Herr, du durchschaust mich, du kennst mich durch und durch. Ob ich sitze oder stehe, du weißt es. Aus der Ferne erkennst du, was ich denke. Ob ich gehe oder liege, du siehst mich. Mein ganzes Leben ist dir vertraut. Schon bevor ich rede, weißt du, was ich sagen will. Von allen Seiten umgibst du mich und hältst deine schützende Hand über mir. Dass du mich so genau kennst, unbegreiflich ist es, zu hoch, ein unergründliches Geheimnis. Wie könnte ich mich dir entziehen? Wohin könnte ich fliehen, ohne dass du mich siehst? Stiege ich in den Himmel hinauf? Du bist da. Wollte ich mich im Totenreich verbergen? Auch dort bist du.

eilte ich dorthin, wo die Sonne aufgeht, oder versteckte mich im äußersten Westen, wo sie untergeht, dann würdest du auch dort mich führen und nicht mehr loslassen. Wünschte ich mir, völlige Dunkelheit soll mich umhüllen. Das Licht um mich her soll zur Nacht werden. Für dich ist auch das Dunkel nicht finster. Die Nacht scheint so hell wie der Tag und die Finsternis so strahlend wie das Licht. Du hast mich geschaffen. Im Leib meiner Mutter hast du mich gebildet. Herr, ich danke dir dafür, dass du mich so wunderbar und einzigartig gemacht hast. Großartig ist alles, was du geschaffen hast, das erkenne ich. Schon als ich im Verborgenen Gestalt annahm, unsichtbar noch, kunstvoll gebildet im Leib meiner Mutter, da war ich dir dennoch nicht verborgen. Als ich gerade erst entstand, hast du mich schon gesehen. Alle Tage meines Lebens hast du in dein Buch geschrieben, noch bevor einer von ihnen begann. Deine Gedanken sind zu schwer für mich, oh Gott. Es sind so unfassbar viele. Sie sind zahlreicher als der Sand am Meer. Wollte ich sie alle zählen, so käme ich doch nie an ein Ende. Durchforsche mich, oh Gott, und sieh mir ins Herz. Prüfe meine Gedanken und Gefühle. Sieh, ob ich in Gefahr bin, dir untreu zu werden, dann hol mich zurück auf den Weg, den ich gehe.

Fürchte dich nicht, denn ich habe dich erlöst. Ich habe dich bei deinem Namen gerufen, du bist mein. Wenn du durchs Wasser gehst, will ich bei dir sein, dass dich die Ströme nicht ersäufen sollen. Und wenn du ins Feuer gehst, sollst du nicht brennen, und die Flamme soll dich nicht versengen. Ich bin der Herr, dein Gott.

Und nun spricht der Herr, der dich geschaffen hat, Jakob, und dich gemacht hat, Israel. Fürchte dich nicht, denn ich habe dich erlöst. Ich habe dich bei deinem Namen gerufen, du bist mein. Wenn du durchs Wasser gehst, will ich bei dir sein, dass dich die Ströme nicht ersäufen sollen. Und wenn du ins Feuer gehst, sollst du nicht brennen, und die Flamme soll dich nicht versengen. Denn ich bin der Herr, dein Gott, der Heilige Israels, dein Heiland. Wohlan, alle, die ihr durstig seid, kommt her zum Wasser. Und die ihr kein Geld habt, kommt her, kauft und esst. Kommt her und kauft ohne Geld und umsonst Wein und Milch. Warum zählt ihr Geld da für das, was kein Brot ist, und sauren Verdienst für das, was nicht satt macht? Hört doch auf mich, so werdet ihr Gutes essen und euch am Köstlichen laben. Neigt eure Ohren her und kommt her zu mir. Höret, so werdet ihr leben.

Und er zeigte mir einen reinen Strom vom Wasser des Lebens, glänzend wie Kristall, der ausging vom Thron Gottes und des Lammes. In der Mitte, zwischen ihrer Straße und dem Strom, von dieser und von jener Seite aus, war der Baum des Lebens, der 12-mal Früchte trägt und jeden Monat seine Frucht bringt, jeweils einer. Und die Blätter des Baumes dienen zur Heilung der Völker. Und es wird keinen Fluch mehr geben. Und der Thron Gottes und des Lammes wird in ihr sein. Und seine Knechte werden ihm dienen. Und sie werden sein Angesicht sehen und sein Name wird auf ihren Stirnen sein. Und es wird dort keine Nacht mehr geben. Und sie bedürfen nicht eines Leuchters, noch des Lichtes der Sonne, denn Gott, der Herr, erleuchtet sie. Und sie werden herrschen von Ewigkeit zu Ewigkeit. Und der Geist und die Braut sprechen, komm. Und wer es hört, der spreche, komm. Und wen da dürstet, der komme. Und wer da will, der nehme das Wasser des Lebens umsonst.

und ich sah einen neuen Himmel und eine neue Erde. Denn der erste Himmel und die erste Erde sind vergangen, und das Meer ist nicht mehr. Und ich sah die heilige Stadt, das neue Jerusalem, von Gott aus dem Himmel herabkommen, bereitet wie eine geschmückte Braut für ihren Mann. Und ich hörte eine große Stimme von dem Thron her,

Und er sprach zu mir, es ist geschehen, ich bin das A und das O, der Anfang und das Ende. Ich will den Durstigen geben von der Quelle des lebendigen Wassers.

Heute, wenn ihr seine Stimme hören werdet, so verstocket eure Herzen nicht, sondern ermahnt euch selbst alle Tage, solange es heute heißt, dass nicht jemand unter euch verstockt werde durch den Betrug der Sünde. Denn wir haben an Christus Anteil bekommen, wenn wir die Zuversicht von Anfang an

Wie kann ein Mensch nun vor Gott gerecht werden? Und wie kann der Sünder rechtschaffen werden? Nur durch Christus können wir mit Gott und einem heiligen Leben wieder in Einklang gebracht werden. Doch wie sollen

wir zu Christus kommen? Viele stellen die gleiche Frage wie die Menschen damals zu Pfingsten. Von ihrer Sünde überführt riefen sie aus: Was sollen wir tun? Die Antwort des Petrus begann mit den Worten: Tut Buße. Ein anderes Mal, kurz danach, sagte er: Tut Buße und bekehrt euch, dass eure Sünden ausgetilgt werden. Reue oder Buße schließen Kummer, ja Leid über die Sünde ein und dass man sich von ihr abwendet. Wir werden die Sünde erst aufgeben, wenn wir ihre Sündhaftigkeit sehen. Solange wir uns nicht im Herzen von ihr abwenden, wird sich unser Leben nicht wirklich ändern. Viele verstehen nicht, was Reue wirklich ist. Viele Menschen grämen sich, dass sie gesündigt haben, und bessern sich sogar äußerlich, weil sie befürchten, ihr verkehrtes Handeln würde Leid über sie bringen. Aber das ist keine Reue im biblischen Sinne. Sie beklagen das Leid, aber nicht die Sünde selbst. Das Gebet Davids nach seinem Fehltritt zeigt, wie wahres Leid über die Sünde aussieht. Seine Reue war aufrichtig und tief. Er bemühte sich nicht, seine Schuld zu beschönigen. Und sein Gebet entstand auch nicht aus dem Wunsch heraus, dem drohenden Gericht zu entkommen. David sah das furchtbare Ausmaß seiner Sünde. Er erkannte, wie unrein seine Seele war und verabscheute seine Sünde. Er betete nicht nur um Vergebung, sondern um Reinheit des Herzens. Er sehnte sich nach der Freude der Heiligkeit, ihn verlangte danach, mit Gott wieder in Einklang zu sein und mit ihm Gemeinschaft zu haben. So war das Gebet seines Herzens: Wohl dem, dessen Übertretungen vergeben, dessen Sünde zugedeckt ist. Wohl dem Menschen, dem der Herr die Schuld nicht anrechnet, in dessen Geist keine Falschheit ist. O Gott, sei mir gnädig nach deiner Güte. Tilge meine Übertretungen nach deiner großen Barmherzigkeit, denn ich erkenne meine Übertretungen und meine Sünde ist allezeit vor mir. Entsündige mich mit Ysop, so werde ich rein. Wasche mich, so werde ich weißer als Schnee. Erschaffe mir, o Gott, ein reines Herz und gib mir von Neuem einen festen Geist in meinem Innern. Verwirf mich nicht von deinem Angesicht und nimm deinen Heiligen Geist nicht von mir. Gib mir wieder die Freude an deinem Heil und stärke mich mit einem willigen Geist. Errette mich von Blutschuld, o Gott, du Gott meines Heils. So wird meine Zunge deine Gerechtigkeit jubelnd rühmen. Die Bibel lehrt nicht, dass der Sünder erst bereuen müsse, bevor er der Einladung Christi folgen kann. Kommt her zu mir, alle, die ihr euch abmüht und schwer beladen seid, und ich werde euch Ruhe geben. Christus ist die Quelle jedes richtigen Impulses. Er ist der Einzige, der Feindschaft gegen die Sünde ins Herz pflanzen kann. Jedes Verlangen nach Wahrheit und Reinheit, jede Überzeugung von unserer eigenen Sündhaftigkeit beweist, dass sein Geist an unserem Herzen wirkt. Der Sünder kann dieser Liebe widerstehen. Er kann sich weigern, zu Christus gezogen zu werden. Widerstrebt er aber nicht, wird er zu Jesus gezogen. Doch wie unbedeutend diese oder jene falsche Handlung in den Augen der Menschen auch erscheinen mag, keine Sünde ist in den Augen Gottes gering. Der Mensch urteilt einseitig, unvollkommen, aber Gott bewertet alle Dinge, wie sie wirklich sind. Der Trinker wird verachtet und ihm wird gesagt, seine Sünde werde ihn aus dem Himmel ausschließen, während Stolz, Selbstsucht und Habsucht nur allzu oft ungetadelt bleiben. Dabei sind gerade diese Sünden Gott besonders widerwärtig, denn sie stehen der Güte seines Wesens entgegen, dieser selbstlosen Liebe, die die Atmosphäre im ganzen ungefallenen Universum ausmacht.
wenn du deine Sündhaftigkeit

erkennst. Dann warte nicht, bis du dich selbst gebessert hast. Wie viele denken, sie seien nicht gut genug, um zu Christus zu kommen? Meinst du, dass du durch eigene Anstrengungen besser wirst? Kann wohl ein Moor seine Haut verwandeln oder ein Leopard seine Flecken? Dann könnt auch ihr Gutes tun, die ihr gewohnt seid, Böses zu tun. Nur bei Gott finden wir Hilfe. Wir dürfen nicht warten, bis wir stärker überzeugt sind, bessere Gelegenheiten oder ein heiligeres Wesen haben. Aus uns selbst heraus können wir nichts tun. Wir müssen zu Christus kommen, so wie wir sind. Aber niemand sollte sich selbst etwas vormachen und meinen, Gott werde in seiner großen Liebe und Barmherzigkeit sogar die retten, die seine Gnade ablehnen. Nur im Licht des Kreuzes kann die außerordentliche Sündhaftigkeit der Sünde gemessen werden. Wenn Menschen betonen, Gott wäre zu gut, um den Sünder zu verdammen, dann lasst sie nach Golgatha schauen. Christus nahm gerade deshalb die Schuld der Ungehorsamen auf sich und litt anstelle des Sünders, weil es keinen anderen Weg gab, durch den der Mensch gerettet werden konnte. Weil es ohne dieses Opfer für das Menschengeschlecht unmöglich gewesen wäre, der verderblichen Macht der Sünde zu entkommen und wieder in die Gemeinschaft mit den heiligen Wesen zu gelangen. Weil sie keine Möglichkeit hatten, wieder am geistlichen Leben teilzuhaben. Die Liebe, das Leiden und der Tod des Sohnes Gottes bezeugen das entsetzliche Ausmaß der Sünde und dass es aus ihrer Macht kein Entrinnen gibt. Keine Hoffnung auf ein höheres Leben, es sei denn, der Mensch unterwirft sich Christus. Hütet euch vor Aufschub. Schiebt das Aufgeben eurer Sünden nicht hinaus. Sucht schon jetzt die Herzensreinheit durch Jesus. Jede Übertretung, jede Vernachlässigung oder Zurückweisung der Gnade Christi wirkt auf dich selbst zurück. Sie verhärtet das Herz, verdirbt den Willen, lähmt den Verstand. Sie macht uns nicht nur immer weniger bereit, dem liebevollen Bitten des Heiligen Geistes Gottes nachzugeben, sondern wir werden auch immer weniger fähig dazu. Christus ist bereit, uns von der Sünde zu befreien, doch er lässt uns den freien Willen. Und wenn der Wille durch ständige Übertretung nur noch auf Böses aus ist, wenn wir nicht befreit werden wollen und seine Gnade nicht annehmen möchten, was kann er dann noch tun? Durch die entschiedene Zurückweisung seiner Liebe haben wir uns selbst zerstört. Siehe, jetzt ist die angenehme Zeit. Siehe, jetzt ist der Tag des Heils. Heute, wenn ihr seine Stimme hört, so verstockt eure Herzen nicht. Viele nehmen einen Verstandesglauben an, eine fromme Form, ohne dass ihr Herz gereinigt wurde. Doch lasst uns beten, erschaffe mir, o Gott, ein reines Herz und gib mir von Neuem einen festen Geist in meinem Innern. Sei ehrlich mit dir selbst. Sei so gewissenhaft, so ausdauernd, als stünde dein irdisches Leben auf dem Spiel. Dies ist eine Sache, die zwischen Gott und dir selbst in Ordnung gebracht werden muss, geklärt für die Ewigkeit. Eine nur vermeintliche Hoffnung wird sich als dein Ruin erweisen. Studiere Gottes Wort unter Gebet. Dieses Wort zeigt dir in Gottes Gesetz und in Christi Leben die hohen Grundsätze der Heiligkeit, ohne die niemand den Herrn sehen wird. Es überzeugt von Sünde. Es offenbart klar den Weg der Erlösung. Beachte es als Gottes Stimme, die zu deiner Seele spricht. Und wenn du das furchtbare Ausmaß der Sünde erkennst, wenn du dich selbst so siehst, wie du wirklich bist, dann gib nicht auf und verzweifle nicht. Wir sind große Sünder gewesen. Aber Christus starb, damit uns

vergeben werden kann. Die Verdienste seines Opfers reichen aus, um sie dem Vater zu unseren Gunsten darzubringen. Die Menschen, denen er am meisten vergeben hat, werden ihn am meisten lieben. Und sie werden seinem Thron am nächsten stehen und ihn für seine große Liebe und sein unendliches Opfer preisen. Genau dann, wenn wir die Liebe Gottes am völligsten begreifen, erkennen wir, wie sündig die Sünde wirklich ist. Wenn wir sehen, wie lang das Seil ist, das für uns herabgelassen wurde, wenn wir etwas von dem unendlichen Opfer verstehen, das Christus für uns gebracht hat, wird das Herz in Liebe und Reue dahinschmelzen.

Das Wirken der apostolischen Gemeinde, der neuzeitlichen Gemeinde, wurde begleitet mit der vollen Ausgießung des Heiligen Geistes. Wir nennen das den Frühregen zu Pfingsten. Da wurde der Heilige Geist in vollem Maße ausgegossen. Aber wir sprechen auch noch von dem Spätregen, wo wiederum dieser Heilige Geist in Fülle ausgegossen wird, damit dieses Werk vollendet werden kann hier auf dieser Erde. Und es ist gut und es ist wichtig, dass wir verstehen, wie der Frühregen damals gekommen ist. Wie kam es dazu, dass der Heilige Geist damals ausgegossen wurde? Wenn wir diese Zusammenhänge verstehen, können wir auch uns besser orientieren in der heutigen Zeit, in der Zeit, wo wir erwarten, dass dieser Heilige Geist noch einmal in Fülle ausgegossen wird. Und dazu schlagt bitte mit mir Matthäus das 10. Kapitel auf. Und dort lesen wir ab dem Vers 5. Diese 12 sandte Jesus aus und befahl ihnen und sprach: Geht nicht auf einen Weg der Nationen und geht nicht in eine Stadt der Samariter. Geht aber vielmehr zu den verlorenen Schafen des Hauses Israel. Wenn ihr aber hingeht, predigt und sprecht: Das Reich der Himmel ist nahe gekommen. Bis hierher. Also Jesus hat seinen Jüngern eine Aufgabe gegeben. Er hat sie bevollmächtigt, hinauszugehen. Und zu wem sollten sie nicht gehen? Zu den Nationen. Zu denen sollten sie nicht hingehen. Und wer sind die Nationen?

Religionen. Naja, es sind vielleicht säkulare Menschen, Menschen, die an Gott nicht glauben oder vielleicht Heiden. Also zu denen sollten sie nicht gehen. Und zu wem sollten sie auch noch nicht gehen? Zu den Samaritern. Und wer waren die Samariter? Die waren, naja, fast wie die Juden. Die haben einen ganz ähnlichen Glauben gehabt. Einen ganz nahe verwandten Glauben gehabt. Es gab kleine Unterschiede, aber nur ganz kleine Unterschiede. Und zu denen sollten sie auch nicht gehen. Sie sollten zu den verlorenen Schafen Israels gehen. Sie sollten in die Gemeinde hineingehen. Sie sollten in der Gemeinde wirken. Und was sollten sie ihnen predigen? Sie sollten der Gemeinde sagen, Jesus, komm bald. Wenn wir das jetzt übertragen auf unsere Zeit, Gott beruft Menschen, Männer und Frauen, die zu der Gemeinde gehen sollen. Ihre Aufgabe ist es, in der Gemeinde zu wirken. Und sie sollen der Gemeinde sagen, Jesus, komm bald. Aber die Gemeinde ist deswegen entstanden. Die Gemeinschaft des Siebentags-Adventisten ist deswegen entstanden, weil sie doch glaubt, dass Jesus bald wiederkommt oder nicht. Aber vielleicht versteht sie nicht, was das eigentlich bedeutet. Und deswegen sollen hier Männer und Frauen hinausgehen, die der Gemeinde erläutert, was es wirklich bedeutet, an Jesu Wiederkunft zu warten. Na ja, gut, dann gingen die Jünger hinaus. Und sie haben Erfolg gehabt, großen Erfolg gehabt. Und dann kamen sie zurück und haben sie erzählt, ah, weißt du noch, da haben wir gewirkt und die Dämonen sind rausgegangen und da konnten wir Kranke heil machen und die waren richtig glücklich. Und dann haben sie untereinander sich unterhalten und haben gesagt, jetzt fehlt nur noch eine Sache. Die Prophetie, das prophetische Wort sagt, naja, der Messias wird kommen und wird sein Königreich aufrichten. Und das fehlt noch, das steht noch aus. Wir haben schon den Erfolg und jetzt fehlt nur noch die Krönung von unserem Messias und das ist bestimmt der Jesus. Naja, und dann haben sie angefangen, sich zu streiten, wer dann vielleicht an Jesus' Thron am nächsten sitzt. Dann hat sich sogar eine Mutter eingeschaltet in das Geschehen von den zwei Jüngern. Und sie kam persönlich zu Jesus und hat ihn bekniet und ihm gesagt, ja, wenn du dann auf dem Thron sitzt, könntest du meine zwei Söhne, einen links und einen rechts, neben dich sitzen lassen. Das war die Erwartung. Das hat noch gefehlt, um den Erfolg vollständig zu machen. Und wie kam es? Ganz anders. Jesus wurde verhaftet, Jesus wurde verhört und Jesus wurde ermordet. Man kann es nur erahnen, welche Enttäuschung diese Jünger erlebt haben. Obwohl Jesus sie gewarnt hat. Die Bibel erwähnt es, dass er sie mindestens dreimal gewarnt hat davor, dass sie die Prophetie falsch verstehen oder unvollständig verstehen, dass die Dinge anders kommen, als sie denken. Und wie ging es dann weiter? Naja, wenn man enttäuscht wird, wir kennen das alle, dann wird man stille, sanftmütiger, demütiger, man schreit nicht so rum, man eifert nicht so rum und man kommt zusammen. Und da kamen die Jünger auch zusammen und haben miteinander sich ausgetauscht und haben gedacht, ja, was ist jetzt hier falsch gelaufen und haben angefangen, die Schriften neu zu studieren. Sie haben angefangen, sich zu versöhnen. Sie haben sich neu orientieren müssen. Also
der Aussendung der zwölf Apostel.

Apostelzuggemeinde folgte eine Enttäuschung, trotz Jesu mehrmaliger Ankündigung. Warum? Und das ist jetzt ganz wichtig, weil sie die Prophetie nicht richtig verstanden haben oder unvollständig verstanden haben. Und danach haben sie 50 Tage gebraucht und besonders die letzten 10 Tage ganz intensiv zu einer Neuorientierung. Sie haben Buße getan, sie haben sich versöhnt und sie wurden eins in allen Punkten der Lehre. Sie sind richtige Freunde geworden. Und was war das Ergebnis? Apostelgeschichte, Kapitel 2, und da lesen wir ab Vers 1. Und als der Tag des Pfingstfestes erfüllt war, waren sie alle an einem Ort beisammen. Und plötzlich geschah aus dem Himmel ein Brausen, als führe ein gewaltiger Wind daher und erfüllte das ganze Haus, wo sie saßen. Und es erschienen ihnen zerteilte Zungen wie von Feuer, und sie setzten sich auf jeden einzelnen von ihnen. Und sie wurden alle mit Heiligem Geist erfüllt und fingen an, in anderen Sprachen zu reden, wie der Geist ihnen gab, auszusprechen. Sie haben Anerkennung von Gott bekommen. Sünde wurde ausgemerzt aus ihrem Leben. Sie wurden einig. Sie haben Buße getan und dann konnte Gott sagen, jetzt kann ich euch gebrauchen. Und er hat ihnen den Heiligen Geist in Fülle gegeben. Und dann hieß es, und jetzt könnt ihr zu den Nationen gehen. Jetzt könnt ihr zum Samaritern gehen. Und ihr werdet großen Erfolg haben. 5.000 an einem Tag, 3.000 an einem anderen getauft. Sicher aus eigenem Volk auch mit dazu. Können wir uns das vorstellen? Wenn wir hier lesen, sie sprachen in anderen Zungen und es geschahen andere übernatürliche Dinge, dass es auch in unserer Zeit möglich ist. Klingt das nicht wie ein Märchen? Ja, wir sprechen vom Frühregen, vom Pfingsten. Ja, das war damals. Ja, da waren sie noch anders angezogen. Das sah so irgendwie anders aus. Aber wir sind heute andere Menschen. Wir haben hier Krawatte, wir haben Computer, wir haben Autos, wir haben Raketen. Und plötzlich sollte in heutigen Zeit jemand kommen und die Hand auflegen und er wird gesund. Du, jeder, der hier sitzt, der kann das dann vielleicht machen. Glauben wir das wirklich, dass der Spätregen auch nochmal kommt und dass sich das Ganze wiederholen wird? Naja, und so sprachen sie hier in anderen Sprachen und taten übernatürliche Dinge. Und dann lesen wir hier weiter. Was geschah dann? Ab Vers 5. Es wohnten aber in Jerusalem Juden, gottesfürchtige Männer von jeder Nation unter dem Himmel. Als aber dieses Geräusch entstand, kam die Menge zusammen und wurde bestürzt, weil jeder Einzelne sie in seine eigenen Mundart reden hörte. Sie entsetzten sich aber alle und wunderten sich und sagten, sind sie nicht alle diese, die da reden, Galiläer? Und wie hören wir sie an jeder in unserer eigenen Mundart, in der wir geboren sind? Und dann haben sie angefangen zu spotten. Dann haben sie gesagt, die tun das nur, weil sie zu viel getrunken haben. Die sind betrunken. Deswegen reden sie da so durcheinander. Und da stand Petrus auf. Das lesen wir dann ab Vers 14. Petrus dann stand er auf und verteidigte die ganze Sache. Und was sagte? Und jetzt kommt etwas ganz Wichtiges. Er beruft sich an eine Prophezeiung im Buch Joel. Und das Buch Joel wird jetzt ganz im Zentrum stehen, der weiteren Verkündigung. Lesen wir hier, was der Petrus gesagt hat. Petrus aber stand auf mit den Elfen, erhob seine Stimme und redete zu ihnen, Männer von Judäa und ihr alle, die ihr zu Jerusalem wohnt, dies sei euch kund und hört auf meine Worte. Denn diese sind nicht betrunken, wie ihr meint, denn es ist die dritte Stunde des Tages, sondern dies ist es, was durch den Propheten Joel gesagt ist. Und jetzt zitiert er
das Buch Joel, das dritte Kapitel.

Und es wird geschehen, in den letzten Tagen, spricht Gott, dass ich von meinem Geist ausgießen werde auf alles Fleisch. Und eure Söhne und eure Töchter werden weissagen. Und eure jungen Männer werden Gesichter sehen. Und eure Ältesten werden Traumgesichter haben. Und sogar auf meine Knechte und auf meine Mägde werde ich in jenen Tagen von meinem Geist ausgießen. Und sie werden weissagen. Und ich werde Wunder tun. Oben am Himmel und Zeichen unten auf der Erde und so weiter und so fort. Petrus beruft sich hier auf das Buch Joel und er sagt, das ist die Erfüllung der Prophezeiung im Buch Joel. Und was sagt er hier? Naja, in Joel steht geschrieben, in den letzten Tagen wird doch sowas geschehen. Ja, das haben wir hier im Vers 17 gesehen, gelesen. Er dachte, er lebt in den letzten Tagen und deswegen müssen solche Dinge kommen. Das war vor wie vielen Jahren? 2000 und, ja? Oder um die 2000 Jahre, ja. Täuscht Gott Menschen, indem er sie glauben lässt, dass sie in den letzten Tagen leben und sie denken, das ist die Erfüllung der Prophetie? Nein, das ist Gottes Liebe und Gottes Gnade. Das müssen wir uns merken. Gottes Wille ist es, dass jede Generation meint, sie ist die letzte. Wahrscheinlich braucht das der Mensch. Der Mensch braucht das. Zu glauben, Jesus kommt bald. Er kommt wirklich bald. Er braucht es für seine Vorbereitung. Jetzt schauen wir mal aber, was der Geist der Weissagung zu dem Ganzen spricht. Ellen White schreibt hier und sagt sie, wenn diese Weissagung Joels, also diejenige, die Petrus jetzt zitiert hat, teilweise zur Zeit der Apostel erfüllt wurde, dann leben wir in einer Zeit, wo sie sich noch deutlicher unter dem Volke Gottes offenbaren wird. Also, das war wirklich so. Das, was damals geschah, war die Erfüllung der Prophetie Joel aus dem Kapitel 3. Aber nur teilweise. Die vollständige Erfüllung erwarten wir noch. Jeder Adventist sollte das Buch Joel kennen. Der Spätregen steht beschrieben in dem Kapitel 3. Wir kommen noch dazu zurück später. Es gibt Bedingungen, damit wir daran, an diesem Werk teilhaben dürfen. Ich habe sie erstmal so schlagwortartig hingeschrieben und ich möchte es dann beweisen. Also es wird derjenige daran teilhaben, der es möchte. Und wenn du das möchtest, wenn ich das möchte, was machen wir dann? Ja, wir gehen auf die Knie und wir bitten um den Heiligen Geist. Aber nicht um den Heiligen Geist für heute nur, sondern um die Fülle des Geistes, um die vollständige Ausgießung des Heiligen Geistes. Was haben die Jünger damals getan? Im Vorfeld des Pfingsten? Die wurden eins und sie taten Buße. Um ihn bitten. Schlag mit mir Zacharia Kapitel 10, Vers 1 auf. Zacharia 10, Vers 1. Und da steht, erbittet euch von dem Herrn Regen zur Zeit des Spätregens. Also der Begriff Spätregen steht direkt in der Bibel da. Und Gott möchte, dass wir um ihn bitten. Ellen White schreibt dann in Science of the Times, lasst Christen im Glauben um den verheißenen Segen bitten und er wird kommen. Die Ausgießung des Heiligen Geistes in den Tagen der Apostel war der Frühregen und das Ergebnis davon war großartig. Doch der Spätregen wird noch ausgiebiger sein. Können wir uns das vorstellen? Ich habe das schon angesprochen, dass wir noch größere Wunder machen können, übernatürliche Dinge, als die Apostel damals. Review und Herald. Wenn Gemeinden zu lebendigen, fleißigen Gemeinden werden, wird ihnen

der Heilige Geist als Antwort auf ihre ernsthaften Bitten gegeben. Dann werden die Fenster des Himmels offen sein für die Schauer des Spätregens. Wir sind nicht willens genug, den Herrn mit unseren Bitten anzuflehen und ihn um die Gabe des Geistes zu bitten. Gott möchte, dass wir ihn mit diesem Anliegen bestürmen.

im festen Glauben und mit seinem Arm im Gebet bewegen. Das ist die erste Voraussetzung dafür, dass wir den Spätregen miterleben dürfen. Die zweite Bedingung, Einigkeit. Man beachte, dass der Heilige Geist erst ausgegossen wurde, nachdem die Jünger vollkommen einig geworden waren und nicht länger nach dem höchsten Platz strebten. Alle waren einmütig. Wie viele oder welche Meinungsverschiedenheiten? Alle. Alle Meinungsverschiedenheiten waren beseitigt. Was hören wir heute? Einheit in Vielfalt. Diese Meinung, dieser Weg endet nicht beim Spätregen. Vollkommene Einigkeit endet beim Spätregen. Dritte Bedingung, die Reinheit des Herzens. Ihr Lieben, wir haben diese Zitate, ich kann sie nicht wegradieren, wir müssen uns denen stellen. Jetzt und heute muss dein Gefäß gereinigt werden, damit es für den göttlichen Tau bereit ist und den Spätregen aufnehmen kann. Der Spätregen wird kommen und der Segen Gottes wird eine jede Seele füllen, die von allen Unreinheiten frei ist. Keine von uns wird je das Siegel Gottes erhalten, wenn unsere Charaktere noch Flecken oder Runzeln aufweisen. Es bleibt uns überlassen, unsere Fehler auszumerzen und den Tempel der Seele von jeglicher Verunreinigung zu säubern. Dann wird der Spätregen auf uns fallen, wie der Frühregen auf die Jünger zu Pfingsten. Wenn wir hier lesen, es bleibt uns überlassen, unsere Fehler auszumerzen, was heißt es? Haben wir nicht schon seit Jahrzehnten gelernt, dass wir ohne Gott, ohne Jesus nichts machen können? Und das ist richtig. Was heißt hier, es bleibt uns überlassen, unsere Fehler auszumerzen? Gott erwartet, dass wir unsere Fehler zugeben, dass wir sie nicht leugnen und dass wir sie ihm bringen und mit Namen definieren. Ich habe das und das Problem. Wer sie leugnet, dem wird es nicht gelingen, steht in den Psalmen. Ich sah, dass keiner an der Erquickung teilhaben kann, der nicht den Sieg über jegliche Sünde, über Stolz, Selbstsucht, Liebe zur Welt und über jedes unrechte Wort und jede unrechte Tat erlangt hat. Wir sollten deshalb immer näher zu dem Herrn kommen und ernstlich suchen, diese nötige Vorbereitung zu erlangen. Es wurde mir gezeigt, wenn die Gläubigen ihrerseits keine Anstrengungen unternehmen, sondern untätig auf die Erquickung warten, Erquickung meint den Spätregen, die all ihre Schwächen beseitigen und ihre Fehler wieder gut machen soll, wenn sie sich darauf verlassen, dass sie dadurch von ihrer körperlichen und geistigen Verschmutzung gereinigt und darauf vorbereitet werden, in den Ruf des dritten Engels einzustimmen, dann werden sie merken, dass ihnen Entscheidendes mangelt. Reinheit des Herzens. Und jetzt kommt die Frage, ja, und wann endlich? Wann soll das endlich geschehen? Liebe Geschwister, liebe Freunde, das Buch Joel ist der Schlüssel dazu. Da stehen keine Daten, keine Jahreszahlen. Aber da steht etwas ganz Interessantes. Schlag mit mir bitte Joel auf, das dritte Kapitel. Das ist dieses Kapitel, das Petrus in Apostelgeschichte zitiert hat, was wir davor gelesen haben. Und jetzt schaut mal hin, wie dieses Kapitel beginnt. Wir lesen den ersten Vers. Also in meiner Elberfelder Übersetzung heißt es, und danach wird es geschehen. Ja, und dann kommt die Aufzählung, die wir schon gelesen haben, mit den übernatürlichen Dingen, die das Volk Gottes begleiten wird. Was bedeutet das, wenn es hier steht, und danach wird es geschehen? Und ich möchte wissen, ja, wann wird es geschehen? Dann ist es doch logisch irgendwie, oder, dass ich da vorlesen muss. Nicht? Wenn ich da vorlese und ich das verstehe, was da steht, und ich sehe, diese Dinge passieren, diese Dinge geschehen, dann weiß ich, aha, und danach kommt der Spätregen.

studiert bitte das Buch Joel. Es ist für die Siebentags-Adventisten von großer Bedeutung. Das wollen wir natürlich jetzt nicht tun. Ich habe nur noch ganz wenig Zeit. Ich möchte euch nur so eine kleine Anleitung geben. Das Buch Joel hat 4 Kapitel. Das Kapitel 1 beschreibt Ankündigung von den Gerechten Gottes und deshalb auch ein Aufruf zur Buße. Das Kapitel 2 erzählt uns, wie diese Gerichte aussehen werden. Konkret, was wird dort geschehen? Und dann beschreibt uns dort auch den Zustand der Gemeinde, des Volkes Gottes und was diese Gerichte bewirken werden. Wir lesen dort, dass die Ältesten ihre Schäfchen sammeln und sie aufrufen, Buße zu tun. Dann lesen wir dort weiter, dass Gott direkt eingreift, um diese Gerichte aufzuhalten. Gott greift direkt ein. Und das Ergebnis von dem ganzen Geschehen ist Erneuerung und Wiederherstellung des Volkes Gottes, der Gemeinde. Wie sich das jetzt im Einzelnen darstellen wird, kann ich jetzt natürlich nicht wissen. Wir lesen natürlich bei Ellen White, viele werden uns verlassen, ja, viele werden dazukommen. Wie eine Erneuerung und Wiederherstellung aussieht, ist es dann Washington mit dem Dreieck da, Generalkonferenz, sind es Hausgemeinden, das steht jetzt in einem anderen Kapitel. Aber es geschieht das, was Gott möchte. Und Gott möchte niemals Gerichte schicken, um sein Volk aufzuwecken. Aber wann hat es funktioniert? Wann hat es funktioniert, dass Gott mit guten Zureden sein Volk erwecken konnte? Wann? Wie war es in der Geschichte? Er schickte Propheten und die haben dem Volk zugeredet. Und die haben fast alle verworfen und die meisten umgebracht. Gott hat sich bemüht um sein Volk. Und er hat sie nicht fallen lassen. Und ihm blieb zum Schluss nur eine einzige Möglichkeit übrig, wie sein Volk zu Buße zu bringen, indem er Soldaten von einem anderen Volk geschickt hat. Das war immer der einzige Weg. Und Gott wird auch hier sein Werk erreichen. Und deswegen kann er dann in Kapitel 3 den Spätregen ausgießen. Aber es muss wiederum durch eine Enttäuschung gehen. Enttäuschung, wie war die Enttäuschung bei den Jüngern? Worin lag die Enttäuschung? Sie haben das prophetische Wort nicht richtig bzw. unvollständig verstanden. Sie haben auf etwas gewartet, was vielleicht nicht verkehrt war im Grunde, aber es kam ein bisschen anders, als sie sich das gedacht haben. Ich möchte euch das auf den Weg geben. Studiert Buch Joel. Ich gebe euch nur so einen kleinen Bonbon, nur so einen kleinen Hinweis, worin diese Enttäuschung liegen könnte. Im Joel Kapitel 2, wo es um die Beschreibung geht, um die Beschreibung der Gerichte Gottes, lesen wir im Vers 2, dass diese Gerichte ein Volk durchführen werden, also durchführen wird. Wie steht es hier? Ein Volk so groß und so mächtig, wie es nie gewesen ist und nie mehr sein wird. Durch dieses Volk kommen diese Gerichte. Überlegt mal, was hier gemeint ist. Ich denke auch an die Entstehung unserer Gemeinschaft, die

Gemeinschaft, die Siebentags-Adventisten. Wie entstanden sie? Wie entstanden wir? Auch durch eine Enttäuschung. Und warum eine Enttäuschung? Weil das prophetische Wort falsch verstanden wurde, beziehungsweise unvollständig verstanden wurde. Wir lesen hier die letzten zwei Verse. Seht euch um unter den Nationen und schaut zu und stutzt, ja staunt. Denn ich wirke ein Werk in euren Tagen, ihr glaubtet es nicht, wenn es erzählt würde. Hört dies, ihr Ältesten, das ist ein Vers direkt aus Joel, und merkt auf, alle Bewohner des Landes, ob solches geschehen sei zu euren Zeiten oder zu euren Väterzeiten. Gott hat etwas Gewaltiges vor mit seinem Volk. Und liebe Geschwister, liebe Freunde, ich habe keine Lust mehr. Ich habe keine Lust mehr, mir jeden Tag die Hiobsbotschaften in den Nachrichten durchzulesen. Wie lang wollen wir das noch hinausziehen? Das beginnt jetzt, wenn wir zum Frühstück gehen und wir uns überessen. Da beginnt das Ganze. Warum Gott wartet und wartet und wartet. Ein kleines Beispiel aus dem praktischen Leben. Ich habe keine Lust mehr. Ich möchte heim. Wollt ihr mit? Wir wollen um den Spätregen bitten.

Befreiung um Mitternacht. Plötzlich müssen die Leute sterben und zur Mitternacht erschrecken und vergehen. Die Mächtigen werden weggenommen ohne Menschenhand. Um seine Macht zu zeigen, hat Gott seit jeher äußerste Notlagen gewählt, wo es keinerlei Möglichkeit zu geben schien, Satans Machenschaften zu entkommen. Es wird Mitternacht sein, wenn Gott seine Macht zur Befreiung seines Volkes zeigt. Die Sonne erscheint und strahlt mit voller Kraft. Zeichen und Wunder folgen Schlag auf Schlag. Die Bösen betrachten die Szene voller Schrecken und Entsetzen, während die Gerechten mit stiller Freude die Zeichen ihrer Befreiung beobachten. In der Natur scheint alles aus der Bahn geworfen zu sein. Die Flüsse fließen nicht mehr. Dunkle, schwere Wolken ziehen auf und stoßen zusammen. Inmitten des wütenden Himmels ist eine freie Stelle, die unsagbar herrlich aussieht. Von dort her kommt Gottes Stimme wie das Rauschen vieler Wasser und sagt: Es ist geschehen. Die Kräfte des Himmels werden durch die Stimme Gottes erschüttert werden. Dann werden Sonne, Mond und Sterne aus ihrer Stellung geworfen. Sie vergehen nicht, werden aber durch die Stimme Gottes gewaltig erschüttert. Dunkle, schwere Wolken zogen auf und stießen aufeinander. Die Atmosphäre teilte sich und wurde aufgerollt. Dann konnten wir durch den offenen Raum im Orion sehen, von wo die Stimme Gottes kam. Nachdem die Leute Gottes Stimme gehört haben, sind sie in solcher Verzweiflung und Not, wie es sie nie zuvor gegeben hat, seit es Menschen gibt. Und darunter wird das Volk Gottes zu leiden haben. Die Wolken des Himmels werden zusammenprallen. Es wird dunkel sein. Dann ertönt die Stimme vom Himmel und die Wolken rollen auf einmal fort wie eine Buchrolle. Dann erscheint auch schon das helle, klare Zeichen des Menschensohnes. Die Kinder Gottes wissen, was diese Wolke bedeutet. Die 144.000 triumphierten. Ihre Gesichter waren von der Herrlichkeit Gottes erhellt. Wenn die Stimme Gottes sein Volk befreit, dann werden alle schrecklich erwachen, die im großen Kampf des Lebens alles verloren haben. Was für die Feinde Gottes der Tag des

Ich habe jetzt für Sie auch noch ein ganz besonderes Schmankerl sozusagen, den Kräuterdudler. Er wird zubereitet aus verschiedenen Kräutern wie Zitronenmelisse, Minze und der Holunder, der jetzt gerade zur Zeit Ende Mai ganz stark blüht. Und diesen Holunder geben wir jetzt hier in diesen Krug. Und die Zitronenmelisse und die Minze werden wir mit dem Nudelwalker etwas bearbeiten, damit die ätherischen Öle herausgehen. Und es duftet schon, Sie hören das so knacken. Es wird ein bisschen aufgebrochen, vor allem also die Blätter. Und es riecht bis zu mir herauf, also ganz ein starker Duft entweicht jetzt, also die ätherischen Öle. Die geben wir jetzt auch hier hinein. Und wir füllen das jetzt bis zur Hälfte mit Apfelsaft. Und das muss jetzt einen halben Tag stehen. Ich habe das natürlich schon vorbereitet. Das steht schon jetzt einen halben Tag. Füll das jetzt mit Mineralwasser auf. Es hat also schon sehr gut durchgezogen. Der Geschmack von Holunder und Zitronenmelisse und Minze. Füll das jetzt mit Mineralwasser auf. Und ist bereits trinkfertig, beziehungsweise werde ich es durchsieben. Und so ist dieses köstliche Getränk bereits trinkfertig. Prost! Herrlich!

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Und zwar eine Sahne, die echt viele begeistert. Vor allen Dingen die, die sich das gar nicht vorstellen können. Eine Sahne mit Tofu. Ich habe hier ein Päckchen Tofu, und zwar Seidentofu. Er ist ganz kluttrig. Dann gebe ich, also er ist nicht so kompakt. Wenn man jetzt normalen Tofu nehmen würde, würde man nur die Hälfte Menge nehmen, statt 400 nur 200. Dann habe ich hier getrocknete Datteln, also zum Süßen. Dann habe ich hier etwas Vanille. Dann habe ich hier etwas Salz, eine Messerspitze, ganz wenig. Und dann habe ich etwas Öl, 2 Esslöffel Öl. Ich habe das Rezept aus dem Roten Kochbuch und ich habe jetzt nur die Hälfte an Rezept genommen, weil die andere Hälfte ist einfach relativ viel. Wahrscheinlich reicht es Ihnen vielleicht auch. Jetzt gibt man das Ganze zusammen und mixt es etwa eine Minute.

Wir geben sie hier in die Schüssel rein. So, ich kann mit dieser Sahne kann ich einen Obstsalat servieren. Ich kann einen schönen Obstkuchen mit servieren. Ich kann aber auch einen tollen Geburtstagsfrühstück mit bereichern. Ich kann das einfrieren als Eis. Es gibt also ganz viele Möglichkeiten, mit dieser Sahne umzugehen. Und ich freue mich schon, wenn Sie sie ausprobieren und so viel Freude haben wie ich.

Fürchte dich nicht, denn ich habe dich erlöst. Ich habe dich bei deinem Namen gerufen, du bist mein. Wenn du durchs Wasser gehst, will ich bei dir sein, dass dich die Ströme nicht ersäufen sollen. Und wenn du ins Feuer gehst, sollst du nicht brennen, und die Flamme soll dich nicht versengen. Ich bin der Herr, dein Gott.

Ja, das Titel da ist eine universale, eine weltweite Flut. Die Wissenschaft heutzutage leugnet eine weltweite Flut, denn wenn es eine weltweite Flut irgendwann mal gegeben hätte, dann wäre Evolution unmöglich. Denn eine weltweite Flut würde das Leben vernichten oder wenigstens alles Leben auf dem Land würde vernichtet werden, alle Tiere, alle Menschen, die auf Land leben. Und dann kann man die Evolution nicht wieder von vorne anfangen, denn wie würde man dann wieder die Landtiere auf dem Land haben? Also eine weltweite Flut ist ein Problem für die Evolutionslehre. Jetzt gibt es viele Beweise, dass viele von den geologischen Schichten durch Wasser abgelagert wurden, aber die müssen dann in Zeitperioden abgelagert worden sein und natürlich nicht universal, nicht weltweit, sondern hier ein bisschen, da ein bisschen, dass die Tiere immer noch auf dem restlichen Planet leben können und nicht vernichtet werden. Also logisch, eine weltweite Flut und Evolutionslehre, die schalten sich aus. Also wenn es eine weltweite Flut gab, dann gab es keine Evolution, so einfach wie das. Gibt keinen Zwischenweg, kein Argument, das sind die Tatsachen. Jetzt die Bibel sagt, da war eine weltweite Flut und die Wissenschaft sagt, da war keine weltweite Flut. Wir haben also keinen Kompromiss hier. Und entweder der eine oder der andere ist unwissend oder sie lügen. Das ist die einzigste Möglichkeit. So, heute Abend wollen wir mal schauen, was sagen die Steine da draußen, was sagt die Geologie, gab es eine weltweite Flut oder gab es keine? Ja, die Bibel sagt, im 1. Mose Kapitel 6, Vers 5 bis 8, Gott sah, dass die Bosheit der Menschen sich verbreitete und er sagte, es tut ihm leid, dass er hier die Welt so geschaffen hatte und er wird den Menschen vernichten, alle Tiere, alles was rumkriecht, alle Vögel, es wird alles genannt da. Alles was mit dem Land zu tun hat, weg, sagt die Bibel. Aber Noah fand Gnade in seinen Augen. Also die Bibel ganz eindeutig, Gott sagt, er wird alles Leben auf dem Land vernichten. Und dann sagt die Bibel, dass die Wasser aus der Erde hervorschossen und dass der Himmel regnete 40 Tage und 40 Nächte. Und die Bibel sagt, dass das Tehom, das Meer, über das Land gegossen wurde. Und

im 1. Mose Kapitel 7, Vers 11, im 600. Jahr Noahs, im zweiten Monat, genau der Zeitpunkt wird angegeben, die Quellen oder die Fountains of the Great Deep, was ist das? Die Wasserbrunnen aus dem Abyssos, aus dem

schoss und vielleicht ging ein Riss sogar um die Erde, als diese Wasserbrunnen aus der Erde hervorschossen. So, das kann man sich so vorstellen nach dem biblischen Text. Und so kam das unterirdische Wasser nach oben. Was der Auslöser war, das weiß keiner. Einige spekulieren, dass vielleicht gab es einen Meteoriteneinschlag oder was auch immer. Ob das so ist oder nicht, das wissen wir nicht. Wir können es nicht sehen. Wir wissen, dass da viele Meteoriteneinschläge auf der Oberfläche der Erde sind, aber das ist nachsintflutlich. Also ob das geschehen ist oder nicht, das wissen wir nicht. Wir wissen nur, dass da heute viel Wasser ist und dass die Schichten in Wasser abgelagert worden sind. Gestern haben wir das schon mal gesehen, aber jetzt mal ein Text dazu. Amos Kapitel 9, Vers 6. Also es ist er, der die Schichten des Himmels baut und der die Erde gründete und derjenige, der das Wasser des Meeres ruft und es über das Land gießt. Das ist, was der Text sagt. Also das Meer wird gerufen und das Wasser wird über das Land gegossen. Also erst kamen diese unterirdischen Quellen hervor und jetzt noch ein Wasser, nämlich das Meer, das ursprüngliche, vorsintflutliche Meer wird über das Land gegossen. Also kann man sich das so vorstellen. Hier ist die vorsintflutliche Welt. Die Berge, wie wir sie heute kennen, existieren nicht. Und jetzt wird das Wasser im Meer über das Land gegossen. Ob das Innenmeeren waren oder Wiese waren, können wir heute nicht sehen. Aber jedenfalls, dann muss der Kontinent runtergedrückt werden, so wie hier. Und die Sedimente werden übers Land gegossen und formen sich und das Meer bedeckt die ganze Welt. Also das Meer bedeckt jetzt nicht die jetzigen Berge, sondern die vorsintflutliche Welt. Also man muss sich nicht vorstellen, dass das Meer über dem Berg Everest drüber hinweg war, denn der Berg Everest hat damals noch nicht bestanden. Diese Schichten formen sich dann in dieser Sintflut und in diesen Schichten sehen wir etliche Fossilien, denn wenn wir Schichten über das Land gießen, dann werden Tiere begraben, genauso wie es passiert, wenn es einen Regensturm gibt in Südamerika und da kommt ein Lehmsturz, dann werden ganze Wälder, ganze Dörfer, Menschen, Tiere, alles zack, vernichtet und begraben. Und somit, dieses Wasser bedeckte die Erde. Wie tief das Wasser war, das wissen wir nicht, wahrscheinlich nicht sehr tief. Da sind verschiedene Dinge, die wir gebrauchen können, um zu sagen, das Wasser war nicht sehr tief, aber es bedeckte alles. Und nach der Sintflut wurde der Kontinent dann wieder angehoben und zusammengequetscht und hochgedrückt und die Berge formten sich mit all ihren Falten. Und die heutigen Berge, die weit über dem Wasserspiegel stehen, sind nicht die vorsintflutlichen, denn sie enthalten ja die Schichten, die in Wasser abgelagert sind. Und alle Berge haben diese Schichten, die in Wasser abgelagert sind. So, außer natürlich vulkanische, und das ist eine ganz andere Geschichte. Also so erklärt die Bibel das. Also diese drei Wasserquellen gab es, die unterirdischen Wasser, das Wasser aus den vorsintflutlichen Meeren und das Wasser, das vom Himmel herunterkam. Das waren die drei großen Wasserquellen. Und die Frage ist, war diese Sintflut weltweit ja oder nein? Wenn sie nämlich weltweit war, dann gibt es keine Evolution. Ganz einfach. Darum wehrt sich die Welt ja auch so. Wir haben gestern in dem Vortrag gesehen, dass diese ganze Flut biblisch ein Jahr 17 Tage lang dauert und dann war es nur möglich für Noah, um aus der Arche hinauszugehen, aber die Erde konnte sich noch herstellen und vielleicht noch den heutigen Zustand erreichen, über hunderte und tausende Jahre mit noch vielen kleinen Verschiebungen danach. Aber die Sintflut bis
die ersten Menschen wieder aus der Arche hinausgehen konnte, ein Jahr, 17 Tage.

Das ist, was die Bibel sagt. Natürlich, die Welt sagt, das ist ein Märchen. Wenn wir die geologischen Zeitperioden betrachten, dann haben wir das gestern schon gemacht, dann sehen wir die verschiedenen Schichten. Nirgends finden wir sie alle auf einmal, aber diese Schichten sind wasserabgelagert. Also das ist schon mal ein Problem. Und darum muss es immer nur eine lokale Flut sein für die Wissenschaft, denn wir finden das ja nicht weltweit, dass da eine Säule ist mit allen Schichten. Was interessant ist, ist, dass hier oben eine Schicht ist, die heißt Kreidezeit, Cretaceous, Kreide. Und die ist ziemlich weit oben zwischen diesen tertiären und quaternären Schichten. Also hier, wenn wir hier die verschiedenen Schichten betrachten, das Paläozoikum hier und das Mesozoikum und dann die Zeit, wo die Säugetiere in der geologischen Säule erscheinen, das nennen wir das Cenozoikum. Und zwischen Mesozoikum, das Mittelleben, und Cenozoikum, das sogenannte moderne Leben, haben wir diese Kreidezeit. Da, genau auf dieser Ebene. Das ist eine ganz interessante Schicht. Sie heißt Kreideschicht. Gut, wie sah es denn aus zu dieser Zeit? Ungefähr so, sagen die Menschen oder die Wissenschaftler. Und wenn wir uns diese Kreideschicht mal von näher betrachten wollen, dann können wir ja zu den White Cliffs of Dover gehen, da in England, da kann man sie ganz schön sehen. Und da sind sie schön dick, schöne dicke Kreideschichten. Aber das Problem mit dieser Schicht ist, dass es eine universale Schicht ist. Das heißt, diese Schicht geht von einem Kontinent zum nächsten Kontinent über alle Kontinente hinweg und immer auf der gleichen Grundlage. Das ist jetzt ein Problem. Denn Kreide wird nur in Wasser abgelagert. Und wenn diese Kreideschicht universal ist, was heißt das logisch? Dass die ganze Welt gleichzeitig unter Wasser war. Das ist die einzigste logische Erklärung. Und somit können wir jetzt nach Hause gehen, denn der Vortrag ist dann vorbei. Dann gab es nämlich eine universale Flut. Natürlich, die Schicht ist nicht überall gleich dick. Hier in Dover ist sie sehr dick. An anderen Stellen ist sie sehr dünn. Die Schicht vielleicht nur so dick. Aber sie ist universal. Jetzt, wenn sie sehr dünn ist, was heißt das? Das heißt, dass dieser Teil nicht so lange unter Wasser war wie dieser Teil. So einfach wie das. Und wie viele Jahre würde es dauern, um so eine Schicht zu bauen? Naja, die Organismen, die das tun, das sind Meeresorganismen, und Algen, die Calciumcarbonatmuscheln haben und einzellige Meeresorganismen, die auch wie kleine Muscheln haben, die lagern sich ab. Und heute formt keine Kreideschicht. Nein, nein, nicht wahr. Fast keine Kreideschicht. Denn wenn wir unten aufs Meer schauen, gibt es keine Kreideschicht. Obwohl diese Meeresorganismen heute existieren. Aber das Meer ist heute so tief, dass wenn diese ablagern, wenn die Mikroorganismen und die Algen sterben und sie sacken runter bis auf den Meeresboden, bis dass sie unten sind, haben sie sich schon wieder aufgelöst. Also sie kommen nie nach unten. Aber wenn wir im mittatlantischen Ridge, wo es hohe Berge unter dem Meer gibt, wenn wir da ein bisschen tauchen würden, dann würden wir oben auf den Bergen wie eine Schneeschicht sehen. Die Berge haben weiße Spitzen. Und warum? Ja, weil das Wasser ist da nicht so tief und diese Schicht formt sich auf den Bergspitzen. Das heißt also, weil diese Schicht universal ist, dass das Wasser nicht so tief war, wie es heute ist. Ist das nicht logisch? Okay, also haben wir schon ein paar Dinge festgestellt. Also diese Kreideschicht ist ein ganz interessanter, wichtiger Clou. So sieht's aus, wenn man es unter das Mikroskop macht.

0: setzt und man sieht diese Ring-Calcium-Skelettstrukturen. Das hier sind die Schalen, die Muscheln von diesen einzelligen Foraminifera, kleine einzellige Organismen in dem Felsen abgelagert. Und das sind so die Organismen, die wir in der Kreidezeit finden und die verantwortlich sind für die Kreidezeit. Und jeder Lehrer freut sich über die Kreidezeit, denn er kann sich ein Stück von dieser Kreidezeit holen, kompaktieren und dann auf die Wandtafel schreiben. Er schreibt mit Mikroorganismen. Das habt ihr vielleicht gewusst oder vielleicht auch nicht. Das sind wenigstens interessante Dinge. Also das ist, was Kreide ist. Und es passiert nur in Wasser. Also musste die ganze Welt unter Wasser gewesen sein. Jetzt hier in diesem Gebiet in Amerika haben wir zwei Bergketten. Die eine heißt Beartooth-Berge und die andere heißt Bighorn-Berge. Und hier haben wir ein paar interessante Schichten, das Mesozoikum und das Paläozoikum. Das sind die unteren Schichten. Und da haben wir Cenozoikum, das sind die oberen Schichten. Also wo ist hier die Kreideschicht? Da ist die Kreideschicht, hier. Jetzt ist es interessant, dass diese Berge natürlich angehoben wurden. Da oben sitzt ein kleiner Berg, der heißt Beartooth Butte und der besteht aus den gleichen Schichten wie die unteren hier. Und das ist problematisch. Was sucht der da oben, wenn seine Freunde da unten sind? Und wo ist der Rest hier oben? Da ist nichts anderes, nur der kleine Berg sitzt da. So, was hier wahrscheinlich passiert ist, ist, dass nach der Sintflut diese Schichten hier, die roten, formten sich während der Sintflut. Und dann lagen sie eine kleine Weile da und Kreide formte sich. Versteht ihr das alle? Dann wurde der Berg angehoben und hier zwar ganz schnell. Und es entstand ein Riss. Das nennen wir a geological fault, ein Fehler. Da ist ein Erdriss, also der Berg ist ganz schnell hochgegangen. Und wenn da Wasser oben drauf war, was hat das Wasser dann gemacht? Es ist runtergeflossen in das neue Tal hinein und hat alles oben weggespült. Aber vor dem alles weg war, war was weg? Das Wasser war weg und dann blieb der kleine Hügel übrig, der Berg. Schau mal hier auf die Seite. Was seht ihr am Rande des Berges mit diesen Schichten? Ja, siehst du, der versteht alles. Der versteht alles. Die sind gebogen. Was heißt das? Erstens heißt es, dass die Schichten da waren, als der Berg hochging. Ja oder nein? Sonst wären sie nicht gebogen. Zweitens heißt es, dass die Schichten alle weich waren und nicht solider Stein. Denn wenn diese solide Steinplatten wären und der Berg ging hoch, was wäre da passiert am Rande? Die wären alle auseinandergekracht. Sogar ein Kind kann das verstehen, das ist nicht zu kompliziert. Aber diese Schichten hier, die grünen, die sind nicht gebogen. Was heißt das?
1: Dass sie oben getrocknet sind.
0: Ah, aber dass sie auch nicht da waren. Sie waren noch nicht da, als der Berg hochging. Sie kamen danach, denn sonst wären sie ja auch hochgebogen gewesen, ja oder nein?
1: Ja.
0: Okay, also. Komm, wir sagen mal, dass die unteren Schichten formten während der Flut, die Kreide liegt oben drauf. Jetzt kommt der Kontinent wieder hoch, bumm, auch an dieser Seite geht's hoch, denn da sind die Schichten auch gebogen und alles spült da oben runter, zack, zack, zack und begräbt alles, was da noch so auf dem Wasser rumtreibt und die Schicht formt sich nach der Sintflut. Gut, und hier war das Ende der Sintflut. Also das ist Sintflut, das ist nach Sintflut, Wiederherstellung. Das ist die einzigste logische Erklärung und der ist eben ein Überbleibsel. Jetzt die Wissenschaft muss den ganz anders behandeln, als was ich das jetzt gemacht habe, was eigentlich so einfach ist. Die müssen das ganz kompliziert machen, denn der sitzt 10.000 Fuß. Das ist so knapp über was, 3000 Meter höher als der Rest, der da unten sitzt und der darf nicht da oben.

Im Sitzen, also wie kam er da? Er muss hochspaziert sein. Also die Wissenschaft gebraucht einen Prozess, das nennen sie in Englisch Thrusting, Schieben. Ich kenne die deutschen Fachausdrücke nicht, also wenn das auf dem Video verkehrt ist, dann schaut euch das Englische an, dann ist es richtig. Und dann seht ihr, dass der Berg hochgeschoben werden musste, bis er da oben sitzt. Irgendwie muss das durch geologische Prozesse, aber das ist kein Beweis, dass er je geschoben wurde. Er sieht aus, als ob er immer nur da saß. Und ich glaube, er saß auch nur immer da. Da ist er, da ist nichts, was sagt, dass er nicht da war vorher. Er sitzt nicht wie ein loser Stein da oben drauf. Er ist Teil von allem. Und er heißt Beartooth Butte. Und er ist für die Geologen eine Irritation. Diese Berge haben da eine kleine Spitze, darum heißen sie Beartooth. Gut, hier ist das größte Steinkohlenfeld der Welt. Es ist in Serbien. Und ich war da, habe mir das angesehen und ich war da zusammen mit den Geologen. Ich habe sogar einen Vortrag gehalten bei den Geologen. Und jetzt müsst ihr wissen, dass diese Geologen nicht Christen sind, denn sie kommen aus dem Kommunismus heraus und diese ex-kommunistischen Geologen, die sehr atheistisch erzogen worden sind. Der eine sagt zu mir, wirklich, ich zeige euch gleich ein Bild von ihm, er sagt zu mir, ich rauche sehr viel. Und ich sage, warum? Er sagt, weil ich meine Nerven beruhigen muss, weil ich muss so viel lügen. Seine Worte, wirklich. Das war für mich sehr interessant. Eine riesen, riesen Braunkohlenschicht. Also, das ist doch logisch, dass wenn die Wälder so vernichtet worden sind, dass die Bäume dann oben auf dem Wasser rumtrieben, ja oder nein? Ja. Und als die Berge dann wieder angehoben wurden und das Wasser und das Kontinent kam hoch und das Wasser floss runter, mit all diesem Lehm und Zeug, was da wieder runtergespült wurde, wurde das begraben. Und hier liegt ein Feld von begrabenem Wald. Das ist, was es ist. Bäume, die rausgerissen worden sind. Und die sollen circa 40 Millionen Jahre alt sein. Nicht wahr? So alt sollen die sein. Die anderen Steinkohlenschichten, die tiefer sind, die bestehen mehr aus Zikaden und Farn. Farn habt ihr gesagt gestern? Ja, Farn und solche Materie. Die sind in den untersten Schichten. Aber oben gibt es die sogenannte Braunkohle, das besteht aus Bäumen, Bäumstämmen, circa, sagen sie, 40 Millionen Jahre alt. Jetzt können wir schauen uns mal die an, ein bisschen näher. Hier sehen wir, wie sie rausgegraben werden, ein riesen, riesen Steinkohlenfeld über viele, viele Kilometer. Es brennt auch spontan ab und zu, das ist auch eine interessante Sache. Hier sehen wir, wie tief das ist. Viele Schichten Steinkohle werden da rausgegraben und Sedimente. Das sind alles Wasserablagerungen. Und wie wissen wir, dass es Wasserablagerungen ist? Ja, da ist erstmal eine Weiß-Lehm-Schicht. Und überall sehen wir gleiche, also immer mit so ein bisschen Kleie vermischt. Und hier ein Riesenbett, Radiolaria, das sind kleine Meeresmikroorganismen. Also diese Steinkohlenschicht ist im Wasser abgelagert. Und da ist kein Zweifel, sonst gäbe es keine Radiolaria da. Und dann zwischendrin in der Steinkohle, diese Dinge werden rausgebuddelt. Und wie sieht denn das aus? Das sind Muscheln. Und wo leben die? Im Wasser, also dieser Wald ist unterm Wasser gewachsen. Glaubt ihr das? Nee. Ich auch nicht. Und hier ist der Geologe, der zu mir gesagt hat, er raucht, weil er so viel lügen muss. Denn er muss sagen, diese Steinkohlenschicht ist Millionen Jahre alt. Wenn er weiß, und dass sie auf Land geformt ist durch einen Wald, wenn er weiß, dass da Radiolaria sind, da hält er so eine Kreideschicht, da seht ihr, wie das aussieht, mitten in diesem Wald. Also alles war unter Wasser. Naja, holen wir mal ein Stückchen Holz her. Wie sieht denn das Holz aus da? Ist das nicht fantastisch?
Ja, schaut es euch mal an.

0: Da ist ein Stück Holz. Das ist nicht Steinkohle, das ist noch Holz. Und wie viele Millionen Jahre, glaubt ihr, ist das alt?
1: 10 Jahre.
0: Nein, 10 Jahre ist es nicht, es ist schon mehr. Aber weil es begraben ist, ist es nicht faul. Aber es ist noch nicht erst Steinkohle. Also wirklich, es ist unmöglich, dass diese Wälder sich geformt hätten, wenn es nicht eine Sintflut gäbe. Eine Riesenflut. Jetzt war die Flut lokal. War es eine große lokale Flut oder war es eine universale Flut? Musste universal sein, denn die Kreideschicht ist weltweit verbreitet. Ihr seht, das Holz kann man so auseinanderbrechen. Es ist typische Braunkohle. Hier an der Spitze formt sich die Kohle, aber der Rest ist noch normaler Baum. Also von 40 Millionen Jahren, glaube ich, kann man wirklich nicht da reden. Das ist reine Thumbnology, Daumensaugerei. Matthäus sagt, so wie es in den Tagen Noahs war, so wird es sein, wenn des Menschen Sohn kommt. Sie werden heiraten und alles Mögliche, bis zum Tage, wo Noah in die Eiche ging. So war es damals. Und dann sagt es, dann kam die Flut und nahm einige von ihnen weg. Nein, nein, nein, es sagt alle von ihnen weg. Also hat Jesus an die Flut geglaubt? Ja oder nein? Ja, ich habe mal einen Paläontologe gefragt, der behauptet, er ist ein guter Christ. Habe ich ihn gefragt, jetzt was machst du mit dem Text, wenn du behauptest, du bist ein guter Christ und ein Ältester in deiner Gemeinde, wenn da steht, Jesus sagt, alle wurden vernichtet, außer die, die in der Eiche waren. Was machst du mit dem Text? Da hat er zu mir gesagt, und dann muss Jesus entweder uninformiert gewesen sein oder hat gelogen. Interessant, was man da alles hört. Ja, hier ist ein Brief in Time Magazine. Moses wurde gehasst in seinen Tagen, weil er die Wahrheit sprach. Wenn er in unseren dunklen Zeiten gelebt hätte, hätte man ihn zweimal so viel gehasst. Also die Kontinentalplatten, wenn wir sie betrachten, da sehen wir hier im Mittatlantisch ist da ein Riss in der Erde gewesen. Ein Riesenriss, denn da ist vulkanisches Material, was da hochkam. Und dieser Riss läuft ganz ringsrum um die Erde. Das passt doch recht gut mit, was die Bibel da erklärt hat. Wenn wir schauen, wie schnell Erosion stattfindet, enorm schnell. Und die Kontinente passen noch, also das kann nicht Millionen Jahre her gewesen sein. Das muss vor Kürze gewesen sein. Könnt ihr euch entsinnen? Ich habe euch ein Dia gezeigt von Ephesus, die Ephesier, wo 800 nach Christus war es noch eine Hafenstadt und heute ist es ein paar Kilometer im Inland. So schnell hat sich der Kontinent geändert, wenn der 110 Millionen Jahre her auseinandergegangen wäre, da könnte der Puzzle doch nicht mehr passen. Aber er passt noch, obwohl wir diese gewaltige Erosion haben und Zufügungen haben, die wir heute haben. Also dieser mittatlantische Riss ist 46.000 Meilen lang. Das ist enorm. Das ist schon ein Riss, den man sich nicht so leicht erklären kann. Es ist also logisch, dass es früher ein Superkontinent gab, das alles zusammen war und dass es auseinandergerissen wurde durch die Flut, was der Auslöser war, sagen können wir nicht wissen, wir waren ja nicht da, aber es ist passiert und die unterirdischen Wasser konnten darum ganz logischerweise hervorbrechen. Im Horn Afrikas sehen wir, wie schön alles noch passt. Also es war wohl zusammen gewesen. Also die treibenden Kontinente, ja, aber kurze Zeit, nicht lange Zeit. Jetzt ist da eine interessante Forschung, die getan wurde durch Arthur Chadwick vom Geoscience Research Center. Und er hat Paläoströme untersucht oder untersucht sie immer noch. Und hier ist wirklich ein fantastisches Stückchen Forschung. Also alle Ehre an ihn, ich habe nichts damit zu tun, das ist alles seine Arbeit. Und er redet hier über Paleocurrents, Paleoströme.

0: Strömungen.
1: Man kann in den Felsen ablesen, in welche Richtung der Wasserstrom damals floss. Ist das logisch? Gut. Also wir können in den Felsen sehen, in welche Richtung das Wasser floss und wie die Sedimente liegen, zeigt uns, wie diese Ströme damals verliefen. Also wenn wir Wind haben, so unter Wasser, wenn wir Wasser haben oder auf Land, wenn wir Wind haben, die Richtung des Windes oder die Richtung des Wasserstromes hat einen Einfluss auf die Topographie und wir können sehen, in welche Richtung was verlief. Entweder hier in diese Richtung und da in diese Richtung, abhängig von wie der Strom verlief. Und so sieht das dann aus und man kann es in der Paläontologie ablesen. Also wenn wir eine Wasserablagerung betrachten und wir sehen so etwas, dann wissen wir, der Wasserstrom lief in diese Richtung. Denn es ist immer etwas steil runter, steil runter, steil runter. Also der Wasserstrom lief in diese Richtung. Hier können wir sagen, der Wasserstrom lief in diese Richtung aufgrund der Wellen in dem Stein. Also, was hilft es uns, wenn wir diese Paläostromrichtungen untersuchen? Bis zur Zeit haben sie ungefähr 1 Million Strömrichtungen untersucht weltweit. Also das ist nicht nur hier und da, das ist schon eine Databasis, die was taucht. 1 Million Messungen in allen Schichten, um zu sehen, wie war es in der Vergangenheit im Vergleich zu heute. Die meisten wurden natürlich in Nordamerika gemacht, denn da sind die meisten Wissenschaftler, aber viele auch in Südamerika, Australien, England, Teile westliches Europas sind auch ziemlich gut studiert. Auch einige in Afrika, Antarktika, Zentraleuropa sind so einigermaßen gegenwärtig und auch in China und Russland und Asien sind da einige Messungen, nicht viele. Aber weltweit sind da ziemlich viele Messungen über Paläostromrichtungen. Gut, was hilft das uns, wenn wir so ein multiglobales Programm haben, das für uns zeigt, wie es damals aussah? Gut, das nennen wir ein Becken, ein Basin. Und auf unseren Kontinenten gibt es heute Becken. Also wenn wir ein Becken haben, so wie hier in Zentralamerika zum Beispiel und ein anderes Becken da, heutzutage, die Stromrichtung ist immer zum Becken hin. Ist das nicht logisch? Denn das ist eine Tiefe und Wasser fließt bergab und nicht bergauf. Also heute sind die Stromrichtungen dann immer in ein Becken hinein. Und auf einem Kontinent hat man verschiedene Stromrichtungen. Also hier an dieser Seite fließt es nach da in das Becken hinein, von da nach, vom Norden nach Süden, von da vom Süden nach Norden und da vom Osten nach Westen. Also verschiedene Stromrichtungen. Und das ist normal. Das ist ein normaler Zustand auf einem Kontinent. Also typisch, so wie es heute aussieht, sehen wir Stromrichtungen in alle Richtungen, abhängig von wo die Becken auf unseren Kontinenten sind. Das kann jeder verstehen. Gut. Jetzt, wenn es wahr ist, dass jede Schicht geologisch gesehen einmal die Oberfläche der Erde war, dann ist es doch logisch, dass es damals auch Becken und Flüsse und Täler und Berge und Hügel gab. Ja oder nein? Okay? Dann müssten die Stromrichtungen auch so von allen Seiten kommen, so wie sie heute sind. Und wie war es denn eigentlich wirklich? Well, wenn wir uns das Paläozoikum anschauen, also nur die Steinschichten, die unten sind, was sehen wir dann? In Amerika sehen wir was ganz Sonderliches. Die Stromrichtung ist hier vom Osten nach Westen und dann so nach Süden. Also die Stromrichtung war meist so über das Kontinent. Es kam von einer Seite ganz rüber zur anderen Seite. Ist das heute

Möglich, ja oder nein? Nein, ist total unmöglich. Warum? Weil da hier zum Beispiel Berge sind und dann ist die Stromrichtung hier so und an dieser Seite ganz in der gegengesetzten Richtung. Also in der Vergangenheit war die Stromrichtung über das ganze Kontinent in einer Richtung. Wow, das ist interessant. Wenn wir zum Mesozoikum gehen, das ist jetzt eine andere Steinschicht. Was sehen wir dann? Genau das Gegenteil. Jetzt dreht sich alles so allmählich um und geht in die andere Richtung. Und beim Tertiär wird es ein bisschen stabiler. Paläozoikum, Neozoikum, die Stromrichtungen sind gar nicht wie Becken. Sie fließen immer über die totalen Kontinente. Also was haben wir gesehen? Nummer eins, im Präkambrium sieht es ungefähr aus, naja, wie es heute aussieht. Im Paläozoikum sehen wir kontinentweit eine Richtung des Stromes vom Westen und Südwesten über den ganzen Kontinent. Jetzt, das ist nicht normal. Das kann nur passieren, wenn eine Riesenmenge Wasser über das ganze Kontinent hinweg fließt, in einer Richtung. Gar nichts anderes möglich. Mesozoikum, wieder genau das Gleiche, nur umgekehrt. Cenozoikum, wieder ein bisschen mehr Unstabiles, es wird wieder hergestellt. Und was kann man davon ableiten? Das wird nicht erwartet, wenn wir unsere modernen Becken studieren. Das hat man nicht erwartet. Man würde erwarten, dass man genau das Gleiche sieht, als was man heute sieht, dass es Wasserbecken gab, Flüsse, Berge, Stromrichtungen, verschiedene Richtungen, aber es ist total abnormal. Es passt überhaupt nicht in das Standardmodell hinein und es zeigt auf eine universale Flut, jedenfalls was Nordamerika betrifft. Jetzt was von Südamerika. Wir sehen das Gleiche. Hier ist die Wasserrichtung im Präkambrium nach so und nach so und nach da, also noch beckenartig. Manchmal nach links, manchmal nach rechts. Aber sobald wir zum Paläozoikum kommen, das ist die erste wasserabgelagerte Schicht, zack, eine Stromrichtung über das ganze Kontinent. Würde man das erwarten, ja oder nein? Nö, ganz bestimmt nicht. Das heißt, das Wasser floss, zack, über das ganze südamerikanische Kontinent in einer Richtung. Das kann nur eine universale Sintflut hervorbringen. Mesozoikum, das ist die nächste Schicht, da geht es in die andere Richtung. Zack. Also die Schichten wurden geformt. Und dann Kontinente gehoben und dann in die andere Richtung. Und dann in die andere Richtung. Das muss ein Theater gewesen sein auf diesem Kontinent. Paläozoikum, naja, wir brauchen sie nicht alle zeigen, aber die Stromrichtungen stimmen überhaupt nicht überein mit modernen Stromrichtungen. Mit anderen Worten, diese Flut war universal. Und wir sehen es in all den Schichten. Wir brauchen nicht alles zusammenfassen. Und global, wo kamen alle diese Sedimente her? Weil viele kamen hier wahrscheinlich von Afrika. Ursprünglich war alles zusammen. Wir sehen die Stromrichtungen universal. Auf allen Kontinenten zeigt es, dass die Stromrichtung einmal nach links war, einmal nach rechts war und nachher, als sich alles wieder hergestellt hat, dann haben wir die typischen Beckenvorstellungen. Also die geologischen Schichten können einfach nicht normale Oberflächen der Erde gewesen sein, sonst hätten wir nicht so ein Bild, wie wir hier haben. Also die Kontinente waren zusammen und als das Tertiär kam, das sind die obersten Schichten, dann kommen wir allmählich wieder zu dem Zustand, so wie wir es heute haben und wir sind am Ende der Flut. Also Nord- und Südamerika sind sehr gleich. Wenn in Nordamerika es in einer Zeitperiode von links nach rechts ging, dann war es in Südamerika auch so. Und Ausnahmen gibt es fast gar nicht. Und die

Folgerung, es muss eine universale Flut gegeben haben. Gut, hier ist ein versteinerter Baum. Und hier steht ein aufrecht versteinerter Baum. Jetzt, die versteinerten Wälder zeigen uns auch, dass es eine weltweite Flut gegeben haben musste. Früher haben die Wissenschaftler gesagt, dass ein Baum, der aufrecht steht, obwohl er zu Stein verwandelt ist, musste irgendwann mal da gewachsen sein. Und es gibt viele von diesen Bäumen in diesen Schichten. Hier bei diesen Bergen gibt es 40 solche versteinerten Wälder, einer auf dem anderen. Und es heißt, dass die da gewachsen sind. Hier sehen wir einen. Und was interessant ist, ist, dass dieser Baum durch mehr als eine Schicht geht. Das heißt, der Baum musste Millionen Jahre warten, um bedeckt zu werden. Das ist dann noch ein Problem. Die aufrechten Bäume haben keine Wurzeln. Da sind auch keine Äste sichtbar. Und da ist auch keine Rinde sichtbar. Die meisten Bäume haben keine Rinde, keine Äste und sie haben auch keine Wurzeln. Und die Bäume liegen waagrecht und aufrecht. Hier liegen einige waagrecht. Da liegt einer, da, da, da, da und da. Und die Frage ist, wie sind die abgelagert worden? Jetzt, wenn wir die Richtung studieren, in denen die Bäume liegen, dann sehen wir, dass in jeder Schicht die Bäume orientiert sind in einer bestimmten Richtung. Jetzt, was hat die Bäume orientiert? Denn in modernen Wäldern liegen sie nicht so orientiert. Manchmal fällt ein Baum nach links um, manchmal fällt ein Baum nach rechts um, manchmal nach Norden, manchmal nach Süden. Aber in den Paläowäldern liegen sie immer in einer Richtung. Und das hat natürlich mit dem Wasserstrom etwas zu tun. Also wenn wir uns hier diese Schicht hier betrachten und da, dann soll das angeblich der Boden eines Waldes gewesen sein, wo ein Vulkan explodierte und den Wald bedeckte mit Asche. Und das ist eine Bodenschicht. Wenn ihr jetzt spazieren geht in eurem Wald und ihr nehmt so eine Handvoll, was habt ihr dann in der Hand? Ja? Ja, und Tannennadeln und Ästchen und Blätter und alles durcheinander. Ist es nicht so? Aber hier, wenn man das studiert, dann ist das Wasser sortiert. Das, was zuerst runtersackt, liegt unten und das, was nicht, oben. Also diese Wälder waren alle unter Wasser. Ihr seht auch, dass all die Bäume keine Wurzeln haben. Und Bäume, wenn sie bedeckt werden durch Asche und sie stehen noch aufrecht, müssten eigentlich noch Wurzeln haben. Verschiedene Schichten gibt es da, alle Wasser abgelagert. Es gibt sogar Turbidit-Anzeiger, das heißt Wasser. Diese Wälder wurden alle in Wasser geformt. Alle im vulkanischen Gestein, das in Wasser abgelagert ist. Das nennt man Brexia. Dieses Gebiet ist heute auch noch ziemlich vulkanisch. Hier ist Mount St. Helens. Und er gibt uns ein Modell, von was da passiert hätte können. Oben auf Mount St. Helens gab es einen riesen Gletscher. Und als in 1980 dieser Berg explodierte, dann in der ersten Explosion war da eine Riesenschmelze und das Wasser kam katastrophisch von dem Berg herunter. Also der Berg ist eruptiert, ist das richtig? Eruption, was ist das? Wenn er anfängt zu speien, ein Ausbruch. Ja? Beim ersten Ausbruch heißt es Lava, Wasser kam runter, es gab eine Mini-Flut. Die Bäume wurden rausgerissen, allmählich Riesendrama, Häuser wurden bedeckt, weggespült und einen Monat später gab es noch eine Eruption. Jetzt, wenn wir die erste Eruption betrachten, da sehen wir, hier liegen die Bäume und da, wo sie in Stromrichtung transportiert wurden, was sehen wir da? Dass sie in einer Richtung liegen, dass sie keine Wurzeln haben und dass sie keine Äste haben. Warum? Weil im Wasser haben sie sich gewälzt und da wurden die Äste abgerissen
Und sie sind gegeneinander aufgeprallt, also Riesenbäume rausgerissen.

ohne Wurzeln und aufeinander aufgeprallt. Solche Dellen sind dann geformt und die Rinde wurde dann abgerissen im Prozess. Also so passiert es im Wasser. Und verschiedene Steinschichten wurden in Wasser abgelagert. Gut, ein Monat später eine Explosion. Der oberste Drittel des Berges rutscht weg nach einem Erdbeben und der Druck kommt frei und es gibt eine Explosion. Aber wie ihr hier seht, gen Norden. Die Flut war an der anderen Seite. Wird also nicht zerstört durch diese Eruption. Was jetzt passiert, passiert gen Norden. Und der Berg explodiert mit einer Kraft von 500 Hiroshima-Atombomben. Eine Riesenexplosion, alles ist vernichtet, die Wälder sind weg, die alten Meeren sind weg, die Seen. So sah St. Helens See aus vor der Eruption, und so sah er aus danach. Nur so ein Fotzen. Hier ist ein Krater, der geformt wurde, als heißes Lava ins Wasser fiel und explodierte. Da ist ein Mann, um zu zeigen, wie groß dieser Krater ist. Hier ist ein Canyon, das in Sekunden ausgespült wurde, als diese Materie ins Wasser fiel von den Seen und Tsunamis, Riesenwellen verursachten, die diesen Canyon rausrissen in Sekunden. Ablagerungen wurden geformt binnen Sekunden, wo Wissenschaftler geglaubt hätten, dass das wenigstens ein paar Millionen Jahre darstellen müsste. Riesenbäume transportiert ganz weit, manche total abgeschnitten durch die Kraft der Explosion, keine Wurzeln. Hier ist auch einer ohne Wurzeln, aufrecht transportiert, aber tausende Bäume wurden durch diese neuen Wasser, die überall schwemmten, wieder in die neuen Seen hineingespült und da treiben sie jetzt und nach kurzer Zeit treibten sie aufrecht. Wenn man das untersucht, dann sieht man, dass auf der Erde unten unter dem Wasser Riesenschichten Rinde lagen. Viele Steinkohlenschichten bestehen nur aus Baumrinde, das kann heute keiner erklären. Hier ist es leicht erklärbar. Jetzt braucht er nur dein Turbidit drüber zu fließen, dann haben wir eine Steinkohlenschicht, die nur aus Baumrinde besteht. Ganz logisch. Also ganz dicke Baumrindenschichten. Bäume, die aufrecht treiben. Wenn da jetzt noch eine Schicht und noch eine Schicht und noch eine Schicht käme, mit anderen Worten noch eine Eruption und noch eine und noch eine, dann würden diese Bäume aufrecht begraben werden. Hier ist ein Sonar und damit konnte man feststellen, dass da 19.000 aufrechte Bäume in diesem Wasser treibten. Also ein aufrechter Baum ist kein Problem. Hier sind die verschiedenen Schichten der versteinerten Wälder, wo einige Bäume aufrecht sind und einige waagrecht sind. Und man hat festgestellt, dass sie, wie gesagt, keine Wurzeln haben. Also diese Schichten, wie schnell sind sie geformt? Weil Analysen zeigen, dass die Schichten unten und die Schichten oben chemisch fast identisch sind. Das heißt, sie kommen aus einem Eruptionszyklus, können also in so kurz wie 3 Monaten alle Schichten erklären. Also das braucht keine Millionen Jahre. Und eine Sintflut hat eine Wucht und eine Kraft, wie man sich's nicht vorstellen kann. Weltweit, wenn da versteinerte Wälder sind oder wenn da Steinkohlenschichten sind, dann sehen wir Wasserorientierung. Hier in Afrika das Gleiche, die Bäume sind wasserorientiert. Gut, wie schnell wird die Erde sich wiederherstellen nach so einer Sintflut? Ist es überhaupt möglich, dass Wasser so viel vollbringen kann? Weil hier ist die Insel Surtsey, die wurde in Island geformt in 1963. Heute haben die Wissenschaftler sämtliches umgekrempelt in ihrem Wissen über Island.
Denn

0: Was da passiert auf dieser Insel, zeigt, dass die Veränderungen, wo sie früher geglaubt haben, dass das Millionen Jahre dauern würde, einfach in ein paar Jahren stattfindet. Und die Wissenschaftler müssen die sämtlichen Bücher neu überschreiben. Auch wenn man radiometrisch datiert, dann datiert diese Insel Millionen Jahre alt, obwohl sie in 1963 erst geformt wurde. Da sieht man die Insel, wie sie heute aussieht, die Erosion, die Form der Insel. Man würde meinen, sie ist Millionen Jahre alt. Das ist Island, das ist eigentlich ein sehr schönes Land, recht kalt, aber schön. Viel Wasser, viele Gletscher, viel vulkanisches Material, die Strände bestehen alle aus vulkanischem Material. Noch viel heißes Wasser, viele heiße Wasserquellen, die ganze Insel, die Stromanlagen gehen alle mit heißem Wasser. Man braucht also nichts brennen, braucht kein Öl brennen. Alle Häuser werden erhitzt mit Heißwasser, Naturquellen. Da ist eine Stromanlage, die wird erhitzt. Das ist nur Wasserdunst hier oben. Und hier kann man schön baden nebenan. Und wir haben uns eine kleine Katastrophe da betrachtet, die vor kurzem damals stattfand. Und die gibt uns so eine Idee, was in einer Sintflut passiert hätte können. Das sind drei Freunde da von Island. Und hier sehen wir, was vor ein paar Jahren damals passiert ist, als es eine Flut gab in Island. Hier ist eine Brücke, die weggespült wurde. Hier oben gibt es riesen Gletscher. Von dem größten Gletscher der Welt oder Europas wenigstens, ist hier in Island ein Riesengletscher. Und hier ist so ein Tal und dieses Tal ist alles neu ausgespült in einer Sintflut nicht so lange her. Eine Mini-Sintflut, eine Mini-Katastrophe. Hier ist ein Riesen-Canyon, das in etlichen Minuten oder halben Stunde ausgespült wurde in so einem Canyon. Ein paar Kilometer weit an einigen Stellen Canyon. Hier ist so ein kleines Video, wo ich mal erkläre, was da passiert ist. In 1996, Iceland experienced one of its great natural flood disasters. What happened here in this area is an incredible story. On the top of that ridge over there lies the largest glacier in Iceland, some 11% of its total surface. And glaciers come all the way down, as you see in all the ridges around. And there was a volcanic eruption, and one of the inland lakes, as a result of all the melted water, rose above its normal level. And then it crashed through the glacial barrier and washed out of this area through this huge ridge that you see in the back there, washing a canyon 3 kilometers wide and bringing down huge quantities of water, washing away the bridge and creating this huge floodplain. And all of this happened in a very, very short time, demonstrating the power of catastrophic floods.
1: Gut, wenn ihr das mitbekommen habt, es gab da dieser Schmelze, weil ein Vulkan unter diesem Gletscher hervorbrach und unter dem Gletscher das Wasser natürlich formte. Das Wasser floss dann unter dem Gletscher in einem Untergletschersee hinein und das ganze Tal wurde aufgefüllt und endgültig musste es zum Bruch kommen. Und dann brach der Gletscher am Rande auf, unter dem Gletscher hindurch und ein Wasserstrom kam da hervor, der das ganze Tal änderte binnen Minuten. Jetzt natürlich, das ist in unserer modernen Zeit und so konnte man mit dem Helikopter das alles fein fotografieren. Und ich will euch so ein kurzes Video zeigen, das ist auch in England, in Englisch. Und da könnt ihr sehen, wie das Wasser hervorkommt. Und endgültig könnt ihr sehen, wie Eisblöcke von diesem Gletscher losbrechen.

Und das war eine ganz kleine Sintflut. Da ist ein Stückchen von der Brücke. Nicht viel übrig. Jetzt, wenn da eine ganz kleine Flut so eine Wucht hat, stellt euch mal eine weltweite Flut vor, wie die Bibel sie beschreibt. Ich glaube, dass da genug Beweise sind hier auf Erden, um zu sagen, es gab eine weltweite Flut. Und wenn man sie leugnet, dann fällt man eben in diese Kategorie. Im 2. Petrus, Kapitel 3, sagt die Bibel, dass in den letzten Zeiten Spötter kommen werden. Und sie werden sagen, wo ist dieses Versprechen seines Wiederkommens? Denn alles sieht ja aus, wie es von Anfang an aussah. Und das ist genau, was die Wissenschaft lehrt. Uniformitarianismus. Alles ist, wie es am Anfang war. Und sie werden vergessen, sie werden leugnen, dass durch Gottes Wort diese Welt geschaffen wurde und aus Wasser, durch Wasser, und sie werden leugnen, dass es eine weltweite Flut gab. Sie werden leugnen, dass die Welt vernichtet wurde durch eine Flut. Und genau das tut die Wissenschaft heute. Weiterhin, wenn sie die Vernichtung der Erde leugnen durch eine Flut, dann ist es logisch, dass sie sich nicht kümmern brauchen um eine Vernichtung, die bald kommt, nämlich eine Vernichtung durch Feuer, wenn ein Gericht stattfindet. Und darum ist der Mensch so, wie er ist. Es gibt keinen Gott, es gab keine Sintflut. Wir sind auf dem Weg zu etwas Besserem. Wir entwickeln uns und werden besser und besser, bis wir endgültig wie Gott sind. Und dann sind wir Gott. Das ist, was die Welt gerne glauben möchte. Es gab kein Gericht in der Vergangenheit, also gab es auch keine Sünde. Und darum gibt es auch kein Gericht in der Zukunft, denn wir werden ja alle besser. Aber die Bibel lehrt was ganz anderes. Die Bibel lehrt, es gab ein Gericht, denn die Menschen wurden so boshaft, dass Gott sie vernichten müsste, sonst wären wir nicht da. Also es ist eine Tat der Liebe, dass er die Welt vernichtet hat, sodass wir noch eine Gelegenheit haben, ihn kennenzulernen und das ewige Leben haben können. Aber die Menschen sind schnell auf dem Weg wieder dahin, wo sie in Noahs Zeiten waren. Und wiederum müssen wir wählen. Hoffentlich sind da nicht nur 8 diesmal, wovon 1 oder 2 sowieso nicht so toll waren, sondern bloß aus Gnade auf dem Boot waren, ja oder nein. Also hoffentlich sind da mehr. Und hoffentlich sind da mehr, die glauben, dass es einen Gott gibt und dass es eine Sintflut gab und dass es ein Gericht gab und dass wir uns bekehren. Denn was ist so schlimm an Gott? Ich kann es nicht kapieren, dass Leute lieber diese Welt wählen als Gott. Das ist der gammeligste Platz im ganzen Universum. Und wir wählen den, weil wir nichts Besseres kennen. Weil wir nicht Gott glauben. Aber Gott sagt, dass in seinem Milieu gibt es keinen Tod, keine Krankheit, keinen Schmerz, ewige Freude, kein Weinen, keine Trennung, Wälder, wie wir sie uns nicht vorstellen können, wenn wir alle diese Flutablagerungen sehen. Wie war dieser Planet? Der musste utopisch gewesen sein. Und die Tiere, die damals lebten, riesige Tiere, und die Menschen, riesige Menschen. Wie muss das nicht gewesen sein? Ich möchte gerne mal wieder sehen, wie das war. Ich möchte gerne auf einem Riesentier rumreiten, ohne dass ich Angst habe, dass er mich auffrisst oder sich runterfall. Das müsste doch toll sein. Und im All rumschwerben und

sich alles mal anschauen? Das wäre doch herrlich. Ich verstehe nicht, warum die Menschen lieber diese Welt wählen. Und das, weil Gott sagt, sei mir gehorsam, was erwartet er denn von uns? Was Schreckliches? Nee. Er erwartet von uns, dass wir nicht voneinander stehlen, das begehren, was bei dem anderen ist, und uns nicht untereinander abmurksen. Ist das zu viel gefragt? Das ist doch nicht zu viel gefragt. Ich würde glauben,

zu bieten. Wir kommen von dem Nichts und wir gehen zum Nichts. Hier kommen wir von Gott und wir gehen in den ewigen Frieden und das ewige Leben. Das ist schon ein großer Unterschied. Selbst wenn es nicht wahr wäre, wäre es ein besserer Glauben als der andere. Ja oder nein? Ja, selbst wenn es nicht wahr wäre. Und selbst wenn es nicht wahr wäre, ist es ein besseres Leben, um den Nächsten nicht zu hassen und totzuschlagen, als um eben im Kampf mit dem Nachbarn zu leben. Ja oder nein? Also wir wären besser dran, um Gott zu glauben, ob er existiert oder nicht. Aber ich weiß, dass er existiert. Und ich hoffe, ihr glaubt nach diesem Vortrag an die Flut. Vielen Dank.

0: Dear Lord, we ask that your presence will be here.
1: Lieber Vater, wir bitten dich um deine Gegenwart.
0: That you will use us to share a message.
1: Dass du uns auch verwendest, um diese Botschaft mitzuteilen.
0: That is not our own, but is your message.
1: Dass es nicht von uns kommt, sondern von dir.
0: You know the selfishness of our hearts.
1: Du kennst auch die Selbstsucht unseres Herzens.
0: Our continual need of you.
1: Und dass wir dich beständig benötigen.
0: We need you now.
1: Und wir brauchen dich jetzt besonders.
0: We ask this in your name.
1: Wir fragen dies im Namen.
0: Amen.
1: Amen.
0: When we think of surrender,
1: wenn wir an Übergabe denken,
0: well, in military terms, it's not a good thing.
1: Wenn wir ans Militär denken, dann ist das keine gute Sache.
0: But in the Christian walk, it's necessary.
1: Aber im christlichen Leben ist das unbedingt notwendig.
0: There's a battle between self and serving God.
1: Da gibt es ein ständiges Gefecht zwischen unserem Ich und dem Dienst Gott gegenüber.
0: We're born with selfishness.
1: Denn wir sind mit Selbstsucht geboren worden.
0: There's a continual need to surrender our selfish desires to God.
1: Und es ist ständig notwendig, dass wir unsere selbstsüchtigen Verlangen Gott übergeben.
0: And even a need to surrender good and noble. We might have plans, desires, things that are good that we have to hold them lightly.
1: Und es mag auch sein, dass wir edle und gute Pläne und Gedanken haben, aber auch die müssen wir ihm übergeben.
0: Life does not always go as we planned it.
1: Und das Leben geht nicht immer so, wie wir es wollen.
0: God's plans are not always our plans.
1: Und Gottes Pläne sind nicht immer unsere Pläne.
0: And we live in a sinful and fallen world. Bad things will even happen to good, if you want to call us that, people.
1: Und wir leben in einer sündigen und einer gefallenen Welt. Und auch guten Menschen, wenn man es so nennen will, geschehen böse Dinge.
0: And God doesn't usually think it's best for us to stay within our comfort zone.
1: Und normalerweise ist es so, dass Gott es nicht gut findet, dass wir in unserer Komfortzone bleiben.
0: Discomfort is necessary for our growth and perfection of character.
1: Und manchmal sind unangenehme Dinge einfach notwendig, dass wir in unserem Charakter wachsen können.
2: I remember the first time I was faced with the realization that I needed to surrender my life completely to God.
1: Und ich kann mich noch gut erinnern an die Situation, als ich erkennen musste, dass ich mein Leben völlig Gott übergeben muss.
2: I was 16 years old and I had a lot of plans for my life.
1: Ich war gerade 16 Jahre alt geworden und hatte viele Pläne für mein Leben.
2: And I had invited God into my heart before when I was a child.
1: Und schon als Kind hatte ich Gott eingeladen, dass er in mein Herz kommt.
2: But I realized as a teenager that he did not have complete control of my life.
1: Aber als Teenager erkannte ich, dass er noch keine vollkommene Kontrolle meines Lebens bekommen hatte.
2: And you know, at the time it seemed like a really big deal to give everything to God.
1: Und damals erschien es wirklich eine ganz große Sache, alles Gott zu übergeben.
2: It was hard for me to see the blessing of it.
1: Und es war schwierig für mich, darin einen Segen zu sehen.
2: I was more focused on all the things that I would have to yield up to him.
1: Und ich war mehr konzentriert darauf zu sehen, was ich alles Gott übergeben müsste.
2: And it seemed very overwhelming to me to make such a huge decision when I was only 16 years old.
1: Und als ich damals 16 Jahre alt war, erschien es mir als eine riesige oder überwältigende Entscheidung, alles Gott zu übergeben.
2: But you know, one thing really helped me.
1: Aber es gab eines, das mir wirklich geholfen hat.
2: God brought this thought to my heart.
1: Und es war Gott, der diesen Gedanken in mein Herz brachte.
2: Just surrender your life completely to me just for today.
1: Übergib dein ganzes Leben nur an diesem einen Tag.
2: I could give everything in my life to God for one day.
1: Und ich dachte, für einen Tag kann ich Gott alles gerne übergeben.
2: And the next morning I could make that decision again for another day.
1: Und am nächsten Morgen könnte ich diese Entscheidung wieder für einen ganzen Tag treffen.
2: And you know, the more I made that decision, the more I saw the beautiful fruits of it in my life.
1: Und je öfter ich diese Entscheidung traf, desto mehr sah ich diese schönen Früchte in meinem Leben aufwachsen.
2: And the more I was motivated to continue surrendering to God day after day.
1: Und je mehr ich auch motiviert war, ihm Tag für Tag mein Ich zu übergeben.
2: My own pride and selfishness were probably the hardest things for me to lay on the altar before God.
1: Und es war mein eigener Stolz und meine Selbstsucht, dass es Schwierigste war für mich, Gott auf den Altar zu legen.
2: I remember I had some sins that I thought, if I surrender completely to God, I'm going to have to confess these things, and that's going to be humiliating.
1: Denn da gab es Sünden in meinem Leben, und ich dachte, wenn ich diese Sünden bekennen müsste, dann wäre es sehr demütigend für mich.
2: But I realized, do I want to miss out on heaven because I am unwilling to go to someone and say, listen, I did this wrong, I'm sorry?
1: Und ich dachte dann, bin ich wirklich bereit,

0: den Himmel zu opfern, nur für dieses eine Hindernis zu jemandem zu gehen und zu sagen, ich habe falsch, ich habe gesündigt, bitte vergib mir.
1: It was not worth missing heaven for that.
0: Und das ist es nicht wert, den Himmel zu verpassen.
1: And so I humbled myself and made things right with people.
0: Und so habe ich mich selbst gedemütigt und habe

0: And those plans that I had for my life, I gave those to Jesus too.
1: Und all diese Pläne, die ich für mein Leben hatte, übergab ich Jesus.
0: You know, I really wanted to be a student missionary and go serve God somewhere far, far away.
1: Denn ich wollte immer ein Studentenmissionar sein und Gott bezeugen überall in der Welt.
0: But God at that time was calling me to be a missionary right in my home.
1: Aber Gott berief mich zu dieser Zeit, nur ein Missionar zu sein in meinem Zuhause.
0: And to serve alongside my family.
1: Und dort zu dienen mit meiner Familie zusammen.
0: That was a surrender for me because it wasn't exactly what I wanted to be doing at that time.
1: Und das bedeutete eine wirkliche Übergabe, denn das war es nicht, was ich zu der Zeit wirklich wollte.
0: But now as I look back, I realize that that is exactly where I needed to be.
1: Aber ich erkannte, das war genau der Ort, wo ich sein sollte.
0: God used those years that I worked with my family to prepare me for what he had in store for me in the future.
1: Und Gott setzte diese Zeit ein, um mich darauf vorzubereiten, was er in der Zukunft für mich schon vorbereitet hatte.
0: And as I truly surrendered to God, I found so much joy in doing what he wanted me to do.
1: Und als ich mich dann wirklich Gott übergeben hatte, fand ich ganz viel Freude darin, in dem, was ich tat.
0: You know, there's a verse in the Psalms that says, "Delight yourself also in the Lord."
1: Es gibt einen Psalmvers, der sagt, erfreue dich im Herrn.
0: And he will give you the desires of your heart.
1: Und er wird dir das Verlangen deines Herzens geben.
0: Now when I was younger, I thought that meant that God, if I followed God, he would give me exactly what I wanted, eventually.
1: Und als ich jung war, dachte ich, ja, Gott wird mir irgendwann alles geben, was ich mir wünschte.
0: And you know, God does love to give good gifts to his children.
1: Und Gott liebt es, seinen Kindern gute Gaben zu geben.
0: But I came to understand that verse in a deeper way.
1: Aber ich habe jetzt diesen Vers in einer tieferen Art und Weise verstanden.
0: I believe that when it says God will give us the desires of our heart, it means that God himself will author the desires of our heart.
1: Denn ich verstehe jetzt, wenn er sagt, ich will euch dieses Verlangen eures Herzens geben, dass er damit meint, er will der Urheber des Verlangens in unserem Herzen
0: sein.
1: And
0: if he has placed desires for good things in our heart, then of course he is able to fulfill each and every one in his perfect time.
1: Also wenn er es ist, der das Verlangen in unser Herz gibt, dann kann er natürlich auch das Verlangen erfüllen.
0: And so I surrendered my dreams to embrace God's mission for me.
1: Und so übergab ich all meine Träume Gott und ergriff Gottes Träume für mich.
0: And each small surrender that I made day after day prepared me for the larger surrenders ahead.
1: Und jede dieser kleinen Übergaben Tag für Tag haben mich vorbereitet auf die große Übergabe eines Tages.
2: There's some other words that come to mind that sound more noble and brave. Commitment, honor, valor.
1: Und es gibt nun andere Worte, die noch edler klingen, die dazu passen. Und das ist so viel wie sich verpflichten für etwas, Wertschätzung und Ehre.
2: You can think of the captain of a ship on a stormy sea.
1: Denkt an einen Kapitän auf einem Schiff in einer stürmischen See.
2: He's responsible for his crew.
1: Und er ist verantwortlich für seine Mannschaft.
2: He will be doing whatever it takes.
1: Und er wird alles tun, was notwendig ist.
2: To care for his passengers.
1: Um auf seine Passagiere aufzupassen.
2: The responsibility of a airline pilot behind the controls.
1: Oder die Verantwortung eines Flugkapitäns an seinem Steuer.
2: Trying to deal with an emergency.
1: Und der in einem Notfall versucht, alles in Ordnung zu bringen.
2: His thoughts are of how to save the passengers on his plane.
1: Und seine Gedanken sind darauf ausgerichtet, seine Passagiere zu retten.
2: Of a medic trying to save lives of injured soldiers in the line of fire.
1: Oder eben der Sanitäter, der versucht, mitten im Kampf das Leben der Soldaten zu retten.
2: And then coming closer to home, the commitment of a husband and father, or of a wife and mother to their family.
1: Oder wenn es um unser Zuhause geht, diese Hingabe eines Vaters oder einer Mutter für ihre Kinder.
2: But if you look inside that shell of nobility or bravery, the inside is full of surrender.
1: Aber wenn du hinter diese Schale schaust, hinter Edelmut und Tapferkeit, da sehen wir den Begriff Übergabe.
2: Of surrendering your personal inclinations,
1: dass du deine persönlichen Neigungen übergeben kannst,
2: your natural desires,
1: deine natürlichen Verlangen.
2: Of security, of safety, of comfort for a greater good, a greater cause.
1: Das Verlangen nach Sicherheit und nach Komfort, nach Bequemlichkeit, dass ihr die hingeben könnt für eine höhere Sache.
2: Of dying to self and living for the good of others.
1: Dass das Ich abstirbt, um für das Gute der anderen zu leben.
2: And for the Christian to the honor and glory of God.
1: Und für den Christen gilt, um auch Gott zu ehren und zu verherrlichen.
2: This is not

0: Then this is not natural. This is.
1: Das ist nicht natürlich.
0: This is a gift.
1: Sondern eine Gabe.
0: From God, if we will accept and embrace it.
1: Eine Gabe Gottes, die wir bekommen, wenn wir sie annehmen und sie auch begrüßen für uns.
0: As Frank was sharing last night.
1: Frank hat gestern Abend Folgendes mitgeteilt.
0: We have decisions to make.
1: Wir müssen Entscheidungen treffen.
0: And as we choose to follow God,
1: und wenn wir uns entscheiden, Gott nachzufolgen,
0: as we choose to accept the calling,
1: und wenn wir auch uns entscheiden, seinen Ruf anzunehmen,
0: God has provided the strength.
1: Dann sorgt Gott auch für die notwendige Stärke.
0: He has provided the power to complete that which he has begun in us.
1: Er hat für uns auch die Stärke bereit, dass wir das vollenden können, was er für uns begonnen hat.
0: You know the story of Jacob.
1: Ihr kennt die Geschichte von Jakob.
0: As he was in a difficult place under danger, he was fearing his brother coming when he was going to meet his brother.
1: Und er war kurz davor, seinen Bruder zu treffen. Es war eine sehr gefährliche Situation.
0: He was responsible for the care of his family and servants.
1: Und er war verantwortlich für seine Familie und seine Diener.
0: He did not know what was going to happen.
1: Und er wusste nicht, was geschehen würde.
0: He was seeking the Lord in prayer.
1: Und so suchte er den Herrn im Gebet.
0: And then came that struggle.
1: Und dann kam dieser Kampf.
0: He had lived his whole life some way trying to make his own way.
1: Sein ganzes Leben lang hat er irgendwie auf eigene Art und Weise versucht, sein
0: through
1: Leben zu leben.
0: His cunning,
1: durch seine
0: through his personal wisdom,
1: cleverness und durch seine persönliche Weisheit,
0: trying to make sure that things worked out okay for himself.
1: Und er hat immer geschafft, dass es irgendwie so gut für ihn ausgeht.
0: But now he's faced with the realization that his own wisdom is not going to be enough.
1: Aber jetzt war er konfrontiert mit der Tatsache, dass seine eigene Weisheit nicht mehr ausreicht.
0: His own strength is not enough.
1: Dass seine eigene Stärke nicht mehr reicht.
0: And he came to the realization that he needed the Lord's blessing.
1: Und er kam zu dieser Erkenntnis, dass er den Segen Gottes braucht.
0: He needed God to go before him.
1: Er brauchte Gott, dass er vor ihm geht.
0: And he made the choice.
1: Und so traf er die Entscheidung.
0: To cling to the Lord.
1: Um sich am Herrn fest zu klammern.
0: I will not let go until you bless me.
1: Und ich lasse dich nicht, bis du mich segnest.
0: And God did give him a blessing.
1: Und Gott gab ihm dann den Segen.
0: He did not escape without reminders of his weakness.
1: Er konnte nicht davonkommen ohne eine Erinnerung auch an seine Schwachheit.
0: And the closest experience I have had to this.
1: Und eine Erfahrung, dass er nahe an diese Erfahrung kam,
0: was when I was contemplating the very serious step of marriage.
1: Das war, als ich den sehr ernsthaften Schritt bedenken musste, dass ich heiraten wollte.
0: I went through the struggle first whenever I was trying to decide am I ready, am I willing, am I able
1: zuerst,
0: to even enter into such a proposition.
1: Der erste Kampf war ja überhaupt schon die Frage, ob ich überhaupt bereit bin, ob ich schon vorbereitet bin, um in diese Beziehung einzugehen.
0: Because if we are honest with ourselves,
1: denn wir müssen ehrlich sein mit uns selbst.
0: We will see our own weaknesses,
1: und dann sehen wir auch unsere eigenen Schwachheiten.
0: Our own inadequacy,
1: und unsere Ungenügendheit.
0: In to make such a long-lasting, permanent decision and commitment.
1: Dass wir so eine Entscheidung treffen, die so lang andauert und die so tiefgehend ist.
0: If we do it on our own, if we're honest with ourselves, we can see that it will lead to failure.
1: Und wenn wir ehrlich sind mit uns selbst und wir versuchen es aus eigener Kraft, dann werden wir ein Versagen erleben.
0: So, and then to lay aside all potential other plans and dreams of freedom for what? Who knows the way that God will lead once you start down a path?
1: Und all diese möglichen all diese Pläne für die Freiheit und die möglichen Dinge, die noch geschehen könnten, dass wir die zur Seite legen können, um Gott nachzufolgen.
0: From our limited perspective, Satan will try to bring up different fears or obstacles.
1: Und aus unserer beschränkten Sichtweise wird der Teufel verschiedene Hindernisse aufbauen.
0: But by God's grace, you know, I was able to see my own inadequacy and lay down

0: all of myself at the feet of Jesus.
1: Aber durch Gottes Gnade konnte ich all meine Ungenügendheit, all meine Schwächen zu Fuße Jesu niederlegen.
0: And to commit myself by God's grace to a calling.
1: Und so durch Gottes Gnade konnte ich mich diesem Ruf übergeben.
0: Who knows what the price would be in the end?
1: Was wird der Preis sein am Ende? Es weiß niemand.
0: But that does not matter.
1: Aber das spielt keine Rolle.
0: I am not my own.
1: Denn ich gehöre nicht mir selbst.
0: I am bought with the price.
1: Ich bin mit einem Preis erkauft worden.
0: And God's strength can carry you through whatever may come.
1: Und Gottes Stärke kann dich durch alles hindurchtragen, was immer kommen mag.
2: As I've seen the commitment that my husband has made to me and to our children, it's been a real blessing to me.
1: Und als ich diese Übergabe erkannte, die mein Ehemann gegenüber mir und meinen Kindern auch getroffen hatte, erfuhr ich einen großen Segen.
2: You know, I've often seen him lay aside his interests.
1: Oft sah ich, dass er seine eigenen Interessen beiseite schob.
2: And serve us even when he's tired.
1: Und dass er uns diente, auch wenn er schon erschöpft war.
2: He takes the responsibility to be the spiritual leader in our home.
1: Und er übernimmt die Verantwortung, dass er der geistliche Führer in unserem Heim ist.
2: And that's a large responsibility that many men are really not willing to carry.
1: Und das ist eine Verantwortung, die sehr viele Männer nicht übernehmen wollen.
2: But it's inspiring to me to see the way that he serves.
1: Aber es ist für mich sehr inspirierend, dass ich ihn beobachten kann, wie er Gott dient.
2: You know, many times more than I can count, he's gotten up in the middle of the night with our children.
1: Mehr als ich zählen kann, steht dann mitten in der Mitte der Nacht auf, um einem Kind zu helfen.
2: And comforted the babies and put them back to bed.
1: Um unser Baby zu trösten und es wieder zurückzubringen ins Bett.
2: So that I could be rested and energetic to work with them the next morning.
1: So dass ich selbst ausgeruht am nächsten Morgen mit den Kindern umgehen kann.
2: And you know, he's never complained.
1: Und er klagt nie darüber.
2: And it's been very inspiring to me and really helped me in being a wife and a mother.
1: Und das hat mich immer inspiriert und hilft auch mir, dass ich eine Ehefrau und Mutter sein kann.
2: You know, since I've become a mother, I have come face to face with my natural selfishness all over again.
1: Und seitdem ich Mutter geworden bin, bin ich ständig mit meiner eigenen Selbstsucht konfrontiert.
2: I actually thought I had my life pretty put together before children came along.
1: Bevor die Kinder kamen, dachte ich, ich hätte eigentlich mein Leben ganz gut im Griff.
2: But children really have a way of bringing out your weaknesses like you never would have imagined.
1: Aber Kinder haben eine Fähigkeit, unsere Schwächen hervorzubringen, wie man es sich nie vorstellen kann.
2: And I think especially right now, some people tell me it'll get better once I have more sleep, but right now.
1: Und einige sagen mir, nun, es wird besser, wenn du dann genug Schlaf hast.
2: I feel like I have to make more surrenders every day than I've ever made in my life.
1: Aber im Moment fühle ich so, dass ich immer mehr diese Übergabe trainieren muss, als je zuvor in meinem Leben.
2: But it's such a blessing.
1: Aber es ist so ein großer Segen für mich.
2: You know, I didn't realize how much I did to preserve my self-interests before.
1: Ich hätte niemals mir vorstellen können, wie sehr ich doch noch mein Ich in mir selbst beschützte.
2: And you know, I've had to surrender very practically my desire to get a good night's rest.
1: Ich musste ganz praktisch auch mein Verlangen, meinen Wunsch nach einer guten Nachtruhe übergeben.
2: My desire to have uninterrupted devotional time.
1: Mein Verlangen danach, eine ununterbrochene Zeit der Andacht zu haben.
2: Those prayer walks that I used to take during the day.
1: Diese Gebetsspaziergänge, die ich sonst jeden Tag machen konnte.
2: A little bit of free time.
1: Ein bisschen Freizeit zu haben.
2: Or even the ability just to use the bathroom when you feel like it.
1: Pardon?
2: Just to go to the restroom when you feel like it. Sometimes okay. You can't when you have little ones around.
1: Oder auch einfach nur mal aufs WC zu gehen, um eine Pause zu machen. Das geht kaum, wenn man Kinder um sich herum hat.
2: Or maybe some free evenings again.
1: Oder mal einen freien Abend zu haben.
2: You know, all of these things I in a very real way have brought to the feet of Jesus.
1: Und all diese Dinge haben mich wirklich zu den Füßen Jesu gebracht.
2: I've learned to surrender my desires and reshape my life around my highest calling as a wife and mother.
1: Und so habe ich diese Übergabe gelernt und gelernt, mein Leben diesen Ruf als Mutter herum neu aufzubauen.
2: I'm a very naturally not a very flexible person.
1: Natürlicherweise bin ich eine nicht sehr bewegliche, flexible Persönlichkeit.
2: And I've really had to learn flexibility.
1: Und so musste ich diese Flexibilität auch lernen.
2: I've had to learn to find new ways of spending time with God around the interruptions of my day.
1: Und ich musste lernen, neue Möglichkeiten zu finden in diesen Unterbrechungen des Tages, um Zeit mit Gott zu finden.
2: And you know, sometimes when the children are taking their morning nap.
1: Also manchmal dann, wenn die Kinder morgens ihren Schlaf halten.
2: I think, okay, let me spend time in the Bible now.
1: Dann

0: kann ich Zeit verbringen mit der Bibel.
1: But then I think, oh, I could be making lunch or I could be folding that laundry.
0: Und dann kommt der Gedanke, oh, ich könnte eigentlich schon Mittagessen machen oder ich könnte
1: and
0: meine Wäsche machen.
1: When they get up in 1 hour, my opportunity to do anything will be gone.
0: Und dann schon ist jede Möglichkeit vorbei, irgendwas zu tun.
1: And it's a real surrender to lay aside a completely neat and organized house to have time with God when I can.
0: Und das ist wirklich auch eine Übergabe, diesen Haushalt stehen zu lassen, um eine Zeit mit Gott zu haben.
1: But this is the difference between really choosing to embrace the life of Christianity or laying it aside during the busy seasons of life.
0: Aber das ist genau diese Entscheidung, ob wir wirklich ein christliches Leben führen oder ob wir dieses Leben dann zur Seite schieben, um den Stress des Alltags zu bewältigen.
1: And I'll be honest with you, I'm still learning.
0: Und ich will ehrlich sein mit euch, ich lerne immer noch.
1: I'm still learning how to balance everything in my life to place God first.
0: Ich lerne immer noch, das alles auszubalancieren, damit Gott wirklich an erster Stelle bleibt.
1: And let me just share with you as a side note a few ideas.
0: So als kleine Nebenbemerkung einige kleine Ideen.
1: That have really helped me as a young mother to still take time with God even with my babies around.
0: Die mir als junge Mutter wirklich Zeit geholfen haben, doch Zeit zu nehmen mit all meinen Babys.
1: I spend a lot of time now just listening to the Bible.
0: Viel Zeit verbringe ich damit, dass ich einfach der Bibel zuhöre.
1: I have it on my phone, so I can turn it on anytime.
0: Ich habe es auf meinem Smartphone und kann es immer anmachen.
1: And often, like when I'm just cleaning up the kitchen, my babies are on the floor playing with the Tupperware, I'll be listening to the Psalms while I'm washing the dishes.
0: Also während ich dann so die Haushaltsarbeiten mache und meine Babys spielen am Boden mit der Tupperware, da höre ich die Psalmen an.
1: I'm not a very good auditory learner, so I thought, well, that's not going to do me a lot of good. But it does, something does get in.
0: Normalerweise lerne ich nicht gut über Hören, aber es hilft doch und ist besser als nichts.
1: And my children are growing up hearing the word of God.
0: Und meine Kinder wachsen auch auf und hören das Wort Gottes.
1: Or just laying a Bible open on the counter all day.
0: Oder einfach, dass du eine Bibel auf den Tisch legst, den ganzen Tag über.
1: I can go by and read a few verses here and there as I'm walking by. It reminds me to think about the Lord.
0: Und wenn ich daran vorbeigehe, dann erinnere ich mich an den Herrn und ich lese ein, zwei Verse beim Vorübergehen.
1: Singing scripture songs to my children.
0: Oder ich singe auch Bibeltexte für meine Kinder.
1: It helps me to meditate on his word while I'm soothing them with the music.
0: Und es hilft mir, dass ich über das Wort nachdenken kann und gleichzeitig kann ich meine Kinder beruhigen durch diese Lieder.
1: So little by little I'm learning to train all my thoughts on the Lord throughout the day.
0: Also Stück für Stück lerne ich, dass ich meine Gedanken auf Gott ausrichte den ganzen Tag über.
1: Even if I don't have that 1 or 1.5 hours of dedicated, quiet, uninterrupted time with God like I used to.
0: Auch wenn ich jetzt nicht mehr diese Stunde oder 1,5 Stunden konzentrierte Zeit habe mit dem Herrn.
2: We don't want you to think that our lives are perfect. Probably, maybe, go ahead.
0: Ich will nicht, dass ihr meint, dass unser Leben vollkommen ist.
2: In 40 or 50 years, when we're sitting under the tree of life,
0: in 40, 50 Jahren, wenn wir dann endlich unter dem Baum des Lebens sitzen werden,
2: then we'll give you our testimony again with more authority.
0: Dann werden wir euch unser Zeugnis mit mehr Autorität geben können.
2: But we're seeking to learn and grow.
0: Aber wir trachten danach, weiter zu lernen und zu wachsen.
2: And whatever level of perfection of having a honeymoon we perfected, having children has been a new learning and growing experience.
0: Pardon again?
2: Even if we were successful at having a honeymoon,
0: auch wenn wir darin erfolgreich waren, dass wir Flitterwochen haben konnten,
2: having children and becoming parents has been a new learning and growing experience.
0: Aber Elternschaft zu haben und Kinder zu haben ist eine ganz neue Herausforderung, in der wir
2: wachsen. As you can see, we're still new into it.
0: Und ihr seht, wir sind da noch ganz neu dabei.
2: And we still have much to learn.
0: Wir müssen noch viel lernen.
2: As some of you may know, my wife and I spend almost half of the year volunteering with a evangelism training school in the Democratic Republic of the Congo.
0: Vielleicht wissen einige von euch, dass wir ein halbes Jahr als freiwillige Mitarbeiter in einer Missionsschule mitarbeiten im Kongo.
2: The other half of the year we spend with a small personal business of agriculture.
0: Und die andere Hälfte des Jahres sind wir in einer kleinen landwirtschaftlichen Unternehmen tätig.
2: We grow vegetables for the local market.
0: Und wir bauen Gemüse an für den lokalen Markt.
2: Asparagus, sweet corn, tomatoes.
0: Spargel und

0: Mais, ja.
1: And tomatoes,
0: und Tomaten,
1: and all the other garden vegetables.
0: Und all diese anderen Gartengemüse.
1: And it felt like our lives were divided between our kind of private business half of the year and service for the Lord the other half of the year.
0: Und irgendwie ist unser Leben so geteilt zwischen diesem privaten Geschäftsunternehmen und dem Dienst für den Herrn.
1: And so we prayed, we started praying together to God to show us how to use our time in the United States more involved in ministry.
0: Und so begannen wir auch darum zu beten, dass der Herr uns so zeigen möge, wie wir unsere Zeit in den USA mehr missionsorientiert verwenden könnten.
1: When you only work half of the year, things can be very busy.
0: Und wenn du nur ein halbes Jahr arbeitest, dann können die Dinge sehr, sehr anstrengend werden.
1: The temptation is to do your whole year's work in half.
0: Und die Versuchung besteht darin, dass du die Arbeit eines ganzen Jahres in ein halbes Jahr hineinpresst.
1: But we did not want service to God to be crowded out.
0: Aber wir wollten nicht, dass der Dienst für den Herrn dadurch hinausgedrängt würde.
1: And God answered in an interesting way.
0: Und Gott antwortete auf sehr interessante Art und Weise.
1: He started bringing people into our lives, into our business lives, that were clearly seeking spiritual growth.
0: Er sorgte dafür, dass bestimmte Menschen in unser Geschäftsleben hineinkamen, die eindeutig nach geistlichem Wachstum suchten.
1: Who were struggling with addictions, with relationship problems.
0: Die mit Sucht ringen müssen oder mit Beziehungsproblemen.
1: And who were seeking us out for spiritual encouragement.
0: Und die uns um geistliche Ermutigung aufsuchten.
1: These are employees of ours, seasonal laborers for our vegetable business.
0: Und das sind eigentlich Angestellte bei uns, die für eine Saison bei uns arbeiten.
1: Some of them were neighbors.
0: Einige sind Nachbarn.
1: But they came to be friends.
0: Aber sie wurden zu unseren Freunden.
1: And some were very needy.
0: Some had great needs. Ah ja, und einige waren doch hatten große Nöte.
1: One couple in particular was suffering with serious drug addictions.
0: Und da war ein Paar, das mit sehr ernsthaften Drogenproblemen zu kämpfen hatte.
1: In addition to family problems.
0: Zusätzlich auch ihre Familienprobleme.
1: And as you start getting invested in people's lives.
0: Und wenn das anfängt, dass du dich in das Leben anderer hineingibst,
1: it gives a renewed opportunity for personal surrender.
0: Und da gibt es wieder neue Möglichkeiten der persönlichen Übergabe.
2: You know, it's interesting as we were preparing this message.
0: Als wir gerade diese Botschaft vorbereiteten.
2: I thought about that winter in Africa that we really specifically prayed and asked God to give us ministry while we were in the States.
0: Da erinnerte mich an diesen besonderen Winter damals in Afrika, als wir begannen darüber zu beten, dass der Herr uns doch den Weg zeigt.
2: So that was about 2.5 years ago.
0: Das war etwa vor 2.5 Jahren.
2: Ever since then, we've had pretty much a constant stream of people.
0: Und seitdem haben wir so einen beständigen Strom von Menschen.
2: Some of them actually living in our home.
0: Die zum Teil leben sie tatsächlich in unserem Zuhause.
2: Others, like Luke said, neighbors working for us.
0: Und andere sind Nachbarn, die für uns arbeiten.
2: That just had so much brokenness in their lives.
0: Die so viel Zerbrochenheit hatten in ihrem Leben.
2: And at first we were really thrilled that here God was answering our prayer.
0: Und zuerst waren wir sehr begeistert darüber, dass der Herr unsere Gebete beantwortet.
2: But it wasn't very long before I realized that this was a harder job than our work in Africa.
0: Aber es dauerte nicht lange und dann erkannte ich, dass diese Arbeit eigentlich viel härter ist als diese Arbeit in Afrika.
2: Like Luke said, when you become invested in people's lives,
0: so wie Luke sagte, wenn du hineinkommst in das Leben anderer,
2: sometimes you'll have to carry great burdens.
0: Dann musst du manchmal auch schwere Lasten tragen.
2: And as we've surrendered to being the hands and feet of Jesus to these people.
0: Und als wir uns Gott übergeben hatten, dass wir Hände und Füße für diese Menschen würden.
2: I've learned so much.
0: Da lernte ich so viel.
2: I have learned how little of Christ-like love I really have in my heart.
0: Ich lernte, dass ich eigentlich noch so wenig Christusähnliche Liebe in meinem Herzen habe.
2: I can't tell you the amount of times I've been on my knees begging God for heaven-born love in my heart for the people he's given us to serve.
0: Ich kann euch nicht sagen, wie oft ich auf den Knien um Christusähnliche Liebe bat, damit ich diesen Menschen auch dienen kann.
2: Many of these people have never really experienced love.
0: Viele dieser Leute haben noch nie wirkliche Liebe erfahren.
2: And they hardly even know how to accept it.
0: Und sie wissen auch kaum, wie man diese Liebe auch annehmen kann.
2: They can be very difficult.
0: Die können sehr schwierig sein.
2: And make themselves very unlovely.
0: Und sie können auch sehr liebensunwürdig sein.
2: I remember

0: I was talking to one young lady that was living with us.
1: Ich erinnere mich daran, ich unterhielt mich mit einer jungen Frau, die bei uns lebt.
0: I was trying to convince her, God does love you.
1: Und ich versuchte sie davon zu überzeugen, dass Gott sie wirklich liebt.
0: We do love you.
1: Und dass wir sie auch lieben.
0: You have value in God's eyes.
1: Dass sie einen Wert hat in den Augen Gottes.
0: And she just couldn't believe it.
1: Und sie konnte es einfach nicht glauben.
0: And I had to tell her again.
1: Und ich musste es wieder sagen und noch einmal.
0: Day after day we would go through the very same conversation.
1: Tag für Tag immer dasselbe Gespräch.
0: And I would think, why can't you just accept it, then we can move on and you can actually start growing.
1: Und ich dachte, warum kannst du es nicht einfach annehmen und dann können wir weitergehen und du kannst wachsen.
0: You know, I was tempted to impatience.
1: Und da war ich versucht, ungeduldig zu werden.
0: And weariness and discouragement.
1: Und auch müde zu werden und entmutigt zu sein.
0: You know, this kind of work, many times you can work a long time without seeing very many results.
1: Und bei dieser Arbeit kannst du manchmal sehr lange arbeiten, ohne dass du irgendein Ergebnis siehst.
0: And yet this is what Jesus did.
1: Aber genau das tat Jesus.
0: He met broken people right where they were.
1: Er begegnete diesen zerbrochenen Menschen dort, wo sie waren.
0: Many times his was the first love they had really experienced in their life.
1: Oft war es seine Liebe, die sie zuallererst als Liebe in ihrem Leben erfahren hatten.
0: And he persevered with them.
1: Und er hatte Durchhaltevermögen mit ihr. Er ging weiter mit ihnen.
0: And ultimately their lives were changed by the love of God.
1: Und am Ende wurde ihr Leben durch die Liebe Gottes verändert.
0: So that's what we've been seeking to do.
1: Also das versuchen wir zu tun.
0: And when it's been very hard,
1: und wenn es dann sehr schwierig wurde,
0: we go to the feet of Jesus and surrender everything again.
1: Dann gehen wir wieder zu den Füßen Jesu und übergeben wieder alles dem Herrn.
0: Sometimes I surrender my desire just to have a normal day without thinking about the brokenness of the world all around me.
1: Manchmal wünschte ich mir, dass ich nur einen ganz normalen Tag hätte, ohne über die Probleme der Welt nachzudenken.
0: Sometimes I'm surrendering my personal comfort or convenience.
1: Und manchmal übergebe ich auch meine ganz persönliche Bequemlichkeit und meine eigene Bedürftigkeit.
0: Sometimes I'm surrendering my desire to go to bed early because we know we really need to work with this soul tonight.
1: Manchmal übergebe ich auch mein Verlangen, früh ins Bett zu kommen, weil ich weiß, nein, wir müssen jetzt die ganze Nacht mit dieser Person arbeiten.
0: You know, God has given all the grace that we need, more than we need.
1: Und Gott hat alle Gnade gegeben, viel mehr als wir brauchen.
0: And we are seeing fruit for our labors by his grace.
1: Und durch seine Gnade kommen wir durch.
2: In our, well, actually, just before we were married.
1: Eigentlich kurz bevor wir heirateten.
2: After we were already in a relationship.
1: Nachdem wir schon in eine Beziehung gekommen waren.
2: I got a call from one of my friends.
1: Bekam ich einen Anruf von einem meiner Freunde.
2: Who serves as a president of an evangelism training school in the Democratic Republic of the Congo.
1: Der als Vorsteher dieser Missionsschule in Kongo dient.
2: We had met during my student missionary days at Riverside Farm in Zambia.
1: Und während meiner Zeit als Studentenmissionar in der Riverside Farm in Zambia bin ich ihm begegnet.
2: Come to find out, his wife was friends with my wife when they were children.
1: Und dann kam heraus, dass seine Frau mit meiner Frau befreundet war, als sie noch Kinder waren.
2: So when they heard that we were in a relationship, they decided they should try to recruit us to serve with them in Congo.
1: Und als sie hörten, dass wir in einer Beziehung miteinander sind, entschieden sie sich, dass sie uns einstellen wollten als Missionare dort im Kongo.
2: And we had talked about being willing to serve in foreign missions should God call.
1: Und wir haben uns schon darüber unterhalten, dass wir als Auslandsmissionare, wenn der Ruf Gottes kommt, dienen wollten.
2: You know, the world is a big place.
1: Ihr wisst, die Welt ist sehr groß.
2: Many beautiful distant lands.
1: Es gibt viele schöne ferne Länder.
2: Exotic cultures.
1: Exotische Kulturen.
2: You read all the mission stories of grand adventures.
1: Ihr kennt all die Missionsgeschichten und großen Abenteuer.
2: But if you go to North Central Congo to Kisangani.
1: Aber wenn du dann dorthin gehst zu diesem Nordzentral Kongo,
2: you won't see any grand vistas.
1: Da siehst du nicht, was,
2: you will not see any scenic views.
1: Da siehst du keine schöne Landschaft.
2: You will not see any wild animals.
1: Auch keine wilden Tiere.
2: It's very warm.
1: Es ist ziemlich heiß dort.
2: Wet.
1: Auch feucht.
2: It used to be a rainforest.
1: Da war früher ein Regenwald.
2: But all the trees are cut down, so there's no.
1: Aber der
2: no
1: Wald,
2: rainforest right around town.
1: Aber der ist alles abgeholzt worden und so gibt's keinen Regenwald mehr um diese Stadt herum.
2: It's not any place that people go for vacation.
1: Das ist kein Platz, wo man in den Urlaub fährt.
2: But there are people there that are hungering for the word of God.
1: Aber da gibt es Menschen, die Hunger haben nach dem Worte Gottes.

0: Maybe we are not yet the best equipped to share it with them.
1: Wir haben vielleicht noch nicht die beste Ausstattung, um das Evangelium mit ihnen ihnen zu geben.
0: But we did have something we could do to help with training workers for the gospel ministry.
1: Aber wir hatten doch etwas, um Menschen dort auszubilden, Missionare zu werden.
0: God had blessed us with an experience that we could share and mentor other workers to meet the needs of their people.
1: Und Gott hat uns selber auch Erfahrungen gegeben, die wir anderen mitteilen können, damit sie dadurch anderen Menschen dienen können.
0: So we have accepted and we go back every year for half of the year.
1: Und so haben wir das angenommen und so gehen wir immer ein halbes Jahr lang dorthin.
0: Maybe it's only a 50% commitment.
1: Vielleicht ist es nur eine halbe Hingabe oder Übergabe.
0: But God has been giving us ministry on both sides of the ocean.
1: Aber der Herr hat uns jetzt einen Dienst gegeben auf beiden Seiten des Ozeans.
0: But when we were deciding to go and work in Congo,
1: als wir uns aber entschieden, dort im Kongo zu arbeiten,
0: people would bring concerns to us. Oh, isn't it dangerous there?
1: Da kamen verschiedene Sorgen von unseren Freunden, die sagten, no, ist das nicht gefährlich?
0: Isn't there malaria?
1: Gibt es nicht dort auch Malaria?
0: What about the rebel groups?
1: Was ist mit diesen Rebellen?
0: And you know, these concerns are all things to think about.
1: Und es sind Sorgen, über die man nachdenken muss.
2: Yeah, let me just share that, you know, I mentioned earlier I had really had a desire to be a missionary in a far-off land when I was younger.
1: Ich habe euch vorher schon gesagt, ich hatte als Kind schon immer ein Verlangen danach, ein Auslandsmissionar zu sein.
2: So I was very excited about marrying Luke and going to the Congo.
1: So war ich ganz erfreut darüber, Luke zu heiraten und dann in den Kongo zu ziehen.
2: And I do love being there.
1: Und ich liebe es auch, dort zu sein.
2: But I found that there are a lot of inconveniences to mission life that usually they don't write about in mission stories.
1: Aber ich fand heraus, dass es doch viele Unbequemlichkeiten gibt, Missionar zu sein, und davon schreiben sie nicht in den Büchern.
2: I remember this spring we were far out in a village in the bush.
1: Ich kann mich erinnern, im Frühling, da waren wir ganz in der Wildnis.
2: We were there doing a medical missionary training.
1: Und dort gaben wir ein medizinisches Missionstraining.
2: And getting really good results, lots of people there to be trained.
1: Wir hatten dort schöne Ergebnisse, es waren sehr viele Menschen, die sich ausbilden ließen.
2: But the place was so full of bugs of every kind.
1: Aber der Platz war erfüllt von Käfern, Insekten jeder Art.
2: All of these biting gnats that carry diseases over there.
1: All diese kleinen Viecher, die Krankheiten übertragen können.
2: And if I had maybe been involved in the work, I wouldn't have noticed it as much.
1: Und wenn ich nun mitten in der Arbeit gewesen wäre, dann hätte ich sie nicht so bemerkt.
2: But I was sitting around watching my babies, trying to stay cool.
1: Aber ich saß dort und wachte über meine Babys und versuchte cool zu bleiben.
2: And felt like I was being eaten alive by these creatures that maybe carried diseases that could kill me.
1: Aber ich hatte den Eindruck, dass diese Tiere mich auffressen und das sind Tiere, die vielleicht irgendwelche Krankheiten übertragen, die mich dann umbringen.
2: It was not a very comfortable situation.
1: Das war keine sehr bequeme Situation.
2: And as we left that place,
1: als wir dann diesen Ort verließen,
2: we started noticing these odd bumps appearing on our fingers and toes.
1: Erkannten wir diese komischen Beulen an unseren Füßen und Händen.
2: It was a really sandy place.
1: Das war ein sandiger Ort.
2: And we found out that there's these fleas that like to live in sand.
1: Und da gibt es kleine Fliegen, die in diesem Sand leben.
2: And they burrow into your skin. They really like to crawl in by your fingernails.
1: Und die graben sich dann unter deine Fingernägel hindurch in deine Haut.
2: And they grow in there and they kind of become this. They swell up and they kind of look like a big grub under your skin.
1: Und unter der Haut schwellen die dann an. Das sieht dann sehr seltsam aus.
2: Then you kind of have to dig them out with a needle and squeeze them out so they won't lay eggs and just keep on reproducing.
1: Und dann musst du mit einer Nadel diese Beulen aufmachen und die hinausquetschen, damit sie keine Eier legen.
2: We all had them, my children included.
1: Und wir alle hatten sie, auch meine kleinen Kinder.
2: And I remember thinking, I do not want to go back to that place again.
1: Und da dachte ich, an diesen Ort will ich nie wieder zurückkommen.
2: But I was reading in Christ's Object Lessons.
1: Im Buch Christi Gleichnisse las ich Folgendes.
2: I couldn't tell you the page number. I didn't look it up, but it's under the section where it's called talking about the sower and the seed.
1: Und ich weiß die Seitenzahl nicht, aber das ist in dem Kapitel, wo es um den Sämann geht. Und
2: sowing in the stony places.
1: Der auf diesen steinigen Boden sät.
2: And she says there that if our hearts are filled with the love of Jesus.
1: Und dort heißt es, wenn unsere Herzen erfüllt sind mit der Liebe Jesu,
2: that we will be eager to do anything for him.
1: Dann sind wir eifrig, alles für ihn zu tun.
2: She even says, for his sake,

0: We will covet pain and toil and sacrifice.
1: Um seines Namens willen sind wir, sehnen wir uns danach, dass wir Not und Schwierigkeiten auf uns nehmen wollen.
0: And it was really amazing for me to read that.
1: Und das war für mich sehr erstaunlich, als ich das las.
0: I thought, covet pain like you want to be in pain and toil and sacrifice?
1: Dass wir uns nach Schmerz sehnen und nach Opfer.
0: That I should want to go back to that place and let the fleas burrow under my skin?
1: Dass ich es unbedingt wollte, dorthin zurückzugehen, dass die Fliegen in meine Haut gehen und mich da bedrängen.
0: But I realized that wasn't the point. The point was that my heart would be so full of the love of God.
1: Aber ich erkannte, das war nicht die Sache, sondern es geht um die Liebe, die in unserem Herzen aus, die unser Herz ausfüllt.
0: That I would be happy to bear these inconveniences for his sake.
1: So dass ich glücklich wäre, diese Unbequemlichkeiten um seines Namens willen zu ertragen.
0: It's a level of practical surrender of my physical comfort that I had not been called to make before.
1: Und das ist eine Stufe von persönlicher Übergabe, die ich vorher nie kennengelernt hatte.
0: And I'm very thankful for the opportunity to grow in that way.
1: Und ich bin sehr dankbar, dass ich auf diese Weise lernen durfte.
2: These experiences really just show us the depth of our own selfishness.
1: Und diese Erfahrungen offenbaren einfach nur die Tiefe unserer eigenen Selbstsucht.
2: Our Congolese brothers there spreading the gospel experience so much greater sacrifices.
1: Unsere Brüder im Kongo, die das Evangelium verbreiten, die erfahren noch viel größeres Opfer.
2: There are few who have not there are many that have lost children.
1: Viele von ihnen haben Kinder verloren.
2: They have suffered serious illnesses.
1: Sie haben ernsthafte Krankheiten erlitten.
2: The anger of the local witch doctors.
1: Und sie haben auch den Zorn der lokalen Zauberdoktoren erlebt.
2: Serving for in remote places far from their home villages.
1: Sie dienen weit weg von ihrem eigenen Zuhause in irgendwelchen entfernten Dörfern.
2: Making greater sacrifices than we do.
1: Und sie geben ein viel größeres Opfer als was wir geben.
2: As seasonal visitors.
1: Als Besucher, die nur ab und zu kommen.
2: But 2 years ago we started to enter into that experience.
1: Vor 2 Jahren kamen wir in diese Erfahrung hinein.
2: We were out serving doing a with a team of local nurses serving doing medical outreach.
1: Wir waren mit einem Team von Krankenschwestern unterwegs, die und machten dort eine medizinische Mission.
2: We're in a rural area traveling on motorbike.
1: Und wir waren dort in einer ländlichen Umgebung und fuhren mit unseren Motorrädern.
2: And Shante began to feel sick.
1: Und Shante fühlte sich plötzlich krank.
2: She was pregnant with our firstborn.
1: Sie war damals schwanger mit dem ersten
2: Kind.
1: Who was
2: not yet born.
1: Das war noch nicht da.
2: And so we went to the local hospital nearby and we got a malaria test.
1: Und so fuhren wir zu einem Krankenhaus in der Nähe und machten einen Malaria-Test.
2: And she had malaria.
1: Und sie hatte Malaria.
2: Which for a normal, healthy adult who is not pregnant, you know, it's not the end of the world, you can treat.
1: Und das ist jetzt für einen normalen, gesunden Erwachsenen, der nicht gerade schwanger ist, kein großes Problem. Man kann es behandeln.
2: For babies and pregnant mothers, it becomes more dangerous.
1: Aber für Babys und schwangere Frauen wird es dann schon gefährlich.
2: And we're both nurses. We knew this, and so we immediately started driving to home.
1: Und wir beide sind ja ausgebildet in der Krankenpflege. Wir kannten das Thema und wir fuhren nach Hause.
2: And we started her on treatment.
1: Und begannen an eigene Behandlung.
2: Was it our second round or the first round that we had the second round? And she recovered.
1: Und sie erholte sich dann wieder.
2: After a few days, she was feeling a bit better.
1: Nach einigen Tagen fühlte sie sich wieder wohl.
2: But a few days after that, she started to become sick again.
1: Aber einige Tage später war sie wieder krank.
2: She had only almost recovered.
1: Sie hatte sich gerade nicht mal ganz schon erholt.
2: The problem is the medicine that she was taking. You get 10 times better absorption with a good meal with some fat in it.
1: Und das Problem ist, dass wenn du diese Medikation zu dir nimmst, wird es 10-mal besser aufgenommen, wenn du gleichzeitig auch eine Fett in deiner Nahrung zu dir nimmst. Aber sie wollte nichts essen.
2: And so she didn't get a full dose of the medication.
1: Und dann bekam sie keine volle Dosis dieser Medikation.
2: And when she became sick the second time, she was much sicker.
1: Und als sie jetzt wieder krank wurde, dann war sie viel kränker als vorher.
2: We had started her on an IV.

0: Und sie bekam dann intravenös Ernährung.
1: She had gone to sleep having some fever and chills.
0: Und sie fiel dann in den Schlaf und hatte Fieber und auch Frösteln.
1: All right.
2: Yeah, so we put me on a stronger medication the second time through.
0: Und das zweite Mal bekam ich stärkere Medizin.
2: And I remember I woke up in the middle of the night about midnight.
0: Und es war etwa Mitternacht, da wachte ich auf.
2: And I felt my stomach just tightening.
0: Und dann fühlte ich, dass sich mein Magen zusammenkrampfte.
2: It was my first pregnancy, so I had never felt a contraction before, but I thought this feels like what women talk about.
0: Es war meine erste Schwangerschaft und ich wusste nicht, was eine Wehe ist, and aber so ich konnte mir vorstellen, das ist wahrscheinlich, was die Frauen immer erzählen.
2: So I just tried to relax,
0: also versuchte ich mich zu entspannen.
2: And it went away.
0: Und dann ging diese Wehe vorbei.
2: And about 3 or 4 minutes later came again.
0: Und 3-4 Minuten später kam es wieder.
2: And after the third or fourth contraction I woke Luke up.
0: Und nach der vierten Wehe weckte ich Luke auf.
2: And I told him I'm having contractions. I know they've got to stop. We can't have this baby right now.
0: Luke, ich habe meine Wehen und wir müssen schauen, dass es aufhört. Wir können jetzt kein Baby haben.
2: I was 23 weeks pregnant, so I knew there was no way the child could survive if it was born.
0: Ich war ja gerade in der 23. Schwangerschaftswoche und ich wusste, da ist keine Chance, dass das Baby überleben könnte.
2: And so for the next 9 hours,
0: also 9 Stunden jetzt,
2: I was in preterm labor.
0: War ich in diesen Wehen.
2: And we called different doctors and Luke started an IV and was pumping me full of fluids.
0: Und wir riefen Doktoren an und Luke fing an mir intravenös Nahrung zu geben.
2: But it was really a test of my faith.
0: Aber es hat wirklich meinen Glauben geprüft.
2: Because I thought, you know, if I was in the United States this wouldn't have happened.
0: Und ich wusste genau, wenn ich jetzt in den Vereinigten Staaten wäre, dann würde das gar nicht passieren.
2: We could lose our first child because we're working out here.
0: Ich könnte jetzt mein erstes Kind verlieren, weil ich hier arbeite.
2: And yet I knew that God had called us to the work there.
0: Und doch, ich wusste, Gott hatte uns berufen, dass wir dort draußen arbeiten.
2: I knew that we were in the center of his will.
0: Wir wussten, dass wir ganz im Zentrum seines Willens standen.
2: And so I had to face the reality that if we did lose our first child, that might be the will of God for us.
0: Und so musste ich diese Realität für mich annehmen, wenn ich jetzt mein erstes Kind verlieren würde, dann wäre es der Wille Gottes.
2: That might be a sacrifice, a surrender that we were called to make so that we could fulfill the calling that God had given us.
0: Das könnte ein Opfer sein, das Gott von uns verlangt, damit wir den Ruf erfüllen, den er uns gegeben hat.
2: You know, it's easy enough to say, "Oh Lord, I'll go wherever you ask me to go."
0: Oder es ist so leicht zu sagen, Herr, ich werde überall hingehen, wo du mich hinberufst.
2: I'll give whatever you ask me to give.
0: Ich bin bereit, alles zu geben, was du von mir willst.
2: But when you're actually right in the middle of realizing that you might have to lay your dearest treasure on the altar.
0: Aber wenn du wirklich mittendrin stehst in dieser Frage, dass du dein Liebstes auf dem Opferaltar geben müsstest.
2: Only God can give you the grace to do that.
0: Dann kann Gott nur allein kann dir die Gnade geben, das zu tun.
2: So 9 hours later, after I got my second liter of IV fluids, the contractions went away.
0: Und schließlich dann nach der zweiten intravenös, das war wahrscheinlich wehendämpfend irgendein Mittel, also keine Nahrung, sondern wehendämpfende Mittel, dann gingen diese Wehen vorbei.
2: And our relief was so profound. We just got on our knees and we cried and we thanked God for preserving the life of our child.
0: Und unsere Erleichterung war so groß. Wir sanken auf die Knie und priesen Gott, dass er uns erlöst hat.
2: But once again, surrendered our lives and the life of our child to Him.
0: Aber wieder, wir müssen unser Leben Gott übergeben.
2: Laid it all on the altar, realizing that if God asked us for it at any time, we would give it to Him by His grace.
0: Und dass wir bereit sind zu aller Zeit. Wenn er uns dazu aufruft, dass wir bereit sind, es hinzugeben.
2: You know, I was just reading in 1 Samuel the story of Hannah.
0: Ich habe gerade die Geschichte von Hannah im 1. Samuel gelesen.
2: Before she even had Samuel, she said, "I will give him to the Lord."
0: Bevor sie ihn auch hatte als Sohn, hatte sie schon gesagt, ich werde ihn Gott übergeben.
2: As long as he lives, my child will be given to the Lord.
0: Solange er lebt, soll er dem Herrn gehören.
2: And that's what God has called me to do with my children.
0: Und dazu hat Gott mich aufgerufen, das mit meinen Kindern zu tun.
2: And with absolutely everything in my life.
0: Und auch mit allem anderen in meinem Leben.
2: To lay it on the altar.
0: Es auf den Altar zu legen.
2: To surrender it completely to the Lord.
0: Es vollständig Gott zu übergeben.
2: And to allow him to do with it as he pleases, whatever will bring him the most glory.
0: Und es ihm zu erlauben, was immer er will zu seiner Verherrlichung, das mit diesem zu tun.
1: So Shante recovered.
0: So Shante erholte sich.

0: wieder.
1: Hudson was born a robust and healthy boy.
0: Und Hudson.
1: Our firstborn Hudson.
0: Hudson wurde als gesunder, kräftiger Junge geboren.
1: But not every story turns out like that.
0: Aber nicht alle Geschichten gehen so gut aus.
1: We have, you know, many brothers, fellow workers in Congo who have lost a child to malaria.
0: Viele unserer Mitarbeiter, unserer Freunde im Kongo haben Kinder verloren.
1: And we have friends, fellow missionaries from America, from other countries who are serving and who have lost children.
0: Wir haben auch Freunde aus den Vereinigten Staaten und anderen, die andere Freunde verloren haben oder ihre Kinder verloren haben.
1: Before I was married, I was working at Barry Adventist Hospital in Chad.
0: Bevor wir heiraten, da arbeitete ich in einem Hospital im Chad.
1: And the head doctor James Appel and his wife.
0: Der leitende Doktor dort, James Appel und seine Frau.
1: She's a nurse from Denmark.
0: Sie ist eine Krankenschwester aus Dänemark.
1: They've been trying to get pregnant for many years.
0: Sie versuchten schon viele Jahre lang, dass sie ein Kind bekommen
1: konnten. And they were finally successful.
0: Und am Ende waren sie erfolgreich.
1: And she got malaria.
0: Aber dann bekamen sie Malaria
1: and had a miscarriage while I was there.
0: Und hatten eine Fehlgeburt, während ich dort war.
1: And they were wrestling with, you know, is it worth the sacrifice?
0: Und sie rangen mit dieser Frage, ist es wert, das zu opfern?
1: And they decided it was.
0: Und dann entschieden sie sich, ja, es ist es wert.
1: You know, I cannot count how many lives they have saved.
0: Ich kann nicht zählen, wie viele Leben sie gerettet hatten.
1: How many babies have grown into childhood because of their service?
0: Und wie viele Babys dort auch herangewachsen sind aufgrund ihres Dienstes.
1: And they decided a Danish baby or an American baby is worth just as much in the sight of God as a Chadian baby.
0: Und sie haben erkannt, ob es ein dänisches Baby ist oder ein US-amerikanisches Baby, ist genauso viel wert wie ein Baby im Kongo.
1: But no more. We're all worth equal to God.
0: Und es ist, wir sind alle gleichwertig vor Gott.
1: And if we're working for him,
0: wenn wir ihm dienen,
1: we cannot put ourselves on a higher, more important level.
0: Dann können wir uns nicht auf eine höhere Stufe stellen.
1: And so they continued to serve.
0: Und so haben sie weiter dort gedient.
1: And you know, I can't imagine all that they have been through. They lost one of their children a number of years later to malaria as well.
0: Und ich weiß nicht, durch welche Not sie gehen mussten. Sie haben wieder ein Kind verloren vor einiger Zeit wegen Malaria.
1: We have other friends. The Roberts family lost a child to malaria.
0: Eine andere Familie, die Familie Roberts, hat ein Kind verloren aufgrund von Malaria.
1: His father was a mission pilot in Papua New Guinea and died in the line of duty.
0: Und sein Vater war ein Missionspilot in Papua Neuguinea und starb dort in seinem Dienst.
1: And Gary Roberts moved his family to Papua New Guinea and is flying in the place of his father.
0: Und Gary Roberts ist jetzt mit seiner Familie nach Papua Neuguinea umgezogen und übernimmt die Stelle seines Vaters.
1: We have not yet made these kind of sacrifices.
0: Diese Opfer mussten wir noch nicht geben.
1: I had close friends in college.
0: Ich hatte enge Freunde aus dem College.
1: The Grosby family.
0: Die Familie Grosby.
1: They lost their father in an armed robbery while serving as missionaries.
0: Und sie verloren ihren Vater, der in einem Überfall ums Leben kam, mitten im Dienst für Gott.
1: The man was caught and put in prison.
0: Der Mann, dieser Räuber, wurde gefangen und ins Gefängnis gebracht.
1: The way the prison system is in that area, the prison doesn't feel an obligation to feed prisoners.
0: Und das Gefängnissystem ist so, dass das Gefängnis nicht verpflichtet ist, seine Insassen zu versorgen, ihnen so Essen zu geben.
1: The widow mother,
0: und so hat die Witwe
1: took it upon herself to make plans to make sure the man who murdered her husband was fed while in prison.
0: Also die Witwe dieses Missionars, die sorgte dafür, dass der Mörder ihres Mannes zu essen bekam.
1: And the man was so touched by that that eventually he gave his life to God.
0: Und dieser Mann war von dieser Liebe so berührt, dass er am Ende sein Leben Gott übergab.
1: And my friend in university, his name was Bruce, he would tell me, it's my dream one day to go back and meet the man who killed my father.
0: Und Bruce, mein Freund, das ist der Sohn dieses Missionars, er sagte mir eines Tages, sein Traum ist es, dorthin zurückzugehen und diesen Mann zu treffen, der meinen Vater umgebracht hat.
1: That level of surrender is still seems beyond my comprehension.
0: Und diese Stufe der Übergabe, die scheint mir noch außerhalb meiner Auffassungsgabe.
1: And I pray that should I ever be put in that circumstances, I would be given the same grace as that family was given.
0: Und ich bitte darum, dass käme ich in dieselbe Situation, ich dieselbe Gnade empfangen würde wie

0: diese Familie.
1: I don't want to keep telling such stories.
0: Ich möchte jetzt nicht noch weiter solche Geschichten erzählen.
1: We have fellow workers in another part of Congo, a medical missionary family in southern Congo.
0: Im Südkongo haben wir andere Mitarbeiter.
1: That lost a child because of a shooting at a rebel checkpoint.
0: Die ein Kind verloren aufgrund einer Schießerei an einem Checkpoint.
1: They continued serving.
0: Und sie machen weiter in ihrem Dienst.
1: They're still there with their family.
0: Sie sind immer noch dort mit ihrer Familie.
1: Are we willing to make that kind of surrender?
0: Sind wir bereit, diese Art Opfer zu geben?
2: The question that came down for me was, what am I willing to give for Jesus?
0: Und die Frage kommt für mich auf, wozu bin ich bereit, Christus zu opfern?
2: You know, when I used to read the verse, he that loveth father and mother, son and daughter more than me is not worthy of me.
0: Wenn ich an diesen Vers denke, der Vater und Mutter mehr ehrt als mich oder mehr liebt als mich, der ist nicht wert, mir zu dienen.
2: I used to think that's a very hard thing.
0: Ich glaube, das ist eine sehr harte Sache.
2: But now what I realize it means is everything must be placed on the altar.
0: Ich glaube, was es bedeutet, es ist, alles muss auf den Altar Gottes gelegt werden.
2: Jesus must come first.
0: Jesus muss an der ersten Stelle stehen.
2: And if he is first in our lives, we can completely trust him in the outcome of whatever happens.
0: Und wenn er der Erste ist in unserem Leben, können wir alles andere ihm getrost anvertrauen.
2: And when I ask myself, what was Jesus willing to do for me?
0: Und ich fragte mich selbst, wozu ist Christus bereit für mich zu tun?
2: Before he came to earth, do you think he was asking these questions?
0: Bevor er auf diese Erde kam, glaubt ihr, er hat sich Fragen gestellt wie,
2: is it safe down there?
0: Ist es denn sicher dort auf der Erde?
2: Will I lose my life if I go down there?
0: Könnte ich vielleicht mein Leben verlieren, wenn ich dort hinuntergehe?
2: Is the life of those people who don't even love me worth my life?
0: Ist das Leben derer, die mich nicht lieben, die mich gar nicht brauchen, überhaupt wert, dass ich mein Leben für sie opfere?
2: If he had asked those questions, we would be forever lost.
0: Wenn er diese Fragen gestellt hätte, wären wir für immer verloren.
2: But he didn't ask those questions.
0: Aber er fragte diese Fragen nicht.
2: Jesus was willing to make the ultimate sacrifice for us.
0: Jesus war bereit, das letztendliche Opfer für uns zu bringen.
2: So what are we willing to do for Jesus?
0: Wozu sind wir gewählt? Was werden wir für Jesus tun?
1: Should surrender be hard or easy?
0: Sollte Übergabe eine harte oder eine leichte Sache sein?
1: The things we've been talking about are hard.
0: Die Dinge, über die wir uns jetzt unterhalten haben, die sind sehr hart.
1: But the more we keep eternal realities at the forefront of our minds.
0: Aber je mehr wir ewige Wahrheiten vor unseren Augen halten,
1: the more we think like Shantae had said about what Christ has done for us.
0: Je mehr wir so denken, wie Shantae gerade beschrieben hat, was hat Jesus für uns getan?
1: The more we identify with his cause.
0: Je mehr wir uns mit seiner Sache identifizieren.
1: The more we join in his work.
0: Je mehr wir uns beteiligen an seinem Werk.
1: The easier it is.
0: Desto leichter ist es für uns.
1: Jesus said, "Take my yoke upon you, for my burden is easy. My yoke is easy, my burden is light."
0: Jesus hat ja gesagt, nehmt auf euch mein Joch, meine Last ist leicht.
1: As Paul said, our present trials can't compare with the eternal weight of glory laid up for us.
0: Und Paulus sagt, diese Nöte in dieser Welt können man nicht vergleichen mit der ewigen Herrlichkeit, die für uns bereit ist.
1: 2. Corinthians chapter 4, if you want to read the full section, you can start in verse 7. But for this light momentary affliction is preparing us for an eternal weight of glory beyond all comparison.
0: In 2. Korinther 4, ab Vers 7, denn diese zeitliche Not bereitet uns für eine ewige Herrlichkeit vor, über alle
1: Beschreibungen.
0: Wenn wir auf die Dinge schauen, die man nicht sehen kann, und nicht auf das, was wir sehen.
1: For the things that are seen are transient.
0: Die Dinge, die wir sehen, die sind vergänglich.
1: But the things that are unseen are eternal.
0: Aber die Dinge, die wir nicht sehen, die sind ewig.
1: You know, it's possible that we might try to convince some of you to go serve with us in Congo.
0: Und es ist möglich, dass wir vielleicht einige von euch versuchen, dazu zu überzeugen, mit uns zum Kongo zu gehen.
1: And you may wonder if it's safe or a good idea.
0: Und ihr magt euch fragen, ist das eine gute und sichere Idee?
1: And we will not be able to guarantee your safety.
0: Und wir können eure Sicherheit nicht garantieren.
1: But we can tell you that if you are serving in the will of God.
0: Aber wir können euch eines sagen, wenn ihr bereit seid, dem Willen Gottes zu dienen.
1: That in the scheme of the eternal weight of glory,
0: dass sie dann in

0: in der Sichtweise der ewigen Herrlichkeit,
1: that these momentary afflictions will be light in comparison.
0: Dass im Vergleich dazu diese zeitliche Not sehr leicht sein wird.
1: So we pray that God will give us the grace.
0: Wir beten darum, dass Gott uns diese Gnade geben möge,
1: that we can fulfill the commitment we have made,
0: dass wir auch diesem Ruf folgen können, den wir folgen wollen,
1: as soldiers of the cross,
0: als Soldaten des Kreuzes,
1: as servants of Christ,
0: und als Diener Christi,
1: to bear these duties we have been given,
0: um diese Pflichten, die wir bekommen haben, auch zu tragen,
1: the hardships we may face,
0: und auch die Nöte, denen wir begegnen,
1: with honor and with humility,
0: und dass wir sie mit Ehre und mit Demut übernehmen,
1: and to keep looking towards what God has done for us.
0: Und dass wir weiterhin darauf schauen, was Gott für uns getan hat.
2: I want to share this quote that really moved me when I read it.
0: Ich möchte noch ein Zitat weitergeben, das mich selbst sehr bewegt hat.
2: It was the prayer of a man named Walter Wilson, who was just surrendering his life completely to God.
0: Das ist ein Zitat von Walter Wilson, der gerade sein Leben Gott übergeben hatte.
2: He said, "Lord, I give you this body of mine."
0: Herr, ich gebe dir meinen Körper.
2: From my head to my feet, all of it is yours.
0: Von meinem Haupt bis zu meinen Füßen, alles gehört dir.
2: Live in me and through me.
0: Lebe in mir und durch mich.
2: Do with my life whatever you please.
0: Und mach mit meinem Leben, was immer dir gefällt.
2: You may send me to Africa.
0: Du magst mich nach Afrika schicken.
2: Or lay me on a bed with cancer.
0: Oder du magst mich auf ein Bett legen mit Krebs.
2: You may blind my eyes.
0: Du magst mich blind machen.
2: Or send me with your message to Tibet.
0: Oder sende mich mit einer Botschaft nach Tibet.
2: You may take this body to the Eskimos or send it to a hospital with pneumonia.
0: Du magst meinen Körper zu den Eskimos schicken oder in ein Bett legen mit Lungenentzündung.
2: I am yours alone from this moment on.
0: Von diesem Augenblick an gehöre ich dir alleine.
2: You know, sometimes it is easier for us to be willing to do something dangerous.
0: Manchmal ist es leichter für uns, etwas Gefährliches für den Herrn zu tun,
2: than to stand up for Christ right where we are and accept the scorn of others.
0: Als dass wir dort, wo wir sind, für Christus aufstehen und den Spott der anderen ertragen.
2: But are we willing to live for God humbly and faithfully?
0: Aber sind wir bereit, für Gott zu leben, treu und in einer demütigen Art und Weise?
2: Even in the most challenging circumstances of our everyday life.
0: Und auch in den herausforderndsten Situationen unseres täglichen Lebens.
1: You know, Peter was ready to take the sword in defense of Christ.
0: Nun, Petrus war bereit, das Schwert aufzunehmen.
1: But when he was being mocked by a servant girl,
0: aber als er dann niedergeschlagen wurde von einem Mädchen, einer Dienerin,
1: he cursed the name of God.
0: Da verfluchte er den Namen Gottes.
1: You know, not everybody has been called to serve in a foreign land.
0: Nicht jeder von uns ist aufgerufen, im Ausland zu dienen.
1: And even if you are, you're not there right now.
0: Und selbst wenn du aufgerufen bist, bist du jetzt noch nicht dort.
1: Or maybe Germany is your foreign land.
0: Vielleicht ist Deutschland ja auch dein Ausland.
1: But it is often harder to face the ridicule of friends, of coworkers.
0: Aber es ist oft viel schwieriger, den Spott und den Hohn von Freunden und Mitarbeitern zu ertragen,
1: of family members,
0: oder von Familienmitgliedern,
1: than it is to suffer with malaria or fleas under your skin.
0: Als es vielleicht ist, Malaria zu bekommen und Fliegen unter deinen Haut.
1: Are we willing to sacrifice our worldly advantages right where we are?
0: Sind wir bereit, unsere weltlichen Vorteile zu opfern dort, wo wir sind?
1: Are we willing to sacrifice our time?
0: Sind wir auch bereit, unsere Zeit zu opfern?
1: Our reputation?
0: Unseren guten Ruf?
1: For the sake of our families?
0: Um unserer Familie willen?
1: For the sake of the gospel?
0: Für das Evangelium,
1: right in our own homes.
0: Genau dort in unserem eigenen Zuhause.
1: And if we are honest with ourselves, we are often not.
0: Und wenn wir ganz ehrlich sind mit uns selbst, erkennen wir, dass wir es oft nicht sind.
1: We will compromise our relationship with God.
0: Dass wir einen Kompromiss machen mit unserer Beziehung mit Gott.
1: We will compromise the conditions of our the condition of our family.
0: Und dass wir auch den Zustand unserer Familie,
1: our relationship with our spouse.
0: Wir machen Kompromisse mit unserer Beziehung zu unserer Ehepartner.
1: For small and trivial things.
0: Um unwichtige Dinge zu bekommen.
1: For our career.
0: Zum Beispiel unsere Karriere.
1: For our choices of entertainment.
0: Für unsere Unterhaltung.
1: For our just selfishness and laziness.
0: Gerade einfach für unsere Selbstsucht und Faulheit.
1: But we're called to

0: make these sacrifices.
1: Aber wir sind aufgerufen, Opfer zu bringen.
0: We are not our own.
1: Wir gehören nicht uns selbst.
0: We are bought with a price.
1: Wir sind mit einem Preis erkauft.
0: Our duty is to our Maker and Redeemer.
1: Unsere Pflicht gebührt unserem Schöpfer und Erlöser.
0: Will we surrender ourselves completely to him?
1: Werden wir uns selbst vollständig ihm übergeben?
0: Let's close with a word of prayer.
1: Wir wollen mit einem Gebet schließen.

0: selbst.
1: All of our selfishness.
0: All unsere Selbstsucht.
1: All of our pride.
0: All unseren Stolz.
1: We ask that you will take us.
0: Wir bitten dich, dass du uns ganz nimmst.
1: Change us into your likeness.
0: Und verwandle uns in dein Ebenbild.
1: And then we ask that you would use us.
0: Und dann bitten wir dich, dass du uns auch einsetzt.
1: To bring honor to your name.
0: Um deinem Namen Ehre zu bringen.
1: And to be a blessing to your children who do not yet know you.
0: Und deinen Kindern zum Segen zu werden, die dich noch nicht kennen.
1: Use us as your hands and feet.
0: Bitte verwende uns als deine Hände und deine Füße.
1: According to your will.
0: Und nach deinem Willen.
1: We ask this in your name.
0: Wir bitten dies in deinem Namen.
1: Amen.
0: Amen.

Befreiung um Mitternacht. Plötzlich müssen die Leute sterben und zur Mitternacht erschrecken und vergehen. Die Mächtigen werden weggenommen ohne Menschenhand. Um seine Macht zu zeigen, hat Gott seit jeher äußerste Notlagen gewählt, wo es keinerlei Möglichkeit zu geben schien, Satans Machenschaften zu entkommen. Es wird Mitternacht sein, wenn Gott seine Macht zur Befreiung seines Volkes zeigt. Die Sonne erscheint und strahlt mit voller Kraft. Zeichen und Wunder folgen Schlag auf Schlag. Die Bösen betrachten die Szene voller Schrecken und Entsetzen, während die Gerechten mit stiller Freude die Zeichen ihrer Befreiung beobachten. In der Natur scheint alles aus der Bahn geworfen zu sein.

Die Flüsse fließen nicht mehr. Dunkle, schwere Wolken ziehen auf und stoßen zusammen. Inmitten des wütenden Himmels ist eine freie Stelle, die unsagbar herrlich aussieht. Von dort her kommt Gottes Stimme, wie das Rauschen vieler Wasser, und sagt: Es ist geschehen. Die Kräfte des Himmels werden durch die Stimme Gottes erschüttert werden. Dann werden Sonne, Mond und Sterne aus ihrer Stellung geworfen. Sie vergehen nicht, werden aber durch die Stimme Gottes gewaltig erschüttert. Dunkle, schwere Wolken zogen auf und stießen aufeinander. Die Atmosphäre teilte sich und wurde aufgerollt. Dann konnten wir durch den offenen Raum im Orion sehen, von wo die Stimme Gottes kam. Nachdem die Leute Gottes Stimme gehört haben, sind sie in solcher Verzweiflung und Not, wie es sie nie zuvor gegeben hat, seit es Menschen gibt. Und darunter wird das Volk Gottes zu leiden haben. Die Wolken des Himmels werden zusammenprallen. Es wird dunkel sein. Dann ertönt die Stimme vom Himmel und die Wolken rollen auf einmal fort wie eine Buchrolle. Dann erscheint auch schon das helle, klare Zeichen des Menschensohnes. Die Kinder Gottes wissen, was diese Wolke bedeutet. Die 144.000 triumphierten. Ihre Gesichter waren von der Herrlichkeit Gottes erhellt. Wenn die Stimme Gottes sein Volk befreit, dann werden alle schrecklich erwachen, die im großen Kampf des Lebens alles verloren haben. Was für die Feinde Gottes der Tag des Zorns ist, das ist für seine Gemeinde der Tag der endgültigen Befreiung.

und ich sah einen neuen Himmel und eine neue Erde. Denn der erste Himmel und die erste Erde sind vergangen, und das Meer ist nicht mehr. Und ich sah die heilige Stadt, das neue Jerusalem, von Gott aus dem Himmel herabkommen, bereitet wie eine geschmückte Braut für ihren Mann. Und ich hörte eine große Stimme von dem Thron her,

Und er sprach zu mir, es ist geschehen. Ich bin das A und das O, der Anfang und das Ende. Ich will den Durstigen geben von der Quelle des lebendigen Wassers umsonst.

Manchmal kann das Leben ziemlich ungerecht sein. Heute soll es um Gerechtigkeit gehen und ich weiß nicht, wie es Ihnen geht, wie es dir geht, liebe Freund, liebe Freundin. Das Leben kann manchmal einem wirklich ungerecht vorkommen. Hat jemand schon mal das Gefühl gehabt, das Leben ist ein bisschen ungerecht? Bin ich der Einzige? Ha, doch, ein paar. Ja. Also wir sehen ja manchmal, dass wir Dinge erleiden, weil wir selbst irgendwie Fehler gemacht haben. Ja, also wenn ich eine falsche Entscheidung treffe und dann leide ich unter den Konsequenzen, dann kann ich das noch so verstehen. Aber wie oft leiden wir, ohne dass wir selbst etwas dafür können? Den Israeliten ging das so. Als sie in Ägypten waren, die waren dort, weil ihre Vorvorvorfahren irgendwann mal sich entschieden hatten, nach Ägypten zu gehen. Aber jetzt waren sie dort, sie hatten sich nicht entschieden, dort zu sein und sie waren Sklaven und wurden dort miserabel behandelt und ausgebeutet, geknechtet. Und das Leben als Sklave, das war damals kein Zuckerschlecken. Sie mussten arbeiten, wurden geschlagen und mussten ihre Ration an Lehmziegeln abliefern. Niemand hatte sie gefragt, ob sie das wollen. Und trotzdem litten sie unter der Last des Lebens. Vielleicht geht es uns manchmal auch so, dass wir so im Leben stehen und denken, meine Güte, das habe ich mir nicht ausgesucht. Manchmal gibt es äußere Umstände, die unser Leben so schwer machen, dass wir fast verzweifeln mögen. Oder? Schon mal erlebt? Interessant ist, was Gott über dieses Volk Israel sagt in 2. Mose 3, Vers 7. Und der Herr sprach, ich habe das Elend meines Volkes in Ägypten sehr wohl gesehen. Und ich habe ihr Geschrei gehört über die, welche sie antreiben. Ja, ich kenne ihre Schmerzen. Heute Abend möchten wir mit einer simplen Idee beginnen. Ich weiß nicht ganz genau, was Sie in Ihrem Leben so alles durchmachen oder durchgemacht haben. Es gibt ja so manches, was wir vielleicht mit Freunden teilen, manches, was wir vielleicht sogar mit unserem besten Freund oder der besten Freundin teilen. Aber es gibt immer auch Dinge, die niemand weiß. Nicht mal der Ehepartner, nicht mal die Eltern, nicht der beste Freund. Dinge, die so tief sind, die trotzdem so wehtun, wo wir vielleicht denken, davon weiß

kein Mensch. Gott sagt, ich kenne dein Elend. Ich habe es gesehen und ich habe es gehört. Lieber Freund, liebe Freundin, wenn du abends im Bett dich in den Schlaf weinst, vielleicht vor Schmerz ins Kopfkissen beißt, gibt es einen Gott im Himmel, der sieht alle Ungerechtigkeit, der kennt jeden Schmerz, der sammelt jede Träne. Aber nicht nur als ein beobachtender Gott, der von außen draufschaut, nein, als jemand, der das sieht und helfen möchte. Ich bin herabgekommen, um sie zu erretten aus der Hand der Ägypter und sie aus diesem Land zu führen in ein gutes und weites Land. In einer Zeit, in der die Israeliten nicht wussten, was der nächste Tag bringt, ob sie noch lebendig sein werden. In einer Zeit, in der sie nicht wussten, was mit ihren Kindern passiert, ob ihre Söhne überleben würden. In einer Zeit, in der die Zukunft schwarz und finster aussah. In dieser Zeit kam Gott herab und sagte, ich bin gekommen, um sie zu erretten, um sie zu erlösen. Wir haben gestern schon kurz erwähnt, er offenbarte sich in einem brennenden Busch. Symbol, wir haben gestern gelernt, das Feuer steht in der Bibel für die Liebe Gottes. Und die Tatsache, dass dieser Busch nicht verbrannte, sollte zeigen, dass Gottes Liebe nicht aufhört. Sie ist da und bleibt und bleibt und bleibt. Wir haben gestern ja schon kurz ein bisschen darüber gesprochen, wie Mose nach Ägypten gesandt wurde, dem Pharao den Auftrag gab, das Volk ziehen zu lassen, wie die Plagen hin und her gingen, aber das Volk zunächst nicht freikommen konnte, bis sie dieses Lamm nehmen sollten am 10. Tag des ersten Monats des Aviv, der später Nisan genannt wurde. Sie sollten dieses Lamm nehmen. Am 10. Tag dieses Monats nimmt sich jeder Hausvater ein Lamm für jedes Haus. Dieses Lamm aber soll makellos sein, männlich und einjährig. Von den Schafen oder Ziegen sollt ihr es nehmen. Wahrscheinlich hat sich so mancher Israelit gedacht, jetzt kam schon der Hagel vom Himmel, dass der Nil wurde zu Blut, das ganze Land war voller Frösche, Beulen und Pest. All das hat nichts geholfen, um die Ägypter zu überzeugen, uns freizulassen. Was soll denn dieses unschuldige Lamm tun können? Wenn all die Gerichte Gottes uns immer noch nicht freigemacht haben, was kann denn dieses einjährige, unschuldige, makellose Lamm, das kann doch gar nichts. Weit gefehlt. Gottes Auftrag war, und sie sollen von dem Blut nehmen und damit beide Türpfosten und die Oberschwellen der Häuser bestreichen, in denen sie essen, und sie sollen das Fleisch in derselben Nacht essen, am Feuer gebraten, mit ungesäuertem Brot, mit bitteren Kräutern sollen sie es essen. Wir haben gestern schon über diese merkwürdige Idee gesprochen, das Blut eines Tieres an die eigene Tür zu streichen. Wir haben gestern schon erwähnt, die Ägypter werden sich gedacht haben, was sind das für merkwürdige Menschen? Das war keine schöne Angelegenheit, so ein Tier zu schlachten. Das Blut, das spritzt. Das Blut aufzufangen und dann an die eigene Türpfosten zu streichen. Aber Gott hatte gesagt, das Blut soll euch zum Zeichen dienen an euren Häusern, denen ihr seid. Und wenn ich das Blut sehe, dann werde ich verschonend an euch vorübergehen. Und es wird euch keine Plage zu eurem Verderben treffen, denn in jener Nacht starb jede Erstgeburt im Land Ägypten. Jeder erstgeborene Sohn, jedes erstgeborene Rind, jedes erstgeborene Schaf, jede Erstgeburt Ägyptens war tot. Aber an jedem Haus, an dem das Blut war, ging der Todesengel verschonend vorüber. Und deswegen Passa, die Verschonung, er ging vorüber. Und in jener Nacht, gestern haben wir es schon angesprochen, in jener Nacht wurde jeder Israelit, der sich öffentlich zum Blut des Lammes bekannt hatte, jeder Israelit war noch in derselben Nacht frei. Keine 24 Stunden später waren sie alle auf dem Weg ins gelobte Land. Sie waren freie Menschen. Es hat sich tief eingegraben in das Bewusstsein Israels. Das Blut des Lammes hat uns frei gemacht. Das Blut, ein Symbol der Freiheit. Und gestern haben wir es schon erwähnt, wie Gott ihnen gesagt hatte, ihr habt gesehen, was ich an den Ägyptern getan habe und wie ich euch auf Adlersflügeln getragen und euch zu mir gebracht habe. Gott hatte sie gerettet. Er hatte gesehen, wie es ihnen geht. Er hatte ihre Ungerechtigkeiten, die sie erdulden mussten, wahrgenommen und war gekommen, um sie zu holen aus dem

im Haus der Knechtschaft. Gott ist nicht nur ein Gott, der alles weiß. Gott ist ein Gott, der Kraft hat und der helfen kann. Und er hatte sich gewünscht, dass so wie er sie liebt, sie ihn wieder zurücklieben würden. Deswegen hat er ihnen eine Liebeserklärung gegeben. Wir haben gestern gesehen, ich war die 10 Gebote im Feuer, das dort auf den Berg Sinai herabkam. Eine Liebeserklärung an die Sünder, eine Kriegserklärung an die Sünde. Die Israeliten waren nicht so ganz überzeugt. Ihnen war das Ganze zu dicht, zu nah, zu feurig, die Liebe Gottes. Und sie wollten erstmal ein bisschen auf Abstand gehen, aber Gott war nicht eingeschnappt. Gott sagte, okay, dann baut mir ein Zelt, ich möchte mitten unter euch sein. Ich möchte euch erklären, wie man wirklich Gerechtigkeit erlebt. Die Israeliten erhielten die 10 Gebote, wie wir gestern schon es beschrieben haben. Und dann sollten sie eben nicht nur diese neu gefundene Freiheit und diese neu gefundene Gerechtigkeit, dieses Glück, endlich ein freies Leben leben zu können, genießen. Nein, sie sollten ihre Erfahrung mit anderen teilen. Sie hatten erlebt, dass Gott ihre Schmerzen kennt. Sie hatten erlebt, dass Gott gekommen war und dass er wirklich geholfen hatte. Sie hatten gesehen, wie eine ganze ägyptische Armee im Roten Meer ertrunken ist. Sie hatten gesehen, wie er mit Manna sie versorgt hatte. Sie hatten gesehen, dass Gott helfen kann, dass Gott wirklich frei macht und dass er die Ungerechtigkeit in Gerechtigkeit verwandelt. Und so ging der Auftrag an die Israeliten: Mache dich auf, werde Licht. Denn dein Licht kommt und die Herrlichkeit des Herrn geht auf über dir. Alle Völker sollten erfahren von dieser Herrlichkeit. Deswegen hatte Gott ja zu ihnen gesagt, ihr sollt mir ein besonderes Volk sein. Alle Völker gehören mir. Ich habe die Ägypter gemacht und die Moabiter und die Edomiter und die Heviter und die Jebusiter und alle Iter und alle Babylonier. Ich habe sie alle gemacht, aber sie kennen mich nicht. Ihr kennt mich. Und wenn ihr mit mir lebt, werdet ihr leuchten. Ihr werdet zeigen, was Gerechtigkeit wirklich bedeutet. Die Heidenvölker werden zu deinem Licht kommen. Und Könige zu dem Glanz, der über dir aufgeht. Und wenn man das so liest in der Bibel, dann würde man jetzt erwarten, dass auf den nächsten Seiten, in den nächsten Büchern der Bibel, das Volk Israel ein leuchtendes Beispiel ist für die Gerechtigkeit, die Gott schenkt. Man würde erwarten, wie Ägypter und Babylonier und Hethiter alle nach Jerusalem strömen, nach Israel, um zu lernen, wie man Gerechtigkeit findet in unsicheren Zeiten. Ich muss Sie leider enttäuschen, die Bibel erzählt davon nicht viel, im Gegensatz. Die nachfolgenden Jahrhunderte sind geprägt von so ziemlich allem außer Gerechtigkeit im Volke Israel. Sie, die erlebt hatten, was Gott tun kann, fielen in die alten Sünden zurück. Ja, sie benahmen sich oft schlimmer als die Völker um sie herum, obwohl sie Gott kannten. Und so finden wir beim Propheten Jesaja ein Lied. Wir haben ja gestern schon gesehen, dass Gott ab und zu gerne Lieder singt. Er hat ein Lied gesungen über den Fall von Luzifer, seinem besten Freund im Himmel, dem Engel, der so nah bei ihm stand. Und so finden wir auch in Jesaja 5 ein Lied über das Volk Israel. Ich will doch singen von meinem Geliebten ein Lied meines Freundes von seinem Weinberg. Mein Geliebter hatte einen Weinberg auf einem fruchtbaren Hügel. Und er grub ihn um und säuberte ihn von Steinen und bepflanzte ihn mit edlen Reben. Mitten darin baute er einen Turm und hieb auch einen Kelter darin aus. Und er hoffte, dass er gute Trauben brächte. Die Idee ist ganz einfach. Ein Weinbauer, es gibt ja hier, ich bin ja nicht gebürtig aus Baden-Württemberg, aber als ich hierher zog, habe ich zum ersten Mal in meinem Leben Weinberge gesehen. Ich komme von der Ostsee, da gibt es keine Weinberge, ja, da gibt es raue See und viel Sand und Moor in Mecklenburg-Vorpommern. Aber hier gibt es viele Weinberge, ja. Und Weinberge waren im alten Orient, gerade in Palästina, auch ein sehr probates Mittel, um Landwirtschaft zu betreiben. Und hier wird genau beschrieben, wie jemand sich wirklich sehr viel Mühe gibt. Und das habe ich gelernt. Weinberganbau ist jetzt keine leichte Sache. Da muss man viel Zeit investieren, da gibt es bestimmte Techniken, da muss man sich überlegen, was man tut. Und hier wird beschrieben, quasi wie Gott sich einsetzt, was er alles tut. Er sagt, ich grub ihn um, ich säuber den von Steinen, ich bepflanze ihn mit edlen Samen. Es gibt ja verschiedene Weinsorten und Gott hat sich sozusagen eine ganz besondere Sorte ausgesucht. Er wollte, dass es eine gute Frucht bringt. Ich weiß nicht, wer von Ihnen hat einen Garten oder ist sonst irgendwie landwirtschaftlich so ein bisschen aktiv, ja? Da kann man sich ganz schön anstrengen, oder? Das Umgraben und das

das Unkraut jäten und so viele Dinge, die man tun muss. Und man hofft doch am Ende so eines Gartenjahres, dass auch irgendwas bei rumkommt, oder? Dass all die Sonntage, die man investiert hat, irgendwie sich transformieren auf ein bisschen leckeres Gemüse oder was auch immer auf dem Teller. Und so auch Gott. Gott hatte all das investiert in dieses Volk, um etwas zu erhalten. Er nimmt das Bild von guten Trauben. Und er sagt dann in Jesaja 5, Vers 7, was er eigentlich gehofft hatte. Denn das Haus Israel ist der Weinberg des Herrn, der Herrscher, und die Männer von Juda sind seine Lieblingspflanzung. Und er hoffte auf Rechtsspruch. Und siehe da, blutiger Rechtsbruch. Auf Gerechtigkeit. Und siehe da, Geschrei über Schlechtigkeit. Halten wir fest, Gott, der den Menschen Gerechtigkeit geben wollte, der sie aus der Ungerechtigkeit gerettet hatte, hatte sich gewünscht, dass im Leben seiner Menschen, seines Volkes, sich irgendwie Gerechtigkeit auch zeigt. Dass er, der gerechte Gott, der sie aus dem Elend, aus dem Unglück, aus den Schmerzen befreit hat, dass das irgendwie die Menschen auch verändert. Gott wünscht sich nicht nur, dass Menschen wissen, dass es ihn gibt. Gott wünscht sich, dass Menschen auch irgendwie so ein bisschen in ihrem Leben sein Wesen widerspiegeln. Er hatte sich Gerechtigkeit gewünscht. Es war eigentlich Zeit, dass sich Gerechtigkeit zeigt im Leben der Gläubigen. Nach all dem, was er getan hatte. Und Gott stellt diese fast verzweifelte Frage. Er sagt, was konnte man an meinem Weinberg noch weiter tun, das ich nicht getan habe? Gott fragt die Israeliten mit anderen Worten ganz ehrlich, sagt mir, wenn ich irgendetwas hätte tun können für euch, das ich nicht getan habe und es wäre gut gewesen, ich tue es sofort. Gibt es irgendetwas, was ich noch nicht getan habe? Hier sieht man wieder diese schöne Idee, dass Gott sagt, ich habe immer das Beste für dich vor Augen. Alles, was irgendwie gut für dich ist, das tue ich. Und Gott stellt uns auch heute diese Frage, lieber Freund, liebe Freundin, er stellt dir ganz ehrlich die Frage, gibt es irgendetwas, was ich für dich hätte tun können, was gut für dich gewesen wäre, was ich nicht getan habe? Warum hoffte ich, dass er gute Trauben brächte, aber er trug nur schlechte? Das Volk Israel über Jahrhunderte hinweg hat keinerlei Gerechtigkeit gezeigt. Nun, das Ganze endete ziemlich dramatisch. Gott hat irgendwann sie gewähren lassen, hat sie laufen lassen. Sie wollten unbedingt so sein wie die Assyrer und die Babylonier und die Ägypter, wollten sich unbedingt mit deren Göttern und deren Königen verbünden. So hat Gott sie diesen Völkern überlassen und die waren keine guten Freunde. Die kamen nach und nach, zerstörten ganz Israel, nahmen die einzelnen Stämme gefangen, führten sie ins Exil, zerstörten irgendwann den Tempel und die Stadt Jerusalem und irgendwann lag das ganze Projekt Volk Gottes, Israel, in Trümmern, verbrannt, zerbrochen, so als ob alles umsonst gewesen wäre. 70 Jahre waren die Juden in Babylon. Im Exil, quasi wieder in der Knechtschaft, so wie damals in Ägypten, als wäre all das, was Gott für sie getan hätte, gar nicht passiert. Wieder zurück, aber diesmal aufgrund ihrer eigenen Sünden. Nicht aufgrund von äußeren Umständen, nicht weil man da sowieso schon immer gewesen ist, sondern das war eindeutig die Folge von Rebellion. Lieber Freund, liebe Freundin, es gibt viel Leid in unserem Leben, das kommt von außen. Aber es gibt auch viele negative Dinge, die sind die direkte Folge unserer eigenen Sünde. Die direkte Folge unserer eigenen Ungerechtigkeit. Und in jenen Tagen gab es einen Prophet mit Namen Daniel, der in der Bibel nachforschte und sich fragte, gibt es vielleicht noch einen Ausweg? Ja, wir sind jetzt hier in diesem Elend, weil wir selbst falsche Entscheidungen getroffen haben. Aber ist das das Ende der Fahnenstange oder gibt es noch Hoffnung? In Daniel Kapitel 9, Vers 2 lesen wir im ersten Jahr seiner Regierung, das ist von Darius dem Meder, dem ersten König nach dem Fall Babylons, achtete ich, Daniel, in den Schriften auf die Zahl der Jahre,
wenn das Wort des Herrn an den Propheten Jeremia ergangen war, dass die Verwüstung Jerusalems

in 70 Jahren vollendet sein sollte. Ich wandte mein Angesicht zu Gott, dem Herrn, um ihn zu suchen mit Gebet und Flehen, mit Fasten im Sacktuch und in der Asche. Hier war ein Prophet, der erkannte, es muss etwas getan werden. Wir sind wieder ganz am Nullpunkt angekommen. Und was er tat, ist ein gutes Beispiel für jeden von uns. Er begann zu beten. Er begann, Gott anzuflehen. Es war im Ernst. Und das, was er betete, war nicht einfach nur: Gott, wenn es dich gibt, dann zeig dich vielleicht mal. Nein, er bekannte seine eigene Schuld und die Schuld des Volkes. Wir haben gesündigt und haben Unrecht, mit anderen Worten ungerecht getan und gesetzlos gehandelt. Liebe Freunde, es ist so einfach, sich über Ungerechtigkeit zu beschweren, wenn man Israelit ist und von den Ägyptern bedrückt wird. Es ist so einfach, sich über Ungerechtigkeit zu beschweren, wenn man ein armer Arbeitnehmer ist und der Arbeitgeber einen mobbt. Es ist so einfach, sich über Ungerechtigkeit zu beschweren, wenn man von anderen Menschen schlecht behandelt wird. Aber wie oft denken wir darüber nach, was wir vielleicht anderen an Ungerechtigkeit antun? Wir sehen die Ungerechtigkeit meistens dann, wenn sie uns betrifft, aber selten, wenn sie von uns ausgeht. Wir können schnell zu Gott beten und sagen: Herr, hilf mir. Der dort, mein Nachbar, mein Freund, mein Feind, meine Eltern, wer auch immer, die sind schlecht zu mir. Hilf mir. Und wie oft beten wir zu Gott und sagen wir: Herr, ich bin das Problem. Ich bin das Problem. Ich habe ungerecht gehandelt. Ich habe anderen Menschen wehgetan. Daniel hat das gebetet. Er hat gesagt: Wir haben gesündigt und haben ungerecht und gesetzlos gehandelt. Wir haben gestern gelernt, ja, dass Sünde Gesetzlosigkeit ist. Wir haben uns aufgelehnt und sind von deinen Geboten und deinen Rechtsordnungen abgewichen. Die 10 Gebote, die das Wesen Gottes, das immer nur für den anderen denkt, das Beste für den anderen möchte, ausdrückt. Dieses Wesen hatten sie mit Füßen getreten. Sie haben sich immer nur um sich selbst gedreht und das hatte negativste Konsequenzen in ihrem Leben gehabt. Und da die Bibel ja gesagt hatte, dass das Gesetz Gottes ein Gesetz der Freiheit ist, bringt logischerweise Gesetzlosigkeit was? Knechtschaft. Ganz ohne Frage. Und deswegen sagt die Bibel auch, dass jeder, der die Sünde tut, ist ein Knecht der Sünde. Wir haben gestern gesehen, wie Adam nach nur einer einzigen Sünde Knecht war seiner Sünde, nicht mehr Entschuldigung sagen konnte. Wer sündigt, wer das Gesetz übertritt, der ist in der Knechtschaft. Der ist gefangen. Und so war die Gefangenschaft der Israeliten in Babylon eigentlich ein Symbol für die viel schwerwiegendere innere Gefangenschaft, die sie in ihrem Herzen hatten. Und so betet Daniel und sagte: Wir haben auch nicht auf deine Knechte, die Propheten gehört, die in deinem Namen zu unseren Königen, unseren Fürsten und unseren Vätern und zu dem ganzen Volk des Landes geredet haben. Du, Herr, bist im Recht, uns aber treibt es heute die Schamröte ins Gesicht. Ich weiß nicht, wie es ihnen geht. Hast du schon mal, lieber Freund, liebe Freundin, über dein Leben nachgedacht und es wurde dir so richtig schamrot im Gesicht? Da gibt es Dinge in unserem Leben, von denen wünschten wir, dass sie nie geschehen wären, oder? Da gibt es Dinge in unserem Leben, da wünschten wir, man könnte nochmal zurück, oder? Hat jemand schon mal diesen Wunsch gehabt, nochmal zurück in die Vergangenheit und nochmal an einem bestimmten Punkt nochmal durchleben und eine andere Entscheidung fällen? Nicht nochmal diesen Unfug machen. Nicht nochmal so ein... Wenn man das nur irgendwie wieder gut machen könnte, oder? Es treibt uns die Schamröte ins Gesicht. Aber Daniel wusste, es gibt keine Zeitmaschine, mit der ich mich zurücktransportieren kann. Ich kann nicht zurück in die Vergangenheit. Niemand von uns kann zurück in die Vergangenheit. Es ist geschehen. Aber Daniel war trotzdem nicht hoffnungslos. Denn Daniel kannte dieses Buch. Als Daniel lebte, war die Geschichte von dem Auszug aus Ägypten schon ungefähr, 900 Jahre alt oder so. Aber er kannte sie und er wusste, dass derselbe Gott, der 900 Jahre zuvor die Israeliten aus Ägypten geführt hat, immer noch derselbe ist. Denn Gott
verändert sich nicht. Er betet mit anderen Worten: Nun aber Herr, unser Gott, der du dein Volk mit starker Hand aus dem Land Ägypten herausgeführt hast, damals vor Ur, Ur, Ur, Ur,

Ururzeiten und dir einen Namen gemacht hast bis zum heutigen Tag. Wir haben gesündigt, wir haben gottlos gehandelt. Daniel betet hier auf eine Art und Weise, wie jeder von uns beten kann. Die Bibel ist nicht nur dazu da, dass wir wissen, das ist früher passiert. Nein, wir können sagen, Gott, du hast damals vor 1000 Jahren, vor 2000 Jahren, vor 3000 Jahren, du hast damals so gehandelt, du änderst dich nicht, wir sind in einer selben Situation, du kannst mir heute genauso helfen. Daniel wusste, obwohl sie nicht in Ägypten in Gefangenschaft sind, sondern in Babylon, obwohl sich die äußeren Umstände geändert haben, war das Prinzip dasselbe. Der Gott, der aus Ägypten befreit, der rettet auch aus Babylon. Und so betet Daniel nicht, indem er sagt, naja Gott, also wenn du möchtest, könntest du ja vielleicht was tun, oder? Nein, er sagt, neige dein Ohr, mein Gott, und höre, tue deine Augen auf und sieh unsere Verwüstung und die Stadt, die nach deinem Namen genannt ist. Denn nicht um unserer eigenen Gerechtigkeit willen bringen wir unsere Bitten vor dich, sondern um deiner großen Barmherzigkeit. Daniel wusste, ich bin nicht gerecht. Wir als Volk sind nicht gerecht. Wir haben nichts, was wir bringen können und sagen können, schau mal Gott, das haben wir gemacht, deswegen musst du uns helfen. Aber Daniel wusste, obwohl er und das Volk nur Ungerechtigkeit vorweisen konnten, hatte Gott sie trotzdem gern. Und weil Gott so barmherzig ist und weil er so liebevoll ist, wollte er sie retten. Lieber Freund, liebe Freundin, ich weiß nicht, was für ein Bild du von dir hast, aber eins ist sicher, Gott weiß alles von dir. Er kennt jede Ungerechtigkeit, die du erlitten hast und jede, die du selbst ausgeübt hast. Und obwohl er alles weiß, mag er dich trotzdem und möchte gern dein Freund sein und dir helfen. Und deswegen sagt Daniel, Herr, höre, Herr, vergib, Herr, achte darauf und handle und zögere nicht um deiner selbst willen, mein Gott, denn nach deinem Namen ist deine Stadt und dein Volk genannt. Daniel betet mit richtigem Eifer, sagt, handle, zögere nicht, vergib, achte darauf. Oh, wenn wir manchmal mehr so beten würden und Gott nicht loslassen, bis er handelt. Was mir an diesem Gebet so toll gefällt, ist die Antwort. Ja, während ich noch redete und betete, rührte mich der Mann Gabriel an, den ich anfangs im Gesicht gesehen hatte, als ich völlig erschöpft war, um die Zeit des Abendopfers. Während er noch redete und betete, Daniel hatte noch nicht einmal Amen gesagt. Da war die Antwort schon da. Manchmal haben wir das Gefühl, unsere Gebete, die wir so sprechen, die gehen erst irgendwie in den Himmel und vielleicht verzögern sie sich noch, weil sie in der Decke hängen bleiben. Und da müssen wir mehrmals beten vielleicht und irgendwann kommt vielleicht eine Antwort. Aber hier haben wir ein Gebet, wo die Antwort schon da war, bevor das Amen gesprochen war. Manchmal fragen mich Leute, ja, wie soll ich eigentlich genau beten? Ja, gerade wenn ich mit Menschen über die Bibel rede und sie vielleicht neu die Bibel kennenlernen, dann sagen sie, ich weiß gar nicht genau, was man da sagen soll. Ja, ich muss das erstmal lernen. Und dann erzähle ich ihnen manchmal diese Geschichte hier. Hier war ein Prophet, der hat gebetet, aber Gott hat gar nicht bis zum Ende abgewartet. Gott hat nicht gesagt, na, mal schauen, ob dieses Gebet gut genug formuliert ist. Mal sehen, ob das Gebet wirklich schön poliert, ausgedrückt ist. Nein, während er betet, hat Gott schon zum Gabriel gesagt, Gabriel, da betet einer. Geh hin. Die Qualität dieses Gebetes lag nicht in den elaborierten Worten, in der tollen Ausdrucksweise. Die Qualität dieses Gebetes lag darin, dass hier jemand seine eigene Ungerechtigkeit erkannte, bekannte und sagte, Herr, du kannst trotzdem helfen. Gott erhört dich nicht, weil du lange betest, weil du gut betest oder weil du interessante Gedanken im Gebet einbringst. Gott hört dein Gebet, wenn du sagst, Herr, ich bin ungerecht. Ich habe nichts, was ich bringen kann, aber ich weiß, du magst mich trotzdem, weil ich habe gelesen, vor so und so vielen Hunderten von Jahren hast du den Abraham gerettet und du hast den David gerettet und du hast den Paulus gerettet und du hast den Petrus gerettet und du hast dem Daniel geholfen, du hast den allen geholfen und ich bin in derselben Situation. Wenn wir so ein Gebet beten, ist die Antwort schon vor dem Amen da.

Und so kam der Engel und sagt, ich bin gekommen, dich Verständnis zu lehren, als du anfingst zu beten, erging ein Wort. Es wird ja immer besser. Der Engel Gabriel wurde gesandt, als Daniel anfing zu beten. Heißt mit anderen Worten, Gott wusste sowieso schon, was er betet. Wir beten niemals und Gott sagt dann, ach so, ich wusste gar nicht, was du möchtest. Wenn wir uns hinknien, wenn wir unsere Augen schließen, unsere Hände falten, wenn wir beginnen mit lieber Vater im Himmel, weiß Gott schon längst, was wir wollen. Wir müssen uns keine Gedanken machen, ob die Worte, die wir sprechen, gut genug sind. Ob sie den richtigen Ton treffen. Ja, natürlich sollen wir aus Respekt zu Gott auch so beten, dass es ihm Ehre bringt. Aber selbst wenn wir nicht genau wissen, wie das geht, Gott sieht ins Herz. Und die Antwort kam. Und die Antwort hat es in sich. Denn dort hieß es jetzt, über dein Volk, über deine heilige Stadt sind 70 Wochen bestimmt, um der Übertretung ein Ende zu machen und die Sünden abzutun und die Missetat zu sühnen und eine ewige Gerechtigkeit herbeizuführen, um Gesicht und Weissagung zu versiegeln, ein Allerheiligstes zu salben. Gott sagt, für dein Volk und deine heilige Stadt sind 70 Wochen bestimmt. Und in diesen 70 Wochen werde ich Folgendes tun. Ich werde den Sünden, den Übertretungen ein Ende machen. Ich werde sie abtun. Ich werde eine Versöhnung, eine Sühnung für die Missetaten bringen. Ich werde eine Gerechtigkeit in diese Erde einführen, die ewig ist. Gott hatte schon immer wieder gewirkt. Er hatte das Volk befreit aus Ägypten. Er hatte immer wieder große Dinge getan. Aber er sagt, ich will jetzt eine Gerechtigkeit bringen, die ewig ist, die ein Fundament bildet, eine Sicherheit in den unsichersten Zeiten. Was heißt das genau? Schauen wir uns das genauer an. Über dein Volk und über deine heilige Stadt sind 70 Wochen bestimmt. Wer von Ihnen hatte Freude im Matheunterricht? Gibt es da jemanden? Ah, doch, ein paar. Da sind jetzt gleich Mode. 70 Wochen sind wie viele Tage? 70 Wochen sind wie viele Tage? 490, ja, ganz genau. Nun, Gott sagt, da sind 70 Wochen über die Stadt Jerusalem und über das Volk Israel bestimmt. Interessant ist, dass in biblischer Prophetie, der Daniel war ja ein Prophet, ein Tag für ein Jahr steht. Das kann man in Hesekiel 4, Vers 6 hier deutlich sehen. Ja, ein Tag will ich dir für ein Jahr auferlegen. Das heißt, und das können wir alle rechnen, egal ob wir eine 1 oder eine 5 hatten, wenn ein Tag für ein Jahr steht, dann stehen 490 Tage für 490 Jahre, ganz genau. Nun, wann sollten die beginnen? Es heißt hier, so wisse und verstehe vom Erlass des Befehls zur Wiederherstellung und zum Aufbau Jerusalems. Die Stadt war ja zerstört worden durch die Babylonier. Dreimal waren die Babylonier gekommen. 587 war die Stadt endgültig, 586 vor Christus endgültig zerstört worden. Lag dann Jahrzehnte unberührt dort in Palästina, bis im Jahre 539 die Perser Babylon besiegten. Die Meder und die Perser und einer der ersten Könige, Kyros, dann einen Befehl gab, dass die Juden wieder zurückkehren durften. Sie durften anfangen, den Tempel wieder aufzubauen. Es gab dann Probleme. Die Nachbarn wollten das nicht. Ja, Probleme gibt es immer mit den Nachbarn schon damals. Und dann kam das zu einem Stopp. Dann gab es einen anderen König, den Darius, den Großen, der die Erlaubnis wiedergab, an diesem Tempel weiterzubauen. Und das ist dann auch gelungen. Aber trotzdem war die Stadt noch größtenteils unbefestigt. Bis dann ein anderer König, der Nachfolger von Darius I., Artaxerxes, die Erlaubnis gab, diese Stadt Jerusalem wieder vollständig aufzubauen. Und dieser dritte persische Erlass ist genau dieser Erlass, um den es in der Prophezeiung ging. Wann war das? Das war nach der Bibel im 7. Jahr des Königs Artaxerxes. Und das können Sie googeln, wenn Sie mir das nicht glauben, war im Jahre 457 vor Christus. Nun, warum ist das so interessant? Der Text sagt, dass vom Erlass des Befehls zur Wiederherstellung und zum Aufbau Jerusalems bis zu dem Gesalbten, dem Fürsten, vergehen 7 Wochen und 62 Wochen. Noch einmal ein bisschen Mathekenntnisse. 7 plus 62 ergibt wie viel? 69. Ganz genau. Und jetzt kommt der schwierigste Teil für heute. Na fast. 69 Wochen sind wie viele Tage? 69 mal 7. Ja genau, es gibt zwei Gruppen von Menschen. Die einen versuchen 69 mal 7 auszurechnen, die anderen rechnen 94 minus 7, genau. Es sind 483 Tage und damit 483 Jahre. Und das kann man jetzt so schön hier aufmalen. Aha, 457 vor

0: Christus und dann 483 Jahre vorwärts. Das kann man eigentlich ganz schön sich vorstellen. Da kommt man dann woraus rechnerisch? Minus 457, ja, wir sind ja vor Christus, und dann 483 Jahre dazugerechnet. Wo kommt man raus? Im Jahr 26. Müsste man aber. Nun ist Folgendes, und dazu brauche ich mal ganz kurz die Hilfe unserer Kinder hier vorne. Könnt ihr mal alle nach vorne kommen? Ja, ja, genau. Hier. Alle fünf. Wir müssen jetzt mal was illustrieren. Ihr seid jetzt alle, kommt mal her, ihr seid jetzt alle so quasi Punkte. Du bist die Null, okay? Du bist die Null. Also nicht, weil du eine Null bist, aber komm mal her. Du bist hier, komm mal her, hier so. Du bist hier minus eins, kommst du zu mir. Und du bist minus zwei. Du bist die? Null, genau. Dann bist du die? Eins, sehr gut. Und du bist die? Ja, genau, super. Also auf einem Zahlenstrahl, wenn man jetzt so die Punkte hat, hat man hier minus zwei und?
1: Minus 1.
0: Und?
1: Null.
0: Und?
1: 1.
0: Und?
1: 2.
0: Ganz genau. Also wenn ich jetzt so mathematisch rechne und ich sage zum Beispiel, sagen wir mal, minus 2 plus 3, dann mache ich was? Dann mache ich also plus 1 plus 2 plus 3. Wo komme ich raus? Bei 1. Ah, genau. Aber jetzt geht es ja um Jahre. Und Jahre sind keine Punkte, sondern Jahre sind quasi dazwischen. Ja, das ist so. Das heißt, das Jahr minus 2 ist nicht hier, das ist quasi hier dazwischen. Ja? Und das Jahr minus 1 ist quasi hier dazwischen. Und dann kommt schon nach dem Jahr minus 1 kommt das Jahr 1, weil es gibt ja kein Jahr 0. Es gibt nur einen Punkt 0 und ich habe kein Jahr 0. Das heißt, wenn ich jetzt im Jahr minus 2 bin und ich rechne 3 Jahre vor, dann komme ich wohin? Minus 1, 1, 2. Deswegen, wenn ich mit Jahren rechne, ist minus 2 plus 3, 2. Es kommt also noch ein Jahr mehr dazu, als man sich das normalerweise mit Punkten ausrechnen könnte. Ist das verständlich? Ah, okay, super. Ihr habt das ganz toll gemacht. Ihr dürft euch widersetzen. Warum die ganze Übung? Aus dem einfachen Grund, also man kommt nicht im Jahre 26, sondern man muss ein Jahr dazu rechnen. Man kommt im Jahre 27 raus. Und das ist ganz interessant, weil Daniel sagt, jetzt Achtung, Daniel sagt, diese Zeit würde verstreichen bis zu dem Gesalbten, dem Fürsten. Das hebräische Wort für Gesalbt ist Maschiach, der Messias, der kommende König, der die Gerechtigkeit bringt, der würde genau im Jahre 27, exakt 483 Jahre nach dem Befehl von Artaxerxes in seinem siebten Jahr, 483 Jahre später würde der auftreten. Und das Jahr 27 war das Jahr, das 15. Jahr der Regierung Tiberius, wenn man einige römische Quellen wie Velleius Paterculus dazu nimmt, dann weiß man, dass der Tiberius schon im Jahr 12 schon Mitkaiser wurde. Und dann kommt man genau in das Jahr, von dem Lukas sagt, dass Johannes der Täufer begann zu predigen und zu taufen. Und Markus sagt uns, dass genau in diesem Jahr, als Johannes der Täufer im Jahre 27 predigte und taufte, nicht 26, nicht 28, sondern 27, dass ein Jesus von Nazareth in Galiläa kam, um sich von Johannes im Jordan taufen zu lassen. Es war Zeit für die Gerechtigkeit. Jesus kam nicht 3 Jahre zu früh, 4 Jahre zu spät. Es gab keinen Stau auf der göttlichen prophetischen Straße. Er kam pünktlich im richtigen Jahr und ließ sich taufen. Nun, als Johannes ihn sah und wusste, wer dort oder ahnte, wer dort vor ihm stand, sagte er, ich habe es nötig, von dir getauft zu werden und du kommst zu mir. Jesus hatte nie gesündigt, er war nie ungerecht gewesen. Warum wollte er sich taufen lassen? Interessant ist die Antwort von Jesus. Jesus antwortete und sprach zu ihm, lass es jetzt so geschehen, denn so gebührt es uns alle, Gerechtigkeit zu erfüllen. Er kam, um eine Gerechtigkeit zu bringen. Und das Wort Gerechtigkeit im alten Orient, wir denken bei Gerechtigkeit immer so an Justitia, ne? Also mit den verbundenen Augen, mit der Waage, ja, und Gerechtigkeit hat bei uns was mit Gericht zu tun, ja. Mir muss Gerechtigkeit verschafft werden, ja, mein Nachbar hat den Zaun zu weit gesetzt, ich brauche Gerechtigkeit, ja, so hin und her. Aber das Wort Gerechtigkeit im alten Orient hat eigentlich weniger was mit Waagschalen zu tun, sondern vielmehr was mit einem Ochsen, der auf seinem Acker auf der richtigen Spur bleibt, der richtig geleitet wird, der nicht nach links und rechts ausbricht. Die

Die Araber haben den schönen Begriff der Rechtleitung. Das ist eigentlich diese Idee von Gerechtigkeit, auf dem richtigen Weg bleiben. Und hier kam jemand, der gesagt hat, ich bin der Weg. Die Wahrheit und das Leben. Ich will euch auf den richtigen Weg führen. Folgt mir nach. Kommt unter mein Joch. Nehmt auf euch mein Joch und lernt von mir.

als Jesus getauft wurde, im Jahre 27, Gott ihn mit dem Heiligen Geist und Kraft gesalbt hatte. Er war der Gesalbte, weil der Heilige Geist mit Kraft auf ihn gekommen war. Jesus hat das selbst so gesagt. Als er später predigte, hat er immer wieder diese Stelle aus Jesaja zitiert und auf sich selbst angewandt. Der Geist des Herrn ist auf mir, weil er mich gesalbt hat, den Armen frohe Botschaft zu verkündigen. Weiß jemand, was frohe Botschaft auf Griechisch heißt? Euangelion, Evangelium. Jesus war gekommen, die Zeit war reif für eine gute Botschaft. Gerechtigkeit ist nicht nur ein technischer Begriff. Gerechtigkeit, wie die Bibel sie versteht, ist etwas Positives. Gott hat eine gute Nachricht. Frohe Botschaft. Was ist die frohe Botschaft? Er hat mich gesandt, zu heilen, die zerbrochenen Herzen sind. Gefangenen Befreiung zu verkünden und den Blinden, dass sie wieder sehen werden, Zerschlagene in Freiheit zu setzen. Die gute Botschaft ist nicht nur, dass Gott immer die Liebe ist, nein, sondern dass er auch unser Elend, unsere Ungerechtigkeit, unsere Sünden sieht und das ändern will. Die gute Botschaft ist nicht nur, dass Gott nett ist, sondern dass er seine Nettigkeit in mein Leben bringen will und in deins. Und dass er gekommen ist, und zwar pünktlich, um uns zu retten. Und so kam Jesus. Und er selbst sagte immer wieder, die Zeit ist erfüllt. Und das Reich Gottes ist nahe, tut Buße und glaubt an die gute Nachricht, an das Evangelium. Früher dachte ich immer, wenn es hier heißt, die Zeit ist erfüllt, dass Jesus sagte, naja, es wurde irgendwann mal Zeit, dass ich komme. Aber nein, Daniel hatte genau vorhergesagt, in diesem Jahr wird der Messias kommen. Dann ist die Zeit reif für die Gerechtigkeit, für die ewige Gerechtigkeit, die bis ans Ende der Welt Gültigkeit haben wird. Die Zeit war erfüllt. Jesus wusste, dass er die Erfüllung einer Zeitprophezeiung in Daniel 9 war. Und so kam Jesus. Und Jesus hatte ein Auge und Ohr und Herz für jeden. Er nahm sich der Kinder. Denn er war der Meinung, dass Gerechtigkeit schon etwas ist, was Kinder brauchen. Er war für die Kranken und die Verletzten, für die Unberührbaren die einzige Hoffnung. Er war so beliebt. Menschen wollten so sehr zu ihm, dass manche ganz ungewöhnliche Wege gingen, um zu ihm zu kommen. Und wer Jesus aufnahm, musste damit rechnen, dass sein Haus kaputt geht, weil jemand zu Jesus kommen wollte. Jesus hatte keine Bedenken, mit den Theologen seiner Zeit zu diskutieren. Obwohl, ich muss mich korrigieren, Jesus hat nie diskutiert, er hat ihnen die Wahrheit gezeigt. Er wollte ihnen helfen. Jesus hatte keine Berührungsängste vor Ausländern. Jesus lehrte draußen in der freien Natur am liebsten, um den Menschen zu zeigen, an den Dingen, die sie umgaben, an den alltäglichen Ereignissen, wie Gottes Reich der Gerechtigkeit funktioniert. Manche hatten solch eine Scheu, zu ihm zu kommen, dass sie ihm am liebsten eine E-Mail geschrieben hätten, wenn es die schon gegeben hätte. Ja, die wären niemals zu einem Vortrag gekommen wie hier. Die hätten höchstens vielleicht dann die Aufnahme später im Internet gesehen. Nikodemus war zu schüchtern, um öffentlich zu Jesus zu kommen. Aber Jesus hat auch dann ihn gerne angenommen, hat sogar die wichtigsten Dinge, die er jemals gesagt hat, gerade ihm gesagt. Jesus war für die da, die so verstoßen waren, dass selbst Menschen, die nicht mal so richtig ganz an Gott glaubten, diese Frau einfach so an den Rand gedrängt hatten. Jesus hat sie gern gehabt. Und Jesus schrieb die Sünden in den Sand. Wie wir gestern gesehen haben, die Finger Gottes schrieben das Gesetz Gottes in Stein. Aber Sünden sind in den Sand geschrieben. Jesus besiegte den Satan in der Wüste. Jesus half denen, denen das Wasser bis zum Hals stand. Jesus gab Frauen einen ganz neuen Wert, sorgte für echte Gerechtigkeit zwischen den einzelnen sozialen Schichten, zwischen den Geschlechtern, zwischen den Altersgruppen. Und Jesus bereitete Menschen vor, diese Botschaft von der Gerechtigkeit bis in alle Welt zu tragen. Und so sagt er, ich bin das Licht der Welt, wer mir nachfolgt. Wer dieser Spur der Gerechtigkeit hinterhergeht, die ich vorausgegangen bin, wird nicht in der Finsternis wandeln, sondern er wird das Licht des Lebens haben. Und es gab von Anfang an Menschen, die, als sie ihn sahen, Interesse daran hatten, mit Jesus zu gehen. Einer seiner ersten Jünger, die ihm nachfolgten, die wurden von Jesus angesprochen mit den Worten, was sucht ihr? Lieber Freund, liebe Freundin, wenn du dich für Jesus interessierst, wenn du Jesus nachfolgen möchtest, dann wird auch er dir diese Frage stellen. Was suchst du?

Interessierst du dich für Jesus, weil du hoffst, in der Kirche ein paar Freunde zu finden? Interessierst du dich für Jesus, weil du hoffst, damit irgendwie vielleicht berufsmäßig einen Vorteil zu haben? Oder interessierst du dich für Jesus, weil du erkannt hast, dass er derjenige ist, der deine tiefsten Nöte stillen kann? Und so sprachen sie zu dem Rabbi. Eigentlich haben wir jetzt nicht so eine spezifische Frage oder so. Wir haben eigentlich nur einen Wunsch. Die sagen, wo wohnst du? Wir würden gern mehr Zeit mit dir verbringen. Hast du den Wunsch, mehr Zeit mit Jesus zu verbringen? Und Jesus lädt sie ein, kommt und seht. Egal wer du bist, egal wie viel du weißt, wenn du Jesus kennenlernen möchtest, dann komm und sieh. Verbring einfach Zeit mit ihm. Bete zu ihm. Lies ein wenig in seinem Wort. Versuch ihn besser zu verstehen und du wirst erstaunt sein. Ich muss ehrlich sagen, in meinem Leben, immer dann, wenn ich Zeit mit Jesus verbringe, bin ich erstaunt über das, was er mir alles zeigt. Je mehr ich mich mit ihm beschäftige, desto erstaunlicher ist es. Man kann nie genug von Jesus bekommen. Aber schon nach einem Tag, nur einen Tag waren sie in der Gegenwart Jesu gewesen. Sie waren so erfüllt, dass sie zu anderen gingen und riefen, wir haben den Messias gefunden. Das heißt übersetzt, den Gesalbten. Aber Jesus war nicht nur gekommen, um den Menschen ein Vorbild zu geben für ein gerechtes Leben. Jesus war auch gekommen, um sein Leben selbst zu geben. Ich bin der gute Hirte. Der gute Hirte lässt sein Leben für die Schafe. Schon bei der Taufe hatte der Johannes, der ihn taufte, ausgerufen, siehe, das Lamm Gottes, das die Sünde der Welt hinwegnimmt. Und es dämmerte dem Johannes selbst, als er das ausrief, dass Jesus etwas zu tun haben musste mit diesen Tieropfern, mit diesen Lämmern, die Jahr für Jahr geschlachtet wurden, als Erinnerung an den Auszug aus Ägypten. Das Blut des Lammes hatte die Israeliten freigemacht aus Ägypten. Das Blut des Lammes Gottes würde jeden Menschen freimachen. Daniel hatte das so erklärt bekommen in Daniel 9. Und nach den 62 Wochen, wenn der Gesalbte da ist, wenn er die ewige Gerechtigkeit beginnt einzuführen, wenn er das Reich Gottes den Menschen erklärt und vorlebt, danach wird er ausgerottet werden. Er wird getötet werden. Bevor er das tut, wird er einen festen Bund schließen, eine Woche lang. Und in der Mitte der Woche wird er Schlacht- und Speisopfer aufhören lassen. Wir reden ja über Sicherheit in unsicheren Zeiten. Und hier sagt uns der Prophet Daniel, dass genau dieser Gesalbte, wenn er kommen wird und eine ewige Gerechtigkeit einführt, wird er einen Bund schließen. Einen festen Bund. Eine Verbindung, die Bestand hat in den Stürmen des Lebens. Jesus hat von diesem Bund gesprochen. Er sagte, denn das ist mein Blut, das des neuen Bundes, das für viele vergossen wird zur Vergebung der Sünden. Das Blut des Lammes musste an die Türpfosten und die Menschen waren frei. Das Blut Jesu, das Blut des neuen Bundes, das müssen wir öffentlich bekennen und sagen, Herr Jesus, du bist mein Erlöser. Du bist für mich gestorben. Ich glaube, dass du allein mich frei machen kannst von meiner Schuld, von schlechten Gedanken, von schlechten Gewohnheiten, was immer es ist. Du kannst mich frei machen. Dein Blut spricht für mich. Der neue Bund hat wunderbare Dinge. Das heißt, das ist der Bund, den ich mit dem Haus Israel schließen werde. Nach jenen Tagen spricht der Herr, ich will ihnen meine Gesetze, da haben wir das Gesetz Gottes, über das wir gestern gesprochen haben, in den Sinn geben und sie in ihre Herzen schreiben, was Gott durch diese ganze Tat tun wollte. Er wollte, dass die Menschen die 10 Gebote nicht nur auf Steintafeln haben, auf Flyern und in Büchern und sagen, aha, das sind die Regeln, nach denen wir leben sollen. Er wollte, dass diese Gerechtigkeit Gottes in ihr Leben kommt, in ihr Herz, in ihr Denken. Und dazu musste jemand ihre Ungerechtigkeit nehmen. Und es war Jesus. Er nahm meine Ungerechtigkeit, um Gottes Gerechtigkeit mir zu geben. Ich weiß nicht, lieber Freund, liebe Freundin, ob du jemals in deinem Leben darüber nachgedacht hast, dass alles, was du getan hast, Gott gerne nehmen möchte.

und er dich so anschauen möchte, als ob du all das nie getan hättest. Seine Gerechtigkeit. Dieses Gesetz der Freiheit sollte in das Herz kommen. Und das ist Gottes Wunsch für dich und für mich, dass wir freie Menschen sind. Frei von Schuld. Frei von schlechten Gedanken. Frei von schlechten Charakteren, weil Jesus für uns stirbt. Noch mehr gehört zu diesem neuen Bund. Es werden mich alle kennen, vom kleinsten bis zum größten unter ihnen. In diesem neuen Bund kann jeder Einzelne, egal wie alt er ist, wie erfahren er ist, ob seine Großeltern schon Christen waren oder er ganz neu zum Glauben kommt, jeder kann eine direkte Beziehung zu Gott haben. Lieber Freund, liebe Freunde, du kannst direkt zu Gott beten. Du kannst direkt mit ihm sprechen. Du musst nicht einen Pfarrer oder Pastor oder Guru zwischen dir und Gott haben. Du kannst mit Gott alleine kommunizieren, direkt. Und ich werde gnädig sein gegen ihre Ungerechtigkeiten und an ihre Sünden und ihre Gesetzlosigkeiten werde ich nicht mehr gedenken. Gott will dir alle deine Sünden vergeben. Nun, warum starb Jesus eigentlich nicht sofort? Warum ist er nicht gleich nach seiner Taufe umgekommen? Immer wieder gab es ja Versuche, ihn zu töten. Es heißt in Johannes 7, Vers 30, da suchten sie ihn zu ergreifen, aber niemand legte Hand an ihn, denn seine Stunde war noch nicht gekommen. Auch für diese Tat des Todes Jesu gab es eine Zeit für die Gerechtigkeit. Dies redete Jesus und hob seine Augen zum Himmel empor und sprach, Vater, die Stunde ist gekommen. Nach 3,5 Jahren Dienst war die Stunde gekommen. Denn Daniel sagte, Daniel 9, Vers 27, in der Mitte der letzten Woche wird der Schlacht- und Speisopfer aufhören lassen. Von den 70 Wochen waren 69 Wochen vergangen bis zur Taufe. Aber in dieser letzten Woche würde die Hälfte zur Aufhebung der Schlacht- und Speisopfer führen. Die Hälfte einer Woche ist wie viel? Eine Woche hat wie viele Tage? 7. Und die Hälfte einer Woche gibt dann wie viel? 3,5. 3,5 Jahre nach der Taufe bringt uns vom Herbst 27 nach Christus in das Frühjahr 31 nach Christus. Was geschah? Genau 3,5 Jahre nach seiner Taufe ritt Jesus bei einem Esel nach Jerusalem. Er hielt seine letzten Ansprachen, reinigte den Tempel, hielt das letzte Abendmahl, wusch seinen Jüngern die Füße, setzte das Abendmahl ein, sprach über den neuen Bund, ging in den Garten Gethsemane, wurde verraten von einem seiner 12 Jünger und von römischen Soldaten festgenommen, vor Pontius Pilatus geführt, verhört mehrfach und dann bespuckt und geschlagen, verhöhnt und ausgelacht mit einer Dornenkrone. Er, der gerecht war, trug all die Ungerechtigkeiten dieser Welt. Eine Krone aus Dornen. Und sie sprachen zu ihm, seid gegrüßt, du König der Juden. Warum Dornen? Als Gott die Welt schuf, gab es noch keine Dornen. Die Dornen kamen mit der Sünde. Als Adam und Eva sündigten, da kamen auch die Dornen. Dornen sind ja botanisch eigentlich verkümmerte Blätter, oder? Blätter, die verkümmert sind und die nur noch pieksen, die nicht mehr schön sind, die nur noch wehtun und damit ein wunderbares, sehr passendes Bild für die Sünde. Sündige Menschen sind verkümmerte Menschen, die nicht ihr volles Potenzial, das Gott in sie hineingelegt hat, ausleben. Menschen, die mit ihrem egoistischen Wesen nur noch anderen wehtun. So ist Sünde. Sünde tut weh, will anderen wehtun. Und Jesus nahm diese Sünden und setzte sie auf sein eigenes Haupt. Ich weiß nicht, was du in deinem Leben alles so verbockt hast. Aber heute Abend möchte ich dir sagen, lieber Freund, dass Jesus sich mit allen diesen Dingen identifiziert hat. Er hat diese Sünden genommen, diese Ungerechtigkeiten und hat sie auf seinen Kopf gesetzt und gesagt, das ist meins, das trage ich. Du musst es nicht länger tragen. Die Dornenkrone sagt, dass Jesus der König von Sündern ist. Er ist nicht nur ein König des Universums, vor dem wir uns fürchten müssen. Nein, er kam auf diese Welt, um zu sagen, ich bin der König.

König von denen, die diese Sünden getan haben. Ich bin der Freund der Sünde. Ich will ihnen Gerechtigkeit geben. Er ließ sich kreuzigen. Der Vorhang zerriss. Und wir haben gestern schon gesagt, denn so sehr hat Gott die Welt geliebt, dass er seinen eingeborenen Sohn gab, damit jeder, der an ihn glaubt, nicht verloren geht, sondern ein ewiges Leben hat. Und ein Mann, der die Bibel nicht kannte, der nicht aufgewachsen war in einer christlichen Kirche oder sonst irgendwie religiös der Bibel folgte, ein Mann, der nur Jesus am Kreuz sah und sah, wie Jesus dort redete und sich benahm, kam zu dem Schluss, wahrlich, dieser Mensch war gerecht. Hier am Kreuz zeigte sich die Liebe Gottes, die wir gestern gesehen haben, hier am Kreuz zeigte sich die Gerechtigkeit Gottes, der die Sünde nicht einfach ignoriert, weil das wäre ungerecht, aber der die Sünde, der die volle Strafe der Sünde austeilt, und zwar auf sich selbst, der von der Strafe der Sünde nichts wegnimmt, aber sie dem Sünder nicht angedeihen lässt, sondern alle Strafe auf sich selbst legt. Gerecht und liebevoll. Der Römer beugte sich vor Gott und von Gott, dem Vater, heißt es, er, der sogar seinen eigenen Sohn nicht verschont hat, sondern ihn für uns alle dahingegeben hat. Wie sollte er uns mit ihm nicht auch alles schenken? Die Gnadengabe Gottes ist das ewige Leben in Christus Jesus, unserem Herrn, wie wir gesagt haben. Er sagt, ich bin der Weg. Das Grab ist leer. Jesus hat den Tod besiegt. Hier könnte man enden und wir sind doch ziemlich bald am Ende angelangt. Aber Daniels Prophezeiung endete hier nicht, obwohl viele christlichen Kirchen hier enden. Denn Daniel hat ja gesagt, über dein Volk und über deine heilige Stadt sind 70 Wochen bestimmt. Und das griechische Nethak, das vom hebräischen Chatak kommt, bedeutet eigentlich abgeschnitten. Das kann man sich fast vorstellen. Und Chatak klingt schon so wie abschneiden. Diese 70 Wochen, diese 490 Jahre waren abgeschnitten. Sie waren nur ein Teil einer größeren Sache. Wovon waren sie abgeschnitten? Der Engel Gabriel, der diese ganze wunderbare Vision diese wunderbare Prophezeiung dem Daniel erklärt hatte, mit der Taufe des Messias und der Kreuzigung des Messias, all das war vorhergesagt worden und trat auf das Jahr genau ein. All das hatte Gabriel ihm erklärt. Derselbe Gabriel, der war ja schon mal da gewesen. Das merken wir, wenn der Gabriel sagt, jetzt bin ich gekommen, um dir Verständnis zu bringen. Verstehe das Gesicht. Da gab es etwas, das Daniel nicht verstanden hatte. Und das war eine Vision, die er in einem Kapitel vorher aufgeschrieben hatte. Er sprach, und wir machen das heute hier nur ganz kurz, er sprach zu mir, bis zu 2300 Abenden und Morgen, dann wird das Heiligtum gerechtfertigt werden. Was Daniel sagt, oder was dem Daniel gesagt wurde, ist, dass nicht nur eine ewige Gerechtigkeit auf dieser Erde eingeführt werden sollte, nein, sogar das himmlische Heiligtum, von dem wir gestern schon kurz gesprochen haben, mit den Cherubim und die dort im Himmel sind, das himmlische Heiligtum selbst würde eine Gerechtigkeit erleben. Gerechtfertigt bedeutet nichts weiter, als dass diesem Heiligtum Gerechtigkeit widerfährt. Um das mal ganz simpel und bildlich auszudrücken. Was macht Gott eigentlich mit meiner Sünde? Erinnern wir uns nochmal an das Heiligtum in der Wüste. Gott hat ja gesagt, okay, wenn ihr auch nicht ganz mir gleich folgen wollt, aber ich möchte in eurer Mitte sein und ihr könnt dieses Zelt aufschlagen und da könnt ihr immer hinkommen und opfern. Wenn ein Israelit damals ein Opfer brachte, wenn er ein Lamm für seine Sünden brachte, dann bekannte er seine Schuld auf das Lamm. Das Lamm wurde getötet und das Blut wurde in das Heiligtum, in das Zelt Gottes gebracht. Wer von uns hat zu Hause einen Mülleimer? Mülleimer? Ah, Mülleimer. Was Gott sagte war, lasst mich doch bei euch wohnen, gebt mir ein Zelt und alle eure Ungerechtigkeit könnt ihr mal bei mir abladen. Mein Zelt ist wie ein Mülleimer. Ihr könnt alles reintun. Mit all eure Sünden, eure Vergehen, eure Missetaten, all den Schrott eures Lebens, bringt ihn zu mir, ich sammle ihn bei mir, damit er nicht mehr bei euch ist. Das war Gottes Plan. Einmal im Jahr
gab es diesen sogenannten großen Versöhnungstag.

Denn wenn wir einen Mülleimer zu Hause haben, was machen wir ab und zu? Was muss man schon machen? Man kann nicht ewig nur Müll reintun, oder? Irgendwann muss der Mülleimer selbst gereinigt werden. Das Ganze sollte Folgendes Simples illustrieren. Wenn wir mit einer Sünde zu Jesus kommen und sagen, ich habe gestohlen, gelogen, gelästert, was auch immer, und es tut mir leid, und ich bekenne diese Sünde Jesu, macht Gott nicht wie eine Märchenfee, pling, und die Sünde ist wie eine Seifenblase weg. Nein, Gott sagt, okay, kein Problem, gib mir deine Ungerechtigkeit, ich nehme sie zu mir. Ich nehme sie zu mir in mein himmlisches Heiligtum. Jesus hat sie auf sich genommen. Er hat durch sein Blut diese Sünden in den Himmel getragen. Sie sind bei Gott. Übrigens, wenn sie bei Gott sind, sind sie nicht bei mir. Wenn ich meine Sünden Jesus übergebe, sind sie bei Gott im Himmel. Er kümmert sich darum. Aber auch dieses Heiligtum sollte gereinigt werden. 2300 Abend und Morgen bringt uns in das Jahr 1844. Man könnte mehr dazu sagen, aber heute wollen wir das nur kurz hier im Überblick andeuten. Was sollte beginnen? In Daniel 7, Vers 9 heißt es, ich schaute, bis Throne aufgestellt wurden und ein Hochbetagter sich setzte. Sein Gewand war schneeweiß und das Haar seines Hauptes wie reine Wolle. Sein Thron waren Feuerflammen und dessen Räder ein brennendes Feuer. Dieses Jahr 1844, das werden wir nochmal zurückschauen, sind 490 Jahre abgeschnitten von den 2300 insgesamt. Die bringen uns in das Jahr 34 nach Christus, wo in der Mitte der Woche 31 Jesus gekreuzigt ist. Es bleiben 1810 Jahre übrig. Und die bringen uns genau in das Jahr 1844. Noch einmal ist dort Zeit für Gerechtigkeit. Nicht für die Gerechtigkeit, die am Kreuz eingeführt werden sollte, sondern die Gerechtigkeit, die jetzt damit zusammenhängt, dass das himmlische Heiligtum gereinigt wird. Was ist dort passiert? Daniel 7, Vers 10 heißt es, das Gericht setzte sich. Die Bibel sagt uns, dass seit 1844 ein Gericht stattfindet im Himmel als Teil des großen Erlösungsplanes, der die Taufe von Jesus und die Kreuzigung und Auferstehung von Jesus beinhaltet. Auch das Gericht ist Teil davon. Dieser Jesus kommt dort in diesem Gericht zum Vater. Ich sah den Nachtgesichten und siehe, es kam einer mit den Wolken des Himmels, gleich einem Sohn des Menschen, der gelangte bis zu dem Hochbetagten und wurde vor ihn gebracht. Ihm wurde Ehre, Herrschaft und Königtum verliehen. Jesus wird dort zum König gekrönt. Jakobus sagt uns, redet und handelt als solche, die durch das Gesetz der Freiheit gerichtet werden sollen. Haltet seine Gebote, denn das macht den ganzen Menschen aus, denn Gott wird jedes Werk vor ein Gericht bringen, samt allem Verborgenen, es sei gut oder böse. Lieber Freund, liebe Freundin, wenn du dich fragst, ob es in dieser Welt noch Gerechtigkeit geben wird, wenn du dich fragst, ob es einen Zeitpunkt gibt, wo alles Böse und alles Gute wirklich den Lohn erhält, den es verdient, ist die Antwort ja. Gott hat sich Zeit gelassen, denn Gott ist geduldig. Aber seit 1844 hält Gott Gericht. In diesem Gericht haben wir, was braucht man, wenn man vor Gericht erscheinen muss, wenn man angeklagt ist im Gericht? Braucht man einen Fürsprecher, oder? Einen Anwalt. Die Bibel sagt uns in Johannes 2, Vers 1, meine Kinder, die schreibe ich euch, damit ihr nicht sündigt. Und wenn jemand sündigt, so haben wir einen Fürsprecher. Das ist jemand, der für mich spricht, bei dem Vater Jesus Christus, den Gerechten. Nicht nur ist Jesus auf diese Welt gekommen, um uns zu zeigen, wie man gerecht lebt. Nicht nur ist er gestorben, um meine Ungerechtigkeit zu nehmen und mir seine Gerechtigkeit zu geben. Nein, jetzt, während ich lebe, lebt Jesus. Und er lebt im Himmel und steht jetzt für mich ein, spricht für mich, und zwar als der Gerechte. Und während das Gericht tagt, und jeder einzelne Fall eines Menschen untersucht wird, steht Jesus bereit, für jeden als der Gerechte zu sprechen, als Anwalt, als Fürsprecher, der sein Leben in Jesu Hände gelegt hat. Das Einzige, was man tun muss, wenn man den besten Anwalt aller Zeiten hat, ist ihm alle Akten zu geben, die man hat. Das Einzige, was wir tun müssen, ist Jesus alle Akten unseres Lebens zu geben. Er kümmert sich darum.

Jesus ist nicht nur der Anwalt. Es heißt, denn der Vater richtet niemand, sondern alles Gericht hat er dem Sohn übergeben. Stellen Sie sich vor, Sie werden vor Gericht vorgeladen und Ihr Verteidiger wird das Urteil sprechen. Hätten Sie noch Angst vor dem Gericht? Viele Christen wollen über das Gericht nichts hören, weil sie denken, oh nein, das Gericht ist eine Gerichtsbotschaft, das klingt so negativ und deswegen hört man vielleicht noch viel über die Kreuzigung und die Taufe, aber so wenig über das Gericht, obwohl Taufe, Kreuzigung und Gericht Teil einer einzigen Prophezeiung sind. Im Plan Gottes gehört alles zusammen. Die Taufe Jesu, der die Gerechtigkeit einführt auf die Erde und vorlebt. Die Kreuzigung, bei der Jesus alle Ungerechtigkeit auf sich nimmt, damit wir gerecht sein können vor Gott. Und dann das Gericht, in dem jede Ungerechtigkeit aufgearbeitet wird und Jesus als der Gerechte für jeden eintritt, der sich ihm übergibt. Er hat ihm das gegeben, weil er der Sohn des Menschen ist. Die Bibel sagt, dass dort die Bücher geöffnet werden und in diesen Büchern werden die Werke notiert. Jesus sagt, denn nichts ist verborgen, was nicht offenbar werden wird und nichts ist geheim, das nicht bekannt werden wird und an den Tag kommen wird. Egal, was es gibt, Gott weiß alles. Und wenn wir das Gefühl haben, in diesem Leben geht es so ungerecht vor sich, wie wir am Anfang gesagt haben, dürfen wir wissen, das Gericht Gottes wird jeden Stein umdrehen. Redet nicht viel von hohen Dingen, denn der Herr ist ein Gott, der alles weiß und von ihm werden die Taten gewogen. Gott wird alles, das, was wir getan haben, unter die Lupe nehmen. Jedes ohne zu Wort. Aber nicht nur das, was wir getan haben, nicht nur das, was wir gesagt haben, sogar das, was wir gedacht haben. Die Pläne, die Motive, die wir gehabt haben, die Gedanken und Gesinnung, das, was wir vorgehabt haben, aber vielleicht niemals ausgeführt haben. Gott weiß alles. Und all das, was wir erlitten haben, wird wieder gut gemacht. Und all das, was wir anderen angetan haben, wird gerichtet werden. Aber wenn Jesus für uns gestorben ist, hat Jesus für all das schon bezahlt. Und deswegen brauchen wir Jesus. Deswegen brauchen wir Jesus, damit wir im Gericht bestehen können. Die Sünden sind aufgeschrieben, aber auch alle diejenigen, die seinen Namen hochachten, die sein erwähltes Eigentum sind und die Gott verschonen wird. Denn Gott wird einen Unterschied machen im Gericht zwischen dem Gerechten und dem Gesetzlosen. Wir haben gesehen, wir sind alle Sünder, aber wenn wir Jesus annehmen, der die Gerechtigkeit eingeführt hat, dann dürfen wir vor Gott gerecht stehen. Lieber Freund, liebe Freundin, als Jesus am Kreuz hing, hat Gott ihn angeschaut, als ob er alle deine Sünden begangen hätte. Und deswegen kann Gott dich dann im Gericht anschauen, als ob du Jesus wärst. Würde es sich nicht lohnen, heute Gott zu bitten, mehr mit Jesus zu leben, mehr so zu sein wie Jesus? Du zählst, wie oft ich fliehen muss, sammle meine Tränen in deinem Schlauch. Stehen sie nicht in deinem Buch? Gott kennt jede einzelne Träne. Er hat sie alle aufgeschrieben. Er hat die Völker verzeichnet. Und dann gibt es dort das Buch des Lebens. Und in diesem Buch stehen die Namen von jedem Einzelnen, der sein Leben Gott übergeben hat. Lieber Freund, liebe Freundin, wir sind am Ende angelangt. Wir haben heute gesehen, in einer Art Vogelperspektive, was der Plan der Erlösung eigentlich möchte. Gott sieht deine Ungerechtigkeit. Er sieht, was dir an Ungerechtigkeit widerfährt und er ist gekommen, um dich zu erretten. Das Blut des Lammes macht frei. Und Gott wünscht sich, dass die, die seine Errettung erlebt haben, auch Gerechtigkeit zeigen. Aber selbst wenn wir gegen ihn rebelliert haben, wenn wir auf falsche Wege gegangen sind, wenn wir alles kaputt gemacht haben, ist er immer noch derselbe. Seine Gnade ist unerschöpflich. Er bleibt sich selbst treu, selbst wenn wir untreu sind. Und wenn wir uns darauf berufen, dass Gott früher Menschen gerettet hat, erneut, dann wird es heute genauso tun. Und deswegen hat Gott diese Prophezeiung gegeben von dem einen, der kommen würde, um eine ewig gültige Gerechtigkeit einzuführen, einen ewig gültigen Bund, der immer Bestand hat, egal wie unsicher die Zeiten sind. Und er hat das angedeutet dadurch, dass dieser Jesus nicht eine Minute zu spät und zu früh kam. Er kam genau in dem Jahr, als er getauft werden sollte. Er wurde exakt 1,5 Jahre später gekreuzigt, genauso wie die Prophezeiung es vorher

gesagt hatte. Und all das, um eine Gerechtigkeit einzuführen, die uns hilft, im Gericht Gottes zu bestehen. Gerecht vor Gott stehen zu können, damit Jesus alle unsere Sünden, die dort im himmlischen Heiligtum aufgezeichnet sind, die von uns auf das himmlische Heiligtum übertragen worden sind, auszulöschen, sodass wir völlig frei vor ihm stehen. Wer von uns möchte heute sagen, ich brauche Gerechtigkeit. Ich brauche Jesus. Ich möchte ihm nachfolgen. Lieber Freund, liebe Freundin, heute steht Jesus vor deiner Herzenstür. Und er klopft an. Und er sagt, wenn jemand meine Stimme hört und die Tür öffnet, so werde ich zu ihm hineingehen. Hörst du, wie der Heilige Geist heute zu deinem Herzen gesprochen hat und dir gezeigt hat, dass egal was du getan hast, egal wie es in deinem Herzen aussieht, dass Jesus deine Rettung ist. Amen.

Heute Abend wollen wir uns besonders dem Thema oder der Frage widmen, worin liegt die Schwierigkeit in der Erziehung? Warum kann man ein Kind nicht einfach so biegen, wie man will? Warum kommt es zu Konflikten? Wieso läuft das Ganze nicht harmonisch? Aber bevor wir uns der Frage stellen, wollen wir kurz wiederholen, wir wollen unsere Kinder und den Menschen begreifen. Weil wenn wir ihn nicht begreifen, können wir ihm nicht helfen, das Steuer seines Lebens richtig zu führen. Wir können dann nicht wissen, warum, was und wie wir ihm etwas beibringen sollen. Wir müssen klar wissen, den Zweck, den Inhalt und die Methode, wodurch wir unsere Kinder erziehen. Wir müssen wissen, wie ist denn das Kind aufgebaut? Wie funktioniert es? Womit funktioniert es? Was braucht es, um gut zu funktionieren? Und sicherlich, wo bekomme ich die Informationen her? Und ich denke, die Gesetze der Natur erklären es uns. Und in der Natur braucht man zwei Elemente, um zu funktionieren. Und das Kind braucht körperlich elektrischen Strom, der die Funktion erzeugt, und es braucht chemische Stoffe, der die Funktion erhält. Und das sind die Sauerstoffe, Wasser, die Nahrung, das Sonnenlicht, die Wärme. Und jetzt entscheidend ist natürlich zu wissen, woher kommt der Stromimpuls, wo ist der Schalter, womit wird dieser eingeschaltet. Und wir wissen, dass die Liebe zentral ist für das Kind. Und wir haben uns in der letzten Stunde die Frage gestellt, wo ist der Liebestank? Und wir haben gesehen, dass der Mensch nicht nur einen Körper hat, sondern auch einen Geist. Und dass der Geist zusammen mit dem Körper die Seele macht. Diesen Gedanken bringe ich hier neu hinein, weil wir haben gestern im Kontext, konnte ich es so nicht erklären. Deshalb ist es wichtig, dass wir auch wissen, was ist die Seele. Die Seele ist also das Ergebnis von Körper und Geist. Das heißt, die Seele ist der Mensch selbst. Aber sie ist der Bereich, wo Geist und Körper

miteinander kommunizieren. Das heißt, hier in unserem Kopf findet alles statt, weil dort ist die Ebene der Hirnrinde, der ganze Körper präsent und dort ist der Geist, der diesen ganzen Körper von dort steuert. Und ich mache diesen Vergleich zwischen Klavier und Klavierspieler. Die Hirnrinde sind die Klaviertasten und die Tastatur und da drückt der Spieler drauf und die Musik ist die Seele. So, die Seele ist der ganze Mensch. Aber in der Seele ist Körper Körper und Geist Geist. Deshalb nur das als komplettes Bild über den Aufbau des Menschen. So, wir haben gesehen, dass der Geist die wichtigste Funktion für den Körper ist, nämlich er durch seine Entscheidungen macht er den Stromimpuls, dadurch ist er der Eingang in den Körper und bestimmt alle Funktionen im menschlichen Körper. Jede Balance, jedes Gleichgewicht ist vom Geist des Menschen gegeben. Deshalb ist so entscheidend zu verstehen, dass wenn der Mensch unter gewissen Belastungen ist geistig, gibt er dem Körper einen falschen Impuls und dann haben wir körperliche Störungen. Ob es dann die Verdauungsstörungen sind, ob es die Herzrhythmusstörungen sind, ob es irgendeine andere Störung, der eine andere Krankheit ist, sie entsteht durch den Stromimpuls, den der Geist dem Körper gibt. Aber wir haben auch gesehen, der Geist hat auch einen Eingang. Er muss irgendwo seine Information holen und er braucht eine Bindung, eine Orientierung an die Liebesquelle. Und wir haben gesehen, das ist zunächst die Mutter. Das heißt, ein Kind und die Mutter sind unzertrennlich. Nicht körperlich gesehen, aber geistig. Das ist so offensichtlich und so klar, da glaube ich, muss ich nicht mehr viel drüber sprechen. Deshalb wird auch diese Beziehung, wenn die Mutter Liebesquelle bleibt, über die Zeit hinaus, das heißt so, wie wenn das Kind weiter an der Brust der Mutter saugen würde, über die Zeit hinaus, dann gäbe es natürlich ein Problem im Körper des Kindes und so wird es dann auch ein Problem im Geist des Kindes haben, wenn man an der Mutter sozusagen kleben bleibt. Und dann braucht natürlich das Kind auch eine geistige Information. Der Mensch lebt von der Information und die ist zusammengepackt in Liebe, Freiheit, Sicherheit. Alles, was wir hören, müssen wir in unserem Geist aufnehmen, analysieren und entweder draußen lassen oder damit was tun. So, das ist der Aufbau, den wir haben und den müssen wir im Hintergrund immer wissen, wenn wir um die Erziehung des Kindes geht, dass wir verstehen, wie das Ganze zusammengebaut ist. Nun haben wir gesehen, dass der Geist des Kindes eine Nabelschnur entwickelt zum Geist der Mutter. Nachdem es geboren wird, addiert es natürlich eine zusätzliche Nabelschnur an den Geist des Vaters. Wieder im Vertrauen, um zu nehmen. Es bindet sich an den Geist der Oma, es bindet sich an den Geist des Bruders, es bindet sich an den Geist des Freundes und es bindet sich an den Geist des Nachbarns. Und immer ist es diese Bindung, die entsteht, eine Abhängigkeit umzunehmen. Da das aber unbewusst passiert, wie wir heute Abend sehen werden, hat das Kind jedoch im Bewusstsein eine Forderung. Es will von vornherein von der Mutter geliebt werden. Es will vom Vater fordert es Liebe, von der Oma fordert es Liebe, von dem Geist des Bruders fordert es Liebe, vom Geist des Freundes fordert es Liebe und vom Geist des Nachbarn fordert es Liebe. Und wenn es noch in einem christlichen oder religiösen Heim aufwächst, dann fordert es von Gott die Liebe. So, die Frage ist, wie entsteht diese Forderung im Kind? Warum fordert es, wenn es doch im Unterbewusstsein nimmt? So, das Warum dieses Verhaltens, das müssen wir heute Abend

entschlüsseln. Wir müssen verstehen, wieso so ein kleines Wesen auf einem Thron sitzt und Forderungen stellt. Und diese Forderungen beibehält bis ins hohe Alter. So, warum gibt es einen Konflikt zwischen Mutter und Kind und Mutter? Wo entsteht der Anspruch des Kindes an die Mutter? Aber noch schlimmer ist, warum hat die Mutter ans Kind Ansprüche für sich? Natürlich will die Mutter das Gute des Kindes, aber wieso hat sie die Ansprüche für sich selbst? Und dann, wieso können sie nicht immer harmonisch miteinander kommunizieren? Wäre doch fantastisch, wenn Mutter und Kind nicht Rücken an Rücken stehen oder Faust an Faust, sondern wenn sie in der Lage wären, miteinander schön zu kommunizieren. Weil es gibt wohl kein innigeres Verhältnis wie das Kind-Mutter-Verhältnis und Mutter-Kind. Deshalb kann man sehen in den Beobachtungen des Menschen, dass die größten Traumata des Menschen aus dem Verhältnis zur Mutter kommen. Ganz egal, welche Traumata ein Mensch erlebt, das heißt Schwierigkeiten auf ihn zukommen, die Schwierigkeit mit der Mutter ist immer die größte. Das bedeutet, das Kind hat einen absoluten Anspruch an die Mutter. Und das musste ich in meiner 16-jährigen Zeit als Arzt in meiner Praxis sehen. Und ich kann viele Geschichten erzählen, die immer Muttergeschichten sind. Aber vielleicht hier eine, die den Anspruch sehr deutlich hervorbringt. Es ist nicht von einem Kind, es ist von einer 78-jährigen Patientin, die zu mir kam, weil sie ständig hustete seit einem Jahr und 2 Monaten. Und niemand konnte ihr helfen gegen den Husten. Und so, es war kein Bein, tiefer Husten, der aus ihrer Lunge oder Hals, wo immer auch kam, und man konnte nicht stillen. Sie hatte zusätzlich seit 10 Jahren eine inkontinente Blase, wo sie alle 30 Minuten aufs Klo gehen musste. Und nochmals 10 Jahre davor, also 20 Jahre bevor sie zu mir kam, hatte sie Unterleibskrebs, wurde an der Gebärmutter operiert und das rausgenommen und bestrahlt, und danach entstanden die Komplikationen, die insuffizienten Funktionen an der Blase. Jetzt, warum gibt es diese körperlichen Funktionsstörungen? Und jetzt haben wir ja gelernt, dass die Funktionsstörung dadurch kommt, dass der Input des Geistes in das Gehirn nicht dem Hirn entsprechend ist. Natürlich könnte sie zu wenig gegessen haben oder getrunken, aber das hat sie nicht. Das ist nicht, Essen und Trinken steuert nicht die Funktion, sie macht sie nur möglich. Und wenn das natürlich das Falsche ist, dann stoppt die Funktion. Sie kann nicht richtig funktionieren. Aber wenn eine Funktionsstörung auftritt, wie dieses Husten, ist ja nur ein Reiz des 10. Gehirnnervs, wo entsteht die Reizung? Wo entsteht die Kontrolle der Blase? Und selbstverständlich, in der Hirnrinde ist alles zusammen. Deshalb muss ich dorthin gehen, wo der Schaden oder wo das Problem beginnt. Und so habe ich diese ältere Patientin gefragt, sie ist ja 78, was ist in ihrem Leben passiert? Ich habe genommen und habe sie nach dem gefragt, was sie so denkt, was los ist. Und ihre größte Not war das Verhältnis zur Mutter. Die Mutter hat, sagt sie, ist schon vor 20 Jahren gestorben. Aber meine Mutter, sagt, hat mich nie gelobt. Meine Mutter hat mir das nicht gegeben, was ich bedurfte.

Und sie hat mich nur ausgenutzt. Die anderen Geschwister haben gekriegt ihre Zuwendung, aber ich war nur das Dienstmädchen. Nun, wenn man so denkt, und jetzt ist die Mutter tot, sie kann das auch nicht wieder gut machen, dann gehen die Funktionen im Körper nicht mehr gut.

gefangen in ihrer Gedankenwelt, dass ihr etwas im Leben verloren gegangen ist, was für ihr Leben bedeutend gewesen wäre. Und hat man diesen Gedanken, wir werden gleich sehen, warum, hat man diesen Gedanken in sich, der ist zerstörerisch für die Funktionen des Körpers. Und so habe ich sie beraten und gesagt, sie muss ihr Denken gegenüber der Mutter verändern. Sie muss verstehen, dass ihre Mutter ihr nichts schuldet. Und sie muss in der Lage sein, zu sehen, dass das, was sie erwartet von der Mutter, nicht stimmt. So würde der Geist etwas aufnehmen, was Wahrheit ist, würde er sie nicht gefangen nehmen. Nimmt er etwas auf, was nicht Wahrheit ist, nimmt es ihn gefangen und die geistige Gefangenschaft führt früher oder später zur Dysfunktion und Zerstörung des Körpers. Und bei ihr war es ja massiv. Der Unterleibskrebs, die Blase und jetzt der nicht aufhörende Husten seit einem Jahr und zwei Monaten. Und ich habe ihr das erklärt, wie der Mensch funktioniert, auf dem Niveau, wie ich es damals wusste, und habe ihr gesagt, dass sie sich, weil sie eine gläubige Katholikin war, an Gott wenden soll, damit er ihr hilft, dass sie ihre Mutter mit anderen Augen sieht und erkennt, dass die Mutter ihr nicht schuldet, so damit sie in ihrem Innersten, in ihrem Geist, Mutter gern haben kann. Weil solange dir die Mutter eine Schuld hat in deinem Leben, bist du der Gefangene in deinem Geist der Schuld der Mutter, weil die Mutter ist ja jetzt tot, wie soll sie ihre Schuld bezahlen? Jetzt muss der Mensch verstehen, dass das ein Irrtum ist, wie er die Dinge berechnet, und deshalb muss er da rauskommen. Und diese Patientin hat es getan. Sie hat an dem Abend, wo sie nach Hause ging, als sie ihr Abendgebet gesprochen hat, ist sie ins Bett gegangen und hat Gott gebeten, dass sie ihre Mutter lieben kann, dass er hilft, sie mit anderen Augen zu sehen. Und in dem Moment, wo sie das getan hat, wurde sie gesund. Das heißt, ihr Husten hörte sofort auf. Und das, was 10 Jahre die Blase alle halbe Stunde inkontinent machte, was ja nur eine Sache eines nervlichen Inputs ist, nur eine Taste muss der Geist nicht mehr drücken. Und schon funktioniert die Blase einwandfrei. Und sie kam und berichtete mir das nach 3 Wochen, dass der Husten aufhörte und ihre Blase nicht mehr inkontinent ist und sie kann jede Nacht durchschlafen und muss nicht Pampers oder irgendwas anderes aufnehmen, um aufs Klo zu gehen. Und das schien ihr unglaublich, was sie da erfahren hat. Aber so einfach ist es. Es gibt Menschen, die haben als Kind schon, ich hatte das auch, dass man Bettnässer ist. Das ist ja keine willkürliche Sache. Aber das Bettnässen kommt aus einem Verhältnis zur Mutter. Aus dort, wo der Mutter es schlecht geht, das Kind muss sich dort ernähren und dann kommt der falsche Impuls in den Körper. Und ich habe es in allen Fällen, die ich selbst hatte, weil ich zwar HNO-Arzt bin, aber ich nehme immer den ganzen Menschen. Und ich hatte vor kurzem einen Fall einer 24-jährigen Frau, die Bettnässer war. Es gibt es selten, aber es gibt es, das Erwachsene, ihre Blase nicht halten können in der Nacht, wenn sie schlafen. Und sie sagt, ich habe 3 Monate ein Medikament genommen und mit diesem Medikament hat es funktioniert. Aber in dem Moment, wo ich das Medikament wegsetze, funktioniert es nicht mehr. Und ich finde das gut. Das Medikament führt ja nur zu einer Blockade, nicht zu einer Lösung des Stromimpulses. Der wird zwar gestört, weil er wird vom Körper dann so nicht mehr aufgenommen, er kann nicht mehr so aufgenommen werden und dann funktioniert das Ganze. Aber in dem Moment, wo man die Blockade wegnimmt, geht's nicht mehr. Und das Problem

war genauso mit der Mutter. Deshalb müssen wir verstehen, sehr klein auf müssen die Mütter wissen, ihre Kinder haben eine Not. Sie haben ein Anspruchsdenken, das ist zwar nicht gerechtfertigt, aber sie müssen es berücksichtigen, damit sie für später dem Kind helfen, damit sie nicht gegen das Bedürfnis des Kindes gehen und damit das Problem noch schwieriger machen. Deshalb muss die Mutter verstehen, wie funktioniert denn das Unterbewusstsein des Kindes, wie funktionieren unsere Beziehungen. Und da unsere Beziehungen das sind, wo unser Geist sich ja anheftet, wo er seine geistigen Bedürfnisse nimmt, sind sie auch das, was uns das Leben, ich sage jetzt mal, in Gefahr bringen. So, warum haben wir eine Beziehung? Habe ich eine Beziehung zur Mutter, um sie zu lieben, nämlich um zu geben, oder zum Vater, zur Ehefrau und so weiter? Oder habe ich diese Beziehung, um etwas zu bekommen, nämlich geliebt zu werden? Und ich habe festgestellt, dass alle Menschen ohne Ausnahme denken, wenn sie in eine Beziehung gehen, sie müssen was bekommen. Sie denken, ich bin abhängig für Liebe von den Taten und Sein, also der Existenz eines anderen. Und er denkt weiter, dass alle, mit denen ich eine Beziehung eingehe, werden meine Schuldner, weil ich gebe, damit ich bekomme. Und dann habe ich gesagt, okay, das ist das Muster aller Beziehungen. Wenn man heute jemand fragt, sagt man, jeder, das ist ein Geben und ein Nehmen. Aber was sagt das Naturgesetz? Kommt Geben zuerst oder kommt Nehmen zuerst? Und so wiederholen wir es noch einmal. Dieses Universum ist eine feste Basis gegründet, das niemand verändern kann. Nichts kann aus sich selbst existieren und funktionieren. Es ist abhängig von Energie und Rohstoffen. Es muss zuerst nehmen, bevor es etwas weiter gibt, weil es wurde ja nicht gemacht, damit es das für sich behält, sondern weitergibt. So, dieses iPad braucht zunächst zu nehmen den Strom. Ich muss ihm auch zuerst das Programm und die Information aufgeben, damit es mir es jetzt wiedergibt. Hätte ich keinen Strom und kein Programm, könnte ich damit nichts anfangen. So, nehmen kommt ohne Ausnahme immer vor dem Geben. Wieso denkt der Mensch, dass Geben vor dem Nehmen kommt? Weil jeder Anspruch, den der Mensch hat, kommt, weil er denkt, ich gebe etwas und mir steht etwas zu. Das Kind denkt, die Mutter und der Vater haben mich gemacht, sie müssen mich jetzt erhalten. Und das denken die Kinder bis ins hohe Erwachsenenalter. Sie sagen, die Eltern müssen mir mein Studium finanzieren, sie müssen mir das, sie müssen mir jenes, sie müssen mir jenes. Und natürlich gibt es auch noch ein paar Gesetze, wo der Staat das irgendwie unterstützt. Was aber im Endeffekt nicht eine natürliche und physiologische Sache ist, weil das Kind sollte ab einem gewissen Alter nicht mehr abhängig sein zum Nehmen von seinen Eltern, sondern es sollte in der Lage sein, sich selbst zu versorgen und nicht auf dem Thron zu sitzen und sagen, naja, ihr habt mich gemacht, jetzt, oder wie eine Mutter ihrem 18-jährigen Sohn 50 Bewerbungen schreibt, damit der Sohn irgendwie vorwärts kommt. Naja, wenn deine Mutter dir die Bewerbungen schreiben muss, dann was hast du gelernt, 18 Jahre? Wieso kommt es dahin, dass eine Mutter Bewerbungen schreibt? Nun, dass wir helfen unseren Kindern, ist doch klar. Aber wie schön wäre es, wenn er mit 18 wüsste, wie eine Bewerbung gemacht wird, und er selbst schreibt sie und schickt sie weg. Und das ist nicht seine Mutter, die ihn unbedingt hier in eine Richtung schieben will. Dann gibt es noch viele Nebengesetze und sicherlich eine Quelle, wo wir alle

anderes nehmen müssen. So, das Größte, was ich in meiner Praxis denke, verstanden habe, war, als ich das Unterbewusstsein entdeckt habe. Wir haben also ein Bewusstsein und ein Unterbewusstsein. Und ich gehe hier nur so grob und schnell vor. Wer das tiefer studieren will, muss auch sich die anderen Vorträge anschauen. Wir brauchen es aber, sonst können wir nicht verstehen, warum haben wir Konflikte. Und wir wollen diesen ein Ende setzen. Wir wollen Kinder haben, die sich an ihre Kindheit erinnern und sagen, meine Mutter wusste, wie umgehen, und die nicht sagen, meine Mutter hat mir das nicht und jenes nicht und das andere nicht. Und wir müssen dem Kind helfen, dass es, wenn es aus der elterlichen Erziehung rauskommt, anspruchslos ist an die Gesellschaft. Weil wenn es im Anspruch bleibt, dann wird es ein Kampf sein mit der Umwelt, mit der Gesellschaft, und jeder muss ihm sein Bedürfnis stillen, weil es gibt ja, um zu bekommen. Deshalb machen wir klar, wir haben einen Willen, dort werden unsere Bedürfnisse bewusst. Die Grünen sind immer die körperlichen Bedürfnisse, das steht für Durst, für Wärme, für Schwitzen, für Hunger. Und dann haben wir die geistigen Bedürfnisse. H steht für Harmonie, G für Gerechtigkeit, F für Freiheit, T für Treue, W für Weisheit und S für Sicherheit. So einige unserer geistigen Bedürfnisse, die ich gestern Abend in einer großen Liste aufgezählt habe. So, ich brauche und muss, es gibt immer ein Zusammenspiel zwischen Bewusstsein und Unterbewusstsein. So, im Willen können wir Dinge wahrnehmen und sie bewusst, rational damit umgehen. Aber im Unterbewusstsein sind die Funktionen festgelegt. Deshalb muss es nicht bewusst sein und dennoch müssen wir es verstehen, wie es funktioniert. Wir sind die einzigen Wesen, die uns selbst betrachten können und sagen, ah, so funktioniere ich. So, wir haben also im Unterbewusstsein die Schnittstelle zwischen Körper und Geist. Das heißt, der Körper braucht den Strom, er hat eine positive und eine negative Ladung und ein Stromimpuls muss durch eine Bewegung eines Elektrons geschehen. Und wie der Geist das macht, weiß ich nicht. Auf jeden Fall entsteht so Strom und er kann das nur tun in diesem Spannungsverhältnis. Und er braucht einen Gedanke für das Minus und der ist Verlust. Und er braucht einen Gedanke für das Plus und der ist Gewinn. Und er muss so alles, was er aufnimmt, und das geht in Millisekunden schneller, alles, was ich sehe, rieche, schmecke und so weiter, muss ich einordnen in Gewinn oder Verlust. Oder ich kann auch die neutrale Linie nehmen. Aber das, was mich nicht interessiert, da muss ich auch keine Entscheidung treffen. So, ich kann nur in einen Raum kommen zwischen Gewinn und Verlust. Und damit muss ich natürlich, um den Strom zu machen, brauche ich ein Ja und ich brauche ein absolutes Nein, um den Verlust zu vermeiden. Und so brauche ich für beide Entscheidungen immer das 0 und die 1. Ich brauche das Ja und das Nein. Und ein Konflikt entsteht dadurch, dass ich denke, der andere kann mir einen Verlust machen und gegen den muss ich mich sofort sträuben, weil es gibt in dem Unterbewusstsein keine Möglichkeit, die Funktion zu verändern. Ja, die Funktion ist festgelegt. Was ich als Verlust einordne, ist immer ein absolutes Nein. Was ich als Gewinn einordne, ist ein Ja. So, ich muss nicht unbedingt gewinnen, aber was ich unbedingt muss, ist Verlust vermeiden. So, der Mensch muss also Verlust vermeiden und wir sehen das heute in den Krisenzeiten, die wir haben. Wir müssen das Negative, den Verlust vermeiden. Die Frage ist nur, wie geschieht das?

Deshalb muss ich wissen, wie sagt das Gesetz der Natur? Komme ich dazu, dass ich Verlust vermeide und Gewinn erziele? Ich nehme jetzt das Beispiel des Wassertrinkens. Ich muss anfangen zu trinken, dann denke ich, ich habe einen Gewinn. Und ich höre auf zu trinken, nicht wenn ich satt bin, sondern wenn in meinem Unterbewusstsein ich mir bewusst werde oder unbewusst bewusst werde, dass jetzt weiter trinken ein Verlust bedeutet. Das ist nicht bewusst, aber ich kann dann, wenn Trinken Verlust wird, höre ich auf zu trinken. Sonst würde ich die ganze Zeit trinken. So, der Mensch braucht Ja und Nein, um sich in eine Richtung zu steuern. Er kann nicht in zwei Richtungen gehen, weil alle Gesetze laufen im Kreislauf. Im Kreislauf gibt es nur eine Richtung. Deshalb ist es so wichtig, diesen Mechanismus zu verstehen. Im Unterbewusstsein haben wir nur zwei Entscheidungen. Ja und Nein, entsprechend von dem, was wir in Gewinn einordnen und was wir in Verlust einordnen. Gewinn muss man erzielen, Verlust muss man vermeiden. So, und jetzt ist die Frage natürlich, was gibt mir die Information darüber, wie ich nämlich dazu komme, Gewinn zu erzielen und Verlust zu vermeiden? Und auch da gibt es nur zwei Sichtmöglichkeiten, deshalb diese zwei Augen hier. Und diese Sichtmöglichkeiten sind die, die es gibt. Es gibt nicht mehr, die Dinge zu sehen. Und die eine Sicht sagt, man kommt zum Gewinn, wenn man was bekommt. Die andere Sichtweise sagt, man kommt zum Gewinn, wenn man etwas gibt. Wenn jetzt bekommen Gewinn ist, dann muss Verlust das Gegenteil sein von bekommen. Und dann ist nicht bekommen Verlust. Man kann das ganz schön sehen bei den Kindern, nicht? Die, wenn sie irgendwo gehen, wollen sie etwas bekommen. Ich hatte meinen Enkel, meine Pflegetochter, da er ja dort neben im Apartment wohnte, neben der Praxis, habe ich ihn in seinem Alter von 4 Jahren auf meine Besuche mitgenommen in die alten Heime, wenn ich gegangen bin, um dort die Patienten, die Ohren zu säubern, zu versorgen. So habe ich ihn mitgenommen. Und er liebte Arztbesuche. Einmal die Woche habe ich das am Nachmittag getan und er war schon sehr, sehr glücklich davon und sagte seinem Vater einmal, heute muss ich Hausbesuche machen gehen. So, es schien eine schwere Last zu sein, was es ja nicht ist, weil er kommt mit. Aber warum kommt er mit? Natürlich, einmal macht es Spaß ein bisschen, aber er hat nicht Augen für die Patienten selbst, sondern er hat Augen für das, was so bei den Omas zu finden ist. Und Omas haben fast in jedem Zimmer, haben Omas Süßigkeiten. Und wenn sie so einen kleinen Knirps sehen, der kommt ja nicht jeden Tag, so ein Kind in die Praxis sie zu besuchen, und dann holen die was raus, weil sie wollen was dem Kind eine Freude machen. Und das lernt das Kind natürlich schnell. Und der Junge, wenn die Omas nicht aufmerksam waren, dann sagt er, haben Sie Schokolade? Das heißt, warum ging er mit? Er ging mit, um etwas zu bekommen. Und wenn er nicht bekommt, dann ist er natürlich enttäuscht. So funktionieren wir in unserem Unterbewusstsein, denkend, bekommen ist Gewinn und nicht bekommen ist Verlust oder zu wenig bekommen oder man hat mir etwas weggenommen. Habt ihr schon mal Kinder beobachtet, wie sie reagieren, wenn man ihnen ihre Spielzeuge wegnimmt? Oder wenn sie auf einem Spielplatz sind und mit anderen Kindern spielen? Und wie sie reagieren, wenn irgendjemand einem die Schaufel wegnimmt? Nun, nicht alle reagieren immer gleich, aber da gibt es welche, die reagieren sehr beleidigt, wenn man ihnen etwas weggenommen hat.

Warum reagieren sie so? Weil sie einen Verlust erleben. Weil das Kind denkt natürlich durch diese Sichtweise, das Ding gehört ihm. Deshalb muss man verstehen, wie ein Kind tickt mit dieser Sichtweise, wo es denkt, man kann mir etwas wegnehmen. Wäre jetzt geben Gewinn, dann wäre das Gegenteil von geben nicht geben oder behalten. Das würde natürlich eine völlig andere Dynamik geben im Verhalten des Kindes. Es würde wissen, und Kinder geben ja auch gern. Die Frage ist nur, warum geben sie es? Aber die Freude eines jeden Menschen ist im Geben. Und wir werden sehen, wenn ich gebe nicht am Ende, sondern am Anfang habe, dann gibt es ein Problem, weil dann will ich für das, was ich gebe, was bekommen. Aber würden Kinder wissen, das, was ich behalte, das, was ich festhalten will, das macht mich unglücklich, das bringt mir Verlust, dann könnten Kinder schön immer alles teilen. Wenn etwas da wäre, würde nicht hier Besitzanspruch entstehen. Und ich habe manchmal, wenn ich Kinder in der Praxis hatte und bis ich mit den Eltern gesprochen habe, habe ich gesagt, oh, komm doch zu meinem Enkel rüberlaufen, und der hat ein großes Spielzimmer, das heißt nicht ein großes Spielzimmer, sondern ein Spielzimmer mit vielen Spielzeugen, und da können sich ein bisschen spielen. Und dann sieht man, wenn man ein bisschen geht, wie das Verhältnis ist und wie jeder schaut, vielleicht nimmt er mir was weg, oder falls das Kind mit dem anderen mit einem besonderen Objekt spielt und dann, wenn die Eltern weggehen, hält das Kind natürlich das Ding fest. So, deshalb muss ich verstehen, warum hält das Kind fest? Wo liegt das Problem? Weil es ist ja ein unbewusster Prozess im Innersten des Menschen. So, die ganzen Problematiken entstehen, weil der Mensch sein Nein verliert. Das heißt, man kann ihm etwas wegnehmen. Und wenn er denkt, das, was man ihm wegnimmt, ihm gehört, dann ist das natürlich eine große Katastrophe. Und merkt euch mal, wie die Kinder reagieren. Sie erachten das, was man ihnen wegnimmt, oder das, was sie nicht bekommen, so wie sie das vorstellen, dann sind sie beleidigt und halten das für einen persönlichen Verlust und reagieren dementsprechend. Wo beginnt aber dieses Auge, das suggeriert, dass der andere mir was wegnehmen kann oder dass etwas mir gehört? Und was ich gesehen habe im Menschen, ist das Tiefste im Menschen, ist seine Identität. Deshalb haben wir gesehen, ist er am Eingang des Geistes. Und ich habe die Identität festgestellt, weil sie ist ja nirgendwo hingeschrieben, an der Motivation. Und die Motivation ist erkennbar. Das Kind kommt auf die Welt mit Egoismus und Stolz. Und die Idee, die es hat, ist, mir gehört etwas. Dann sieht man, wie das Kind alles als sein Eigentum sieht. Und sicherlich die Eltern leider auch, weil man hat sie ja nicht gelehrt, welches das richtige Auge ist und die richtige Sichtweise. Und die zweite Idee ist, ich kann herstellen. Ich habe was zum Geben und ich kann etwas herstellen. Deshalb macht jeder Mensch das Geben. Er denkt, er gibt etwas und erwartet dann zu bekommen. Das ist die Dynamik unserer Beziehungen. Und leider auch die von der Mutter. Mütter geben, um etwas vom Kind zu bekommen. Und das ist natürlich nicht eine sehr gute Sache. Weil, dass ein Kind geboren wird und nicht weiß, wie das Leben geht und Ansprüche stellt, weil es ja aus seinem Unterbewusstsein kommt, wofür es ja nichts kann. Weil es hat ja noch kein Bewusstsein so, dass es die Dinge analysiert und versteht, ob das jetzt
stimmt oder nicht.

Aber die Mutter müsste doch das klar wissen. Deshalb ist ja Kindererziehung und dieses Seminar an die Mütter gerichtet. Mütter müssen verstehen, was in ihnen ist, damit sie helfen dem Kind, auch sich selbst zu verstehen. Aber wenn die Mutter sich selbst nicht versteht, wie soll sie dem Kind helfen, dass es sich selbst versteht? So, hier lasst uns das klar machen. Eine Mutter kam einmal zu mir und sagte, ist es ein falscher Anspruch, dass ich möchte, dass mein Kind, meine Tochter, mich im Alter pflegt? Und braucht sie dafür eine Antwort von mir oder weiß sie es schon sofort? Ich habe sie natürlich bestätigt. Ich hatte mal eine Patientin, die kam, sie war schon über 40 und sie hatte ein 2-jähriges Kind in ihrem Arm. Und so, das Kind war nicht der Patient, sondern sie. Und so habe ich sie gefragt, na, sie haben noch einen Nachzügler bekommen. Und dann sagte die Mutter, ja, aber einer, der ist geplant gewesen. Weil wir haben schon 2 erwachsene Kinder, die über 20 sind. Aber dieses Kind haben wir speziell jetzt gewollt, damit es uns im Alter versorgt. Wäret ihr gern das Kind, diese Mutter? Eine Patientin, der ich das mal erzählte, sagte, und, haben Sie sie geohrfeigt? Natürlich nicht. Aber versteht ihr, wir alle verstehen in unserem Bewusstsein, dass das, was egoistisch ist, falsch ist. Da ist eine, im Bewusstsein haben wir eine Abneigung zum Egoismus. Aber im Herzen, im Unterbewusstsein ist er zu Hause. Und er ist unbewusst zu Hause. Der Mensch macht sich Sachen, weil er gibt immer, um zu bekommen. Alle Geschichten des Menschen, alle Schwierigkeiten, die er hat, kommen aus diesem Mechanismus, dass er denkt, er kann etwas von sich geben und ihm steht etwas dann dafür zu. Ganz egal, was es ist immer ein Fehler. Und es führt den Menschen in eine Situation, wo er die Taten anderer nicht kontrollieren kann. Wir können auch jetzt unsere Umwelt nicht kontrollieren. Ja? So der Versuch, es zu kontrollieren, ist absurd. Weil, kannst du mit der Natur kämpfen? Du bist doch ein kleines Teilchen davon. Wie willst du gegen sie vorgehen? Deshalb muss der Mensch verstehen, muss er überhaupt kämpfen oder nicht? Aber wenn er denkt, er muss, dann muss er ja aus irgendeinem Grund sich irgendwas zusammenrotten, er muss irgendwas machen, damit er Sicherheit hat. Aber wenn er so denkt, dann kann man ihm die Sicherheit komplett wegnehmen. Und wenn man ihm die Sicherheit wegnimmt, dann wird er verrückt. Und ich denke, diese Szenarien, so entstehen die Panikattacken, so entsteht, weil er muss ja den Verlust vermeiden, aber jetzt kann ich ihn nicht vermeiden, weil ein anderer mir ihn machen kann. Das ist das Denken in unserem Unterbewusstsein. Deshalb will ich ja wissen, wieso haben wir das und wo kommt es her? Und was ich festgestellt habe, ist, wir müssen die Gedanken, das heißt die Annahmen der Motivation prüfen, ob sie stimmen oder nicht. Warum kann der Mensch kein Eigentum besitzen? Alle Probleme kommen, weil er denkt, etwas ist sein. Und wenn man das bei jemandem beobachten kann, dann kann man das beim Kind am allerbesten. Mütter denken und Väter, das Kind gehört mir. Wieso denken sie das? Weil sie denken, sie haben das Kind selbst erschaffen. Aber geht das? Wir haben gestern Abend gesehen, dass Leben nur aus Leben entstehen kann. Es braucht also ein Originalleben, das sich dann nach dem

Gesetz der Vererbung vermehrt. Aber es kann aus Nichtleben kein Leben entstehen. Leben entsteht immer aus Leben. Und jetzt entsteht das Leben der Eltern aus dem Leben ihrer Eltern. Und das Leben des Kindes entsteht aus dem Leben der Eltern. Wieso hat man dann den Anspruch zu sagen, ich habe dich gemacht? Ein 14-jähriges Mädchen kam mal zu mir zur Beratung und sie hatte ein Problem. Ihr Vater ist ein nicht sehr freundlicher Mensch. Sie sagt recht gewalttätig und hat gesagt, ich habe dich gemacht und ich töte dich auch. Das Kind war voller Angst, war ein Teenager, ein Jugendlicher. Woher kommt dieses Anspruchsdenken der Eltern? Ich habe dich erschaffen. Eine andere Patientin sagte mir, ihre Mutter hätte ihr gesagt, hätte ich gewusst, wer du bist, hätte ich dich abgetrieben. Wieso hat der Mensch den Anspruch, jemanden erschaffen zu haben? Weil, wenn das Leben der Eltern von dem Leben ihrer Eltern kommt, dann kommt ja auch das Leben, was sie quasi weitergeben, nicht von ihnen, sondern nur durch sie. Weil alles, was man hat, ist vererbt. Ich bin 100% zur Hälfte von meinem Vater und von meiner Mutter. Aber alles, was ich habe und weitergeben würde, wenn ich leibliche Kinder hätte, also von eigenen Kindern, dann würde ich ja nichts von mir weitergeben, weil alles, was ich habe, ist Hälfte Vater, Hälfte Mutter. So könnte ich ja nur das, was ich selber habe oder woraus ich gekommen bin, weitergeben. Die Frau hat ihre Eizellen von Geburt an. Die reifen nur, bis sie noch fortpflanzungsfähig ist. So, wieso hat sie dann den Anspruch, dass es ihre Eizelle ist? Sie hat sie doch zu 100% geerbt. Sie gibt sie weiter, aber nicht von sich. Sie hat sie von den Eltern genommen oder bekommen und jetzt gibt sie was weiter. Aber damit hat sie doch nie einen Anspruch, dass es etwas von ihr ist. Aber so denken Mütter und Väter nicht. Sie denken anders. Sie denken, das kommt von ihnen. Deshalb kommen dann auch große Schwierigkeiten. Eltern etablieren sich durch ihre Kinder und sie wollen, dass ihre Kinder etwas werden. Und wenn sie es dann nicht werden, dann stehen sie unter Druck und üben Druck auf das Kind, weil sie sagen, hey, du bist mein Kind. Du musst mich vor den anderen darstellen und all das, was ich in dich hinein investiert habe, muss jetzt wirklich zurückkommen. Ich habe so manchen Patienten, der während den Prüfungen an der Uni seine Krankheit bekommt. Und eine hatte einen Ton bekommen im linken Ohr. Und das kam in der Zeit der Prüfungen. Dann habe ich gesagt, die Prüfungen machen keinen Ton. Die Prüfungen können uns nicht schaden. Es ist nur die Frage, für wen mache ich die Prüfung? Und das weiß der Prüfling meistens nicht, weil es ja ein unterbewusster Prozess ist. Aber ich habe dann den Jungen gefragt, habe gesagt, kann es sein, dass er die Prüfung für seine Mama macht? Weil sehr viele Kinder müssen noch das lernen, was die Eltern wollen. Nicht? Der Wunsch der Mutter ist, dass sie Ärztin gewesen ist, aber sie ist nicht Ärztin geworden. So wird das Kind halt Arzt oder Ärztin.

Weil die wollen ja den Wunsch ihrer Mutter erfüllen. Das Kind wird unter Druck gesetzt, weil ich muss von ihm bekommen. Weil es ist ja mein und ich habe in es investiert. Und jetzt muss ich ja gut dastehen mit meinem Kind. Das ist nicht gute Erziehung. Das ist nicht, was Frieden und Harmonie in der Beziehung zwischen Mutter und Kind bringt, sondern es bringt Unfrieden, es bringt Unfreiheit, es bringt Konflikte. Aber der Mensch denkt, er kann etwas erschaffen. Was denkt der Mensch, dass er erschaffen kann? Und das ist interessant. Der Mensch braucht Sauerstoff. Er kann ihn nicht erschaffen. Die Methode des Gesetzes der Natur sagt, er muss es nehmen aus der Natur und an das Hämoglobin, ans Blut weitergeben. Und er nimmt es aus der Luft. Wasser können wir nicht herstellen. Wir machen es nach dem Gesetz, das Grundgesetz des Lebens. Ich muss nehmen, um zu geben. Und ich tue das aus der Wasserquelle. Wir brauchen Nahrung. Ich muss und kann es nicht herstellen. Also nehme ich es, um zu geben. Und das tue ich von der Erde oder was die Erde mir als Nahrungsstoff bietet. Aber jetzt kommen wir zum geistigen Element der Liebe. Mit welcher Liebe liebt der Mensch? Liebt er mit seiner eigenen Liebe? Oder ist auch die Liebe etwas, was er nicht herstellen kann? So das Anspruchsdenken der Eltern, wenn sie ihre Kinder lieben und dann natürlich auch später die Kinder gegenüber den Eltern ist, weil sie sagen, na ja, ich gebe dir ja die Liebe von mir. So, er auf der geistigen Ebene denkt der Mensch, er ist Quelle. Deshalb gibt er, und das ist umgekehrt zum Gesetz der Natur, bevor er nimmt. Und das ist unmöglich. Aber jeder Mensch denkt, die Liebe kommt von ihm. Weil er nicht verstanden hat, das Gesetz, auch Liebe, ist nur etwas, was ich umsetze, aber nicht, was ich selber herstelle. So wie die Lunge keinen Sauerstoff herstellen kann, der Magen kein Wasser und keine Nahrung, so kann auch der Geist keine Liebe herstellen. Er kann sie nur umsetzen, aber er denkt, er kann's. Deshalb ist jeder Mensch überzeugt, dass die Liebe sein Produkt ist. Und da muss man sich jetzt nun die Frage stellen, was denkt der Mensch, wer er sei, wer er ist? Und es gibt in diesem ganzen Universum nur zwei Möglichkeiten der Identität. Es gibt entweder, ich bin ein Geschöpf oder ich bin ein Schöpfer, das heißt, ich bin Gott. Und das ist etwas, was an der tiefsten Basis des Menschen ist. Und wenn man heute jemanden fragt, was denkst du, wer du bist, dann wird er sagen, ich bin ein Geschöpf. Aber wenn er ein Geschöpf ist, wäre, werden wir herausfinden, hätte er nie einen Konflikt mit irgendjemandem. Die ganzen Problematiken kommen aus dem Anspruchsdenken, ich bin höher als du. Wir denken, die Autorität besteht im Höhergestelltsein. Was eine Katastrophe bedeutet. Der Mensch ist sich nicht bewusst, dass er in seinem tiefsten Inneren denkt, er ist jemand, der er nicht ist. Aber es kommt aus ihm heraus. Schauen wir uns an, was wäre der Unterschied zwischen einem Schöpfer und einem Geschöpf. Ein Schöpfer ist ein in sich selbst existierendes System. Es ist ein System, das geschlossen ist, aus dem alles kommt und zu dem alles zurückkehrt. Das ist ein Schöpfer. Und ein Geschöpf ist immer ein Kanal. Es muss nehmen, um zu geben. Und das ist ein offenes System. Und der Mensch ist ein offenes System. Er ist ein Kanal, wie jedes andere Element, das er in dieser, auf dieser Erde, in dieser Schöpfung findet. Ihr werdet nirgendwo auf dieser Erde einen Schöpfer finden. Weil alles funktioniert nach dem Gesetz

der, ich muss nehmen und so, alles ist ein Kanal. Der Schöpfer allein ist unabhängig, weil er ist Quelle und ein Geschöpf ist immer abhängig. Wenn jetzt also der Mensch denkt in seinem Innersten, ich bin Gott, dann kann man das an seinem Verhalten verdeutlichen. Und man muss, da das ja im Unterbewusstsein des Menschen ist, muss man das ihm von sehr klein auf klar machen. Patienten kommen zu mir und sagen, Herr Doktor, ich denke nie, dass ich Gott bin. Sage ich, ich verstehe es. Im Bewusstsein denken wir es nicht, aber im Herzen, im Unterbewusstsein tun wir es und es kommt hervor durch unser Verhalten. Und das schlimmste Verhalten von allem Verhalten ist nämlich die Machtausübung über andere. Und Kinder sind Experten in dieser Sache. Schon im Mutterleib, würde ich sagen, übt das Kind Macht aus. Aber da sehen wir es ja nicht. Wir können es ja beobachten, nachdem es da ist. Es will bestimmen. Und es hat ein großes Instrument, mit dem es stark regieren kann. Natürlich ist es unbewusst. Ein Kind denkt noch nicht bewusst, aber Macht ausüben tut's unbewusst von vornherein. Und mit der Zeit, wie es wächst, wird diese Machtausübung immer stärker. Deshalb wäre es ganz wichtig für Eltern zu verstehen, aha, mein Kind übt von vornherein, ohne dass es will, Macht aus und will mich steuern. Es will es natürlich nicht tun aus einer schlechten Absicht. Zum Beispiel, es protestiert beim Essen. Warum isst ein Kind nicht? Da ist ein einjähriges Kind, da kam der Vater mit ihm in die Praxis und sagte, mein Kind hat Fieber. Und so habe ich gesagt, aha, ich habe es untersucht und habe nichts gefunden, keine Entzündung am Ohr, keinem Hals, nichts. Und sagte, ja, vor 3 Wochen hatte es dasselbe. Und da waren wir in der Klinik, in der Notfallaufnahme und da hat man ihm eine Infusion gegeben, weil es war ausgetrocknet, dehydriert. Es hatte nicht genug Wasser, weil es nicht trinkt. So, warum protestiert ein Kind? Ja, es ist Machtausübung. Weil es erzwingen will, dass die Eltern so sind, wie es sich sie vorstellt. Und Essen, da Mutter und Vater sehr bedacht sind auf die Notwendigkeit des Essens, kann es am allerbesten damit protestieren. Es gibt Kinder, die sind 6 Jahre alt. Ich war in einer Familie, da fütterte die Mutter das Kind selbst, weil der Junge nicht aß. Er saß am Tisch, aber er aß nicht. Und dann musste die Mutter drängen, aber er tat die Hand nicht an seinen Löffel. Und dann sagt die, und dann muss die Mutter, weil sie muss ihn ja füttern, selbst. Und dann macht er den Mund auf. Und sie muss ihn füttern. Solange er essen will, isst er dann. Warum macht das Kind das? Ja, es gibt einen Grund, warum es es macht. Ihm fehlt etwas. Dieses Kind protestiert, weil die Mutter es getrennt hat von ihr, weil die Mutter arbeiten geht, weil gewisse Situationen da sind. Aber der Protest ist Machtausübung. Das Kind macht die Mutter. Ich würde fast sagen, es ist ein Racheakt, wenn es nicht isst, damit die Mutter es füttert. Weil er weiß ganz genau,

wie er die Mutter steuern kann. Dafür braucht er keinen Verstand. Das Kind braucht keinen Verstand, um die Mutter zu steuern. Er tut's aus seinem Unterbewusstsein heraus. Und so entsteht sehr, sehr früh dieser Machtkampf zwischen Mutter und Kind, der ja leider auch zwischen den Geschlechtern und zwischen Vater und Mutter ist. Dieser Machtkampf muss erkannt sein, dass er zerstörerisch ist. Deshalb muss ich wissen, woher entsteht er. Weil wenn ich den Grund seiner Entstehung nicht verstehe, dann kann ich ihn doch nicht angehen. Umsonst sage ich, ich will keine Macht ausüben. Umsonst sage ich dem Kind irgendetwas, weil es wird es dennoch tun. Weil es ist ja ein unbewusster Prozess, der aber dann im Bewusstsein voll herauskommt. Eines der anderen Dinge, die, ich würde sagen, Mütter sind Experten im Kontrolle ausüben über andere. Und das über ihre Kinder. Nun, dass wir unsere Kinder beschützen, ist eine Sache. Aber dass wir sie kontrollieren müssen, ja, dass wir schauen, was sie machen, wie es Kontrolle ist ein schlimmes Element des menschlichen Unterbewusstseins, des Denkens, ich bin Gott. So, ich brauche eine Schutzfunktion, weil Kinder noch nicht alles können und wissen, aber besonders wenn das Kind dann wächst, wird der Kontrollzwang der Mutter leider immer stärker. Es mag nicht jede Mutter gleich so sein, aber ich denke nicht, dass es eine Mutter gibt, die nicht Kontrolle ausübt. Ich war mal in einer Familie und da war der älteste Sohn, war 17 und wir saßen am Frühstückstisch und Jungs oder Kinder essen nicht immer sehr das, was wir denken, gesund ist. Ja, da gibt die Mutter das Buffet mit den Früchten und so weiter, aber die Kinder nehmen sich das, was ihnen schmeckt. Und jetzt waren auf diesem Teller noch einige Schnitten von, weiß nicht, irgendwelchen Früchten. Und der Junge war im Prinzip schon fertig mit dem Essen. Und die Mutter nimmt den Teller und schüttet ihm diese noch gebliebenen Stückchen in seinen Teller und sagt, du brauchst doch ein paar Vitamine. So ähnlich hat sie es ausgedrückt. Und dann denke ich, der Junge ist 17. Ab wann muss ich ihn nicht mehr kontrollieren, was er isst oder was er nicht isst? Wieso muss ich ihn zwingen? Es ist ja letztendlich eine Machtausübung, ein Disrespekt, den sie da einem 17-Jährigen entgegenbringt. Wenn sie das mit einem 5-Jährigen tue, würde, wäre ja noch, auch das ist nicht akzeptabel, aber mit 17, das sollte so nicht sein. Aber ihr seht, gut gemeint und dennoch ist es Gott spielen. Du musst das essen, was ich dir befehle. Oh, ich habe Familien gesehen, die sich so streiten über das, was ein Kind essen soll und nicht. Der eine sieht es lockerer, der andere sieht es strenger. Und wenn der Vater jetzt es strenger sieht, die Mutter sieht es lockerer, dann muss der Vater die Mutter kontrollieren, dass das Kind ja genau das kriegt, was er auch einverstanden ist, was es soll. Der andere ist irgendwie mehr gesundheitsbewusst, also macht er die Machtausübung. Das lernt natürlich, das verstärkt zusätzlich im Kind den Irrtum, ich bin Gott, und das führt dann nicht zu einer guten Erziehung. Dann sind wir Richter über andere. Kinder haben eine enorme Fähigkeit, Dinge zu beobachten. Und da sie denken, sie sind Gott, das kommt dann besonders in der Pubertät heraus, wo man sieht, wie gerecht sie denken und wie sie plötzlich

urteilen können mit scharfem Urteil. Als ich kann mich noch gut erinnern, mein dritter Pflegesohn war 13 Jahre alt oder vielleicht schon 14. Auf jeden Fall hat er meine Schwachheiten gesehen sofort und er hat mich gerichtet, hat gesagt, die einfachsten Dinge kriegst du nicht hin. Boah, das hat gesessen. Aber wieso tut er das? Weil er muss sich ja als Maßstab setzen. Er mag ja recht haben, aber jeder, der richtet, muss, ich sage jetzt mal, göttlichen Ursprung sein. Er muss sich als Gott sehen, weil er muss höher sein als der andere. Ich bin der Maßstab. Das einfachste Ding kriegst du nicht hin. Dann verlangt der Mensch Anbetung. Das ist die Geschichte, die ich vor euch erzählt habe, wo diese Frau verlangt von seiner Mutter Lob, Dank, Respekt, Anerkennung. Der Junge, der 17-Jährige, hat nicht reagiert, was löblich ist. Aber es muss ihn in seinem Innersten gestochen haben, wenn er nicht respektiert wird. Oh, wie viele Geschichten ich kenne, wo Menschen einen Anspruch haben auf Respekt. Und was passiert, wenn ich ihn nicht kriege? Wer hat dann das Problem? Wessen Körper und Geist funktioniert da nicht gut? Es ist doch der, der den Anspruch stellt. Deshalb Eltern wollen Kinder loben. Sie wissen nicht, ja, wir müssen ermutigen, aber wir müssen sehr aufmerksam sein, ob wir nicht diesen Anspruch des Siehe da, wer ich bin, emporheben. Weil je mehr wir das tun, umso schlimmer verhärten wir den Irrtum. Und damit wird das Leben des Kindes nicht gefördert. Ja, wir sind guter Absicht, aber gute Absichten reichen nicht aus, um das Richtige zu tun in der Erziehung. Ich muss wissen, das Kind erwartet gewisse Sachen von mir, aber aus seinem Irrtum erwartet es. Deshalb muss ich schauen, dass ich nicht gegen seine Erwartung gehe, aber auch nicht, dass ich seine falsche Erwartung erfülle. Weil dann werde ich ein Sklave. Weil dann wird er immer es fordern. Und es hat kein Ende. Ich hoffe, dass wir das verstehen. Man könnte da über diese Dinge lange sprechen. So der Beweis, dass wir denken, wir sind jemand, der wir nicht sind, ist letztendlich dadurch gegeben, dass wir geben, bevor wir nehmen. Nochmal das Modell, das in sich selbst geschlossen ist, das nur gibt. Und dann kann es auch erwarten, dass was zurückkommt. Oder das Kanalsystem, wo ich nehmen muss, um zu geben. Und wenn der Mensch denkt, er gibt, bevor er nimmt, muss er Gott sein. Das war eines der größten Entdeckungen, die ich gesehen habe im menschlichen Geist, wie er tickt und hat mir Rechenschaft gegeben, dass der die Not bringt im Leben und durch den falschen Input, dann, wenn er in den Verlust kommt, kann er ja nichts damit tun und macht dann sein Leben kaputt. Aber wenn ihr jetzt euch diese Liste anschaut, dieser 5 Dinge, ich hoffe, dass keiner nicht sieht, dass er das tut. Und wenn wir es tun, dann ist in uns etwas nicht richtig. Das müssen wir deshalb korrigieren. Deshalb müssen nicht nur Kinder erzogen werden, sondern auch die Eltern. Die Eltern müssen wissen, aha, ich komme in einen Kampf mit einem Kind, nur weil ich mich selbst betrüge, dass ich denke, ich habe einen Anspruch auf den Gehorsam oder auf die Sachen, die dieses Kind tun soll. Dieses Anspruchsdenken muss aus Vater und Mutter verschwinden, weil es wirkt zerstörerisch auf sie selbst, aber es provoziert den Irrtum des Kindes und es fördert ihn und bringt das Kind in noch eine große Not, wie in die es

schon hineingeboren ist. So diese Dinge müssen weg. Ich war vor kurzem und habe eine Familie beraten, die haben 6 Kinder. Der Älteste ist 22. Die Mutter ist ein Kontrollfreak. Und die Mutter ist auch ziemlich krank. Auch die Kinder hatten ihre Krankheiten. Weil die Mutter verlangt auch bei dem 22-Jährigen, der noch zu Hause lebt, dass er sein Handy am Ausgang lässt des Schlafzimmers. Nun, es ist gut, eine Ordnung zu haben, aber wenn ich ein Kind will, dass es eine Ordnung einhält, muss ich es dazu bringen, dass es überzeugt ist, dass das richtig ist und nicht eine Regel, die man vielleicht bei einem Kind, das klein ist, durchführen kann, aber nicht bei einem Erwachsenen. Deshalb sollten die Regeln, die man hat im Haus, nicht so spezifisch sein, das Handy bleibt draußen, sondern Grundsätze. Und wir werden vielleicht an einem der nächsten Vorträge auch über diese Grundsätze sprechen. Worauf baue ich die Erziehung auf? Aber ich kann sie ja nicht aufbauen, wenn ich nicht weiß, was erzogen werden muss und was im Menschen zunächst zur Seite gebracht werden muss, gleichzeitig, wenn ich das Richtige erziehe. Ich muss also das Menschliche kennen. Und es gibt nichts Schlimmeres, als dass ich versuche, eine andere Person zu kontrollieren. Ich habe es immer gehasst, dass mich jemand kontrolliert, weil ich bin ein freiheitsliebender Mensch. Und ich denke, Sie auch oder du auch. So, wir alle haben das Bedürfnis nach Freiheit. Aber dann, warum kontrollieren wir? Warum müssen wir mit Zwang was tun? Es gibt aber noch andere Gründe, die beweisen, dass Kinder, dass wir alle in unserem Innersten einen tiefen Irrtum haben. Und den Irrtum kann man ja nicht öffentlich sehen oder man kann ihn nicht sehen von außen, aber man kann am Verhalten des Menschen den Irrtum deutlich machen. Und an den Lehren, weil die Ideologien sind ja offensichtlich. Und als erste Lehre haben wir die Religionen. Und Religionen lehren, dass im Endeffekt wir Götter sind. Und deshalb ist auch an der Basis der Religion die Machtausübung. Ich will also jemanden steuern durch eine Ideologie. Und hier ist es die Religion. Das beweist, dass auch die Religion, und ich meine hier nicht den Glauben selbst, die Ausübung einer Beziehung zu Gott, sondern ich meine das Ganze rumherum, ist, wenn man es deutlich betrachtet, ein Machtausübung und ein Machtkampf. Aber sind die Religiösen allein auf der Welt? Nein. Ob es die Atheisten, die Humanisten, ob es die Kommunisten sind, sie alle glauben, sie sind geistig unabhängig. Und wenn sie geistig unabhängig sind, müssen sie Gott sein. Und auch sie üben Macht aus. Ich habe noch keine Ideologie gefunden, die machtfrei ist. Kontrollfrei, richterfrei ist. Und dann gibt es die Wissenschaftler. Wir haben in der Wissenschaft die Evolutionstheorie, die uns jetzt durch das Nichtwissen, wie die Natur funktioniert, große Schwierigkeiten bereitet weltweit. Die Evolutionstheorie hat natürlich einen Ursprung und sie muss wiederum den Ursprung im Menschen selbst haben, der sich sie selbst zusammengebastelt aufgrund seines unterbewussten Denkens. Wer er denkt, er ist. So, die Evolutionstheorie sagt, aus einem niedrigen Wesen

diesem entsteht ein höheres. Nun, sowas gibt es nirgendwo und kann nicht sein. Das heißt, aus einem Kind entsteht ein, was? Die Mutter, nicht? Oder egal welches Bild ich sehe, ich kann nicht aus einem Ameise einen Elefanten machen. Oder aus einem kleineren, ja,

aus einem niedrigen Wesen, aus dem Affen oder wie auch immer die Sache kommt, sind wir Menschen letztendlich als Krone dieses ganzen Evolutionsgeschehens hervorgetreten. Und wenn wir die Krone sind, dann ist die Frage, wer sind wir? Und so muss der Mensch sagen, er ist das höchste Wesen. Einer unserer Pflegekinder, vor 2, 3 Jahren, als wir zur Weihnachtsfeier zusammen waren, war ziemlich böse, weil er aufgewachsen ist, sagte in einer christlichen Familie. Ich hatte nicht die Möglichkeit, auch andere Theorien oder andere Ideologien kennenzulernen. Und ich war so froh, dass ich ihn beruhigen konnte. Er sagt, mein Kind, du musst nicht dich ärgern, dass du religiös aufgewachsen wärst. Weil egal in welcher Ehe oder Familie du aufgewachsen wärst, jede hat eine Ideologie und jede Ideologie ist falsch. Oder sie führt und kommt aus demselben Grund, dass man denkt, man ist jemand, der man nicht ist. So, ganz egal, wo ein Kind aufwächst. Wenn das die Idee, ich bin Gott, nicht bewusst ist, dass sie falsch ist und entfernt wird, haben wir keine Chance je. So, ich versuche das auch einem Baum zu zeigen, ob wir jetzt den linken Ast nehmen, den rechten Ast nehmen, wer auch immer es sind, die Religiösen, die Agnostiker, die Kommunisten, die Humanisten, die Atheisten, die Wissenschaftler, sie alle kommen aus derselben Wurzel, also gibt es keinen Unterschied. Nur dass der eine nach links wächst und der eine nach rechts wächst, ist doch völlig egal, wenn die Wurzel dieselbe ist. Sie bringen alle dieselbe Frucht. Jeder sieht sich höher als der Nächste, jeder ist ein Besserwisser, Besserkönner, jeder ist im Wettbewerb, im Wettkampf, im Machtkampf, im Richtersein, im Kontrolleur, in Gewalt, in Krieg und Mord. Die Wurzel allen Übels ist diese Idee. Und wenn ich jetzt nur die Christengemeinden oder die christlichen Kirchen alle zusammennehme, wer sie auch immer sind, sie sind, gehören auch alle auf einen Baum, weil sie alle kommen hervor mit derselben Idee, dass er sieht sich höher als der Nächste, ist besser wissen, ist besser können, ist im Wettbewerb, im Wettkampf, im Machtkampf, im Richtersein, im Kontrolleur, im Gewalt, im Krieg, im Mord. Die Lösung wäre, wenn immer man wüsste, man ist ein Geschöpf. Wenn jeder wüsste, wer er ist in der Realität, dann hätten wir unterschiedliche Nationen Platz auf dem Baum mit unterschiedlichen Fähigkeiten, unterschiedliche Hautfarben, unterschiedliche Kleidung, unterschiedliche Geschmack, unterschiedliche Größen, unterschiedliche Aufgaben. Jeder würde sich gleich sehen mit dem Nächsten, weil das wäre die Realität. Ganz egal, Mann oder Frau. Jeder würde keinen Anspruch haben, höher zu stehen oder es besser zu wissen oder zu können. Nie gäbe es einen Wettbewerb, nie gäbe es einen Wettkampf, nie gäbe es einen Machtkampf. Keiner würde richten den anderen, keiner würde den anderen kontrollieren. Wieso auch? Er ist ihm ja kein Untertaner. Und keine Gewalt würde entstehen, kein Krieg, kein Mord. Die Gewalt, die entsteht in der Familie, entsteht aus dieser furchtbaren Idee, dass die Eltern denken, ich bin Gott und mein Kind ist mein Untertaner. Und dasselbe denkt das Kind von seinen Eltern. Die sind meine Eltern, sie sind mein Eigentum, sie sind meine Untertanen. Und so entsteht ein Krieg, der nie aufhören wird, wenn man nicht zur Erkenntnis der Wahrheit kommt, dass man ein Geschöpf ist, das aus Liebe lebt. Aber die Liebe hat kein Eigentum, sie kann nichts herstellen. Die Liebe denkt ja nicht an sich. Das Gesetz sagt, ich nehme zuerst, aber ich nehme nichts, was ich für mich behalte. Die Lunge behält null Sauerstoff für sich, wenn sie ihn reinholt und weitergibt. Sie wird vom Blut mit Sauerstoff versorgt. Das Herz nimmt kein Blut, das ins Herz läuft für sich, weil würde dort Blut zurückbleiben, würde das Herz für sich was behalten. Würde ein Grinsen stellen, wir wären tot. Wir würden nicht funktionieren können. So, nichts in der Natur ist umgekehrt zum Gesetz, außer das Unterbewusstsein im Geist des Menschen. Und das führt
zu allen Schwierigkeiten.

die wir haben in der Erziehung. Deshalb muss Erziehung nicht nur dazu führen, dass ich ihm dem Kind Inhalte beibringe, es muss zur Erkenntnis kommen seiner selbst. Ich muss dem Kind durch die Erziehung Selbsterkenntnis beibringen, aber die kann ich ihm ja nur beibringen, wenn ich als Elternteil erkannt habe, dass ich ein Problem habe und ich mein Problem zuerst lösen muss, bevor ich dem Kind helfen kann, das Problem zu lösen. So, Erziehung geht in die Tiefe. Sie ist nicht nur vermitteln von einem Wissen, einem Können und einem Verhalten. Es muss eine Selbsterkenntnis vermitteln, wo die Mutter und der Vater sich selbst erkennen. Natürlich machen sie Fehler, weil sie haben diese falsche Sache, aber wenn sie sie erkennen, müssen sie eine Methode finden, müssen sie da raus aus dem Selbstbetrug, weil keiner hat doch das Bedürfnis, sich selbst zu betrügen. Deshalb ist es so entscheidend, dass wir verstehen, etwas in uns stimmt nicht. Es macht uns, dass wir in der besten Beziehung, in der besten und der schönsten und innigsten Beziehung wie Mutter und Kind, macht es, dass es eine nicht gute Beziehung ist. Es zerstört. Und das ist in uns, nicht außerhalb von uns. Beziehungen können nur zerstört werden durch das, was der Mensch denkt, dadurch, dass er sich nicht kennt, dass er sich nicht auskennt. Dadurch kommen und entstehen die Konflikte. Und dadurch wird Erziehung ohne Ausnahme fast, ja, außer jemand versteht das, zu einem Machtkampf. Oder man macht gar keine Erziehung. Es gibt ja auch Eltern, die von der Idee der Non-Autorität ausgehen. Das Kind kommt allein zurecht. Ja? Weil man denkt, das Kind kommt auf die Welt mit neutraler Ansicht und so weiter. Nein, es kommt auf die Welt mit einer völligen verkehrten Sicht seiner selbst. Mit einer völligen verkehrten Sicht, wie es die Dinge sieht. Und dadurch verhält es sich von vornherein wie ein Gott, wie ein Machthaber, wie einer, der bestimmen muss. Und wenn die Mutter das nicht weiß und die Mutter nicht gelehrt hat, dass sie auch so ist, dann bestimmen sich zwei Bestimmer. Und dann schließt man nur Kompromisse. Dann macht man hin und wieder Frieden, weil man ist ja abhängig voneinander. Aber es ist ein Kampf und ich habe ihn zigmal beobachtet. Ich habe mit tausenden Menschen gesprochen und ihre Geschichten aufgenommen und die meisten oder viele auch aufgeschrieben. Und alle Geschichten kommen zusammen in diesem Kampf, dass ich Anspruch habe an dem anderen, weil ich denke, ich habe ihm was von mir gegeben und er schuldet mir was. Hier in der Selbsterkenntnis, der wahren Selbsterkenntnis, gibt es nie eine Problematik und nie einen Konflikt. Hier ist jedes Anspruchsdenken nicht da. Hier fördere ich, hier appelliere ich an die Vernunft. Hier will ich Dinge beibringen. Ja, ich bin Autorität und man muss konsequent und wir werden ja und über diese praktischen Dinge sprechen in den nächsten, am nächsten Wochenende. Aber ich muss wissen, ja, da ist ein Feind in unserem Unterbewusstsein, der uns zwingt, solange wir ihn dort haben, dass wir Dinge tun, die uns entzweien, die uns machen, dass wir nicht freundlich sind miteinander, fröhlich, gelassen, über Fehler mal hinwegschauen können.

und helfen können, zur Erkenntnis zu kommen, dass man es ja nicht macht, weil man will, sondern weil man muss. Wie viele Kinder würden sich so eine Familie wünschen, in dem Harmonie da ist, in dem das Anspruchsdenken der Eltern für sich nicht existieren würde und wo man einfach versteht, aha, das Kind kommt mit dieser Sache auf die Welt und jetzt muss ich ihm helfen, weil ich weiß ja, wie schwierig das ist. Und so, indem ich mich verändere, helfe ich dem Kind, sich auch selbst zu verändern, weil es kann ja nur selbst sich verändern. Es kann nur selbst die Erkenntnis haben, woher kommt jetzt mein Impuls. Niemand anders kann es für es regeln. Niemand hat Zugang zu unseren Funktionen, außer wir selbst. Deshalb ist Selbsterkenntnis die wichtigste Erkenntnis. Und leider, da wir uns mit dem Menschen nicht befasst haben, da wir immer nicht Wurzelstudenten sind, sondern Krone-Studenten, das heißt, wir studieren die Äste und die Blätter am Baum und sind fasziniert. Oh, da verliert man sich. Da kommt man ins Unendliche. An der Wurzel ist das Problem, nicht an der Krone des Baumes. Deshalb wollen wir Grundlagen. Deshalb wollen wir das Wurzelproblem verstehen. Wir wollen verstehen, warum sind Dinge, wie sie sind. Und dann erst können wir angehen, sie zu verändern. Und dann macht Erziehung Freude. Ich wäre froh, ich hätte heute die Möglichkeit, wieder Kinder zu erziehen. Aber ich bin ja schon dankbar, dass ich ein paar Grundsätze vermitteln kann, damit aus der Erziehung Freude wird und nicht Frust. Dass die Erziehung eine Genugtuung ist, ein Genuss, sie durchzuführen und nicht ein Kampf, eine Spannung. So freue ich mich, dass Sie da waren und zugehört haben. Und ich hoffe, dass die Erkenntnis Ihnen hilft, weitere Schritte zu gehen in die richtige Richtung, um Eltern und auch Erwachsene zu werden, die wissen, wie Leben funktioniert und die eine wahre Selbsterkenntnis haben.

Wer seine Sünde verheimlicht, dem wird es nicht gelingen. Wer sie aber bekennt und lässt, der wird Barmherzigkeit erlangen. Die Bedingungen, unter denen wir Gottes Barmherzigkeit erlangen, sind einfach, gerecht und vernünftig. Der Herr verlangt von uns nichts Schweres, um Vergebung der Sünde zu erhalten. Wir brauchen keine langen und ermüdenden Pilgerreisen zu unternehmen oder uns quälenden Bußübungen zu unterziehen, um uns bei dem Gott des Himmels zu empfehlen oder unsere Übertretungen zu sühnen. Denn wer seine Sünde bekennt und lässt, der wird Barmherzigkeit erlangen. Der Apostel sagt: Bekennt einander die Verfehlungen und betet füreinander, damit ihr geheilt werdet. Bekennt eure Sünden Gott, der sie allein vergeben kann, und einander euer Verschulden. Wenn du deinen Freund oder Nächsten gekränkt hast, dann musst du dieses Unrecht bekennen, und er hat die Pflicht, dir freien Herzens zu vergeben. Dann bitte Gott um Vergebung, denn der Bruder, den du verletzt hast, ist Gottes Eigentum, und indem du ihm geschadet hast, hast du gegen seinen Schöpfer und Erlöser gesündigt. Der Fall wird vor den einzig wahren Mittler gebracht, unseren großen Hohepriester, der in allen Dingen versucht worden ist, so wie wir, doch ohne Sünde, der mit unseren Schwachheiten mitfühlt und uns von jedem Schandflecken der Ungerechtigkeit reinigen kann. Wer sich vor Gott nicht gedemütigt und zu seiner Schuld bekannt hat, hat die erste Bedingung der Annahme nicht erfüllt. Wenn wir diese Reue, die man nicht bereuen muss, nicht erfahren haben, wenn wir nicht mit wahrer Herzensdemut und einem zerbrochenen Geist unsere Sünden bekannt haben und unsere Schandtaten verabscheuen,

haben wir niemals wirklich nach Vergebung der Sünde gesucht. Und wenn wir nie danach gesucht haben, haben wir auch nie den Frieden Gottes gefunden. Der einzige Grund, warum unsere vergangenen Sünden nicht erlassen wurden, besteht darin, dass wir nicht bereit sind, unsere Herzen zu demütigen und den Bedingungen des Wortes der Wahrheit nachzukommen. Darüber wurden uns deutliche Anweisungen gegeben. Ein Sündenbekenntnis, ob öffentlich oder privat, sollte aus tiefstem Herzen kommen und freimütig bekannt werden. Der Sünder darf nicht dazu gedrängt werden. Es darf nicht leichtfertig und gleichgültig geschehen oder Menschen aufgezwungen werden, die das abscheuliche Wesen der Sünde noch nicht erkennen. Ein Bekenntnis aus der Tiefe der Seele findet seinen Weg zu dem Gott unendlichen Erbarmens. Der Psalmist sagt: Der Herr ist nahe denen, die zerbrochenen Herzens sind, und hilft denen, die zerschlagenen Geistes sind. Ein echtes Bekenntnis ist immer konkret und bekennt die einzelnen Sünden. Es können Sünden sein, die man nur vor Gott allein bringen muss. Es kann Unrecht sein, dass man denjenigen Personen bekennen muss, die dadurch Schaden erlitten haben. Oder es können Sünden sein, die in der Öffentlichkeit begangen wurden, die dann auch öffentlich bekannt werden sollten. Aber jedes Bekenntnis sollte eindeutig sein, auf den Punkt gebracht werden und genau die Sünden beinhalten, derer man sich schuldig gemacht hat. Zur Zeit Samuels wichen die Israeliten von Gott ab. Sie erlitten die Folgen der Sünde, denn sie hatten ihren Glauben an Gott verloren und konnten nicht mehr erkennen, wie weise und kraftvoll er sein Volk regierte. Sie trauten ihm nicht mehr zu, seine Sache zu schützen und zu verteidigen. Sie wandten sich von dem großen Herrscher des Universums ab und wollten so wie die Völker um sie herum regiert werden. Bevor sie Frieden fanden, bekannten sie deutlich: Denn zu all unseren Sünden haben wir noch die Bosheit hinzugefügt, dass wir für uns einen König begehrten. Sie mussten genau die Sünde bekennen, die ihnen bewusst geworden war. Ihre Undankbarkeit bedrückte ihre Seelen und trennte sie von Gott. Gott kann unser Bekenntnis nicht annehmen, wenn wir die Sünde nicht ernstlich bereuen und uns nicht bessern. Entschiedene Veränderungen müssen im Leben stattfinden. Es gilt, alles abzulegen, was Gott missfällt. Dies wird die Folge aufrichtiger Reue sein. Uns wird deutlich gesagt, was wir selbst tun müssen. Wascht, reinigt euch. Tut das Böse, das ihr getan habt, von meinen Augen hinweg. Hört auf, Böses zu tun. Lernt Gutes tun. Trachtet nach dem Recht. Bestraft den Gewalttätigen. Schafft der Weise Recht. Führt den Rechtsstreit für die Witwe. Wenn der Gottlose das Pfand wiedergibt, den Raub zurückerstattet und in den Satzungen des Lebens wandelt, ohne Unrecht zu tun, so soll er gewisslich leben und nicht sterben. Paulus sagt über die Reue: Denn siehe, wie viel ernstes Bemühen hat dies bei euch bewirkt, dass ihr in Gott gewollter Weise betrübt worden seid. Dazu Verantwortung, Entrüstung, Furcht, Verlangen, Eifer, Bestrafung. Ihr habt in jeder Hinsicht bewiesen, dass ihr in der Sache rein seid. Wenn die Sünde das Gewissen abgestumpft hat, dann erkennt der Missetäter seine Charaktermängel nicht und nimmt auch nicht wahr, wie schlimm seine bösen Taten sind. Und solange er sich der überzeugenden Kraft des Heiligen Geistes nicht hingibt, bleibt er gegenüber seiner Sünde teilweise blind. Seine Bekenntnisse sind nicht aufrichtig und ernst gemeint. Jedem Schuldbekenntnis fügt er eine rechtfertigende Entschuldigung hinzu und erklärt, er habe diese oder jene gerügte Tat nur aufgrund gewisser Umstände getan. Nachdem Adam und Eva von der verbotenen Frucht gegessen hatten, erfüllte sie ein Gefühl von Scham und Entsetzen. Ihr erster Gedanke war, wie sie ihre Sünde entschuldigen und dem gefürchteten Todesurteil entkommen könnten. Als der Herr sie wegen ihrer Sünde befragte, legte Adam in seiner Antwort die Schuld teils auf Gott und teils auf seine Gefährtin.

Die Frau, die du mir zur Seite gegeben hast, die gab mir von dem Baum und ich aß. Die Frau schob die Schuld auf die Schlange und sagte, die Schlange hat mich verführt, da habe ich gegessen. Warum hast du die Schlange geschaffen? Warum hast du sie in den Garten Eden kommen lassen? Die Fragen waren in der Entschuldigung für ihre Sünde enthalten. Und somit machten sie Gott für ihre Übertretung verantwortlich. Der Geist der Selbstrechtfertigung hat seinen Ursprung im Vater der Lügen und zeigt sich bei allen Söhnen und Töchtern Adams. Solche Bekenntnisse sind nicht durch Gottes Geist gewirkt und werden von Gott nicht angenommen. Wahre Reue wird einen Menschen dazu führen, seine Schuld selbst zu tragen und sich ohne Täuschung und Heuchelei zu ihr zu bekennen. Wie der arme Zöllner, der nicht einmal wagte, seine Augen zum Himmel zu erheben, wird er ausrufen, Gott, sei mir Sünder gnädig. Alle, die sich zu ihrer Schuld bekennen, werden gerechtfertigt. Denn Jesus tritt für jede bußfertige Seele mit seinem eigenen Blut ein. Die Beispiele von echter Reue und Demütigung in Gottes Wort offenbaren einen Geist des Bekennens, wo die Sünde nicht entschuldigt wird und man nicht versucht, sich selbst zu rechtfertigen. Paulus versuchte nicht, sich zu schützen. Er schilderte seine Sünde in den schwärzesten Farben und bemühte sich nicht, seine Schuld abzuschwächen. Er sagte, viele der Heiligen ließ ich ins Gefängnis schließen, wo ich von den obersten Priestern die Vollmacht empfangen hatte, und wenn sie getötet werden sollten, gab ich meine Stimme dazu. Und in allen Synagogen wollte ich sie oft durch Strafen zur Lästerung zwingen, und über die Maßen wütend gegen sie verfolgte ich sie sogar bis in die auswärtigen Städte. Er zögerte nicht zu sagen, dass Christus Jesus in die Welt gekommen ist, um Sünder zu retten, von denen ich der Größte bin.

Das demütige und zerbrochene, durch aufrichtige Reue überwältigte Herz wird etwas von der Liebe Gottes und dem Preis von Golgatha wertzuschätzen wissen. Und so wie ein Sohn seine Schuld vor seinem liebenden Vater bekennt, wird auch der wahrhaft reumütige Mensch alle seine Sünden vor Gott bringen. Es steht geschrieben: Wenn wir aber unsere Sünden bekennen, so ist er treu und gerecht, dass er uns die Sünde vergibt und reinigt von aller Ungerechtigkeit.

0: Revelation 3 and verse 17.
1: Offenbarung 3 und dort in Vers 17.
0: Probably you know about Revelation 2 and 3.
1: Ihr habt sicherlich schon euch beschäftigt mit Offenbarung 2 und 3.
0: That the Bible summarizes the condition of the church in seven different ages.
1: Dass die Bibel hier an dieser Stelle den Zustand der Kirche und der Gemeinde in verschiedenen historischen Epochen beschreibt.
0: In most of these ages, Jesus says something positive to the church and then gives some type of correction.
1: In den meisten dieser Epochen gibt Jesus also spezielle Korrekturvorschläge und auch manche auszeichnende Worte.
0: But in the second of the seven ages, Smyrna.
1: In der zweiten Epoche in Smyrna,
0: Jesus gives no correction.
1: Da gibt Jesus keine Korrektur, kein Tadel.
0: Only he speaks in a positive way.
1: Er spricht zu dieser Gemeinde nur in einer positiven Art und Weise.
0: This was the persecuted church.
1: Das war die Gemeinde, die verfolgt wurde.
0: And then in the church of Philadelphia,
1: dann in der Gemeinde Philadelphia,
0: church number six,
1: die sechste Gemeinde,
0: Jesus said no correction.
1: Gibt wieder Jesus keinen Tadel.
0: This was the great Advent awakening of the 17 and 1800s.
1: Das war die Epoche der Erweckungsbewegung in dem 17. 18. Jahrhunderts.
0: Only Jesus gave encouragement.
1: Dort gab Jesus nur Trost.
0: But the most different of the seven churches, the most odd of the seven churches.
1: Aber das Schlimmste, was uns hier berichtet wird von allen sieben Gemeinden,
0: is the last one.
1: Ist die letzte Gemeinde,
0: Laodicea,
1: Laodicea,
0: to whom Jesus says not one word of positive.
1: Und zu dieser Gemeinde sagt Jesus nicht ein einziges positives Wort.
0: Only he gives correction.
1: Er spricht zu ihr nur Korrektur.
0: And this describes our church age.
1: Und das beschreibt unsere Zeitepoche.
0: So you are in verse 17.
1: Jetzt befindet ihr euch mit mir in Vers 17.
0: Jesus is saying to our age.
1: Und Jesus spricht hier in unsere Zeit hinein.
0: Because you say, I am rich and increased with goods.
1: Weil du sagst, ich bin reich und habe genug und brauche nichts.
0: So Jesus describes our opinion about ourselves.
1: Jesus beschreibt hier also unsere Meinung über uns selbst.
0: In our day, the church says, I am rich.
1: In unserer Zeit sagt die Kirche von sich selbst, ich bin reich.
0: I would like us to understand what are spiritual riches.
1: Ich möchte, dass wir alle verstehen, was sind geistliche Reichtümer.
0: I guess I have spoken now in about 20 countries.
1: Ich nehme an, dass ich bisher in etwa 20 verschiedenen Ländern gesprochen habe.
0: I have not found a church anywhere that thinks it has too much money.
1: Und ich habe keine einzige Kirche bisher gefunden und kein Land, in der die Gemeinde glaubte, sie hat genug Geld.
0: If you have a ribbon or some way to keep Revelation 3, you might want to put something there.
1: Wenn ihr also jetzt ein Buchzeichen habt oder irgendetwas, um diese Seite zu markieren, dann bitte ich euch, diese jetzt hineinzulegen.
0: We will come back very often.
1: Wir werden an diese Stelle öfters wieder kommen.
0: Look at James chapter 2.
1: Lasst uns in Jakobus Kapitel 2 aufschlagen.
0: James 2 and verse 5.
1: Und dort in Jakobus 2, Vers 5.
0: Hearken, my beloved brethren.
1: Hört zu, meine lieben Geschwister.
0: Has not God chosen the poor of this world who are rich in faith?
1: Hat nicht Gott erwählt die Armen in der Welt, die im Glauben reich sind?
0: So what are spiritual riches in this verse?
1: Was sind also die geistlichen Reichtümer in diesem Vers?
0: Those who have faith have spiritual wealth.
1: Also, es heißt hier, diejenigen, die Glauben haben, sind geistlich reich.
0: And the benefits are

0: that they become an heir of the kingdom which God has promised to those that love him.
1: Und ihr Lohn ist, dass sie also Erben des Reiches werden, das Gott ihnen hier vorbereitet und verheißen hat.
0: If you look at the verse closely,
1: wenn ihr den Vers genau anschaut,
0: you will see that the class that have faith,
1: dann werdet ihr sehen, dass die Gruppe, die den Glauben hat,
0: are the same class that love God.
1: Dieselben sind, die Gott lieben.
0: Can you see it in the verse?
1: Seht ihr das im Vers?
0: So if I ask the question, what are spiritual riches?
1: Wenn ich jetzt also die Frage euch stelle, was sind geistliche Reichtümer?
0: I might answer, it is faith and love combined.
1: Dann würde ich antworten, es ist Glaube und Liebe miteinander verbunden.
0: Of course they must be combined.
1: Sie müssen ja natürlicherweise auch verbunden sein.
0: I'm thinking of Galatians 5, verse 6.
1: Ich denke zum Beispiel an Galater 5, Vers 6.
0: It says that faith works by love.
1: Es heißt hier, dass der Glaube durch die Liebe tätig ist.
0: So when they're combined, they are valuable.
1: Wenn sie also zusammen verbunden sind, erst dann haben sie einen Wert.
0: And when they are separated, they lose their value.
1: Und wenn sie voneinander getrennt werden, verlieren sie ihren Wert.
0: Turn back to Revelation chapter 3.
1: Kommt mit mir zurück in Offenbarung Kapitel 3.
0: Revelation 3 in verse 17.
1: Und dort in Vers 17.
0: Because you say I am rich and increased with goods and have need of nothing.
1: Weil du sagst, ich bin reich und habe genug und brauche nichts.
0: And knowest not that you are wretched and miserable and poor and blind and naked.
1: Und du weißt nicht, dass du elend und jämmerlich bist, arm, blind und nackt.
0: The church thinks that it has great faith.
1: Die Gemeinde hier denkt, sie hat großen Glauben.
0: And this is because the church misunderstands the meaning of the word faith.
1: Und das ist der Grund, warum diese Gemeinde die Bedeutung des Begriffes Glauben falsch versteht.
0: Some think of faith as a set of opinions.
1: Viele denken, dass Glaube eine bestimmte Anzahl von Meinungen sei.
0: You might hear the phrase, the Catholic faith or the Adventist faith.
1: Ihr hört vom katholischen Glauben, vom adventistischen Glauben, vom protestantischen Glauben.
0: In this sentence, the word faith refers to believing a certain set of ideas or doctrines.
1: In diesem Sinne verwendet, bedeutet das Wort Glauben eine bestimmte Anzahl und eine Menge von Doktrinen und Überzeugungen.
0: And if this was what faith really meant,
1: und wenn das wirklich Glaube bedeutet, bedeuten würde,
0: if righteousness came by having correct doctrines,
1: wenn die Gerechtigkeit also aus dem richtigen Verständnis von Doktrinen und Lehrpunkten kommt,
0: then the church that had a lot of truth,
1: und die Gemeinde dann wirklich viel Wahrheit besitzt,
0: could say, I am rich and increased with goods.
1: Dann könnte sie wirklich sagen, ich bin reich und bedarf nichts.
0: I'd like us to understand these five words, wretched, miserable, poor, blind and naked.
1: Und ich möchte, dass wir diese fünf Worte verstehen, elend, jämmerlich, arm, blind und nackt.
0: The first two are Greek words that only appear in one other passage of scripture.
1: Die ersten beiden kommen in der Bibel nur in einer einzigen Bibelstelle vor.
0: Do you remember the story of Romans 7?
1: Könnt ihr euch an die Geschichte erinnern in Römer Kapitel 7?
0: That there is a man there who wants to do the right thing.
1: Dass dort jemand beschrieben wird, der das Richtige tun möchte.
0: He is trying to do right.
1: Er versucht das Richtige.
0: But he is not able to do right.
1: Aber er ist nicht in der Lage, das Richtige zu tun.
0: I see my translator is turning there, so why don't you turn with him?
1: Also, warum schlagen wir nicht einfach Römer 7 mal auf?
0: Romans chapter 7. Romans 7, and I was referring to verse 20 and 21.
1: Und ich beziehe mich hier auf Verse 20 und 21.
0: If I do that I would not, it is no more I that do it, but sin that dwells in me.
1: Wenn ich aber tue, was ich nicht will, so tue nicht ich es, sondern die Sünde, die in mir wohnt.
0: I find then a law that when I want to do good, evil is present with me.
1: So finde ich nun das Gesetz, das mir, der ich das Gute tun will, das Böse anhängt.
0: I do not mean to preach on the entire chapter.
1: Ich möchte hier nicht über das ganze Kapitel predigen.
0: But this condition of wanting to do right,
1: aber dieser Zustand, das Richtige tun zu wollen,
0: but finding yourself in captivity to sin,
1: aber sich letztendlich in der Gefangenschaft der Sünde wiederzufinden,

0: is described in verse 24.
1: Wird hier in Vers 24 beschrieben.
0: O wretched man that I am.
1: Ich elender Mensch.
0: I don't know if it's the same in German as the first word in Revelation 3, but it is in Greek the same.
1: Ich weiß nicht, ob es im Deutschen bei euch hier schlüssig wird, dass es die gleichen Wörter sind wie in Offenbarung 3, aber im Griechischen haben wir dasselbe Wort vorliegen.
0: Wretched describes a man

0: Freiheit von der Sünde gefangen ist.
1: Look at 1 Corinthians chapter 15.
0: Lasst uns 1. Korinther Kapitel 15 aufschlagen.
1: These two chapters have something in common.
0: Diese beiden Kapitel haben auch etwas gemeinsam.
1: In both of them, Paul describes a hypothetical situation.
0: In beiden Kapiteln beschreibt hier Paulus eine hypothetische Situation.
1: In Romans 7, the situation of what it's like if he was an unconverted man.
0: In Römer 7 beschreibt er die Situation, als wenn er noch in dem unbekehrten Zustand sei.
1: And in 1 Corinthians 15,
0: und in 1. Korinther 15,
1: the situation of what it would be like if there was no such thing as a resurrection.
0: Dann versucht er sich hineinzudenken in einen Menschen, wie es für ihn wäre, wenn es keine Auferstehung gäbe.
1: Look at verse 19.
0: Lasst uns hier in Vers 19 schauen.
1: If in this life only we have hope in Christ,
0: hoffen wir allein in diesem Leben auf Christus,
1: we are of all men most miserable.
0: Sind wir die elendsten unter allen Menschen.
1: Miserable is the same Greek word used in Revelation 3.
0: Hier das Wort Elend ist das gleiche Wort, was wir in Offenbarung 3 vorfinden.
1: It describes a man here who thinks he will go to heaven.
0: Es beschreibt hier einen Menschen, der von sich glaubt, dass er in den Himmel kommt.
1: But his hope in heaven is vain.
0: Aber seine Hoffnung auf den Himmel ist für umsonst.
1: He will never go.
0: Er wird dort niemals hinkommen.
1: Because there's no such thing as a resurrection.
0: Weil es ja sowas wie eine Auferstehung nicht gibt.
1: Turn back to Revelation chapter 3.
0: Schaut mit mir zurück in Offenbarung Kapitel 3.
1: So when Jesus speaks to our church age,
0: wenn also Jesus jetzt hier in unsere Zeitepoche, in unsere Gemeindeepoche spricht,
1: he speaks to us as if we are a church full of unconverted people.
0: Dann spricht er hier in einer Art und Weise, als ob die Gemeinde voller unbekehrter Menschen sei.
1: We may have good opinions or good doctrines.
0: Wir mögen gute Überzeugungen und Meinungen haben und auch gute Lehren.
1: But we are poor in faith and love.
0: Aber wir sind arm an Liebe und Glauben.
1: We want to do right.
0: Wir möchten das Richtige tun.
1: But we are in captivity to sin.
0: Aber wir sind in der Sünde gefangen.
1: We think we are going to heaven.
0: Wir glauben, dass wir in den Himmel gehen.
1: But our hope in heaven is vain.
0: Aber unsere Hoffnung auf den Himmel ist für umsonst.
1: And that is the meaning of the word naked.
0: Das ist das Wort, die Bedeutung des Wortes nackt.
1: We think of being covered with the righteousness of Jesus.
0: Wir glauben, dass wir mit der Gerechtigkeit Jesu begleitet sind.
1: And it ought to be very, very solemn to us.
0: Und es sollte auch ein sehr feierliches Bewusstsein sein für uns selbst.
1: That the last church age is described as being naked.
0: Zu wissen, dass die letzte Gemeindeepoche in der Bibel als nackt dargestellt wird.
1: We've looked at wretched and miserable and poor and naked.
0: Wir haben also angeschaut hier jetzt elend, jämmerlich, arm und bloß und nackt.
1: Let's consider the word blind.
0: Lasst uns das Wort blind etwas näher anschauen.
1: Look at Acts chapter 20.
0: Und dort schlagen wir in Apostelgeschichte Kapitel 20 auf.
1: Oh, sorry, it's Acts 26.
0: Entschuldigung, es ist Apostelgeschichte 26.
1: 26 in verse 18.
0: Und dort in Vers 18.
1: Jesus is telling Paul what his mission in life will be.
0: Jesus zeigt hier Paulus
1: Jesus is telling Paul what his mission will be, his purpose in life.
0: Also Jesus zeigt hier Paulus, was seine Lebensaufgabe sein wird.
1: It will be to open their eyes, the Gentile eyes.
0: Nämlich ihnen, den Ungläubigen, die Augen zu öffnen,
1: to turn them from darkness to light,
0: dass sie sich bekehren von der Finsternis zum Licht,
1: from the power of Satan to God,
0: und von der Gewalt des Satans zu Gott,
1: that they might receive forgiveness of sins,
0: so werden sie Vergebung der Sünden empfangen,
1: and inheritance among them which are sanctified by faith that is in me,
0: und das Erbteil samt denen zu empfangen, die geheiligt sind durch den Glauben an mich.
1: So those who have their eyes opened,
0: also jene, die ihre Augen geöffnet haben,
1: their lives have been changed,
0: sind diejenigen, deren Leben verändert wurde.
1: They have faith.
0: Sie haben Glauben.
1: They have forgiveness.
0: Sie haben Vergebung empfangen.
1: They have the power of God.
0: Sie haben die Kraft Gottes empfangen.
1: then what must

0: Was muss also der Zustand jener sein, deren Augen noch geschlossen sind? Sie müssen natürlich diejenigen sein, die noch nicht Vergebung empfangen haben.
1: The power of God is not in their life.
0: Auch die Kraft Gottes findet sich nicht in ihrem Leben.
1: Their life has not been changed.
0: Ihr Leben wurde nicht verändert.
1: They do not have real faith.
0: Sie haben nicht echten Glauben.
1: I'm speaking to you today about Laodicea and about love in the end of time.
0: Ich spreche zu euch heute über Laodicea, genau genommen über die Liebe in der Endzeit.
1: And the first thought I want to leave with you.
0: Und den ersten Gedanken, den ich euch lassen möchte,
1: is that our church is an unconverted church.
0: Ist, dass unsere Gemeinde eine unbekehrte Gemeinde ist.
1: When I say our church, I'm referring to this age of Christianity.
0: Wenn ich von unserer Gemeinde spreche, dann spreche ich über unsere Zeitepoche der Christenheit.
1: I don't mean the Adventist Church or the Lutheran Church.
0: Ich meine hier nicht im Speziellen die adventistische oder lutheranische Kirche,
1: but Christianity.
0: Sondern die Christenheit.
1: We are an unconverted age of the church.
0: Wir sind eine unbekehrte Zeitepoche von Christen.
1: We are naked.
0: Wir sind nackt.
1: Wretched.
0: Wir sind elend.
1: Miserable.
0: Und jämmerlich.
1: We think we're going to heaven.
0: Wir glauben, dass wir in den Himmel kommen.
1: But we're not headed that direction.
0: Aber wir bewegen uns nicht in diese Richtung.
1: Turn back to Revelation 3.
0: Lasst uns zurückkommen zu Offenbarung Kapitel 3.
1: I feel like I must at least tell you a little bit about faith.
0: Ich denke, ich sollte wenigstens etwas über den Glauben euch wissen lassen.
1: Although I want to speak to you mostly about love.
0: Obwohl ich eigentlich mit euch gemeinsam mehr über die Liebe studieren möchte.
1: So let me give you a definition and you can study it later on your own time.
0: Ich möchte also euch einen Vorschlag machen über die Definition des Glaubens und ihr könnt euch für euch das nachher später vertiefen in eurem privaten Studium.
1: Do you remember the words of Jesus?
0: Könnt ihr euch an die Worte Jesu erinnern?
1: Man shall not live by bread alone, but by every word that proceeds from the mouth of God.
0: Dass der Mensch nicht nur vom Brot allein lebt, sondern von einem jeglichen Wort, das aus dem Munde Gottes hervorgeht.
1: And then those of Paul, the just shall live by faith.
0: Und dann die Worte Paulus, der Gerechte wird aus Glauben leben.
1: Either there are two ways to live,
0: or, go ahead. Entweder es gibt zwei Wege, wie wir leben können.
1: Or these must describe the same idea.
0: Oder beide Gedanken müssen dieselbe Idee ausdrücken.
1: Living by faith must be living by every word that proceeds from the mouth of God.
0: Also aus Glauben zu leben muss bedeuten, dass der Mensch aus jedem Wort Gottes lebt, das aus dem Munde Gottes hervorgeht.
1: So in the Old Testament,
0: im Alten Testament,
1: you do not find the word faith, but just a very few times.
0: Findet ihr das Wort Glaube sehr, sehr selten.
1: But when Hebrews 11 describes stories of faith,
0: wenn aber jetzt hier in der Glaubensgeschichte von Hebräer 11, der Glaube der früheren Glaubenshelden beschrieben wird,
1: they're all stories from the Old Testament.
0: Dann finden wir eigentlich nur Beispiele aus dem Alten Testament.
1: For Noah, building the ark was faith.
0: Für Noah war es zum Beispiel ein Glaubensakt, die Arche zu bauen.
1: Abraham leaving his family and going to another land was faith.
0: Und für Abraham war es ein Glaubensakt, sein Heimatland zu verlassen.
1: This was living according to the word of God.
0: Das bedeutete Leben gemäß dem Wort des Wortes Gottes.
1: When Israel went through the Red Sea,
0: als Israel jetzt durch das Tote Meer ging,
1: this was faith.
0: War das Glaube.
1: But when Egypt went through the Red Sea,
0: als aber die Ägypter durch dasselbe Meer gingen,
1: even though it was the very same action,
0: obwohl es dieselbe Handlung war,
1: they were not doing it in accordance with the word of God.
0: Dann taten sie es nicht in Übereinstimmung mit dem Worte Gottes.
1: And it was not faith.
0: Und es war kein Glaube.
1: Faith is living by every word that comes from God.
0: Glaube bedeutet, durch jedes Wort, das aus dem Munde Gottes kommt, zu leben.
1: But what about love?
0: Aber wie sieht es aus mit der Liebe?
1: Look down at verse 19.
0: Lasst uns Vers 19 anschauen.
1: As many as I love, I rebuke and chasten.
0: Welche ich lieb habe, die weise ich zurecht.
1: Be zealous therefore and repent.
0: Und züchtige ich, so sei nun eifrig und tue Buße.
1: I've been shopping in many grocery stores.
0: Ich bin schon in vielen Geschäften einkaufen gewesen.
1: And I have seen a modern idea of love.
0: Und ich habe dort das Konzept der modernen, ein modernes Konzept.

0: Konzept von Liebe ist mir dort begegnet.
1: The five-year-old boy.
0: Dort war ein 5 Jahre alter Junge.
1: Will begin to cry and scream.
0: Und er hat dort angefangen zu heulen und zu schreien.
1: He wants something sweet.
0: Er wollte etwas Süßes.
1: He makes a big scene.
0: Er macht ein großes Aufsehen dort.
1: His mother tells him to be quiet.
0: Und seine Mutter sagt ihm, er soll still sein.
1: But finally, out of love,
0: aber letztendlich, wegen ihrer Mutterliebe,
1: she gives him the sweet thing he wants.
0: Gibt sie ihm letztendlich doch die Süßigkeit, die er verlangt.
1: Have you seen the same thing happen?
0: Habt ihr schon mal so etwas gesehen, dass so etwas stattfindet?
1: This is not love.
0: Das ist keine Liebe.
1: It is sentimentalism.
0: Es ist Sentimentalismus.
1: If I could try to explain this by another illustration.
0: Ich möchte das durch eine andere Illustration deutlich machen.
1: If we had, well, this is a screen, isn't it? Is this a screen?
0: Ja.
1: If this screen was pulled down.
0: Wenn also jetzt hier diese Leinwand heruntergelassen werden würde.
1: And I showed you a video of starving children in some part of the Sahara Desert.
0: Und ich würde euch jetzt einige Bildausschnitte zeigen von verhungernden Kindern irgendwo aus der Wüste.
1: If the music was the right kind of music,
0: wenn die Musik dazu die richtige Art von Musik wäre,
1: tears might come to your eyes.
0: Dann würden wahrscheinlich es euch Tränen in die Augen treiben.
1: Now, let's empty the church.
0: Jetzt stellen wir uns vor, wir verlassen hier die Gemeinde
1: and fill it with atheists.
0: Und lasst uns sie füllen, hier diese Räumlichkeiten mit Atheisten.
1: Play the same video.
0: Und wir spielen das gleiche Video
1: with the same music,
0: mit derselben Musik.
1: And also they will cry.
0: Und wir werden erleben, dass sie genauso weinen werden.
1: Also, those atheist mothers love their children.
0: Denn auch atheistische Mütter lieben ihre Kinder.
1: It matters to them what happens in their marriages.
0: Es macht ihnen auch etwas aus, was in ihren Ehen vor sich geht.
1: Sentimentalism is a type of love that exists both in and outside of Christianity.
0: Sentimentalismus existiert in beidem, innerhalb und außerhalb der Gemeinde.
1: And I want to show you where Jesus makes a contrast between these two types of love.
0: Und ich möchte euch zeigen, wo Jesus einen Unterschied macht in der Bibel zwischen diesen beiden Formen der Liebe.
1: Look at Matthew 5.
0: In Matthäus Kapitel 5.
1: Matthew 5, and we're looking at verse 43.
0: Wir schauen hier in Matthäus 5 in Vers 43.
1: You have heard that it has been said, thou shalt love thy neighbor and hate thine enemy.
0: Ihr habt gehört, dass gesagt ist, du sollst deinen Nächsten lieben und deinen Feind hassen.
1: But I say unto you, love your enemies.
0: Ich aber sage euch, liebt eure Feinde.
1: Bless them that curse you.
0: Und segnet euch, die euch verfolgen.
1: Do good to them that hate you.
0: Tu Gutes denen, die euch hassen.
1: Pray for them that despitefully use you and persecute you.
0: Und bittet für die, die euch beleidigen und verfolgen.
1: And skip down to verse 46.
0: Und jetzt überfliegen wir in Vers 46.
1: For if you love them which love you, what reward do you have?
0: Denn wenn ihr liebt, die euch lieben, was werdet ihr für Lohn haben?
1: Do not even the publicans the same?
0: Tun nicht dasselbe auch die Zöllner?
1: The love that the worldly man has.
0: Die Liebe, die Weltmenschen haben,
1: is a love for those that may reciprocate or may return love.
0: Ist eine Liebe, die darauf aus ist, etwas zurückzubekommen.
1: This is not the love that identifies Christians.
0: Das ist aber nicht die Liebe, die Christen identifiziert.
1: Christians are identified by the love of verse 45.
0: Christen werden durch die Liebe, die in Vers 45 beschrieben ist, identifiziert.
1: That you may be the children of your Father which is in heaven.
0: Damit ihr Kinder seid eures Vaters im Himmel.
1: For he makes his sun to rise on the evil and on the good.
0: Denn er lässt seine Sonne aufgehen über Böse und Gute.
1: And he sends rain on the just and on the unjust.
0: Und er lässt regnen über Gerechte und Ungerechte.
1: There is so much truth in this verse.
0: Es gibt hier so viel Wahres in diesem Vers.
1: If we would go back to World War I.
0: Wenn wir jetzt zurück uns gedanklich versetzen in die Zeit des Ersten Weltkrieges.
1: We can imagine someone making fun of Seventh-day Adventists.
0: Dann können wir uns vielleicht vorstellen, dass da jemand existiert, der über Siebenten-Tags-Adventisten sich lächerlich macht.
1: They pay their taxes.
0: Sie zahlen ihre Steuern.
1: But they will not carry a gun.
0: Aber sie sind nicht bereit, eine Waffe zu tragen.
1: To some people, it would seem so inconsistent.
0: Und für viele Leute ist das völlig widersprüchlich.
1: the tax money is used for the war.

0: Die Steuern werden verwendet, um den Krieg zu finanzieren.
1: But there's nothing wrong with this way of thinking.
0: Aber es gibt eigentlich nichts Verkehrtes an dieser Art zu denken.
1: When Jesus sends the sunshine and the rain,
0: wenn Jesus die Sonne und den Regen sendet,
1: when he is kind to the wicked man,
0: wenn er zu den, selbst zu den Bösen freundlich ist,
1: God does not make himself responsible for the choices of the wicked man.
0: Dann macht Gott sich nicht selbst verantwortlich für die Entscheidungen, die die bösen Menschen selbst tätigen.
1: When you are kind to your neighbor,
0: wenn ihr zu euren Nachbarn freundlich seid,
1: if you help him live,
0: und wenn ihr ihnen helft, leben zu können,
1: you don't have to think, will he do good with his life or bad with his life?
0: Dann ist es nicht unsere Sache, darüber zu entscheiden, ob sie ihr Leben positiv oder negativ gestalten.
1: You can help him.
0: Ihr könnt ihnen helfen.
1: And he is responsible for his own decisions.
0: Aber er und sie sind verantwortlich für ihre eigenen Entscheidungen.
1: So Jesus says that if a soldier forces you to go a mile.
0: Und deswegen sagt Jesus, wenn dich jemand auffordert, mit ihm eine Meile zu gehen,
1: you can volunteer to go an extra mile.
0: Dann kannst du freiwillig noch eine Meile weiter mit ihm gehen.
1: Though you are helpful, you do not make yourself responsible for the activities of the soldier.
0: Denn du bist letztendlich, wenn du hier mit einem Soldaten unterwegs bist, auf diesem Weg, nicht verantwortlich für die Entscheidungen, die der Soldat trifft.
1: Do you understand what I'm saying?
0: Versteht ihr, was ich sage?
1: If we are going to exercise godly love,
0: wenn wir also jetzt Gottes Liebe in unserem Leben leben,
1: we will have to be kind and even enable persons who will only do us harm.
0: Dann sind wir selbst dann in der Lage, nett und freundlich zu sein zu Menschen, die uns verletzen.
1: Turn with me your Bibles to Leviticus chapter 19.
0: Lasst uns unsere Bibel im dritten Buch Mose aufschlagen und dort in Kapitel 19.
1: It is a verse that explains what we saw in Revelation.
0: Das ist ein Vers, der genau das erläutert, was wir in Offenbarung 3 gelesen haben.
1: Remember that Jesus said, "Those that I love, I rebuke."
0: Erinnert euch daran, dass Jesus gesagt hat, dass er diejenigen, die er liebt, züchtigt.
1: Leviticus 19, verse 17.
0: Und dort in 3. Mose 19, Vers 17.
1: Thou shalt not hate thy brother in thine heart.
0: Du sollst deinen Bruder nicht hassen in deinem Herzen.
1: You should in any wise rebuke thy neighbor and not suffer sin upon him.
0: Sondern du sollst deinen Nächsten zurechtweisen, damit du nicht seinetwegen Schuld auf dich lädst.
1: It is truly unkind to go ahead.
0: Ja, es ist wirklich sehr unfreundlich
1: to see a man going the wrong direction.
0: Jemanden zu beobachten, wie er den falschen Weg einschlägt.
1: And to just let him keep going that way.
0: Und ihn auf diesem Weg gehen lässt.
1: But if you will correct him,
0: wenn du ihn aber korrigierst,
1: he may not appreciate it at all.
0: Dann wird er es höchstwahrscheinlich nicht sehr freudig aufnehmen.
1: And this is where love becomes very different than sentimentalism.
0: Und diese Form der Liebe wird dann sehr, sehr sentimentalistisch.
1: Sentimentalism is most interested in the relationship.
0: Sentimentale Liebe hat ihren Fokus auf die Beziehung zwischen zweier Personen.
1: Love is most interested in the eternal welfare of the person.
0: Liebe hingegen interessiert sich in erster Linie auf die ewige Zukunft dieser Person.
1: So Jesus takes a great risk to save us.
0: Also hat Jesus ein großes Risiko eingegangen, um uns zu retten.
1: He sends us correction by the prophets.
0: Denn er sendet uns durch die Propheten Korrektur.
1: Some of us will hate him because of it.
0: Und viele haben die Propheten gehasst und auch Jesus letztendlich gehasst deswegen.
1: If he only gave us everything we wanted,
0: wenn er uns einfach nur das gibt, was wir eigentlich wollen,
1: he could have a warm relationship with us.
0: Dann könnte er eine sehr, sehr warmherzige Beziehung zu uns pflegen.
1: We would enjoy serving him.
0: Dann würden wir es genießen, ihm zu dienen.
1: And that would be sentimentalism.
0: Und das wäre nichts anderes als sentimental.
1: I think you understand what I'm saying.
0: Ich denke, ihr versteht, was ich sagen möchte.
1: Look at Numbers chapter 14.
0: Schauen wir mal im vierten Buch Mose.
1: Numbers 14.
0: Und dort in Kapitel 14. 4. Mose, Kapitel 14.

0: not fair that I'm being translated.
1: Es ist nicht ganz fair, dass ich übersetzt werde.
0: The time goes by too quickly.
1: Die Zeit geht dort umso schneller vorbei. But take your time.
0: Yeah. Numbers 14 is the story when the 12 spies have just given their report.
1: Dieses Kapitel handelt von diesen 12 Kundschaftern, die jetzt gerade ihren Bericht gegeben haben.
0: 10 of them said the land is too difficult.
1: Und 10 von ihnen sagen, es ist viel zu schwierig, dieses Land einzunehmen.
0: Joshua and Caleb said, let's go forward.
1: Aber Joshua und Caleb sagen, lasst uns vorwärts gehen.
0: But the people were angry.
1: Aber das Volk ist hier ärgerlich.
0: Verse 10.
1: Schauen wir in Vers 10.
0: But all the congregation bade stone them with stones.
1: Aber das ganze Volk sprach, man sollte sie steinigen.
0: They wanted to kill Joshua and Caleb.
1: Sie wollten Joshua und Caleb töten.
0: Look closely at what happened.
1: Und jetzt schaut genau hin, was geschieht.
0: The glory of the Lord appeared in the tabernacle of the congregation.
1: Da erschien die Herrlichkeit des Herrn über der Stiftshütte allen Israeliten.
0: Before all, you read this, didn't you? Before all the children of Israel. They wanted to kill Joshua.
1: Sie wollten also Joshua töten.
0: And then they saw at the tabernacle God's glory appear.
1: Und dann sahen sie plötzlich die Herrlichkeit des Herrn über der Stiftshütte erscheinen.
0: Verse 11.
1: Und jetzt schauen wir in Vers 11.
0: And the Lord said to Moses, how long will this people provoke me?
1: Und der Herr sprach zu Mose, wie lange lästert mich dieses Volk?
0: How long will it be before they believe me?
1: Und wie lange wollen sie nicht an mich glauben?
0: Verse 12.
1: Vers 12.
0: I will smite them with the pestilence and disinherit them.
1: Ich will sie mit der Pest schlagen und sie vertilgen.
0: I will make of thee a greater nation and mightier than they.
1: Und dich zu einem größeren und mächtigeren Volk machen als dieses.
0: It's such an interesting verse.
1: Das ist doch interessant, dieser Vers.
0: Imagine that you have a dream tonight.
1: Stellt euch vor, ihr hattet heute Nacht einen Traum.
0: God speaks to you.
1: Und Gott hat zu euch gesprochen.
0: He says the church here in Germany has many problems.
1: Und er sprach zu euch, die Gemeinde hier in Deutschland hat große Probleme.
0: I'm ready to destroy the problem makers.
1: Und ich bin bereit, all die Unruhestifter zu vernichten.
0: And take you as the new leader of a faithful movement.
1: Und ich werde aus dir den Führer machen einer neuen Bewegung.
0: It would be very tempting for some people.
1: Wäre es nicht für viele von uns sehr verführend?
0: To think that God will honor you the way he did Abraham.
1: Zu glauben, dass Gott uns so ehren wird, wie vielleicht es er mit Abraham getan hat.
0: But how did Moses respond?
1: Aber wie hat hier Moses reagiert?
0: He begins to pray in verse 13.
1: In Vers 13 beginnt er jetzt zu beten.
0: Maybe some other day I could study with you about his prayer.
1: Vielleicht ein andermal können wir gemeinsam über dieses Gebet nachdenken.
0: He says in effect, God, because of how you are, please forgive them.
1: Im Wesentlichen sagt er, Gott, weil du so bist, wie du bist, bitte vergib ihnen.
0: Look at verse 20.
1: Schaut mal Vers 20.
0: And the Lord said, I have pardoned according to your word.
1: Und der Herr sprach, ich habe vergeben, wie du es erbeten hast.
0: Do you know, this is not a singular incident in the life of Moses. It happened more than once, what I'm trying to say.
1: Das war nicht ein Einzelfall hier im Leben von Mose, sondern es geschah öfters.
0: It happens here in chapter 14.
1: Aber es geschieht hier im Kapitel 14.
0: It happens twice in chapter 16.
1: Und zweimal geschieht es in Kapitel 16.
0: It happens once in chapter 20.
1: Und einmal noch in Kapitel 20.
0: It happens once in Exodus 32.
1: Und einmal geschieht es in 2. Mose 31.
0: And then once again in a reference that I do not remember.
1: Und einmal noch in einem Bibeltext, den ich gerade nicht mehr mich erinnern kann.
0: And many times you see the same pattern.
1: Und viele Mal seht ihr dasselbe Muster.
0: The people rebel.
1: Das Volk rebelliert.
0: They become angry at the faithful few.
1: Werden zornig über die Treuen.
0: God's glory appears in the tabernacle.
1: Dann erscheint die Herrlichkeit des Herrn über der Stiftshütte, über dem Heiligtum.
0: God offers to destroy the unfaithful.
1: Und Gott bietet jetzt an und schlägt vor, die Ungläubigen, die Untreuen zu vernichten.
0: But the faithful begin to pray.
1: Aber dann beginnen die Gläubigen und die Treuen zu beten.
0: And God pardons the unfaithful because of those prayers.
1: Und Gott vergibt den Untreuen aufgrund dieser Gebete.
0: Look at Psalm 106.
1: Lasst uns Psalm 106 anschauen.

0: Psalm 106 in verse 23.
1: Und dort im Psalm 106, Vers 23.
0: Therefore he said that he would destroy them.
1: Und er gedachte, sie zu vertilgen.
0: Had not Moses his chosen stood before him in the breach.
1: Wäre nicht Mose gewesen, sein Auserwählter.
0: To turn away his wrath, lest he should destroy them.
1: Der trat vor ihm in die Bresche, seinen Grimm abzuwenden, dass er sie nicht verderbe.
0: This verse brings up an interesting question.
1: Dieser Vers führt uns zu einer interessanten Frage.
0: Did God want to destroy them?
1: Wollte Gott sie eigentlich vernichten?
0: Did Moses stop God from doing what God wanted to do?
1: Hat Mose wirklich Gott aufgehalten in dem, was Gott eigentlich vorhatte zu tun?
0: And before we go forward with the sermon, I will share the answer to this question.
1: Bevor wir uns mit unserer Predigt weiter voranschreiten, möchte ich eine Antwort auf diese Frage geben.
0: Moses did exactly what God wanted him to do.
1: Moses hat exakt das getan, was Gott von ihm erwartete.
0: You can find in Job 42.
1: Ihr findet das in Hiob Kapitel 42.
0: That God talks to Job's friends.
1: Dass jetzt Gott zu den Freunden Hiobs spricht.
0: God says, go to my servant Job.
1: Und er sagt, geht zu meinem Knecht Hiob.
0: Ask him to pray for you.
1: Und bittet ihn darum, dass er für euch betet.
0: I will accept his prayer.
1: Ich möchte sein Gebet annehmen.
0: You can find later in Ezekiel 22.
1: Und in Ezekiel 22 findet ihr später.
0: God says, I was looking for someone to intercede.
1: Da heißt es, ich suchte nach jemandem, der in die Bresche springt.
0: I could not find anyone to do it.
1: Aber ich konnte niemanden finden, der da war, um es zu tun.
0: Therefore I have destroyed the 10 tribes.
1: Und deswegen muss ich die 10 Stämme vernichten.
0: It's very apparent in scripture that God does not want to destroy the people.
1: Das zeigt uns, dass Gott nicht sein Volk vernichten möchte.
0: But there is a sad part of the story of Moses.
1: Es gibt aber auch einen etwas traurigen Teil der Geschichte hier um Moses.
0: That is particularly relevant to those that live in the end of time.
1: Und das hat eine große Relevanz für diejenigen, besonders die am Ende der Zeit leben.
0: Turn to Matthew 24.
1: Schauen wir Matthäus Kapitel 24 an.
0: Matthew 24 and verse 12.
1: Dort in Matthäus 24 in Vers 12.
0: And because iniquity shall abound, the love of many shall wax cold.
1: Und weil die Gesetzlosigkeit und die Bosheit überhand nehmen wird, wird die Liebe in vielen erkalten.
0: This can happen two different ways.
1: Das kann auf zwei verschiedene Weisen geschehen.
0: When the world is being very wicked.
1: Wenn die Welt sehr böse sich darstellt.
0: We can become interested in what the world is doing.
1: Dann kann unser Interesse geweckt werden an dem, was die Welt tut.
0: Our love for God and for the truth begins to decrease.
1: Und unsere Liebe und unser Interesse für Gott fängt an sich zu mindern.
0: I've seen this happen in America.
1: Ich habe das zum Beispiel in Amerika beobachtet.
0: Especially to young people from poor countries.
1: Vor allem bei jungen Menschen aus armen Ländern.
0: When they come to America,
1: wenn sie nach Amerika emigrieren,
0: they come with a great zeal for God and for the truth.
1: Dann kommen sie dort an mit großem Eifer für Gott und seine Sache.
0: But as they find jobs and activity,
1: aber während sie dann ihre Aktivitäten dort starten und dort ihren Beruf, ihre Karriere starten,
0: through friends and entertainment,
1: und dann auch durch Freunde und Unterhaltung,
0: their love grows cold.
1: Wird ihre Liebe gemindert.
0: And it's such a sad thing to see.
1: Und kalt, und das ist traurig, das zu sehen.
0: Look at verse 13.
1: Lasst uns Vers 13 anschauen.
0: But he that shall endure unto the end, the same shall be saved.
1: Wer aber beharrt bis ans Ende, der wird selig werden.
0: A love that endures is a salvational issue.
1: Eine Liebe, die tragfähig ist und aushält, durchhält, ist eine Erlösungsfrage.
0: I told you that there were two ways that wickedness could lead to a loss of love.
1: Ich habe euch gesagt, es gibt zwei Wege, die dahin führen können, dass unsere Liebe letztendlich durch Bosheit kalt wird.
0: The first way I mentioned is when we participate in the wickedness.

0: bitterness.
1: Der erste Weg ist, wie ich sagte, wenn wir an der Bosheit teilhaben.
0: But the other way is when we cut off our affections from those who are wicked.
1: Der andere Weg ist der, wenn wir unsere Gefühle und unsere Mitleid beschneiden über die Personen, die eigentlich böse sind.
0: We distance ourselves from those who are doing wrong.
1: Dann distanzieren wir uns von den Personen, die das Falsche tun.
0: It is the opposite of what Moses did in the stories we just read.
1: Es ist genau das Gegenteil von dem, was Mose tat in den Geschichten, die wir gelesen haben.
0: God offered him a chance to separate himself.
1: Gott hat ihm eine Möglichkeit eingeräumt, sich von den Bösen zu distanzieren.
0: But Moses drew near to those that were doing wrong.
1: Aber Mose hat sich letztendlich angezogen gefühlt und ist ihnen näher gekommen, denjenigen, die Falsches taten.
0: And in seeking to help them.
1: Und während er danach trachtete, ihnen zu helfen,
0: he showed a love similar to that of God.
1: Zeigte er letztendlich die Liebe Gottes, die in ihm lebte.
0: Who showed his love to us while we were yet sinners.
1: Denn er zeigte seine Liebe zu uns, als wir noch Sünder waren.
0: The fifth time that Moses interceded for the people.
1: Die fünfte Stelle, an der Moses jetzt für sein Volk bittet,
0: he also became frustrated with them.
1: War eine Situation, als er auch sehr frustriert wurde über sie.
0: That is when he hit the rock with his rod.
1: Das war der Moment, als er letztendlich den Felsen mit seinem Stab schlug.
0: He became an example of what must not happen to you or me.
1: Er wurde dadurch zum Beispiel, was dir und mir nicht passieren darf.
0: When iniquity is abounding,
1: wenn die Bosheit immer größer wird,
0: our love must endure unto the end.
1: Muss unsere Liebe Bestand haben bis zum Ende.
0: Look at Colossians chapter 2.
1: Lasst uns in Kolosser Kapitel 2 lesen.
0: Some people do not know that there are two messages to Laodicea.
1: Manche von uns wissen nicht, dass es zwei Botschaften an Laodicea gibt.
0: One is in Revelation.
1: Eine finden wir in der Offenbarung.
0: The other is in Colossians.
1: Und die andere finden wir in Kolosserbrief.
0: Colossians chapter 2 and verse 1.
1: Und dort in Kapitel 2 Vers 1.
0: For I wish that you knew what great conflict I have for you and for them at Laodicea.
1: Ich will euch nämlich wissen lassen, welchen Kampf ich um euch führe und um die in Laodicea.
0: And for as many as have not seen my face in the flesh.
1: Und um alle, die mich nicht von Angesicht gesehen haben.
0: Laodicea was a real city.
1: Laodicea war eine reale Stadt.
0: That had a spiritual condition similar to our church age.
1: Und die hatte einen ähnlichen geistlichen Zustand, wie er beschrieben wird von der letzten Gemeinde, unserer Gemeinde.
0: And I gather it had a similar spiritual condition as Colossae.
1: Und sie hatte auch eine ähnliche geistliche Zustand wie die Gemeinde in Kolossea.
0: Look at chapter 4 verse 15.
1: Schauen wir mal in Kapitel 4 Vers 15.
0: Salute the brethren which are in Laodicea and Nymphis and the church which is in his house.
1: Grüßt die Brüder in Laodicea und die Nympha und die Gemeinde in ihrem Hause.
0: And when this epistle is read among you, cause that it be read also in the church of Laodicea.
1: Und wenn der Brief bei euch gelesen ist, so sorgt dafür, dass er auch in der Gemeinde von Laodicea gelesen wird.
0: And that you likewise read the epistle from Laodicea.
1: Und dass ihr auch den von Laodicea lest.
0: So the letter to Laodicea was to be read in Colossae and vice versa.
1: Also wurde der Brief an die Gemeinde Laodicea, sollte in Kolossea gelesen werden und auch umgedreht.
0: Turn back to chapter 2.
1: Lasst uns zurück in Kapitel 2 aufschlagen.
0: What was the burden that Paul had for Laodicea?
1: Was war nun diese Bürde, diese Last, die Paulus für die Gemeinde Laodicea empfand?
0: Verse 2.
1: Vers 2.
0: That their hearts might be comforted.
1: Damit ihre Herzen gestärkt würden.
0: Knit together in love.
1: Und zusammengeführt werden in Liebe.
0: And unto all riches of the full assurance of understanding.
1: Und zu allem Reichtum an Gesetzheit. Und zum Verständnis,
0: to the acknowledgement of God.
1: Das Geheimnis Gottes, das Christus.
0: We've spoken about all these things.
1: Wir haben
0: that mystery,
1: das Geheimnis Gottes.
0: Jesus living inside of us.
1: Jesus, der in uns lebt,
0: is the solution to the red.

0: solution of Romans 7.
1: Jesus, der in uns lebt, ist die Lösung für den jämmerlichen Zustand der Laodicea-Gemeinde.
0: This full assurance of understanding.
1: Die volle Erkenntnis und die volle Gewissheit der Erkenntnis.
0: This is that way of life we call faith.
1: Das ist die Art Leben, die wir glauben.
0: And you see that Laodicea has a problem with love.
1: Und ihr seht, dass Laodicea ein Problem mit der Liebe.
0: It sounds like Laodicea has been falling apart in terms of fellowship.
1: Und es scheint so zu sein, dass hier die Gemeinde auseinanderbricht über dass sie Gemeinschaft in erster Linie suchen.
0: It makes sense.
1: Es mag hier das schlüssig klingen.
0: As iniquity is abounding.
1: Wenn nämlich jetzt die Bosheit zunimmt,
0: the fellowship of the church deteriorates.
1: Ist es die Folge, dass normalerweise die Gemeinschaft der Kirche auseinanderdriftet?
0: Look at 1 Thessalonians chapter 2.
1: Lass uns 1. Thessalonier Kapitel 2 anschauen.
0: 1 Thessalonians.
1: 1. Thessalonier
0: chapter 2.
1: Kapitel 2.
0: And looking at verse 3.
1: Es ist Kapitel 3.
0: Verse 12 and 13.
1: Und dort Verse 12 und 13.
0: The Lord make you to increase and abound in love one toward another.
1: Euch aber lasse der Herr wachsen und immer reicher werden in der Liebe untereinander.
0: Paul prayed that the love of our fellowship would be increasing.
1: Paulus spricht hier davon, dass die Liebe untereinander zunehmen wird.
0: After our love for each other.
1: Und nachdem die Liebe hier untereinander gepflegt wird.
0: The verse says, and toward all men.
1: Darüber hinaus dann die Liebe zu allen Menschen.
0: Does this have special relevance to the end of time?
1: Hat das eine besondere Relevanz für die Zeit des Endes?
0: Look at verse 13.
1: Schaut in Vers 13.
0: To this purpose, that he may establish your hearts unblameable in holiness before God.
1: Damit eure Herzen gestärkt werden und untadelig sein in Heiligkeit vor Gott.
0: Even our Father, at the coming of our Lord Jesus Christ with all his saints.
1: Unserem Vater, wenn unser Herr Jesus kommt mit allen seinen Heiligen.
0: So we want to be ready when Jesus comes.
1: Wir wollen also bereit sein, wenn Jesus kommt.
0: This is the end result we're aiming for.
1: Das ist das letzte Ergebnis.
0: What is the means to this end? Or what is the way to get to this end?
1: Und wie können wir es erreichen, dass wir zu diesem Ende kommen, zu diesem Ausgang?
0: It's to have a growing love.
1: Es ist, indem wir in der Liebe wachsen.
0: At the time when the love of the world is growing cold.
1: In der Zeit, wo die Welt immer kälter wird,
0: a love that starts here, a love for each other,
1: bedürfen wir einer Liebe, die unter uns beginnt
0: and then extends to all men.
1: Und die dann letztendlich zu allen Menschen um uns herum sich ausdehnt.
0: Let me summarize what I've said.
1: Lasst mich zusammenfassen, was ich gesagt habe.
0: We live in a church age that is unconverted.
1: Wir leben in einer Zeitepoche, wo die Christenheit nicht bekehrt ist.
0: We think that we have faith and love.
1: Wir denken, wir hätten Glaube und Liebe.
0: But we have opinions and sentimentality.
1: Aber in Wirklichkeit vertreten wir nur Meinungen und pflegen Sentimentalismus.
0: We need to learn to live by every word of God.
1: Wir müssen aus jedem einzelnen Wort leben, das aus dem Munde Gottes geht.
0: And during this time,
1: und während dieser Zeit,
0: we want to focus on having a growing love.
1: Möchten wir uns darauf konzentrieren, dass unsere Liebe wächst.
0: We want to serve those who are doing wrong.
1: Wir möchten jenen dienen, die das Falsche tun.
0: We want to show them kindness.
1: Wir wollen nett und freundlich zu ihnen sein.
0: Not to love in words, but in deeds and in truth.
1: Und nicht mit liebvollen Worten, sondern in den Taten und im Handeln.
0: As we love them the way that God loves us.
1: Indem wir sie so lieben, wie Jesus uns geliebt hat.
0: Our love will be growing.
1: Dann wird unsere Liebe wachsen.
0: And we will be prepared to meet Jesus at his coming.
1: Und wir werden letztendlich vorbereitet sein, wenn Jesus kommt.
0: The alternative is very scary.
1: Die Alternative hierzu ist sehr beängstigend.
0: If we separate our affection from

0: wrongdoers.
1: Wenn wir unsere Zuneigung von denen, wenn wir denen unsere Zuneigung nicht geben, die falsch handeln,
0: or if we unite in their entertainment or their fun,
1: oder wenn wir mit ihnen gemeinsam ihre Unterhaltung praktizieren,
0: our love for them will decrease.
1: Wird unsere Liebe zu ihnen kalt werden.
0: Even while our friendship for them may increase.
1: Obwohl vielleicht unsere Freundschaft zur Welt wachsen wird.
0: But it will be a friendship like that mother who gives the sweet thing to her boy.
1: Aber das wird eine Art Freundschaft sein, wie die der Mutter, die ihrem Kind letztendlich die Süßigkeiten gibt.
0: We will enjoy their company.
1: Wir werden dann ihre Gemeinschaft schätzen.
0: But we'll fail to warn them of their danger.
1: Aber wir werden darin versagen, sie vor den Gefahren, die kommen, zu warnen.
0: Leviticus calls this hating your neighbor.
1: Und drittes Buch Mose sagt, das bedeutet, seinen Nachbarn zu hassen.
0: And how does Jesus show his love to us?
1: Und wie hat Jesus seine Liebe zu uns gezeigt?
0: As many as I love,
1: so viele, wie ich liebe,
0: I rebuke and chasten.
1: Die werde ich züchtigen.
0: How does the Father show his love?
1: Wie zeigt der Vater seinem Kind die Liebe?
0: To both the good and the evil.
1: Den Guten und den Bösen.
0: He gives life and help and service.
1: Er gibt ihnen Leben, Gesundheit und auch die Möglichkeit zu dienen.
0: May our love endure unto the end.
1: Möge unsere Liebe bewahrt bleiben bis zum Ende.
0: Amen.
1: Amen.

Befreiung um Mitternacht. Plötzlich müssen die Leute sterben und zur Mitternacht erschrecken und vergehen. Die Mächtigen werden weggenommen ohne Menschenhand. Um seine Macht zu zeigen, hat Gott seit jeher äußerste Notlagen gewählt, wo es keinerlei Möglichkeit zu geben schien, Satans Machenschaften zu entkommen. Es wird Mitternacht sein, wenn Gott seine Macht zur Befreiung seines Volkes zeigt. Die Sonne erscheint und strahlt mit voller Kraft. Zeichen und Wunder folgen Schlag auf Schlag. Die Bösen betrachten die Szene voller Schrecken und Entsetzen, während die Gerechten mit stiller Freude die Zeichen ihrer Befreiung beobachten. In der Natur scheint alles aus der Bahn geworfen zu sein. Die Flüsse fließen nicht mehr. Dunkle, schwere Wolken ziehen auf und stoßen zusammen. Inmitten des wütenden Himmels ist eine freie Stelle, die unsagbar herrlich aussieht. Von dort her kommt Gottes Stimme wie das Rauschen vieler Wasser und sagt: Es ist geschehen. Die Kräfte des Himmels werden durch die Stimme Gottes erschüttert werden. Dann werden Sonne, Mond und Sterne aus ihrer Stellung geworfen. Sie vergehen nicht, werden aber durch die Stimme Gottes gewaltig erschüttert. Dunkle, schwere Wolken zogen auf und stießen aufeinander. Die Atmosphäre teilte sich und wurde aufgerollt. Dann konnten wir durch den offenen Raum im Orion sehen, von wo die Stimme Gottes kam. Nachdem die Leute Gottes Stimme gehört haben, sind sie in solcher Verzweiflung und Not, wie es sie nie zuvor gegeben hat, seit es Menschen gibt. Und darunter wird das Volk Gottes zu leiden haben. Die Wolken des Himmels werden zusammenprallen. Es wird dunkel sein. Dann ertönt die Stimme vom Himmel und die Wolken rollen auf einmal fort wie eine Buchrolle. Dann erscheint auch schon das helle, klare Zeichen des Menschensohnes. Die Kinder Gottes wissen, was diese Wolke bedeutet. Die 144.000 triumphierten. Ihre Gesichter waren von der Herrlichkeit Gottes erhellt. Wenn die Stimme Gottes sein Volk befreit, dann werden alle schrecklich erwachen, die im großen Kampf des Lebens alles verloren haben. Was für die Feinde Gottes der Tag des Zorns ist, das ist für seine Gemeinde der Tag der endgültigen Befreiung.

0: I'll begin by sharing with you a parable.
1: Ich möchte mit einem Gleichnis beginnen.
0: So you know, a parable is not a true story.
1: Ihr wisst, ein Gleichnis ist keine wahre Geschichte.
0: But it illustrates something.
1: Aber es ist eine Geschichte, die etwas illustriert.
0: So in this parable, Jesus was walking down the road with his disciples one day.
1: In diesem Gleichnis war Jesus mit seinen Jüngern unterwegs.
0: And as they're walking down the road, it's at the very beginning of the day, in the morning, the sun is rising.
1: Und dort auf dieser Straße

0: Straße, die die Bibel beschreibt, ist, es war am Anfang des Morgens, die Sonne ging gerade auf.
1: And it's a dirt road, you can see the dust as their feet walk in the dust.
0: Und es ist keine befestigte Straße, Staub wirbelt auf, währenddessen sie dort sich dort unterwegs sind.
1: And Jesus calls his disciples over to the side of the road.
0: Und Jesus ruft seine Jünger so zur Seite an den Wegesrand.
1: And he says, "Today I have a mission for you."
0: Und er sagt, heute habe ich einen Auftrag für euch.
1: You see all of these stones?
0: Seht ihr alle diese Steine?
1: I want each of you to pick a stone and carry it for me today.
0: Ich möchte, dass jeder von euch heute einen Stein sich aussucht und ihn für mich trägt.
1: Okay, so you have Peter and James and John.
0: Und da sind Petrus, Jakobus, Johannes,
1: Matthew, Thomas,
0: Matthäus, Thomas.
1: They all go over to these stones and they're looking, which stone will I pick up?
0: Sie gehen alle da hinüber an den Wegesrand und betrachten die Steine, um sich einen auszusuchen.
1: So John finds a stone and he picks it up and he's carrying it.
0: Johannes, der findet da einen Stein, den hebt er hoch und den will er tragen.
1: And Thomas and Peter, they each find stones.
0: Und Thomas und Petrus.
1: Thomas and Matthew, I'm sorry.
0: Thomas und Matthäus, die beiden, die suchen sich auch einen Stein aus.
1: But Peter, he says, I need to be wise.
0: Aber Petrus dachte sich, ich muss hier schlau sein. Ich muss weise sein.
1: If Jesus wants me to carry this stone all day long,
0: wenn Jesus möchte, dass ich diesen Stein den ganzen Tag lang für ihn trage,
1: those stones look a little bit large.
0: Die Steine hier, die sehen ziemlich groß aus.
1: I think that I will find a very small stone.
0: Ich glaube, ich suche mir einen ziemlich kleinen Stein.
1: So Peter looks around and he finds this very small stone.
0: Und Petrus sucht da und findet dann schließlich diesen kleinen Stein.
1: And so the disciples begin going through their day. They have different size stones they are carrying.
0: Und die Jünger, die tragen also im Laufe dieses Tages ihre Steine. Jeder ist unterschiedlich groß.
1: Some a little larger, some a little smaller.
0: Einige haben größere Steine, andere eher kleine.
1: But Peter has this very small one.
0: Aber Petrus hat wohl den kleinsten.
1: Oh, it's so easy to carry with him.
0: Ach, und der ist so einfach, der lässt sich einfach so mit sich tragen.
1: So they go and it comes to the end of the day.
0: Und dann neigt der Tag sich zum Ende.
1: Some of the disciples are getting a little tired from carrying their stone.
0: Und die Jünger werden langsam müde. Sie haben ja den ganzen Tag ihren Stein getragen.
1: Oh, but for Peter it's no problem.
0: Aber für Petrus ist das kein Problem.
1: His is just a small stone. You can put it in his pocket.
0: Er hat ja nur diesen ganz kleinen Stein, den kann er leicht in die Tasche stecken.
1: But all day they have not had anything to eat because they're traveling a long distance.
0: Aber den ganzen Tag lang hatten sie nichts zu essen und sie waren schon länger unterwegs.
1: So they come to the end of the day and they're all very hungry, as you can imagine.
0: Und dann kommt der Tag so an sein Ende und sie haben alle ziemlich großen Hunger.
1: And the disciples come to Jesus and they say, Jesus, we need to eat something together.
0: Und die Jünger, die kommen zu Jesus und die sagen, ja, es ist doch wirklich an der Zeit, dass wir mal was gemeinsam essen.
1: And Jesus says, don't worry, you have little faith.
0: Und Jesus sagt, macht euch keine Gedanken, ihr Kleingläubigen.
1: Have no fear.
0: Fürchtet euch nicht.
1: And he commands the stones to become bread.
0: Und dann befiehlt er den Steinen, dass sie Brot werden.
1: Oh, but the big stones become a bigger loaf of bread.
0: Die großen Steine werden zu großen Brotlaiben.
1: And the little stones become a little loaf of bread.
0: Und die kleinen Steine werden zu ganz kleinen Brötchen.
1: And Peter pulls out his little stone.
0: Und der Petrus, der holt seinen kleinen Stein aus der Tasche.
1: Oh, it's just a small little loaf of bread.
0: Oh, so ein winzig kleines Brötchen.
1: He is so hungry.
0: Und dabei hat er doch so einen Hunger.
1: And he watches his other friends, John and Matthew.
0: Und dann schielt er so rüber zu seinen Freunden, zu Johannes, zu Matthäus.
1: They're eating their bread and they're becoming satisfied.
0: Die essen ihr Brot und werden gesättigt.
1: But Peter, he's only got this small little thing.
0: Aber Petrus hat nur dieses winzig kleine Brötchen.
1: So he eats it.
0: Und das isst er.
1: But he's still not satisfied.
0: Aber satt wird er davon nicht.
1: Oh man, he's hungry.
0: Oh, er hat immer noch so einen Hunger.
1: So the next day comes.
0: Dann kommt der nächste Tag.
1: And again, Jesus calls his disciples to come off to the side of the road.
0: Und Jesus fordert seine Jünger wieder auf, an den Wegesrand zu kommen.
1: And again, Jesus tells them, I have a mission for you again today.
0: Und er sagt ihnen, ich habe heute wieder einen Auftrag für euch.
1: And now the disciples are thinking, okay, what is it going to be this time?
0: Und die Jünger, die wundern sich, was wird es diesmal sein?
1: And again, Jesus says, I want you to carry a stone for me again today.
0: Und Jesus sagt, ich möchte, dass ihr heute wieder einen Stein für mich tragt.

0: Okay, so Peter says, okay, I need to be wise.
1: Und Petrus dachte sich, heute muss ich wirklich weise sein.
0: Last time this did not go well.
1: Das letzte Mal ist das ganz schön schief gegangen.
0: So Peter looks to see the biggest stone that he can carry.
1: Also schaut sich Petrus um und sucht sich den größten Stein
0: He's
1: aus, den er tragen kann.
0: He's still hungry from yesterday.

0: Petrus wirklich erschöpft.
1: Now he's even more hungry than he's ever been.
0: Sorry?
1: Now he's even more hungry than he's ever been before.
0: Er ist so hungrig jetzt, wie er noch nie zuvor war.
1: Oh, he can't wait for Jesus to turn his stone into bread.
0: Und er kann es kaum erwarten, dass Jesus seinen Stein jetzt in Brot verwandelt.
1: He knows he's going to have a feast.
0: Er weiß, das wird ein Festmahl werden.
1: Oh, he can just taste it in his mouth.
0: Er kann, also das Wasser läuft ihm schon im Mund zusammen.
1: He's coming to the end of the day and his excitement is building.
0: Und der Tag kommt an sein Ende, die Aufregung steigt bei Petrus.
1: And Jesus leads them over to the edge of a lake.
0: Und Jesus führt sie an den Rand eines Sees.
1: And Jesus says, today, instead, I want you to throw your stone into the lake.
0: Und Jesus sagt, heute möchte ich, dass ihr eure Steine ins Wasser werft.
1: And Peter says, what?
0: Und Jesus Petrus sagt, bitte?
1: But what about my bread?
0: Aber mein Brot.
1: And so all the other disciples throw their stones into the lake.
0: Und die Jünger, die werfen alle ihre Steine in den See.
1: And Peter is sweating from having carried this heavy stone all day long.
0: Petrus ist ganz durchgeschwitzt, er hat den ganzen Tag diesen schweren Stein getragen.
1: But what else can he do?
0: Aber was hätte er anderes tun können?
1: Can he turn the stone into bread?
0: Kann er den Stein selbst in Brot verwandeln?
1: Well, Jesus isn't turning his stone into bread.
0: Wenn Jesus seinen Stein nicht in Brot verwandelt.
1: So Peter throws his stone into the lake.
0: Also wirft Petrus seinen Stein auch in den See.
1: And Jesus turns to his disciples and he asks them a question.
0: Und Jesus wendet sich an seine Jünger und stellt ihnen eine Frage.
1: Who were you carrying the stone for?
0: Für wen habt ihr diesen Stein getragen?
1: Who were you carrying the stone for?
0: Für wen habt ihr diesen Stein getragen?
2: How do we know whether or not we're truly converted? If we're truly converted.
0: Woher wissen wir, ob wir wirklich bekehrt sind?
2: You see, both of those days John was carrying the stone for Jesus.
0: Auch der Johannes, der hat ja an beiden Tagen diesen Stein für Jesus getragen.
2: And both of those days Peter was carrying the stone for himself.
0: Petrus hat seinen Stein aber an beiden Tagen für sich selbst getragen.
2: How do we know what it is for us?
0: Woher wissen wir, was das für uns bedeutet, ob wir etwas für uns tun?
2: Have you ever wondered, am I really converted or am I not?
0: Habt ihr euch schon mal gefragt, ob ihr wirklich bekehrt seid oder noch nicht ganz?
2: Am I really walking with God or am I just deceiving myself?
0: Wandle ich wirklich mit Gott oder spiele ich mir hier etwas vor?
2: You see, we as humans, we have the tendency to view things based on how we feel about them.
0: Wir als Menschen, wir haben die Eigenart, die Dinge so zu sehen, wie wir sie empfinden.
2: Maybe today I'm feeling all encouraged.
0: An manchen Tagen fühlen wir uns glücklich und zufrieden.
2: And because I'm feeling that way, we think, ah, God must be happy with me.
0: Und weil wir uns so fühlen, denken wir dann, dass auch Gott mit uns glücklich und zufrieden ist.
2: What if I'm feeling extremely depressed?
0: Aber was, wenn ich mich jetzt niedergeschlagen, sehr niedergeschlagen fühle?
2: How does God feel about us in that moment?
0: Wie empfindet Gott für uns in diesem Augenblick?
2: Maybe we're feeling a temptation.
0: Vielleicht befinden wir uns mitten in einer Versuchung.
2: And we're tempted to think, well, because I'm tempted with this, I must not be a new creature in Christ.
0: Und vielleicht denken wir, weil mich diese Sache jetzt so versucht, deswegen bin ich kein neues Geschöpf in Christus.
2: Does the Bible say that new creatures in Christ will never be tempted?
0: Sagt uns die Bibel, dass neue Geschöpfe in Christus nie Versuchungen erfahren?
2: Or maybe we think, I feel very good about this is fine. I think this is good. Therefore, God must think it's good also.
0: Oder es gibt so Situationen, wo wir denken, ach, das fühlt sich aber gut an. Das ist bestimmt eine gute Sache. Also muss Gott das auch gut finden.
2: Is how we feel about something an accurate portrayal of how God feels about it?
0: Ist es spiegelt es akkurat wider, wie wir die Dinge empfinden, dass Gott sie auch so empfinden würde?
2: If we feel like we're right with God, does that automatically mean that we are?
0: Wenn wir den Eindruck haben, dass zwischen uns und Gott alles in Ordnung ist, ist das wirklich der Fall?
2: If we feel that God doesn't love me today, is that true?
0: Oder wenn wir das Gefühl haben, dass Gott uns heute nicht liebt, ist das wirklich so?
2: So in the Bible we have the story of Elijah.
0: In der Bibel haben wir die Geschichte von Elia.
2: And Elijah is a great prophet of God.
0: Elia war ein großer Prophet Gottes.
2: God commands him to go to Ahab.
0: Gott befahl ihm, zu Ahab hinzugehen.
2: And there's this very dramatic moment where he goes into Ahab's palace and he tells him what's going to happen, that there's going to be no dew or rain unless he

0: there will be.
1: Und es war ein ziemlich beeindruckender Augenblick, als Elia da zu Ahab in den Palast hineinging und dann Ahab diese Prophezeiung machte, was geschehen würde.
0: Now, how do you think Elijah felt at that moment?
1: Was denkt ihr, wie sich Elia in diesem Augenblick wohl gefühlt haben mag?
0: He knew he was following God's command.
1: Er wusste, dass er ja Gottes Gebot hier gehorsam war.
0: And he goes and he has this confrontation with the king.
1: Er ging hinein, er konfrontierte den König.
0: And it's an exciting moment.
1: Ein aufregender Augenblick.
0: Then he has to run and he has to be by the creek.
1: Aber dann musste er sich auf die Flucht begeben und hauste dort an diesem Bach.
0: And he's there by himself by the creek for a long time.
1: Und dort hält er sich für eine lange Zeit ganz alleine auf.
0: How does he feel then?
1: Was denkt er, wie er sich da wohl fühlte?
0: Then he has to leave Israel entirely because there was no food and go out and be fed by a foreigner.
1: Und dann wurde er sogar aufgefordert, um das Land Israel komplett zu verlassen und sich von einer Ausländerin ernähren zu lassen.
0: How does he feel then?
1: Wie hat er sich da wohl gefühlt?
0: Now God calls him to go to Mount Carmel.
1: Jetzt trägt Gott ihm auf, sich zum Berg Karmel zu begeben.
0: And he goes and he calls all the Israel together.
1: Und er geht dorthin, er ruft das ganze Volk Israel zusammen.
0: We know the story.
1: Und ihr kennt die Geschichte.
0: There's a big confrontation.
1: Eine große Konfrontation findet statt.
0: Fire comes down out of heaven.
1: Feuer fällt vom Himmel herab.
0: This is an amazing moment in Elijah's life.
1: Ein erstaunlicher Augenblick in Elias Leben.
0: That very night he's very exhausted and he's sleeping.
1: Und an diesem Abend war Elia sehr erschöpft, sehr müde.
0: And somebody wakes him up and gives him a letter from Jezebel.
1: Ja, er legt sich nieder zum Schlafen und dann kommt jemand, weckt ihn auf und überbringt ihm eine schlechte Nachricht von Isabel.
0: Which says basically, by this time tomorrow you're going to be dead.
1: Und Isabel ließ ihm diese Nachricht überbringen: Morgen um die gleiche Zeit wirst du tot sein.
0: And now Elijah is on the run.
1: Und Elia macht sich auf die Flucht.
0: Now how is he feeling?
1: Was denkt ihr, wie er sich jetzt wohl fühlt?
0: He runs 40 days into the wilderness.
1: 40 Tage lang flüchtet er in die Wüste.
0: And the Bible tells us how he was feeling.
1: Und die Bibel sagt uns, wie er sich da fühlte.
0: Just let me die.
1: Er bat zu Gott, lass mich doch einfach sterben.
0: And an angel visits him.
1: Ein Engel kommt ihn besuchen.
0: And he still feels the same way, just let me die.
1: Aber Elia fühlt sich immer noch genauso, ich möchte einfach nur sterben.
0: And the Bible follows the story all the way till he's in the wilderness.
1: Und die Bibel, die erzählt uns diese Geschichte, bis Elia sich dort wirklich in der Wüste befindet.
0: And he's in the cave.
1: Wie er dort in diese Höhle hineingeht.
0: And there's a fire and there's thunder.
1: Und dann sieht er das Feuer, er hört den Donner.
0: And dramatic moments.
1: Und ein dramatisches Schauspiel findet statt.
0: And then there's the soft whisper.
1: Und dann hört er diese leise, sanfte Stimme.
0: And that's where God is. He's in the soft whisper.
1: Und da spricht Gott zu ihm in dieser leisen, sanften Stimme.
0: You see, through Elijah's life, there were moments when he felt very elated and moments where he felt very bad.
1: Wir sehen also, dass Elia Augenblicke in seinem Leben hatte, in denen er sich sehr gut fühlt und Augenblicke, wo er wirklich tief niedergedrückt und zerschlagen war.
0: Moments when his faith felt very strong and moments when his faith felt very weak.
1: Augenblicke, in denen er wirklich einen ganz starken Glauben verspürte und Augenblicke, in denen sein Glaube sehr schwach war.
0: What was his standing before God that entire time?
1: Wie sah Gott ihn diese ganze Zeit?
0: That entire time he was God's treasure.
1: Diese ganze Zeit, egal wie Elia sich fühlte, für Gott war er sein Schatz.
0: Now would it have brought more glory to God if Elijah had remained strong in faith when he got the letter from Jezebel?
1: Hätte es Gott mehr Ehre bereitet, wenn Elia stark geblieben wäre, als er diese Nachricht von Isabel erhielt?
0: Yes, it would have.
1: Natürlich.
0: But God was just as compassionate and just as loving toward Elijah in that moment as he was when Elijah was standing on the top of Mount Carmel.
1: Aber Gott empfand genauso viel Barmherzigkeit und Liebe für Elia, wie er auch für ihn empfand, als Elia dort auf dem Berg Karmel stand und diesen gewaltigen Sieg errungen hat.
0: And how we feel about something does not mean that that is how God feels about it.
1: Wie wir etwas empfinden, spiegelt nicht wider, wie Gott die ganze Sache sieht.
0: You see, we're tempted to spend a lot of time looking at the fruit of our lives.
1: Wir sind oft dazu geneigt, dass wir die Frucht unseres Lebens betrachten.
0: And it is true that we should examine

0: What is the fruit of my life?
1: Und natürlich sollten wir auch wirklich uns selbst betrachten, was für Frucht unser Leben bringt.
0: But we spend all of our time there. That's what we're tempted to do.
1: Aber oft sind wir dazu geneigt, unsere gesamte Zeit damit zu verbringen.
0: Oh, I don't have peace. I'm struggling with anxiety and worry.
1: Ah, ich habe keinen Frieden im Herzen. Ich kämpfe gegen Angst und Sorgen.
0: So I better study something to fix my problem. I need to have peace.
1: Also muss ich studieren, damit ich dieses Problem lösen kann und Frieden finden kann.
0: Or I'm struggling with impatience, so I need to do something to fix my impatience.
1: Ach, ich bin immer so ungeduldig, ich muss etwas daran ändern.
0: And we look at the fruit on the tree of our life.
1: Und so betrachten wir die Früchte an dem Baum unseres Lebens.
0: And when we don't like it, we think I'll just pick all this fruit and I'll take it away and then I'll put different fruit on.
1: Und dann denken wir, diese Früchte, die gefallen mir nicht, also pflücke ich sie besser ab und hänge andere Früchte dran.
0: Now does that work?
1: Funktioniert das?
0: Does it work in the natural world around us? Does it work in nature?
1: Würde das in der Natur funktionieren, so draußen an den Bäumen, die da wachsen?
0: It does not.
1: Natürlich nicht.
0: But we're tempted to do that with ourselves and hope that a different outcome will happen.
1: Aber wir sind immer dazu versucht, das in unserem eigenen Leben so zu versuchen und erwarten dann, dass das funktioniert.
0: As long as I pick all this, you know, the anxiety and the fear and the impatience and the anger, as long as I pick it all off and I put good fruit on, everything will be well.
1: Wir denken, solange ich diese schlechten Früchte da abpflücke, die Angst und die Ungeduld und den Ärger, dann funktioniert das, dann kann ich andere, bessere Früchte dranhängen an den Baum.
0: When the reality is that those are just the fruit of what's happening inside in our hearts.
1: Aber tatsächlich zeigen die Früchte doch nur, was im Herzen eigentlich passiert.
0: It's the outward manifestation of what the soil of our heart is like.
1: Es ist quasi nur das äußere Symptom, was zeigt, wie es um unseren Herzensboden bestellt ist.
0: So we have a very big garden at our home.
1: Bei uns zu Hause haben wir einen sehr großen Garten.
0: And in the spring when we're getting ready to plant again,
1: und im vergangenen Frühjahr haben wir uns dann wieder vorbereitet auf das Aussehen.
0: We spend a lot of time on the soil.
1: Und wir haben sehr viel Zeit verbracht, damit den Boden vorzubereiten.
0: Rather than just going in and saying, oh, I did something with the soil last year, I'll just put in some seeds.
1: Statt einfach zu sagen, na ja, wir hatten ja im Jahr vorher schon den Boden gut bearbeitet, also können wir dieses Jahr einfach nur aussehen.
0: Would it grow well that way?
1: Würde es dann gut wachsen?
0: No, we spend a lot of time removing the weeds, removing the stones and digging down deep.
1: Nein, sondern wir haben viel Zeit damit verbracht, das Unkraut zu entfernen, die Steine herauszusammeln und den Boden tief umzugraben.
0: And when the soil is prepared,
1: und wenn der Boden dann gut vorbereitet ist,
0: and the seed comes,
1: und der Same dann hineingesät wird,
0: then God makes the seed grow.
1: Dann lässt Gott den Samen wachsen.
0: And we take care of it.
1: Und wir kümmern uns um diese junge
0: and
1: Pflanze.
0: And there is a harvest.
1: Und dann erzielen wir eine Ernte.
0: Let's read in Mark chapter 4.
1: Wir wollen Markus Kapitel 4 aufschlagen.
0: Mark chapter 4 verse 8.
1: Markus 4 Vers 8.
0: It says, and other seed fell on good ground, and it yielded fruit that sprang up and increased, and it brought forth some 30, some 60, some 100-fold. And verse 9, it says, he who has ears to hear, let him hear.
1: Und anderes fiel auf das gute Erdreich und brachte Frucht, die aufwuchs und zunahm. Und etliches trug 30-fältig, etliches 60-fältig und etliches 100-fältig. Und er sprach zu ihnen, wer Ohren hat zu hören, der höre.
0: So rather than Christ saying, you know, focus on making that, try to get that sickly plant to grow,
1: Jesus sagt also, anstatt dass ihr euch um diese kränklichen Pflanzen kümmert, dass die wachsen,
0: you know, try to make the seed on the wayside work.
1: Wo wir versuchen, dass der Same auch auf dem festgetretenen Weg wachsen kann.
0: Or try to keep the plant in the stony ground alive.
1: Oder wir versuchen, die kleinen Pflänzchen auf dem steinigen Boden am Leben zu erhalten.
0: Instead, Christ says, make the ground good.
1: Jesus sagt, versucht es doch anders, bereitet doch erst den Boden vor.
0: Focus on the soil.
1: Konzentriert euch auf den Boden.
0: Of our hearts.
1: Den Herzensboden.
0: And when the word of God comes, it will be able to grow.
1: Und wenn das Wort Gottes dann kommt, wird es wachsen können darin.
0: Because God enables it to grow.
1: Weil Gott es dazu befähigt zu wachsen.
0: And then we just focus on taking care of it.
1: Und dann ist es einfach für uns darum zu kümmern.
0: And treasuring the word of God in our life.
1: Und das Wort Gottes in unserem Leben zu beherzigen und wertzuschätzen.

0: I remember quite a few years ago.
1: Ich erinnere mich noch daran vor ein paar Jahren.
0: My family and I were going to go to Australia and do some ministry there.
1: Da unternahmen meine Familie und ich eine Reise nach Australien, um dort einen Missionsdienst zu besuchen.
0: And probably quite a few remember from the other day how I said that I have for a long time had a fear of flying.
1: Und wie ihr euch vielleicht erinnern könnt, was ich ja euch schon erzählt habe, für eine lange Zeit hatte ich wirklich mit Flugangst zu tun.
0: Now part of that, I know it's not a rational fear.
1: Und das ist keine rationelle Angst, das weiß ich.
0: But there's a few things that make it worse.
1: Aber es gibt noch ein paar Sachen, die diese Angst noch verstärken.
0: And one of those things is flying over the ocean.
1: Und zwar einmal, wenn wir übers Meer fliegen, über den Ozean.
0: And the longer the flight, the more unpleasant it is.
1: Und je länger der Flug dauert, desto ungemütlicher wird er für mich.
0: So basically, if it's a flight to Europe and it's like 8 hours.
1: Also so ein Flug nach Europa, der 8 Stunden dauert.
0: That's okay.
1: Das ist noch ganz in Ordnung.
0: If it's a flight to Africa and it's 12 hours.
1: Aber ein Flug nach Afrika, der schon 12 Stunden dauert.
0: Or if it's a flight to Australia and it's 16 hours.
1: Oder ein Flug nach Australien, der 16 Stunden dauert.
0: Or a flight to Dubai and it's 18 hours.
1: Oder vielleicht sogar ein Flug nach Dubai, 18 Stunden.
0: It's not very fun.
1: Das macht schon nicht mehr so viel Spaß.
0: So this was our first flight to Australia.
1: Das war also unsere erste Reise nach Australien.
0: And it's like 16 or 17 hours just over the open Pacific Ocean.
1: Und das waren so 16, 17 Stunden über den offenen Pazifik.
0: No land anywhere in case the plane had to crash land.
1: Und sollte das Flugzeug abstürzen, gab es dann nirgendwo Land, wo es hätte landen können.
0: Now, coming up to this trip,
1: und kurz vor dieser Reise,
0: there was a particular airline we were going to fly.
1: Da hat es sich herausgestellt, dass wir mit dieser einen bestimmten Airline fliegen würden.
0: And a particular kind of airplane.
1: Und mit einem bestimmten Flugzeugtypen.
0: And there was an airplane, that same kind of airplane from the same airline.
1: Und genau dieser Flugzeugtyp von der gleichen Fluglinie,
0: it was sitting on the ground in Los Angeles,
1: befand sich in Los Angeles, da im Flughafen.
0: Nothing was happening to the plane.
1: Und nichts war passiert.
0: Nobody was messing with it.
1: Keiner hatte ja da irgendetwas falsch dran gemacht.
0: And an engine fell off.
1: Aber ein Motor fiel ab.
0: Of an airplane where nothing's happening to it.
1: Also ein ganz normales Flugzeug hätte alles in Ordnung sein müssen, aber ein Motor fiel einfach ab von dem Flugzeug.
0: Now people weren't very happy about that and it made the news.
1: Und ihr könnt euch vorstellen, wie aufgeregt die Leute sich darüber unterhalten, wie das in den Nachrichten herumging.
0: And little Natasha finds out that the same plane on the same airline that she's going to be on, the engine just fell off.
1: Und dann findet die kleine Natasha heraus, dass genau an diesem gleichen Flugzeugtypen von der gleichen Fluggesellschaft, da fällt einfach so dieser Motor ab.
0: You think I was very happy to hear that?
1: Könnt ihr euch vorstellen, dass ich nicht gerade so erfreut war über diese Nachricht?
0: Oh, I'm like, okay, Lord, this is a good time to surrender.
1: Und ich dachte mir, ja, das ist jetzt wirklich der richtige Augenblick, um mich dir ganz hinzugeben.
0: A few days later, a friend comes over to our house.
1: Und ein paar Tage später kam ein Freund zu uns nach Hause.
0: And they said, I don't know if I should say this to you.
1: Und sie sagte so, ich weiß nicht, ob ich dir das eigentlich sagen sollte.
0: But I've been thinking a lot about your trip.
1: Aber ich habe ganz schön nachgedacht über eure bevorstehende Reise.
0: And I have a really bad feeling about it.
1: Und also ich habe ein ganz schlechtes Gefühl drüber.
0: Do you think I enjoyed hearing that?
1: Denkt ihr, das hat mir noch Mut gemacht?
0: 2 days later, another friend comes over to our house.
1: 2 Tage später kommt noch ein Freund vorbei bei uns.
0: And just as they were leaving.
1: Und kurz bevor sie dieser Freund dann wieder gegangen ist,
0: they gave us all hugs.
1: Wir haben uns umarmt.
0: And they said, I don't know if I should tell you this.
1: Dann meinten sie, ja, ich weiß nicht, ob ich es euch sagen sollte.
0: But I feel very uncomfortable about your trip.
1: Aber irgendwie habe ich kein gutes Gefühl, was eure Reise da so angeht.
0: Now, how do you think I was feeling?
1: Was denkt ihr, wie ich mich jetzt fühlte?
0: Not very good.
1: Überhaupt nicht mehr gut.
0: But I'll tell you what a blessing that experience was.
1: Aber ich kann euch sagen, im Nachhinein war diese Erfahrung wirklich ein Segen.
0: Now the what was a blessing is that the airline pulled all of those airplanes and we flew a different kind of airplane on the same airline but a different airplane.
1: Es war dann so, dass diese Fluggesellschaft tatsächlich diesen spezifischen Flugzeugtypen komplett

0: Der aus dem Verkehr zog und wir dann doch mit einem anderen Flugzeug flogen.
1: Obviously we made it there and back safely.
0: Und wir sind auch gut angekommen und auch wieder gut zurück.
1: But I remember those days coming up to that trip when we heard that news and those friends were saying those things to us.
0: Und ich kann mich aber noch erinnern an diese Tage, wo wir diese Nachrichten hörten und unsere Freunde uns diese Bemerkungen sagten.
1: I spent much more time searching my heart to see if I was right with God than usual.
0: Da verbrachte ich wirklich bedeutend mehr Zeit damit, mein Herz vor Gott zu erforschen, als ich es sonst getan hätte.
1: And when I took that time prayerfully before God to find out, what is the soil of my heart really like?
0: Und ich erforschte also mein Herz und fragte mich, wie sieht es eigentlich um meinen Herzensboden aus?
1: What are the stones? What am I holding on to?
0: Was sind meine Steine? Wo halte ich mich dran fest?
1: What are the distractions? What are those weeds in my life that are choking out the word?
0: Was sind die Ablenkungen? Was ist das Unkraut, die Dornen in meinem Leben, die das Wort Gottes ersticken?
1: I spent a lot more time praying that God would make my heart right before him.
0: Und ich verbrachte viel Zeit vor Gott im Gebet und bat ihn, dass er mein Herz mit ihm in Einklang bringt.
1: That the wayside of my heart, the way that was packed down, that God would help, would till it up, the way I consistently thought and felt.
0: Dass Gott diesen festgetretenen Weg in meinem Herzensboden doch umflügen und weich machen würde, dieses feste Denkmuster, was ich über Gott hatte.
1: And when after those days I had spent a lot of time on the soil of my heart praying before God.
0: Und so verbrachte ich viel Zeit vor Gott, damit mein Herzensboden vorbereitet würde.
1: It ended up being one of the times of the greatest spiritual growth of my life.
0: Und tatsächlich ist daraus eine Zeit geworden, in der ich wohl am meisten geistlich gewachsen bin.
1: Because I was no longer just picking the fruit off of the branches.
0: Weil ich mich nicht mehr nur damit beschäftigte, die verkehrten Früchte da von meinem Baum abzupflücken.
1: Not just saying, well, I'm anxious, so I shall not be anxious.
0: Ich beschäftigte mich nicht mehr damit, ich habe diese Flugangst und jetzt will ich diese Angst nicht mehr haben, jetzt nehme ich sie weg.
1: But taking a step back and looking down in my heart, where were the stones? Where were those weeds that needed to be removed?
0: Sondern ich nahm ein bisschen Abstand dazu und beschäftigte mich stattdessen mal mit meinem Herzensboden. Was ist das Unkraut in meinem Herzen? Was sind die Steine?
1: And when the soil of our heart is prepared,
0: und wenn dann der Herzensboden wirklich vorbereitet ist,
1: the word of God can grow.
0: Dann kann das Wort Gottes auch wachsen.
2: Amen. Friends, where do you go for power?
0: Freunde, wohin wenden wir uns, wenn wir Kraft brauchen?
2: Where do you go for strength?
0: Wohin wenden wir uns, wenn wir Stärke benötigen?
2: Do you want power in your life?
0: Wollt ihr Kraft in eurem Leben erfahren?
2: You want the power of God in your life?
0: Wollt ihr die Kraft Gottes in eurem Leben haben?
2: Power for victory?
0: Die Kraft zum Sieg?
2: Power over discouragement?
0: Kraft und Stärke über Ermutigung?
2: Power over the failures that we fall over and over and over again?
0: Kraft, die über dem Scheitern und dem Versagen unseres Lebens steht?
2: Natasha is talking about the preparation of our heart.
0: Natasha hat zu uns geredet über diese Vorbereitung unseres Herzensbodens.
2: And what is it that's sown into our hearts?
0: Und was wird dann in dieses Herz hineingesät?
2: What is it?
0: Was wird hineingesät?
2: Yes, the seeds.
0: Samen.
2: What are the seeds?
0: Was für Samen?
2: It's a simple question. I'm not trying to trick you.
0: Es ist eine ganz einfache Frage. Was ist der Same?
2: The word of God, exactly.
0: Das Wort Gottes, genau.
2: The word of God is where you will find your power.
0: Das Wort Gottes ist es, wo wir unsere Kraft finden.
2: The word of God is where you will find strength.
0: Das Wort Gottes ist es, wo wir unsere Stärke finden.
2: That is when the word of God is growing and bearing fruit in our lives.
0: Das bedeutet es, dass das Wort Gottes in unserem Herzen wächst und Frucht trägt.
2: And like we talked about yesterday, it's a miraculous thing.
0: Und gestern haben wir auch schon darüber gesprochen, dass dies ein Wunder ist.
2: Just after this parable in Mark chapter 4.
0: Nach diesem Gleichnis hier in Markus 4.
2: Jesus shares another parable.
0: Hat Jesus noch ein weiteres Gleichnis erzählt?
2: And he says the kingdom of God is like a man who plants a seed.
0: Und da hat er erzählt, dass das Reich Gottes einem Mann gleich ist, der seinen Samen ausstreut.
2: And the seed grows.
0: Und der Same wächst heran.
2: And the seed bears fruit.
0: Der Same trägt Frucht.
2: But the man has no idea how it does it.
0: Aber der Mann weiß nicht, wie das zustande kommt.
2: So What is the power of God's word?
0: Was

0: ist also die Macht des Wortes Gottes?
1: This is something that gets me so excited.
0: Und das ist etwas, das begeistert mich wirklich.
1: Okay, so first let me ask you, what is power?
0: Ich möchte euch zuerst mal die Frage stellen, was ist denn Kraft überhaupt?
1: Power is the ability to do something.
0: Kraft ist die Fähigkeit, etwas zu tun.
1: So right now I have the power to pick up this Bible and lift it above my head, right?
0: Ich habe die Kraft, um jetzt diese Bibel zu nehmen und sie über meinem Kopf hochzuhalten.
1: I have the strength, I have the ability to do that.
0: Ich habe die Stärke, ich habe die Fähigkeit dazu.
1: Do I have the power to push down the wall on the side of this building?
0: Habe ich die Kraft
1: with my hands?
0: Um mit bloßen Händen diese Hauswand hier einfach umzukippen?
1: I'm not like Samson.
0: Ich bin kein Simson.
1: I don't have the power to do that.
0: Ich habe diese Kraft nicht.
1: But if I got like a bulldozer or something, then it would have the power to do that, right?
0: Wenn ich jetzt einen Bulldozer hätte, dann hätte dieser die Kraft, um das zu tun.
1: How much have you seen the video of the rocket that went to the moon?
0: Habt ihr damals dieses Video gesehen, wie die Rakete zum Mond geflogen ist?
1: You've watched that rocket take off in a video?
0: Habt ihr gesehen, wie diese Rakete abgehoben ist?
1: How much power is underneath that rocket?
0: Wie viel Kraft befindet sich unter dieser Rakete?
1: Enough power to give them the ability to fly all the way to the moon, right?
0: Wie viel Kraft steckt dahinter, um diese Rakete zu befähigen, bis zum Mond zu fliegen?
1: And not just that much power, but to come all the way back home.
0: Und nicht nur die Kraft, um bis zum Mond zu fliegen, sondern um auch wieder zurückzukehren.
1: So power is the ability to do something.
0: Kraft ist also die Fähigkeit, etwas tun zu können.
1: Now, for me, I can only use my power on something that I have available.
0: Was mich betrifft, ich kann meine Kraft nur auf etwas ausüben, was mir zur Verfügung steht.
1: Is that right?
0: Richtig?
1: So if I want to push down the wall,
0: also wenn ich jetzt die Wand quasi umdrücken wollte,
1: then I need to go and find something else.
0: Dann müsste ich irgendein Hilfsmittel finden.
1: And put those things together to build a bulldozer.
0: Damit ich mir quasi einen Bulldozer bauen könnte.
1: And then use that power to push down the wall.
0: Damit ich dann diese zusätzliche Kraft benutzen könnte, um die Wand umzukippen.
1: But can I just say, I need a bulldozer and a bulldozer is appears.
0: Aber würde es jetzt ausreichen, wenn ich einfach sage, ich brauche einen Bulldozer und zack, da ist er, da steht er.
1: No, that's ridiculous, right?
0: Das ist lächerlich.
1: So I can only use the power that I have with the things that I have available.
0: Ich kann also meine Kraft nur mit den Dingen oder auf die Dinge ausüben, die mir zur Verfügung stehen.
1: That's all the power that I have.
0: Das ist die Kraft, die ich habe.
1: I cannot create something.
0: Ich kann nicht etwas erschaffen.
1: I can merely use it as a tool.
0: Ich kann nur die Dinge, die schon erschaffen sind, als Werkzeuge, als Hilfsmittel benutzen.
1: And even the things that we do have available.
0: Und die Dinge, die uns zur Verfügung stehen,
1: is there still things that we cannot do?
0: Gibt es dann trotzdem noch Dinge, die wir nicht tun können, obwohl uns Dinge zur Verfügung stehen?
1: What do you think?
0: Was denkt ihr?
1: Do we have the power to move the planet of Earth and put it right next to the planet of Mars?
0: Haben wir die Kraft, um quasi den gesamten Planeten Erde wegzubewegen von seinem Platz und ihn dann neben den Mars zu platzieren?
1: No, our power is limited, right?
0: Nein, unsere Kraft ist begrenzt.
1: So we can only use the things that we have.
0: Wir können also unsere Kraft nur ausüben auf die Dinge, die uns zur Verfügung stehen.
1: And this is why we struggle.
0: Und deswegen kämpfen wir so.
1: Because it's not just the physical things that we have in life.
0: Weil es nicht nur um die materiellen Dinge in unserem Leben geht,
1: but it's also in our hearts,
0: sondern auch um Dinge in unserem Herzen.
1: We only have the power to use what we have.
0: Wir haben nur Kraft, die Dinge zu benutzen, die uns zur Verfügung stehen.
1: So frankly, if I don't have peace in my heart, I'm in trouble.
0: Wenn ich jetzt keinen Frieden in meinem Herzen habe, dann habe ich ein echtes Problem.
1: If it's not there, can you use it?
0: Denn was nicht da ist, kann ich auch nicht benutzen.
1: And if I don't have the power to create it, then what am I going to do?
0: Und wenn ich nicht die Kraft besitze, um das selber zu erschaffen, ja, was soll ich dann tun?
1: Where do I go to get it?
0: Wohin wende ich mich also, um das zu bekommen, was ich nicht habe?
1: And this is why we go to use other things to try and give us peace.
0: Deshalb versuchen wir, diesen fehlenden Frieden durch andere Dinge in unserem Leben zu ersetzen.
1: Some people will go and try to find peace with an addiction, right?

0: Right?
1: Manche Menschen, die versuchen, Frieden zu finden in irgendeiner Sucht.
0: We may go and watch entertainment, so it distracts us.
1: Oder wir schauen uns Entertainment an, Unterhaltungsdinger, um uns davon abzulenken.
0: And while we're watching it, we're not thinking about the unrest in our heart.
1: Und während wir uns solche Sachen anschauen, denken wir nicht mehr an diese Unruhe in unserem Herzen.
0: But at the same time, is it giving you peace in your heart?
1: Aber schenken uns diese Dinge wirklich den Frieden in unserem Herzen?
0: When the entertainment's over, what are you left with?
1: Wenn dann die Unterhaltung vorbei ist, dann was bleibt dann in unserem Herzen?
0: You still don't have it, right?
1: Uns fehlt doch dann immer noch der Friede.
0: Like I said, we can turn to alcohol or addictions.
1: Man kann sich auch an Süchten behelfen, an Alkohol.
0: We search for peace, trying to create it in the void of our hearts.
1: Wir suchen Frieden und versuchen ihn selber irgendwie zu erschaffen in der Leere unseres Herzens.
0: But we can't create it because we only have the power to use what we have.
1: Aber wir können ihn nicht erschaffen, weil wir mit unserer Kraft nur die Dinge benutzen können, die schon da sind.
0: And if you don't have peace,
1: und wenn da kein Friede da ist,
0: then you're in a hopeless place.
1: Dann sieht es ziemlich hoffnungslos aus mit uns.
0: If you don't have patience,
1: wenn keine Geduld da ist in uns,
0: and you can't create it,
1: und man Geduld nicht selber schaffen kann,
0: then you're in a hopeless place.
1: Dann steht es ziemlich hoffnungslos um einen.
0: If you don't have joy,
1: wenn wir keine Freude haben,
0: and you can't create it,
1: und keine Freude selber schaffen können,
0: then we find ourselves in an extremely hopeless place.
1: Dann ist das ein ziemlich hoffnungsloser Fall.
0: So we have very limited power, don't we?
1: Unsere Kraft ist also sehr begrenzt.
0: It's true.
1: Und das ist wahr.
0: Now let me ask you, how much power does Satan have?
1: Und jetzt möchte ich euch eine andere Frage stellen. Wie viel Kraft hat Satan?
0: Does he have more power than you?
1: Hat Satan mehr Kraft als ihr?
0: What do you think?
1: Was denkt ihr?
0: No, you don't think so?
1: Nein.
0: Does some people think so?
1: Denkt jemand, dass
0: okay, some people say yes, some people say no.
1: Einige sagen ja, andere sagen nein.
0: Have you ever experienced his power in your life?
1: Habt ihr schon mal Satans Kraft in eurem Leben erfahren?
0: Is he stronger than you?
1: Ist Satan stärker als ihr?
0: Can he move larger things than you can?
1: Kann er größere Dinge bewegen, quasi Wände umwerfen als ihr?
0: When in the Bible, in the story of Moses, did he make sticks look like they were snakes?
1: In der Bibel, in der Geschichte von Mose, hat Satan da nicht Stöcke, Stäbe aussehen lassen wie Schlangen?
0: Can you do that?
1: Könnt ihr das?
0: No.
1: Nein.
0: Can Satan make people move and fly in the sky?
1: Kann Satan Menschen bewegen und sie dazu befähigen, durch die Luft zu fliegen?
0: He actually can.
1: Das kann er.
0: My family used to live in Africa.
1: Meine Familie lebt in Afrika.
0: And the spiritual world is very real.
1: Und in Afrika ist die spirituelle Welt sehr real.
0: We went to a town one time.
1: Wir sind dort einmal in eine Stadt gegangen.
0: And they found a lady naked in the middle of the road.
1: Und da lag eine Frau ganz nackt auf der Straße.
0: With a basket.
1: Mit einem Korb.
0: And she told people that the devil had been making her fly.
1: Und diese Frau erzählte den Menschen, dass der Teufel sie befähigt hatte zu fliegen.
0: But there was someone else that was stronger that made her fall down.
1: Aber dass es jemanden gab, der stärker war, der sie wieder auf den Boden zurückdrückte.
0: The devil has a lot of power.
1: Der Teufel hat sehr viel Macht.
0: And I just ask again, have you experienced his power in your life?
1: Und ich frage euch nochmals, habt ihr schon seine Macht in eurem Leben erfahren?
0: His power to make you fall.
1: Seine Macht, euch zu Fall zu bringen.
0: His temptations in your life.
1: Seine Versuchungen.
0: So he's like a very big bully, because he has strength.
1: Satan, ja, Satan ist wirklich ein starker Feind. Er hat Macht.
0: Is he very good at keeping you in sin?
1: Schafft er es gut, um uns in Sünde festzuhalten?
0: But let me ask you a question.
1: Lass mich euch eine Frage stellen.
0: Can the devil create something?

0: etwas.
1: Not even just a little speck of dust.
0: Nicht mal ein kleines Staubkorn.
1: So the devil can only use what he has available.
0: Wenn der Teufel also auch nur das benutzen kann, was ihm zur Verfügung steht.
1: Is that right?
0: Stimmt das?
1: So just like us, his power is also limited.
0: Dann ist doch seine Kraft wie bei uns auch nur begrenzt.
1: So let me ask you, how much more power does God have than the devil?
0: Und jetzt möchte ich euch die Frage stellen, wie viel mehr Kraft als der Teufel hat Gott?
1: And this is where we see the power of the word of God.
0: Und hier ist es, wo wir die Macht des Wortes Gottes sehen.
1: Turn in your Bibles to Hebrews 11 verse 3.
0: Schlagt eure Bibel mit mir auf in Hebräer 11 Vers 3.
1: Hebrews chapter 11 and verse 3.
0: Hebräer 11 Vers 3.
1: Here we will see the power of God's word.
0: Und hier wird uns die Kraft des Wortes Gottes erklärt.
1: Hebrews 11 verse 3, it says, through faith we understand that the worlds were framed by the word of God.
0: Durch Glauben verstehen wir, dass die Welten durch Gottes Wort bereitet worden sind.
1: So that the things which we see were not made of things which appear.
0: So dass die Dinge, die man sieht, nicht aus Sichtbarem entstanden sind.
1: When God creates something,
0: wenn Gott etwas erschafft,
1: does he take things that are already there and move them together and to create something new?
0: Benutzt er dann bereits bestehende Dinge, die er zusammenfügt, um daraus etwas Neues zu gestalten?
1: No, in this verse it says he creates them not with things that appear, but out of nothing.
0: Nein, dieser Vers sagt uns, dass er die Dinge, die er schafft, nicht aus Dingen bildet, die man schon sieht, sondern aus Unsichtbaren, aus dem Nichts heraus erschafft.
1: So let me ask you, if you put God and the devil together,
0: wenn wir jetzt Gott und den Teufel nebeneinander stellen würden,
1: and you place them in a void of space where there is absolutely nothing,
0: und beide sich in einem leeren Raum befinden würden, in dem einfach gar nichts vorhanden ist,
1: it's just pure blackness, it's a vacuum, there's nothing at all.
0: Es ist einfach ein komplettes Vakuum, es befindet sich nichts darin.
1: How much power does the devil have?
0: Wie viel Macht hat der Teufel dann?
1: What can he do?
0: Was kann er darin tun?
1: Is there anything that he can do there?
0: Kann er irgendetwas darin tun?
1: But how much power does God have?
0: Und wie viel Macht hat Gott darin?
1: In a void of nothing, he can speak.
0: In einem Vakuum des Nichts, wenn er dort hineinspricht,
1: and the world comes into existence,
0: dann kommt eine neue Welt in Existenz.
1: He speaks, and the dry land appears in the oceans.
0: Er spricht, und das trockene Land trennt sich von dem Wasser.
1: He speaks, and the trees rise up out of the ground and the beautiful grass.
0: Er spricht, und Bäume wachsen aus dem Boden hervor und das schöne grüne Gras.
1: He speaks and breathes, and birds fly in the sky.
0: Er spricht und Vögel flattern über den Himmel.
1: And majestic animals walk across the land.
0: Und majestätische Tiere schreiten über das Land.
1: But he doesn't stop there. He speaks and stars come into existence.
0: Aber Gott spricht noch weiter und ruft die Sterne ins Dasein.
1: And worlds and galaxies.
0: Und ganze Welten und Galaxien.
1: Humongous stars that are millions the size of our sun.
0: Riesengroße Sterne, die millionenmal die Größe unserer Sonne haben.
1: And in this void of nothing,
0: und in dieses Vakuum des Nichts hinein,
1: with just one word of God,
0: reicht nur ein Wort Gottes aus,
1: he creates something so beautiful,
0: um etwas so Wunderschönes zu erschaffen.
1: If I were to take the power of the devil,
0: wenn ich die Macht des Teufels jetzt nehme,
1: and let's say it's just a little, we'll be generous, okay?
0: Und wir wollen ihm da mal hier wirklich freizügig Raum geben.
1: We just say it is like a little grain of sand right here.
0: Stellen wir uns mal vor, hier liegt so ein kleines Körnchen Sand.
1: And we were to make a line going out this direction.
0: Und wir würden jetzt hier, stellen wir uns mal so eine Linie vor, die da so hoch geht.
1: Like a V with our
0: hands. Stellt euch mal das vor, wie so ein V.
1: And it was going to demonstrate how much more power God has than the devil.
0: Und wenn das jetzt darstellen soll, wie viel mehr Kraft Gott hat als der Teufel,
1: how far would those lines go?
0: Was denkt ihr, wie weit dieses V, diese Linien sich auseinander weiten würden, um

0: den Unterschied zwischen Satans Kraft und Gottes Kraft darzustellen.
1: Out to infinity.
0: Es würde unendlich weit sich erstrecken, diese Linien.
1: God is so much more powerful than the devil.
0: Gott ist unendlich mal so viel mächtiger als der Teufel.
1: That is why in Romans chapter 6.
0: Und deshalb lesen wir in Römer Kapitel 6.
1: It contrasts the power of God and the power of Satan.
0: Da wird uns die Macht Gottes im Gegenzug zu Satans Macht kontrastiert.
1: And it says when Satan has the power to make you fall, there is so much more grace for you.
0: Und die Bibel sagt uns, wenn Satan die Macht hat, euch zu Fall zu bringen, dann gibt es so viel unendlich mehr Gnade für euch.
1: Because, well, my friends, why do we experience so much of the power of the devil?
0: Und Freunde, warum erfahren wir eigentlich so viel von der Kraft Satans in unserem Leben?
1: Why does he feel so strong in our lives?
0: Warum fühlt er sich so mächtig an in unserem Leben?
1: Is it because our hearts are available for him to use?
0: Liegt es daran, weil unsere Herzen ihm zur Verfügung stehen?
1: Remember, he can only use what he has available.
0: Er kann doch nur das benutzen, was ihm zur Verfügung steht.
1: What could God do if your heart was in his hands?
0: Was könnte Gott wohl tun, wenn unsere Herzen ihm zur Verfügung stehen würden?
1: In the emptiness and void of our hearts.
0: In die Leere und in das Vakuum unseres Herzens hinein.
1: When we have no peace.
0: Wenn wir keinen Frieden haben.
1: When we have no patience.
0: Wenn wir keine Geduld haben.
1: When we have no joy.
0: Wenn wir keine Freude empfinden.
1: When the void of your heart feels like just an endless blackness.
0: Wenn das Vakuum unseres Herzens sich anfühlt wie unendliche Finsternis.
1: If God can create something as beautiful as the world.
0: Wenn Gott etwas so Schönes wie diese Welt erschaffen kann.
1: And stars and galaxies and bring them into existence.
0: Wenn er Sterne und Galaxien ins Dasein rufen kann.
1: Do you think his word could speak into your heart?
0: Denkt ihr nicht, dass sein Wort auch in die Leere unseres Herzens hineinsprechen kann?
1: And the infinite power of God could create in you a peace that was never there before.
0: Und die unendliche Macht Gottes in uns auch einen Frieden schaffen kann, der noch nie dort vorhanden war.
1: That is the power of God.
0: Das ist die Macht Gottes.
1: Have you experienced the power of God?
0: Habt ihr diese Macht schon erfahren?
1: Do you long to experience the power of God?
0: Sehnt ihr euch danach, diese Macht zu erfahren?
1: Will you let him create his peace in your heart?
0: Werdet ihr Gott erlauben, diesen Frieden in eurem Herzen zu erschaffen?
1: It's a matter of whose hands we are in.
0: Es liegt nur daran, in wessen Hände wir uns befinden.
1: As long as our hearts are available for Satan to use.
0: Wenn unsere Herzen Satan zur Verfügung gestellt sind, dass er sie benutzen kann.
1: He can use his power.
0: Dann kann er seine Macht benutzen.
1: But imagine what could happen if your heart was available to the infinite power of God.
0: Aber stellt euch vor, was geschehen könnte, wenn unsere Herzen der unendlichen Macht Gottes zur Verfügung gestellt werden.
2: What happens when we have our hearts only in the hands of Christ?
0: Was geschieht, wenn unsere Herzen sich nur in Christi Händen befinden?
2: And how do we make sure that our hearts are only in the hands of Christ?
0: Und wie können wir sicherstellen, dass unsere Herzen sich einzig und allein in seinen Händen befinden?
2: Do you remember the verse that says, "Work out your own salvation with fear and trembling"?
0: Erinnert euch an den Vers, wo es heißt, erwirkt eure Seligkeit mit Furcht und Zittern?
2: What's the second half of that verse?
0: Wie geht dieser Vers weiter im zweiten Teil?
2: For it is God who works in you to will and to do of his good pleasure.
0: Denn es ist der Gott, der in euch wirkt, das Wollen und das Vollbringen nach seinem guten Willen.
2: What does that mean?
0: Was bedeutet das?
2: Maybe another way to say it.
0: Man könnte es noch auf andere Weise ausdrücken.
2: Is do your little part with the soil of your heart.
0: Es bedeutet einfach, tu deinen Teil dazu, um den Herzensboden vorzubereiten.
2: And then God will let his seed grow.
0: Und dann wird Gott seinen Samen darin wachsen lassen.
2: Not just grow a little bit.
0: Nicht nur so ein bisschen.
2: But as the parable says, it will grow 30 and 60 and 100-fold.
0: Sondern so wie uns das Gleichnis sagt, wird der Same 30-fach und 60-fach und 100-fach Frucht bringen.
2: God is willing for there to be abundant results in our lives, not just a meager Christian walk.
0: Gott möchte nicht, dass wir so einen geringen

0: christlichen Wandel erfahren, sondern er möchte große Resultate in unserem Leben bewirken.
1: So not that we're just barely squeaking by, just holding our tongue and not saying something unkind.
0: Er möchte nicht, dass wir es gerade so uns noch verkneifen können, etwas Unfreundliches zu sagen.
1: But that our soul is full of love.
0: Sondern dass unsere Herzen voll von Liebe sind.
1: Not that we're just barely making it with struggling with anxiety, but just barely being at peace.
0: Dass wir es vielleicht gerade so schaffen, keine Angst zu haben und so ein bisschen Frieden im Herzen haben.
1: But that our heart can be full of peace.
0: Sondern er möchte uns ein Herz voller Frieden schenken.
1: Full of the Holy Spirit.
0: Ein Herz voll des Heiligen Geistes.
1: Full of joy.
0: Voll von Freude.
1: Full of the fruits of the Spirit.
0: Voll von den Früchten des Geistes.
1: We can have the patience of Christ and the peace of Christ.
0: Wir können die Geduld und den Frieden Jesu haben.
1: If we do our small part and let the soil of our hearts be prepared.
0: Wenn wir einfach nur unseren kleinen Teil dazu beitragen, dass der Herzensboden vorbereitet ist.
1: There's a quote in Christ's Object Lessons.
0: Im Buch Christi Gleichnisse gibt es ein Zitat,
1: that I really love.
0: Das mir wirklich sehr gefällt.
1: Because it contrasts what God is willing to do.
0: Weil es so klar darstellt, was Gott für uns zu tun bereit ist.
1: Versus our small part.
0: Im Gegensatz zu dem geringen Teil, den wir dazu beitragen.
1: It says, God does not bid you be afraid that he will fulfill his promises.
0: Gott fordert nicht von dir, dass du Angst davor hast, dass er seine Verheißung vielleicht nicht erfüllen könnte.
1: Don't be afraid that his patience will weary.
0: Habe keine Angst davor, dass seine Geduld ans Ende kommt.
1: Don't be afraid that he won't have enough compassion.
0: Habe keine Angst davor, dass er nicht genügend Barmherzigkeit für dich hat.
1: Because he does have enough.
0: Er hat genug.
1: What should we be afraid of then?
0: Wovor sollten wir denn dann Angst haben?
1: It said, fear lest your will not be in subjection to Christ.
0: Stattdessen fürchte dich eher davor, dass dein Wille nicht Christus ganz unterstellt ist.
1: Fear that your own traits of character will control your life.
0: Und habe eher Angst davor, dass deine eigenen Charaktereigenschaften dein Leben beherrschen.
1: Then she quotes the verse, it is God who works in you both to will and to do of his good pleasure.
0: Und dann zitiert sie diesen Vers, es ist Gott, der in uns wirkt, das Wollen und das Vollbringen nach seinem guten Wohlgefallen.
1: Fear lest self will come between you and your master.
0: Befürchte eher, dass dein eigenes Ich sich zwischen dich und deinen großen Meister stellt.
1: Fear lest your self will mar the purpose that God has for your life.
0: Befürchte eher, dass dein eigenes Ich den Plan, den Gott für dein Leben hat, durchkreuzt.
1: Fear to trust in your own strength.
0: Befürchte es eher, dass du dich auf deine eigene Kraft verlässt.
1: Fear to take your hand away from the hand of Christ.
0: Und befürchte, dass du deine Hand aus der Hand Christi herausziehen könntest.
1: And to try to walk without him.
0: Um zu versuchen, in eigener Kraft deinen eigenen Weg zu gehen.
1: God has enough power.
0: Gott hat genügend Macht.
1: He has enough grace.
0: Er hat genügend Gnade.
1: He has enough of everything that we need.
0: Gott hat genügend von all den Dingen, die wir brauchen.
1: The only thing we need to be concerned about,
0: die einzige Sache, worum wir uns kümmern sollten,
1: is when we pull our hands away.
0: Ist, dass wir nicht unsere Hand aus seiner Hand wegziehen.
1: And we're like, I'm going to do it myself now.
0: Dass wir zu ihm sagen, ich möchte es lieber alleine versuchen.
1: I want to appeal to you, friends.
0: Und ich möchte euch einen Aufruf mitgeben.
1: Even as God has been speaking to my own heart again.
0: Auch obwohl Gott zu meinem Herzen spricht,
1: while we were working on these messages,
0: während wir diese Botschaften vorbereitet haben,
1: I heard God speaking to my heart all over again.
0: Da habe ich wirklich vernommen, wie Gott mein Herz nochmal ganz neu anspricht.
1: It's so easy to become so busy.
0: Und es ist so einfach, beschäftigt zu sein im Leben,
1: to have so many things going on,
0: so viele Dinge zu haben, die
1: to be busy with my little baby,
0: die einen ablenken, die einen beschäftigt halten mit meinem kleinen Sohn,
1: and all the ministry that we have,
0: mit unserem Missionsdienst, den wir haben,
1: and just the regular duties of life,
0: und den ganz alltäglichen Pflichten des Lebens,
1: that we don't have time to be quiet before God.
0: Dass wir manchmal gar nicht mehr die Zeit uns nehmen, um vor Gott still zu werden.
1: And say, Lord, where are the stones?
0: und ihn zu fragen, Gott,

0: sind die Steine in meinem Leben?
1: He will show them to us.
0: Zeige du sie mir.
1: And then say, Lord, take it away.
0: Und ihn dann zu bitten, nimm sie aus
1: Lord,
0: meinem Leben.
1: Where is the wayside?
0: Dass wir ihn bitten, Herr, zeige mir, wo ist der festgetretene Weg?
1: And he can show us.
0: Und er wird es uns zeigen.
1: But the problem is we're often so busy that we don't take that time to be still.
0: Das Problem ist nur, dass wir oft so beschäftigt sind im Leben, dass wir uns nicht diese Zeit nehmen, vor ihm still zu werden.
1: And so as we were working on these messages,
0: und wir haben also diese Botschaften vorbereitet.
1: God was calling to my heart.
0: Und im Lauf dieser Vorbereitung sprach Gott mein Herz an.
1: And saying, Natasha, there's some wayside here and you've been too busy to notice that it's there.
0: Und Gott sprach zu mir und sagte, schau mal, Natascha, hier ist ein festgetretener Weg in deinem Leben und du warst viel zu beschäftigt, um den überhaupt wahrzunehmen.
1: There's some stones here and you're too busy to notice.
0: Schau mal, hier sind Steine in deinem Herzen und du bist zu beschäftigt, um sie überhaupt zu erkennen.
1: There's some weeds here and you're too busy to notice.
0: Hier sind Unkräuter in deinem Herzen und du bist zu beschäftigt, du siehst sie gar nicht.
1: And you spend time with me, but you're too busy to really hear.
0: Und du verbringst zwar Zeit mit mir, aber du bist zu beschäftigt, um mir wirklich zuzuhören.
1: God was calling to my heart and saying, I need you to slow down.
0: Und Gott sprach mein Herz an und sagte, du musst
1: and spend enough time with me.
0: Du musst ein bisschen dein Tempo zurücknehmen und mehr Zeit mit mir verbringen.
1: And be still enough.
0: Und still vor mir werden.
1: To understand what's going on in your own heart.
0: So still, dass du erkennen kannst, was in deinem eigenen Herzen stattfindet.
1: That's why the Bible says, examine yourselves to see if you are really in the faith.
0: Deshalb sagt uns die Bibel, dass wir uns selbst erforschen sollen, ob wir wirklich im Glauben sind.
1: Because when we're willing to slow down and examine ourselves and let God deal with what's underneath the surface in our hearts,
0: denn erst wenn wir bereit sind, um innezuhalten und uns selbst zu erforschen, um herauszufinden, was wirklich in unserem Herzen ist,
1: when we don't pull our hands away and we leave our hand in the hand of Christ,
0: wenn wir nicht unsere Hand aus der Hand Jesu herausziehen, sondern sie bei ihm lassen,
1: our life will bear fruit.
0: Dann wird unser Leben Frucht tragen.
1: It will.
0: Es wird Frucht tragen.
2: Amen. Do you long for the fruit of God's word
0: sehnt ihr
2: to
0: euch,
2: sprout in your life?
0: Sehnt ihr euch nach der Frucht des Wortes Gottes in eurem Leben?
2: God says, let the word of Christ dwell in you.
0: Gott sagt, dass wir das Wort Gottes in unserem Herzen wohnen lassen sollen.
2: Let it live in you.
0: Es soll in uns leben.
2: Allow it to live in you.
0: Und wir müssen es ihm gestatten, ihm Raum geben, dass es in uns leben kann.
2: Don't let it get snatched away.
0: Lasst es euch nicht herausreißen.
2: Don't let it get stifled.
0: Lasst es nicht erstickt werden.
2: Don't let it get choked out.
0: Lasst es nicht verdrängt werden aus eurem Herzen.
2: If the word of God is allowed to live and grow in you.
0: Wenn Gottes Wort in euch wachsen und Frucht bringen darf.
2: And that word is the life of Jesus.
0: Dieses Wort ist das Leben Jesu.
2: It will grow and it will sprout.
0: Es wird wachsen und es wird aufkeimen.
2: And it will bear fruit.
0: Und es wird auch Frucht tragen.
2: But my friends, don't focus on the fruit.
0: Aber Freunde, konzentriert euch nicht auf die Früchte.
2: It's so easy for us to struggle to experience the fruit.
0: Es fällt uns so einfach, um darauf hinzustreben, diese Frucht hervorzubringen.
2: We struggle to create peace and patience in our lives.
0: Wir kämpfen darum, um in unserem Leben Friede und Geduld selber zu erschaffen.
2: You go through each one of the fruits of the Spirit.
0: Und wir lesen so diese Früchte des Geistes.
2: Love, joy, peace, patience.
0: Liebe, Freude, Friede, Geduld.
2: Long suffering.
0: Langmut.
2: We struggle and we strive to make them happen in our lives.
0: Und wir kämpfen darum und streben danach, um sie selbst zu erzeugen in unserem Leben.
2: But no matter how hard you struggle, can you make an apple grow on an apple tree?
0: Aber egal wie sehr wir es versuchen, sind wir imstande, einen Apfel wachsen zu lassen am Apfelbaum?
2: Can you shake the branch hard enough?
0: Wird der Apfel wachsen, wenn wir den Zweig nur stark genug schütteln?
2: Can you hug the tree strong enough?
0: Vielleicht wächst der Apfel, wenn wir den Baumstamm umarmen.
2: To try and squeeze those apples out?
0: Vielleicht können wir versuchen, den Apfel quasi herauszudrücken aus den Ästen.
2: It's impossible.
0: Es funktioniert nicht, es ist unmöglich.
2: As a farmer, we focus on the ground.
0: Als Landwirt konzentrieren wir uns auf den Boden.

0: Boden.
1: Because we know if the soil is right,
0: denn wir wissen, wenn der Boden gut ist,
1: the tree will bear fruit.
0: Dann wird der Baum auch Frucht tragen.
1: Focus on the soil of your heart.
0: Konzentriert euch auf den Boden eures Herzens.
1: Come to God and say, God, is the soil of my heart right?
0: Kommt zu Gott und fragt ihn, ob der Boden eures Herzens gut ist.
1: Is my heart soft to receive your word?
0: Ist mein Herz empfänglich genug, um dein Wort anzunehmen?
1: Is my heart ready to receive your word?
0: Ist mein Herz bereit, um dein Wort anzunehmen?
1: And you will experience the word of God living and abiding inside you.
0: Und dann werdet ihr die Kraft Gottes erfahren, wie sie in eurem Leben wirkt.
1: And you will experience the fruits of the Spirit.
0: Und ihr werdet die Früchte des Geistes erfahren.
1: And they will happen in your life not because you tried so hard to make them happen.
0: Und sie werden einfach in eurem Leben entstehen, nicht weil ihr euch so sehr darum bemüht.
1: But because God actually created in you a new heart.
0: Sondern weil Gott in euch ein neues Herz geschaffen hat.
1: You know the promise in scripture?
0: Ihr kennt diese Verheißung in der Schrift.
1: He says, and I will take away your stony heart.
0: Wo Gott sagt, ich will das steinige Herz aus eurer Brust hinwegnehmen.
1: And I will give you a heart of flesh.
0: Und ich will euch ein Herz, ein fleischernes Herz geben.
1: And you will know the Lord your God.
0: Und ihr werdet den Herrn, euren Gott, erkennen.

Vor einigen Wochen rief mich eine Person an und es ging eigentlich um ein ganz anderes Thema, aber die Person sprach dann auch an, als wir darüber sprachen, wie es uns so geht, dass es ihr nicht besonders gut geht. Was war vorgefallen? Die Person arbeitet mit einer anderen Person eng zusammen, über Jahre hinweg. Sie sind gewissermaßen ein Zweierteam mit einem erweiterten Team. Aber die Verbindung zwischen den beiden ist auf freundschaftlicher Ebene sehr gut. Sie haben die gleiche Mission, sie wissen genau, wo es hingehen soll. Sie arbeiten sehr produktiv zusammen, über Jahre hinweg. Aber dann auf einmal

fängt diese Person an, sich so in Randgruppen der Gemeinde immer häufiger und immer häufiger aufzuhalten, Botschaften zu hören, die nicht unbedingt Mainstream sind innerhalb der Gemeinde, sprich nicht das, was die Gemeinde an und für sich glaubt. Und so wird es immer schwieriger, mit der Person weiter zusammenzuarbeiten, weil es geht nicht mehr um die eine Mission, die da war, über die gemeinsame Mission, sondern es geht über das, was ja die Gemeinde doch alles falsch glaubt. Der Kritikgeist ist stark zum Vorschein gekommen und so ist zwischen die beiden immer mehr und mehr eine Lücke gekommen. Der Abstand wurde immer größer, bis letzten Endes die zweite Person gesagt hat, ich will mit dir nicht mehr zusammenarbeiten, das Ministry ist mir völlig egal, lass mich in Ruhe. Wie hat das auf Person Nummer 1 gewirkt? Versetzt euch in die Lage. Man arbeitet sehr eng zusammen und auf einmal soll es vorbei sein, wegen irgendwelcher Irrlehren. Schwer zu akzeptieren und so ist ihr das der Person auch wirklich nahe gegangen. Und sie hat mir dann erzählt, dass sie mindestens eine Woche krank gewesen ist, direkt danach, als sie herausgefunden hat, wie das Verhältnis zu der anderen Person nun sein wird. Und man hat schon aus der Stimme sehr stark rausgehört, wie schwierig es ist, mit dieser Art von Informationen umzugehen. Und wie soll es überhaupt weitergehen? Das war doch das Dreamteam. Man hat doch gut zusammengearbeitet. Und jetzt sowas. Das mag zwar vielleicht eine besondere Konstellation sein, aber ich denke, das Prinzip, was dahinter steht, erleben wir doch tagtäglich. Und nicht nur aus diesem Gespräch, sondern aus meinem gesamten Umfeld und immer wieder sehe ich dieses eine Problem. Die Frage, wie gehen wir damit um, wenn andere Menschen Fehler machen? Wie gehen wir damit um, wenn andere Menschen unzulänglich sind, wenn sie nicht vertrauenswürdig sind, wenn sie uns enttäuschen, wenn sie nicht unseren Erwartungen entsprechen? Wie gehen wir damit um? Ist eine Frage, die wir für uns klären müssen. Und ich möchte vielleicht heute dazu ein paar Gedankenanstöße geben, damit wir alle in dieser Frage für uns selbst eine Antwort finden, darin wachsen und damit richtig umgehen. Denn ich denke, man kann in jeder dieser Situationen sich gut oder schlecht entscheiden, wie es weitergehen kann. Wie ist es nun, wenn solche Dinge auf uns zukommen? Schlag mit mir doch einfach mal gemeinsam Lukas Kapitel 17 auf. Lukas Kapitel 17, und dort lesen wir im Moment erstmal ausschließlich den Vers 1. Es sind die Worte Jesu, und wie wir ja heute Morgen auch in der Lektion gehört haben, es lohnt sich, auf die Worte Jesu genau zu achten, was er sagt, welche Ratschläge er uns gibt, damit es für unser praktisches Leben einen Segen und Frucht bringen kann. Lukas 17 und dort der Vers 1. Er sprach aber zu den Jüngern: Es ist unvermeidlich, dass Anstöße kommen, wehe aber dem, durch welche sie kommen. Lasst uns ein klein bisschen analysieren, was dieser Satz in den Einzelteilen sagt. Jesus sagt zuerst einmal, dass Anstöße kommen. Was ist mit diesen Anstößen gemeint? Anstöße, stellt euch das bildlich vor, ist etwa das, dass es wie ein Stolperstein ist, der da in meinem Weg liegt und ich falle drüber oder ich stolpere zumindest mit der großen Wahrscheinlichkeit, dass ich vielleicht mich ganz flach lege. Ein Stolperstein. Manche Bibelübersetzungen sagen dazu noch, dass es ein Anstoß zur Sünde ist. Aber behaltet es einfach so dieses Bild im Kopf, ein Anstoß ist etwas, was mir nicht liegt, was mir nicht gefällt. Etwas, was mir im Weg ist, etwas, über was ich fallen kann, etwas, was mich

vielleicht selbst zur Sünde verführen kann. Ein Anstoß. Was sagt Jesus über diesen Anstoß? Es ist unvermeidlich, dass Anstöße kommen. Klingt das nicht erstmal ein bisschen ernüchternd? Klingt das nicht erstmal, dass das anstrengend klingt? Und wenn wir uns das vielleicht ein bisschen vergegenwärtigen, wie gesagt, lasst es uns praktisch sehen, was würde das jetzt konkret heißen? Es mag also beispielsweise Menschen geben, die unbeabsichtigt Fehler machen. Es mag Menschen geben, die beabsichtigt dir Steine in den Weg legen. Es mag Menschen geben, die schlechte Charaktereigenschaften haben, entweder weil sie es schon vererbt bekommen haben oder weil sie es selber entwickelt haben. Es mag Menschen geben, die mehr von sich halten, als sie eigentlich sind. Es mag Menschen geben, die einem direkt ins Gesicht lügen. Es mag Menschen geben, die falsche Entscheidungen treffen. Und es gibt Menschen, die an Irrlehren glauben. Es gibt Menschen, die bei anderen immer nur nach Fehlern suchen. Es gibt Menschen, die unschönes Vokabular verwenden. Es gibt Menschen, die etwas versprechen, aber es nicht halten. Es gibt Menschen, die weltliche Dinge mehr lieben als Gott. Es gibt Menschen, die sich über andere aufregen, aber trotzdem die gleichen Fehler tun. Es gibt Menschen, die ein Problem mit Mäßigkeit haben, und es gibt Menschen, die immer zuerst an sich denken. Es gibt Menschen, die von Zweifeln geplagt sind. Es gibt Menschen, die rachsüchtig sind. Es gibt Menschen, die nicht vergeben können. Es gibt Menschen, die mit schlechtem Beispiel vorangehen. Es gibt Menschen, die uns immer wieder provozieren. Die Liste könnte vermutlich sehr, sehr, sehr, sehr lang fortgesetzt werden. Und ich denke, jeder von uns, einfach nur dadurch, dass ich diese Liste aufgezählt habe, kann sich sicherlich an etliche Erfahrungen in seinem Leben erinnern, wo diese Dinge auftreten, wo wir im Zwischenmenschlichen etwas haben, was da nicht stimmt, etwas, was uns ein Anstoß ist, etwas, über das wir fallen könnten. Und Jesus sagt, es ist unvermeidlich, dass das passiert. Wie gesagt, man könnte daran verzweifeln, man könnte resignieren und sagen, naja, wenn es unvermeidlich ist, dann lassen wir es doch irgendwie über uns ergehen, oder? Es ist interessant, dass Jesus aber den gleichen Gedanken mit etwas anderen Worten auch noch an anderer Stelle ausdrückt. Nicht nur in Lukas Kapitel 17, Vers 1, sondern schlagt mit mir auch Matthäus Kapitel 18 auf.

Matthäus Kapitel 18, der Vers 7. Wehe der Welt wegen der Anstöße. Denn es ist zwar notwendig, dass diese Anstöße kommen, aber wehe jenem Menschen, durch den der Anstoß zur Sünde kommt. Ähnlicher Gedanke, mit etwas anderen Worten, halten wir vielleicht an der Stelle trotzdem auch nochmal fest, wie bewertet Jesus diese Anstöße selbst, diese Fehltritte von Menschen? Sagt er, es ist gut? Nein. Er sagt aber in dem anderen Vers, in Lukas 17, es ist unvermeidbar, dass es kommt. Und was sagt er hier? Was sagt er in diesem Vers über die Anstöße? Es ist notwendig. Was heißt notwendig? Wer kann mir erklären, was notwendig bedeutet? Mit anderen Worten, es muss so sein. Es muss so sein. Es muss so sein, hat aber ein bestimmtes Ziel. Das Unvermeidbar heißt einfach, naja, es kommt halt. Aber es ist notwendig, heißt, es muss so sein. Wir wollen uns heute ein bisschen anschauen, warum es denn sein muss. Ich denke, wir sind mit diesen Gedanken vertraut, aber trotzdem

wünsche ich mir, dass wir es heute noch mal ein bisschen auf den Punkt bringen und vielleicht es noch aus einer erweiterten Perspektive sehen. Warum könnte es notwendig sein, dass Anstöße kommen? Warum könnte es sein, dass wir es wirklich benötigen?

0: Petrus anschauen. Petrus war, wie alle anderen Jünger auch, von sich selbst sehr überzeugt. Und Jesus sagt ihm an einer Stelle direkt ins Gesicht: Du wirst mich verleugnen. Ihr werdet alle von mir fliehen. Und was sagt Petrus? Nein, Herr, wenn sie dich auch alle verlassen, ich bleib bei dir. Mich können keine 10 Pferde von dir wegbewegen. Ich bin fest mit dir verbunden. War das seine echte Überzeugung?
1: Ja.
0: Absolut. Das war das, was er wirklich geglaubt hat. Er war felsenfest davon überzeugt, dass das, was er sagt, die Realität ist. Jesus sagt aber, noch in dieser Nacht, ehe der Hahn kräht, wirst du mich 3-mal verleugnet haben. Petrus wollte es partout nicht glauben. Für ihn war das so unrealistisch. Er dachte, er hätte die Kontrolle völlig über sich. Er dachte, seine Liebe zu seinem Meister ist so ungetrübt, so ungebrochen, dass es gar nicht möglich wäre, ihn davon wegzubringen oder in dieser Sache zu fallen. Aber dann wissen wir, wie die Geschichte weitergeht. Wir wissen, dass Petrus in der Situation, wo es brenzlig wird, wo es darum geht, zu diesem Wort zu stehen, was er eigentlich gesagt hat, das auszuleben, wovon er wirklich geglaubt hat, dass es Realität ist. Und es ist so wie mit einem Schwamm. Ihr kennt das Bild sicherlich, ja? Man hat 2 Schwämme. Man drückt beide Schwämme. Aus dem einen kommt Wasser raus, aus dem anderen kommt nichts raus. Was macht den Unterschied? Was vorher drin war. Was drin war, unter Druck, kommt raus. Und Petrus dachte, in mir ist nur Gutes. Da ist nichts, was an Heuchelei oder an Selbstüberschätzung erinnern könnte. Aber der Druck kam und es war nur eine kleine Magd. Niemand mit hohem Rang oder größerer Bedeutung, sondern es war einfach die Situation, die Druck auf ihn ausgeübt hat und herauskam, was in Petrus wirklich drin war. Wie ist Petrus hinterher damit umgegangen? Hat er gesagt, wären die Umstände doch nur besser gewesen? Hätten die mich nicht angesprochen? Hätten die mich nicht einfach in Ruhe lassen können? Ich habe doch denen nichts getan, ich stand einfach da rum und niemand hätte mich belangen müssen. Hat er so argumentiert? Er hat argumentiert, überhaupt nicht in dieser Art und Weise. Sondern es hat für ihn etwas komplett umgedreht. Diese Erfahrung, dass Druck auf ihn ausgeübt wurde, die Erfahrung, dass er gemerkt hat, was in ihm steckt, war für ihn heilsam, war für ihn von elementarer, wichtiger Bedeutung für seine Bekehrung, dass er sicherlich hinterher zwar traurig war über das, dass er gestolpert ist, dass er gefallen ist in dieser Sache, aber trotzdem war es für ihn so wichtig, dass ich denke, dass er sich sehr darüber gefreut hat, dass er diese Erfahrung machen durfte. Es geht also darum, dass wir erkennen, dass Dinge, die in unserem Leben sind, uns zu etwas Gutem dienen können. Wir kennen doch alle diesen Vers. Sagt mir, welchen Vers ich damit ansprechen wollte. Römer 8, Vers 28. Lasst uns einfach gemeinsam aufschlagen, denn ich denke, es ist immer wichtig, auch wenn wir es kennen, auch wenn wir es auswendig kennen, trotzdem immer noch mal es vor Augen zu haben, was das Wort Gottes uns direkt sagen kann. Römer 8, Vers 28 sagt: Wir wissen aber, dass denen, die Gott lieben, einige Dinge zum Besten dienen, denen, die nach dem Vorsatz berufen sind. Alle Dinge? Auch, dass mein Mitarbeiter, mit dem ich schon mehrere Jahre zusammengearbeitet habe, mich einfach von heute auf morgen verlässt?

Auch wenn die Schwierigkeiten mich von hier und da, von allen Seiten umringen und drücken. Auch wenn ich erkennen muss, dass ich immer wieder falle in diesen Dingen. Alle Dinge dienen mir zum Besten. Alles ist dazu da, dass es mir hilft. Sagt die Bibel das? Sagt Paulus das? Alle Dinge. Alle Dinge, wenn du Gott liebst, wenn du ihm vertraust, dass er nur das zulässt, was dir wirklich hilft, dann kannst du sicher sein, dass alles, was auf dich zukommt, durch seine Hände gegangen ist, dass er nur das zulässt, was gut für uns ist. Und jetzt ist halt die Frage, wie reagieren wir darauf? Reagieren wir darauf so, dass wir sagen, lieber Gott, ich weiß zwar vielleicht nicht, warum du mich in diese Situation gebracht hast, aber ich vertraue dir, dass du es wirklich gut mit mir meinst. Herr, was willst du, dass ich in dieser Situation lerne? Herr, ich bin in deiner Schule. Zeig du mir, was heute auf dem Lernplan steht. Derjenige mag mich anfeinden oder da stehe ich vor der Entscheidung, ob ich am Sabbat die Prüfung schreibe. Die Einflüsse, die auf uns einstürmen, insbesondere aber dadurch, dass Menschen nicht unseren Erwartungen entsprechen. Wie gehen wir damit um? Ist es so, dass Gott Menschen gebrauchen kann, die vielleicht sogar Fehler tun? Ist es so, dass Gott sie vielleicht nicht nur trotz ihrer Fehler, sondern vielleicht auch gerade wegen ihrer Fehler gebrauchen kann? Ist es nicht so, dass Gott derjenige ist, der in allererster Linie unsere Erlösung zum Ziel hat und dass er das immer an uns ranlässt, was gut für uns ist, was zu einem höheren Ziel führt? Ich denke, es ist wichtig, wenn wir dieses Bild kennen, dass Gott der Bildhauer ist und dass wir das Bild sind, was er bearbeitet. Was macht ein Bildhauer? Mit einem Klotz Stein. Er beschlägt es. Er haut Dinge ab. Er meißelt darauf ein, wie er es für richtig hält. Natürlich fühlt Stein nichts, aber wenn wir das Bild verstehen, dann kann es trotzdem auch sein, dass uns Dinge manchmal nicht ganz so schmecken. Dass sie uns wehtun, dass wir es nicht wirklich verstehen, aber ich denke, wir tun gut daran, dass wir Gott überlassen, welche Werkzeuge er verwendet, um uns zu bearbeiten, um uns vorzubereiten, um uns zu zeigen, wie der Weg des Lebens wirklich aussehen kann. Schlagt mit mir mal etwas im Alten Testament auf. Gehen wir mal ins Buch der Richter. Richter Kapitel 3. Da lernen wir einen weiteren Aspekt dieses Prinzips der Erziehung. Richter Kapitel 3, die ersten drei Verse. Dort heißt es, und wie gesagt, habt im Hinterkopf, was der Hintergrund ist. Es geht ja darum, die Richterzeit ist gerade, wo das Volk Israel ins verheißene Land kommt, wo sie aus Ägypten gekommen sind, durch die Wüste gezogen sind. Sie kommen an, nehmen es gerade in Besitz, lassen sich nieder. Und es ist eine turbulente Zeit. Wenn wir das Buch der Richter lesen, dann merken wir das sehr leicht. Lesen wir einfach mal von Kapitel 3 die ersten drei Verse. Das sind aber die Völker, die der Herr übrig bleiben ließ, um durch sie alle diejenigen Israeliten zu prüfen, welche alle die Kämpfe um Kanaan nicht erlebt hatten. Nur um den Geschlechtern der Söhne Israels davon Kenntnis zu geben und sie die Kriegsführung zu lehren, weil sie zuvor nichts davon wussten. Die fünf Fürsten der Philister und alle Kanaaniter und Sidonier und Heviter, die auf dem Libanongebirge wohnten, vom Berg Baal Hermon an bis nach Lebo Hamat.

Vergegenwärtigen wir uns diese Situation einfach nochmal. Was geht da vor sich? Was hat Gott gesagt, dass sie das Land einnehmen sollen? Das ganze Land Kanaan sollte ihnen gehören. Das verheißene Land, das gelobte Land, in das sie einziehen sollten. Und nun steht hier aber, dass Gott nicht alle Völker, die vor ihnen waren, aus diesem Land vertrieben hat. Das heißt hier über die Heviter, Kanaaniter und Philister, dass sie im Lande geblieben sind. Was steht jetzt hier, warum er sie dort gelassen hat? Um zu prüfen erstens und zu lehren. Was sollten sie lernen? Krieg zu führen. Gut, wir sind kein Gottesstaat, wo wir unter der Flagge Gottes in den Krieg ziehen und Völker vertreiben, umbringen, beseitigen sollen. Aber was sagt das Neue Testament über Krieg? Ja, wir sind im Krieg mit den Mächten der Finsternis. Allerdings sagt Paulus auch noch zum Beispiel an anderer Stelle, ich habe den guten Kampf gekämpft. Er sah also sein Leben als Kampf an, als Kriegsführung. Und was sagt er an anderer Stelle im 1. Korintherbrief? Im Vergleich mit den Leuten, die in der Rennbahn laufen und so. Er sagt, ich bezwinge meinen Leib, ich bekämpfe mich selbst. Meine fleischliche Natur muss bekämpft werden. Das ist ein Krieg, ein Kampf, der jedem von uns vorgelegt ist. Und jetzt stelle ich mal eine interessante These auf. Kann es sein, dass Gott auch in unserer Zeit ganz bewusst böse Völker um uns herum ansiedelt, uns in den Weg stellt, um uns A, zu prüfen, was in unserem Herzen wirklich drin ist, wenn Druck kommt, dass offenbart wird, was in unserem Herzen wirklich ist, und B, dass wir was lernen? Kriegsführung. Wie kämpft man als Christ? Und was sagt Jesus? Es ist nicht nur unvermeidlich, dass dieser Kampf stattfindet, sondern es ist notwendig. Wir brauchen es. Jeder von uns braucht dieses Training in der Kriegsführung, der christlichen Kriegsführung, mit der Waffenrüstung Gottes. Worum geht es? Sollen wir die anderen bekriegen? Nein, wir sollen die anderen lieben, egal ob sie Feinde sind oder Freunde sind. Wogegen kämpfen wir also? Unser Ich. Unser Ich muss bekämpft werden. Mit allen Mitteln. Und Jesus gibt uns genügend Gelegenheiten, dass wir üben können. Er hat damals dem Volk Israel Völker dagelassen, dass geübt werden konnte. Und ihr erinnert euch noch an die Liste, die ich euch vorhin vorgelesen habe, von Menschen, die er übrig gelassen hat in unserem Umfeld, damit wir lernen können, damit wir üben können, damit wir verstehen, was es wirklich bedeutet, als Christ zu leben. Es ist interessant, wenn man sich das einmal mal bis zum Ende durchdenkt. Stellt euch einfach mal vor, über Nacht wäre euer Umfeld perfekt. Es gäbe nur noch freundliche Menschen, liebenswürdig, sie wären alle super. Keiner würde mehr Fehler machen, keiner würde mehr Heuchelei haben, keiner würde mehr alle diese Dinge, über die wir stolpern, die uns ein Anstoß sind, keiner würde mehr diese Elemente haben. Wenn wir das, natürlich als Hypothese, zusammenbringen mit Matthäus 18, Vers 7, was würde es bedeuten? Als Konsequenz, wenn alle um dich herum perfekt wären, dann müsste Gott dich an einen anderen Ort stellen, damit du wieder Probleme hast, denn es ist notwendig für unsere Erlösung, dass diese Anstöße kommen. Es ist notwendig, dass wir lernen, mit diesen Dingen umzugehen.

Und kann es sein, dass da vielleicht etwas in deinem Leben ist, eine andere Person, über die du dich ständig ärgerst und ständig aufregst, die dich ständig enttäuscht? Kann es sein, dass Gott sie bewusst noch in deiner Umgebung hält, damit du diesen Punkt lernst, besser damit umzugehen? Kann es sein, dass Gott nicht zufällig einfach nur Menschen in deinen Weg stellt, sondern gerade diese Werkzeuge, von denen du denkst, Gott kann sie nicht gebrauchen, sie trotzdem nimmt und sie gebraucht als Werkzeuge, um dich zur Heiligung zu führen, um dir zu zeigen, was in deinem Herzen ist, immer wieder ein bisschen Druck auszuüben auf den Schwamm, um zu sehen, was in deinem Herzen ist? Kann es sein, dass Gott einen viel größeren Plan mit jedem Einzelnen persönlich von uns hat, als wir uns das nur irgendwie ausmalen können und vorstellen können? Ich bin felsenfest davon überzeugt. Kommen wir aber nochmal zurück auf den Punkt. Es ist unvermeidlich und es ist notwendig, dass Anstöße kommen. Sagt das nochmal auch etwas aus über die Anstöße selbst? Sind die Anstöße gut oder schlecht? Sie sind schlecht, vor allem wenn es wirklich um Sünde sich handelt. Ja? Es kann sein, dass Charakterschwächen da sind. Ja? Was ist eine Schwäche? Was ist der Unterschied zwischen einer Schwäche und einem Fehler? Und zwischen Schwäche und Sünde? Schwäche kann einfach sein, dass, was weiß ich, ich bin etwas vergesslich oder so. Ja? Ich habe einfach, keine Ahnung, ich kann es mir jetzt gerade nicht mehr merken. Das ist eine Schwäche. Das kann jemand anders aufregen, wenn ich immer wieder was vergesse. Aber mache ich das absichtlich? Nein. Dinge passieren einfach, weil wir Schwäche in uns haben. Der Unterschied ist, dass eine Sünde etwas ist, was nicht sein muss. Wo tief in unserem Herzen, vielleicht unterbewusst, entschieden wird, ob wir das tun wollen oder nicht. Und Jesus sagt, diese Anstöße können sowohl unabsichtlich als auch absichtlich sein, können Schwächen sein oder wahrhafte Fehler. Insgesamt, vor allem wenn es natürlich Sünde ist, sind diese Dinge erstmal in sich negativ. Denn ist es das Ziel Gottes, in alle Ewigkeiten diese Anstöße zu haben? Denkt ihr, in 1 Million Jahren werden wir immer noch uns über unseren Nachbarn aufregen können? Gibt keine Möglichkeit, weil der Nachbar ist lieb. Der Nachbar macht keine Fehler mehr, keine unabsichtlichen oder absichtlichen. Sprich, wir müssen jetzt lernen, mit diesen Dingen umzugehen. Wir müssen jetzt lernen, zu akzeptieren, dass das, was Gott in unser Leben stellt, zu unserem Besten ist. Die Dinge an sich müssen nicht gut sein oder sind in vielen Fällen sogar wirklich schlecht. Aber es ist entscheidend, wie wir darauf reagieren. Lassen wir es zu oder lehnen wir uns dagegen auf? Lassen wir es zu oder lassen wir uns demotivieren, davon gefangen nehmen? Machen diese Situationen in sich Freude? Sicherlich nicht. Und wir haben viele biblische Schreiber, die vieles erlebt haben, die auch immer gesagt haben, dass natürlich in der Situation es einem nicht gefällt, aber danach, wenn man erkennt, wofür es war, warum gerade noch etwas abgehauen werden musste, wenn sie das erkannt haben, als Petrus erkannt hat, dass der Druck auf ihn notwendig war, um zu erkennen, was bei sich los war, um es zu überwinden, dann war er froh darüber, dass der Herr ihm diese Magd und diese anderen Leute in den Weg gestellt haben, dass sie ihm ein Anstoß waren, um zu zeigen, was bei ihm noch geändert werden sollte. Glaubst du, dass Gott es mit jeglicher Situation gut mit dir meint? Glaubst du es aus tiefstem Herzen? Glaubst du es konstant, in jeglicher Situation? Verstehen wir, da ist ja

wirkliche Diskrepanz zwischen dem, was wir vielleicht intellektuell verstehen und dem, was wir dann im Alltag wieder erleben. Aber ich wünsche mir so sehr, dass wir eine Brücke schlagen können, dass das, was wir im Verstand haben, auch in unser Herz kommt, dass es uns wirklich in jeder Phase unseres Körpers erreicht, dass alles, was Gott zulässt, zu unserem Besten ist, dass alles, was er zulässt, Mittel sind, durch die er uns was beibringen will, dass er unser Lehrer ist und weiß, was jeder Einzelne braucht. Und es mag sein, dass er dir eine bestimmte Person in den Weg stellt, um dich auf deinen Inhalt im Herzen hinzuweisen. Dass ich Menschen in meinem Umfeld habe, um mir zu zeigen, was bei mir noch in einer Schieflage ist. Jesus geht ganz individuell mit jedem von uns um. Wir sollten nicht resignieren, wir sollten nicht verzweifeln, sondern wir sollten lernen, freudig zu akzeptieren, was er uns in den Weg stellt. Ich möchte mit einem Zitat aus den Fußspuren des großen Arztes die Predigt beschließen. Fußspuren des großen Arztes, Seite 495, Absatz 2. Solange wir in der Welt leben, werden wir widrigen Einflüssen begegnen. Es ist unvermeidlich. Es ist so. Es werden Herausforderungen kommen, um den Charakter zu prüfen. Und wenn man diese mit dem rechten Geist entgegentritt, so werden die christlichen Tugenden entwickelt. Mit dem rechten Geist entgegentreten. Es annehmen als etwas, was Gott in unser Leben bringt, um uns zu helfen. Nicht um uns zu bestrafen oder um sich an uns zu rächen oder sonst irgendwas, sondern alles, was er tut, tut er aus Liebe, um uns zu helfen. Und wenn man diesen mit dem rechten Geist entgegentritt, so werden die christlichen Tugenden entwickelt. Wenn Christus in uns wohnt, und ihr seht, das ist jetzt die wichtige Voraussetzung, an der jeder von uns arbeiten muss, Tag für Tag, was wir nie vernachlässigen dürfen, uns zuerst mit Christus zu beschäftigen und dann mit anderen Dingen. Zuerst uns mit Wahrheit zu beschäftigen, bevor wir vielleicht den anderen Begegnungen, ja, wenn da Anstöße kommen werden. Wenn Christus in uns wohnt, und hier heißt es dann weiter etwas, was mich sehr, sehr stark herausfordert, wenn ich das lese, aber gleichermaßen ist es für mich auch eine Verheißung, die ich annehmen möchte. Und ihr werdet es gleich hören, wie interessant es ist. Wenn Christus in uns wohnt, so werden wir geduldig, freundlich und nachsichtig sein. Es sind schon herausfordernde Dinge, aber hört den zweiten Teilsatz. Fröhlich unter Ärger und Reizung. Fröhlich unter Ärger und Reizung. Was heißt das? Egal wie die Umstände um uns herum sind, egal wie die Menschen um uns herum sind, ob sie uns betrügen, belügen, hintergehen, sich von uns trennen, uns ins Gesicht spucken, was auch immer sie tun. Das sind Reizungen, das sind Anstöße, das sind Stolpersteine. Wie sollen wir darauf reagieren? Im rechten Geist, dass wir es aus Gottes Hand nehmen und sagen, Herr, was willst du mich dadurch lehren? Und dann, wenn Christus in unserem Herzen wohnt, dann können wir diese Elemente als Gutes von ihm nehmen und unter Ärger und Reizung können wir fröhlich sein. Unter Ärger und Reizung können wir Gottes Frieden im Herzen haben, in dem der Heilige Geist in uns wohnt. Und ich denke, jeder von uns hat in seinem Alltag immer wieder zu kämpfen in diesen Punkten. Jeder von uns muss in diesem Kampf lernen, richtig zu kämpfen, mit den richtigen Mitteln zu kämpfen, aber vor allem in allen Dingen Gott vertrauen, dass er es gut mit uns meint. Amen. Amen. Vater im Himmel, danke, Herr, dass wir

wir versammeln konnten in deinem Haus. Danke für diesen Gottesdienst, dass wir uns austauschen konnten und wichtige Lehren von dir, Herr Jesus, auffrischen konnten und neu daraus lernen können. Danke, Vater im Himmel, dass du als unser Lehrer uns in deine Schule nimmst, dass du alle Mittel verwendest, von denen du weißt, dass sie uns helfen können. Es mögen sogar Menschen um uns herum sein, die Fehler haben, die Schwächen haben, die Sünde in ihrem Leben haben. Und trotzdem kannst du sie gebrauchen. Du willst nicht, Herr, dass sie sündigen. Du willst nicht, dass diese Anstöße da sind. Aber du weißt, dass es ein notwendiges Übel ist, womit wir im Moment noch lernen müssen, umzugehen. Ein weiterer Punkt, Herr, ist, dass du uns zeigen möchtest, dass wir uns auf Menschen niemals verlassen sollten. Egal wie vertraut sie uns sind, egal wie nahe sie uns stehen, letzten Endes dürfen wir uns nicht auf sie verlassen, sondern unser Vertrauen muss ausschließlich auf dir ruhen. Nur dir können wir vertrauen, weil du immer verlässlich bist. Und so vertrauen wir dir heute, Herr, dass du es gut mit uns meinst und dass du nichts zulässt, was nicht zu unserem Besten dient. Lass uns das aus deiner Hand nehmen, es akzeptieren und freudig und fröhlich sein, egal wie die Umstände sind, weil du uns trägst. Wir danken dir für deinen Beistand im Namen Jesu. Amen.

Fürchte dich nicht, denn ich habe dich erlöst. Ich habe dich bei deinem Namen gerufen, du bist mein. Wenn du durchs Wasser gehst, will ich bei dir sein, dass dich die Ströme nicht ersäufen sollen. Und wenn du ins Feuer gehst, sollst du nicht brennen, und die Flamme soll dich nicht versengen. Ich bin der Herr, dein Gott.

Und ich sah einen neuen Himmel und eine neue Erde. Denn der erste Himmel und die erste Erde sind vergangen, und das Meer ist nicht mehr. Und ich sah die heilige Stadt, das neue Jerusalem, von Gott aus dem Himmel herabkommen, bereitet wie eine geschmückte Braut für ihren Mann. Und ich hörte eine große Stimme von dem Thron her,

Und er sprach zu mir, es ist geschehen. Ich bin das A und das O, der Anfang und das Ende. Ich will dem Durstigen geben von der Quelle des lebendigen Wassers.